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1: Um 3 Uhr mit Ronald Lessig. Von heute an kann in Deutschland eine staatliche Förderprämie für den Kauf eines Elektroautos oder eines Plug-in-Hybrids beantragt werden. Das Portal soll am Vormittag freigeschaltet werden. Aus Berlin Caroline Dünnebier.
2: Wer sich ein neues E-Auto oder einen Plug-in-Hybrid kauft oder least, kann künftig bis zu 6.000 Euro Förderung bekommen. Wie hoch der Zuschuss ausfällt, hängt vom Fahrzeug, dem Einkommen und der Familiengröße ab. Vor allem Haushalte mit kleinen und mittleren Einkommen sollen profitieren. Wer im Jahr bis zu 80.000 Euro verdient, kann die Förderung bekommen. Familien mit Kindern dürfen etwas mehr verdienen. Wichtig ist, gefördert werden nur neue Fahrzeuge, die seit Anfang des Jahres zugelassen wurden. Gebrauchte E-Autos werden nicht gefördert.
1: Deutschland wird seine Ziele bei der Senkung der Treibhausgase-Emissionen für 2030 und das folgende Jahrzehnt voraussichtlich deutlich verfehlen. Zu diesem Ergebnis kommt der unabhängige Expertenrat für Klimafragen. Das im März vom Bundeskabinett beschlossene neue Klimaschutzprogramm bewerten die Fachleute als ungenügend. Selbst bei einer vollständigen Umsetzung könne keines der gesetzlichen Ziele bis 2040 erreicht werden. In der Türkei hat ein Mann mindestens 6 Menschen erschossen. Nach Angaben der staatlichen Nachrichtenagentur Anadolu tötete er in Tarsus im Süden des Landes mit einem Gewehr zuerst seine Frau. Danach brachte er 5 weitere Menschen um. Der Täter ist auf der Flucht. Die Polizei sucht mit Hubschraubern und Drohnen nach ihm. Das Oberlandesgericht München beschäftigt sich heute mit einer großen Sammelklage der Verbraucherzentrale gegen den Streamingdienst Amazon Prime Video. Dieser hatte im Februar 2024 zusätzliche Werbung eingeführt und gleichzeitig die Qualität von Bild und Ton verringert. Aus Mainz, Jutta Kaiser.
3: Die Verbraucherzentrale Sachsen sagt, die geschätzt 17 Millionen Kundinnen und Kunden hätten keine Möglichkeit gehabt, die Änderung abzulehnen. Um die gewohnte Leistung zu bekommen, hätten sie ein zusätzliches Abo abschließen müssen für 2,99 Euro pro Monat. Die Verbraucherschützer wollen, dass Amazon allen Betroffenen einen Teil ihrer monatlichen Gebühren zurückzahlt. Wichtig ist der Stichtag 5. Februar 2024. Das ist der Tag, an dem Amazon die zusätzliche Werbung für den Streamingdienst angekündigt hat.
1: Der deutschen Eishockey-Nationalmannschaft droht bei der WM ein Fiasko. Das Team verlor auch das 3. Vorrundenspiel und zwar deutlich mit 1:6 gegen Gastgeber Schweiz. Es war die höchste Niederlage gegen die Schweiz seit 89 Jahren. Das Minimalziel Viertelfinale ist damit in weiter Ferne. Das waren die Nachrichten. Das Wetter in Deutschland. Tagsüber zeitweise heiter, später Schauer und Gewitter bei 13 Grad in der Eifel und 21 Grad in Berlin. Es ist 3:03 Uhr.
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1: Um 4 Uhr mit Ronald Lessig. Von heute an kann in Deutschland eine staatliche Förderprämie für den Kauf eines Elektroautos oder eines Plug-in-Hybrids beantragt werden. Das Portal soll am Vormittag freigeschaltet werden. Aus Berlin Caroline Dünnebier.
2: Wer sich ein neues E-Auto oder einen Plug-in-Hybrid kauft oder least, kann künftig bis zu 6.000 Euro Förderung bekommen. Wie hoch der Zuschuss ausfällt, hängt vom Fahrzeug, dem Einkommen und der Familiengröße ab. Vor allem Haushalte mit kleinen und mittleren Einkommen sollen profitieren. Wer im Jahr bis zu 80.000 Euro verdient, kann die Förderung bekommen. Familien mit Kindern dürfen etwas mehr verdienen. Wichtig ist, gefördert werden nur neue Fahrzeuge, die seit Anfang des Jahres zugelassen wurden. Gebrauchte E-Autos werden nicht gefördert.
1: Die Bundesregierung bringt heute Medienberichten zufolge den Wiederverkauf des Energiekonzerns Uniper auf den Weg. Die Süddeutsche Zeitung beruft sich bei ihrem Bericht auf ein Konzept des Finanzministeriums. Demnach senkt der Bund seine Beteiligung vom Ende dieses Jahres an von heute gut 99 auf 25% plus eine Aktie. Uniper war Ende 2022 im Zuge der Energiekrise verstaatlicht und mit Kapital in Höhe von 13,5 Milliarden Euro vor der Pleite gerettet worden. Wenige Tage nach dem US-Präsidenten ist heute Russlands Präsident Putin zu Besuch in China. Begleitet wird er von einer Delegation aus Ministern und Managern von staatlichen und privaten Konzernen. Aus der Nachrichtenredaktion Viktor Kupka.
3: Aus dem Kreml heißt es, Moskau habe hohe Erwartungen an den Besuch. Bei den Gesprächen auf Einladung von Chinas Staatschef Xi gehe es um einen Ausbau der so wörtlich privilegierten strategischen Partnerschaft beider Länder. Beide Staatschefs wollen sich über internationale wie regionale Probleme austauschen. Im Anschluss sei die Unterzeichnung einer gemeinsamen Erklärung und einer Reihe bilateraler Dokumente geplant. Auch ein Treffen Putins mit Ministerpräsident Li steht demnach auf dem Programm.
1: In Kalifornien ist ein islamisches Zentrum angegriffen worden. Dabei wurden in San Diego laut Polizei 3 Menschen erschossen. Es soll sich um einen Wachmann und 2 Mitarbeiter handeln. Die Polizei fand außerdem die beiden mutmaßlichen Angreifer tot in einem Auto auf dem Parkplatz. Das Tatmotiv sei Hass gewesen, heißt es. Zu dem islamischen Zentrum gehören eine Moschee und eine Schule. Der deutschen Eishockey-Nationalmannschaft droht bei der WM ein Fiasko. Das Team verlor auch das 3. Vorrundenspiel und zwar deutlich mit 1:6 gegen Gastgeber Schweiz. Das Minimalziel Viertelfinale ist damit in weiter Ferne. Das waren die Nachrichten. Das Wetter in Deutschland. Tagsüber nach Nebelauflösung heiter, später Schauer oder Gewitter, bei bis zu 13 Grad in der Eifel und 21 Grad in Berlin. Am Mittwoch wechselhaft 16 bis 22 Grad. Es ist 4.03 Uhr.
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1: Um 5 Uhr mit Ronald Lessig. Von heute an kann in Deutschland eine staatliche Förderprämie für den Kauf eines Elektroautos oder eines Plug-in-Hybrids beantragt werden. Das Portal soll am Vormittag freigeschaltet werden. Aus Berlin Caroline Dünnebier.
2: Wer sich ein neues E-Auto oder einen Plug-in-Hybrid kauft oder least, kann künftig bis zu 6.000 Euro Förderung bekommen. Wie hoch der Zuschuss ausfällt, hängt vom Fahrzeug, dem Einkommen und der Familiengröße ab. Vor allem Haushalte mit kleinen und mittleren Einkommen sollen profitieren. Wer im Jahr bis zu 80.000 Euro verdient, kann die Förderung bekommen. Familien mit Kindern dürfen etwas mehr verdienen. Wichtig ist, gefördert werden nur neue Fahrzeuge, die seit Anfang des Jahres zugelassen wurden. Gebrauchte E-Autos werden nicht gefördert.
1: Die Bundesregierung bringt heute Medienberichten zufolge den Wiederverkauf des Energiekonzerns Uniper auf den Weg. Die Süddeutsche Zeitung beruft sich bei ihrem Bericht auf ein Konzept des Finanzministeriums. Demnach senkt der Bund seine Beteiligung vom Ende dieses Jahres an von heute gut 99 auf 25% plus eine Aktie. Uniper war Ende 2022 im Zuge der Energiekrise verstaatlicht worden und mit knapp in Höhe von 13,5 Milliarden Euro Kapital vor der Pleite gerettet worden. Wenige Tage nach dem US-Präsidenten ist heute Russlands Präsident Putin zu Besuch in China. Begleitet wird er von einer Delegation aus Ministern und Managern von staatlichen und privaten Konzernen. Aus der Nachrichtenredaktion Viktor Kupka.
3: Aus dem Kreml heißt es, Moskau habe hohe Erwartungen an den Besuch. Bei den Gesprächen auf Einladung von Chinas Staatschef Xi gehe es um einen Ausbau der so wörtlich privilegierten strategischen Partnerschaft beider Länder. Beide Staatschefs wollen sich über internationale wie regionale Probleme austauschen. Im Anschluss sei die Unterzeichnung einer gemeinsamen Erklärung und einer Reihe bilateraler Dokumente geplant. Auch ein Treffen Putins mit Ministerpräsident Li steht demnach auf dem Programm.
1: In Kalifornien ist ein islamisches Zentrum angegriffen worden. Dabei wurden in San Diego laut Polizei 3 Menschen erschossen. Es soll sich um einen Wachmann und 2 Mitarbeiter handeln. Die Polizei fand außerdem die beiden mutmaßlichen Angreifer tot in einem Auto auf dem Parkplatz. Das Tatmotiv sei Hass gewesen, heißt es. Zu dem islamischen Zentrum gehören eine Moschee und eine Schule. Der deutschen Eishockey-Nationalmannschaft droht bei der WM ein Fiasko. Das Team verlor auch das 3. Vorrundenspiel und zwar deutlich mit 1:6 gegen Gastgeber Schweiz. Das Minimalziel Viertelfinale ist damit in weiter Ferne. Das waren die Nachrichten. Das Wetter in Deutschland. Tagsüber nach Nebelauflösung heiter, später einzelne Schauer bei bis zu 13 Grad in der Eifel und 21 Grad in Berlin. Am Mittwoch wechselhaft bis 22 Grad. Es ist 5.03 Uhr.
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1: In einem Gespräch mit einem Jugendlichen wurde ich danach gefragt, warum ich denn nicht mehr missionieren würde. Als kirchliche Mitarbeiterin müsste es doch mein vordergründiges Ziel sein, möglichst viele Menschen für den Glauben zu gewinnen. Gerade als jemand, der mit Jugendlichen arbeitet, könne ich schon ganz früh damit ansetzen. Tja, irgendwie tue ich mich mit solchen Fragen schwer. Inhaltlich kann ich dem nicht mal groß widersprechen. Ja, ich bin von meinem Glauben überzeugt. Denke ich, dass er das entscheidende Plus für das Leben der Menschen sein kann? Natürlich. Und doch würde ich niemals sagen, dass ich missioniere. An diesen Begriff stoße ich mich irgendwie. Vermutlich, weil er für mich aufgrund seiner Geschichte ausschließlich negativ besetzt ist. Schließlich wurden jahrhundertelang Menschen im Namen des Glaubens ausgebeutet und unterdrückt. Also nein, wenn Missionieren das meint, will ich es nicht. Ich persönlich bevorzuge den Begriff der Evangelisierung. Vielleicht würde der ein oder andere nun fragen, ob dies nicht das Gleiche sei. Nein, meiner Meinung nach nicht. Wenn wir in diesen Tagen einen Blick in die Bibel werfen, finden wir dort die sogenannten Abschlussreden Jesu. In diesen macht er seinen Jüngern klar, welchen Auftrag er für sie vorgesehen hat. Er überreicht ihnen, wenn man so will, den Staffelstab. Denn nun sind sie es, welche die frohe Botschaft des Glaubens weitertragen sollen. Durch ihr Zeugnis sollen sie fortan die Menschen dazu einladen, sich mit dem Glauben auseinanderzusetzen oder sich diesem anzuschließen. Sie sollen evangelisieren. Für mich ist das ein gewaltiger Unterschied. Denn so steht nicht das Gewinnen von Gläubigen im Vordergrund, sondern das Teilen einer Erfahrung. Indem die Jünger oder indem auch ich von der Liebe Gottes berichte und was sie für mein Leben bedeutet, stoße ich eine Tür zum Glauben auf. Ich kann zeigen, inwiefern dieser mein Leben besser macht, inwiefern er für mich Stütze, Halt und Orientierung sein kann. Und mit etwas Glück stoße ich die Tür so weit auf, dass andere neugierig werden, was dahinter liegen mag. Hindurchgehen muss natürlich jeder selbst. Meiner Meinung nach entsteht Glaube nicht durch Druck oder das Androhen von etwaigen Konsequenzen. Glaube entsteht durch Begegnung. Das Evangelium zu verkünden meint kein »Ich weiß es besser«, sondern ein »Ich habe etwas gefunden, das mich trägt«.
0: Das war ein Beitrag der katholischen Kirche.

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1: Mit Thomas Becker-Glauch. Guten Morgen. Zahl der Angriffe auf Parteimitglieder steigt deutlich an. Neues Förderprogramm für Elektroauto startet. Deutsche Eishockey-Nationalmannschaft verliert auch gegen die Schweiz. Das Wetter mit Sonne, Wolken und einzelnen Schauern bei 14 bis 20 Grad. Die Zahl der Angriffe auf Mitglieder von Parteien hat im vergangenen Jahr massiv zugenommen. Das geht aus einer Antwort der Bundesregierung auf eine Anfrage der AfD-Fraktion hervor. Nachdem in den Vorjahren die Grünen am stärksten betroffen waren, wurden 2025 Politiker und Mitglieder der AfD besonders häufig attackiert. Berichtet aus Berlin Max Ulrich.
2: Wer sich politisch engagiert, lebt immer gefährlicher. Im vergangenen Jahr registrierte die Polizei in Deutschland 5.140 Straftaten gegen Repräsentanten von Parteien. Das sind rund 1.500 Angriffe mehr als noch im Vorjahr. Die Zahl der Angriffe auf grünen Politiker hat leicht abgenommen und sinkt von 1.200 Fällen im Jahr 2024 auf 1.005 Fälle im letzten Jahr. Dagegen hat sich die Zahl der Angriffe auf CDU-Mitglieder im letzten Jahr nahezu verdreifacht. Der Großteil der Angriffe sind sogenannte Äußerungsdelikte. Dazu zählen unter anderem Volksverhetzung, Verleumdung und Beleidigung. Solche Straftaten können auch online begangen werden. Im vergangenen Jahr wurden aber auch 193 Gewaltdelikte registriert. Die meisten davon richteten sich gegen Vertreter der AfD.
1: Von heute an können Privathaushalte die neue staatliche E-Auto-Prämie beantragen. Das Portal dafür soll am Vormittag freigeschaltet werden. Je nach Automodell, Haushaltsgröße und Einkommen gibt es für den Kauf oder das Leasing eines Elektroautos oder eines Hybrids 1.500 bis 6.000 Euro. Die Prämie gilt rückwirkend für Autos, die seit dem 1. Januar dieses Jahres zugelassen wurden. Es stehen insgesamt 3 Milliarden Euro dafür zur Verfügung. Es soll heute neue Daten geben, die zeigen, wie es den deutschen Wäldern geht. Agrarminister Alois Rainer stellt sie am Vormittag in Berlin vor. Einsleiten von Ann-Kathrin Mellmann.
3: Im Tegeler Forst in Berlin macht sich Bundeslandwirtschaftsminister Alois Rainer von der CSU selbst ein Bild vom Zustand des Waldes. Den deutschen Wäldern ging es in den vergangenen Jahren zunehmend schlechter. Zu schaffen machen den Bäumen Trockenheit, Hitze und Schädlinge wie der Borkenkäfer. Besonders von Schäden betroffen sind Fichten, Kiefern, Buchen und Eichen. Nur noch jeder fünfte Baum gilt als gesund. Das belegen auch Satellitendaten des Deutschen Zentrums für Luft- und Raumfahrt. Zwischen 2017 und 2024 gingen danach etwa 900.000 Hektar Wald verloren. Besonders stark schrumpfen Wälder im Harz, Südwestfalen und in der Grenzregion von Sachsen zu Tschechien.
1: Der Energiekonzern Uniper war während der Energiekrise 2022 verstaatlicht worden. Jetzt leitet die Bundesregierung den Wiederverkauf ein. Das berichtet die Süddeutsche Zeitung. Aus der Nachrichtenredaktion Pascal Küpper.
4: Aktuell gehören 99,1% der Unternehmensanteile dem Bund. Er hatte Uniper für 13,5 Milliarden Euro fast komplett übernommen und damit vor der Pleite gerettet. Bis 2028 muss der Bund die Anteile aber auf 25% plus eine Aktie zurückfahren. Das ist eine Auflage der EU-Kommission. Nach Angaben der Süddeutschen Zeitung ist das genaue Konzept dafür jetzt fertig. Geplant ist demnach, Aktienpakete an langfristig orientierte Investoren zu verkaufen. Aber auch eine Börsenplatzierung von Uniper-Aktien sei denkbar. Der Konzern beliefert unter anderem mehr als 1000 Stadtwerke und Industriebetriebe mit Erdgas.
1: Der Podcast Spielabbruch von Radio Bremen und dem Bayerischen Rundfunk hat den Civis Medienpreis in der Kategorie Podcast gewonnen. Er wurde am Abend im Rahmen der Digitalmesse Republika in Berlin vergeben. Die vierteilige Produktion geht unter anderem der Frage nach, woher die Aggression im Hobbyfußball kommt. Der Civis Medienpreis ist Europas bedeutendste Auszeichnung für Integration und kulturelle Vielfalt. Und noch kurz zum Sport. Die deutsche Eishockey-Nationalmannschaft hat eine weitere Niederlage einstecken müssen. Im dritten Vorrundenspiel gegen Gastgeber Schweiz verlor das DEB-Team mit 1:6. Damit droht das WM-Vorrunden aus, berichtet aus Zürich Burkhard Hupe.
5: Fast 26 Minuten lang war die deutsche Mannschaft mindestens ebenbürtig, hatte gute Chancen und einen starken Torhüter und ein eigenes Überzahlspiel, das den sportlichen Untergang einleitete. Nach einem Fehlpass vor dem Schweizer Tor wurde Deutschland nämlich ausgekontert und aus einer möglichen Führung war ein faktischer Rückstand geworden. Was dann allerdings passierte, hatte mit Eishockey auf internationalem Top-Niveau nichts mehr zu tun. Innerhalb von nur 12 Minuten folgten 4 weitere Gegentore, was einer echten Blamage gleichkam. Den Ehrentreffer kurz vor dem Ende erzielte Freddy Tiffels und zwar in seinem 100. Länderspiel. Die deutsche Mannschaft muss jetzt alle ausstehenden 4 Partien noch gewinnen, um den Sprung ins Viertelfinale zu schaffen.
1: Das waren die Nachrichten mit Thomas Becker-Glauch.
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6: Ja, und das ist doch, es kündigt sich an, kann man sagen, dass es jetzt langsam sommerlicher wird. Zu Pfingsten soll es ja frühsommerliche Temperaturen geben und heute haben Sie möglicherweise schon ein bisschen Sonne, je nachdem, wo Sie sich gerade befinden. Es kann auch noch ein bisschen Hochnebel geben, aber im Lauf des Tages steigen die Temperaturen auf 14 bis 19 Grad. Im Lauf des Tages kann es Quellwolken geben, einzelne Schauer dann und vor allem am Abend zwischen Ems und Weser auch häufiger nass. Im Moment diesig oder Hochnebel bei Bremen, in Bremen bei 5 Grad, in Bremerhaven Sonne bei 9, Oldenburg leicht bewölkt 7 Grad und Cuxhaven noch ein bisschen diesig bei 10 Grad.
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6: A28 Oldenburg Richtung Bremen. Im Dreieck Stur ist die Überleitung zur A1 Richtung Bremen nach einem Unfall noch bis etwa 20 Uhr heute Abend gesperrt.
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6: Schönen guten Morgen.

0: We invented Paris waren das mit Bubble Trees um 6:09 bei Bremen 2. Heute Abend wird der International Booker Prize in London vergeben. Und das ist der Preis für Bücher aus anderen Sprachen, die ins Englische übersetzt wurden. Und es sind zwei Bücher nominiert, die ursprünglich auf Deutsch und in Deutschland erschienen sind. Das eine ist von Daniel Kehlmann, heißt Lichtspiel bei uns, ist 2023 erschienen. Auf Englisch ist es The Director. Und der andere Roman stammt von der Deutsch-Iranerin Shada Basia und heißt im Original Nachts ist es leise in Teheran. Ist bei uns schon vor 10 Jahren erschienen, aber offenbar immer noch relevant, wenn die Augen der Welt auf den Iran blicken. Die Autorin ist als Tochter von Eltern, die aus dem Iran geflohen sind, vor der Revolution 1988 in Rheinland-Pfalz geboren. Und in einem Gespräch mit der ARD hat sie auf die Frage, wie viel Einfluss das politische Denken ihrer Eltern auf sie hatte, gesagt.
1: Die wollten uns nicht beeinflussen. Also all diese Dinge hatten sie irgendwie nicht. Sie haben, glaube ich, sehr bewusst versucht, ihre eigene politische Haltung nicht als Teil der Erziehung mitzugeben. Aber gleichzeitig weiß ich ja, wie ich als Kind war und was für Dinge mir als Kind immer schon wichtig waren. Und ich war in der Klasse die Nervensäge, weil wenn Mitarbeitsnoten vergeben wurden, dann habe ich mich gemeldet und gesagt, was unfair war und wer eine bessere Mitarbeitsnote verdient hat. Also ich glaube, dass das so ein Gefühl von, wir müssen hier für Gerechtigkeit sorgen und es ist meine Aufgabe, das zu machen, irgendwie schon etwas war, was meine Eltern mir mitgegeben haben, wie auch immer das passiert.
0: Und offenbar zeigt sich das auch in ihren Büchern, nominiert für den International Booker Prize. Und morgen früh werden wir Ihnen hier bei Bremen 2 erzählen, ob es geklappt hat. Oh.

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1: 17 Minuten nach 6, hier ist der Morgen auf Bremen 2. Ja, man darf annehmen, dass die roten Teppiche alle abgesaugt und das Tafelsilber wieder durchpoliert ist. Chinas Staats- und Parteichef Xi Jinping empfängt in Peking den nächsten hochrangigen Staatsgast. Nach dem Besuch von US-Präsident Donald Trump vergangene Woche landet heute Abend Russlands Präsident Putin in China. Gespräche sind für morgen geplant und unser Korrespondent Maximilian Seib berichtet aus Peking.
2: Zu Besuch im ältesten russischen Restaurant in Peking. Zwei Russinnen in traditionellen Gewändern spielen auf. Der Raum sieht aus wie ein Salon im Zarenreich. Opulente Kronleuchter, schwere rot-goldene Vorhänge, große Bilder in Goldrahmen an den Wänden. Seit über 60 Jahren gibt es das Restaurant Moskau. Besitzer ist allerdings das staatliche chinesische Tourismusbüro. Und auch die Gäste hier, ausschließlich Chinesen, die sich an russischem Essen oder russischer Stimmung erfreuen. Unter ihnen eine Gruppe junger Filmstudenten. Einer von ihnen erzählt: Die Beziehung zwischen China und Russland würde immer besser werden. Die beiden Staatschefs Xi und Putin würden bei ihren regelmäßigen Treffen nicht nur politische Themen diskutieren. Er erinnere sich auch an Szenen aus den Nachrichten, als beide zusammen kochten, Ideen über Essen und Kultur der beiden Länder miteinander teilten. Als er das sah, wollte er auch russisches Essen probieren. Russland, das ist für viele Chinesinnen und Chinesen längst ein wichtiger Partner. Vorgelebt wird das von den beiden Staatschefs. Die Beziehung zwischen Xi und Putin trägt seit mehr als 4 Jahren das Label »grenzenlose Freundschaft«. Verkündet wenige Wochen, bevor Russland die Ukraine überfiel. Eine Invasion, die China bis heute nicht verurteilt hat. Die beiden Seiten sind seither noch enger zusammengewachsen, gerade wirtschaftlich. China kauft große Mengen an Öl und Gas, die Russland nicht mehr an den Westen liefern kann. Das alles zu stark vergünstigten Preisen. Dazu liefert China vieles, was Russland durch die Sanktionen aktuell nur schwer bekommt. Autos, Maschinen, Elektronik, Computerchips. Bernhard Bartsch von der Forschungseinrichtung Merix in Berlin.
3: Die russische Wirtschaft, die so sehr unter Druck ist gegenüber dem Westen, profitiert eben enorm davon. Gerade sogenannte Dual-Use-Güter, Güter, die sowohl zivil als auch militärisch wichtig sind, bezieht Russland zunehmend von China in den letzten Jahren.
2: Peking betont immer wieder, man liefere keine Waffen an Russland, nur zivile Produkte. In der Praxis verschwimmen die Grenzen. Ein Chip, der in einem Laptop steckt, kann auch in einer Drohne verbaut werden. Der Ukraine-Krieg wird Thema sein zwischen Xi und Putin. Auf Schützenhilfe aus Peking bräuchten die Ukraine und der Westen aber nicht hoffen, so Bernhard Bartsch.
3: China möchte nicht, dass Russland als Verlierer aus diesem Krieg hervorgeht. Insofern habe ich keinerlei Erwartung, dass China da irgendwie seine Unterstützung für Russland zurückfährt oder das groß zu einem Thema machen wird.
2: Aus Peking heißt es vor dem Treffen, die Zusammenarbeit zwischen China und Russland solle weiter ausgebaut werden. Guo Jikun, Sprecher des chinesischen Außenministeriums, erklärt: Beide Seiten werden dies als Gelegenheit nutzen, die chinesisch-russischen Beziehungen kontinuierlich auf eine tiefere Ebene und auf ein höheres Niveau zu heben. Der Besuch von US-Präsident Trump eine Woche vor Putin wird ebenfalls Thema zwischen Xi und dem russischen Staatschef sein. Beobachter sind sich sicher, Putin wird deutlich weniger Pomp bekommen als Trump. Doch für Bernhard Bartsch von der Forschungseinrichtung Merix sagt das wenig aus.
3: Putin hat von Xi viel größere Vertrauensbeweise bekommen in der Vergangenheit. Die haben wechselseitig an ihren großen Paraden im letzten Jahr teilgenommen. Im Vergleich dazu sind ein paar Blumenkinder, die Trump jetzt bekommen hat, eigentlich relativ billiges Fernsehen, wo, so würde ich es mir vorstellen, Putin und Xi ein bisschen belustigt darüber sein werden, dass man Trump mit solchen einfachen Tricks eingefangen bekommt.
2: China hat geopolitisch vor allem ein langfristiges Ziel, die bisher von den USA dominierte Weltordnung ein Stück weit neu zu ordnen. Russland und Putin sind auf diesem Weg als wichtiger Partner vorgesehen.
1: Unser Korrespondent Maximilian Seib über Putins Besuch in China.

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6: Mit Thomas Becker-Glauch. Guten Morgen. Die Zahl der Angriffe auf Mitglieder von Parteien hat im vergangenen Jahr massiv zugenommen. Das teilte die Bundesregierung auf Anfrage der AfD mit. Demnach registrierte die Polizei bundesweit 5.140 entsprechende Straftaten, ein Plus von knapp 40%. Nachdem in den Vorjahren die Grünen am stärksten betroffen waren, wurden 2025 Politiker und Mitglieder der AfD besonders häufig attackiert. Von heute an können Privathaushalte die neue staatliche E-Auto-Prämie beantragen. Das Portal dafür soll am Vormittag freigeschaltet werden. Je nach Automodell, Haushaltsgröße und Einkommen gibt es für den Kauf oder das Leasing eines E-Autos oder eines Hybrids 1.500 bis 6.000 Euro. Es soll heute neue Daten geben, die zeigen, wie es den deutschen Wäldern geht. Agrarminister Alois Rainer stellt sie am Vormittag in Berlin vor. Schon seit längerem werden in den deutschen Wäldern Schäden durch Hitze, Trockenheit und Käfer beobachtet. Der Podcast Spielabbruch von Radio Bremen und dem Bayerischen Rundfunk hat den Civis Medienpreis in der Kategorie Podcast gewonnen. Er wurde am Abend im Rahmen der Digitalmesse Republika in Berlin vergeben. Die vierteilige Produktion geht unter anderem der Frage nach, woher die Aggression im Hobbyfußball kommt. Die deutsche Eishockey-Nationalmannschaft hat bei der WM auch das dritte Vorrundenspiel verloren. 1:6 stand es am Ende gegen den Gastgeber aus der Schweiz. Deutschland droht damit wie im Vorjahr das Vorrunden aus. Das waren die Nachrichten mit Thomas Becker-Glauch.
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7: Momentan regnet es am Kurpark in Wilhelmshaven bei 5 Grad. In Bremen kann es noch ein bisschen Hochnebel geben, auch bei 5 Grad. In Bremerhaven gibt es schon Sonne bei 8 Grad. Und in Oldenburg ist es bei 5 Grad noch leicht bewölkt. Im Laufe des Tages kommt dann zum Teil Sonne und zum Teil auch Quellwolken. Einzelne Schauer sind genauso möglich. Und abends zwischen Ems und Weser auch ein bisschen mehr Regen. Höchstwerte heute 14 bis 19 Grad.
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7: A28 Oldenburg Richtung Bremen. Im Dreieck Stur ist die Überleitung zur A1 Richtung Bremen nach einem Unfall bis etwa 20 Uhr gesperrt.
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7: Diversity ist ja ein viel bemühter Begriff und das Motto des diesjährigen Diversity-Tags, der heute ist, ist, wenn Vielfalt gewinnt, gewinnen wir alle. Und was passiert, wenn diese Vielfalt wegfällt, das gucken wir uns gleich mal ein bisschen genauer an. Guten Morgen.

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1: Hier ist der Morgen auf Bremen 2, 6:06. Wenn Vielfalt gewinnt, gewinnen wir alle. Das ist das Motto des diesjährigen Diversity-Tags. Und dieser Tag ist heute und dieser Aktionstag soll Vielfalt sichtbar machen. Und was in einer Gesellschaft fehlt, in der Diversity zum politischen Kampfbegriff instrumentalisiert wird, das können wir uns in den USA ja sehr gut angucken. Seit der Präsident der Vereinigten Staaten die Rechte von der LGBTQ-Plus-Gemeinde attackiert, gibt es viele Unternehmen, die sagen, wir brauchen unsere Diversity-Programme nicht mehr. Und das hat

0: Wissenschaftler auch die Unterschiede der Geschlechter berücksichtigt. Genau das hat offenbar dazu geführt, dass die Förderung nun ausbleibt.
1: Menschen reagieren nun mal unterschiedlich. Sie haben unterschiedliche Risiken, eine Krankheit zu entwickeln. Das hängt auch von biologischen Variablen ab, zu denen das Geschlecht gehört. Und davor die Augen zu verschließen, ist einfach kurzsichtig.
0: Viele Krankheiten haben bei Frauen andere Symptome als bei Männern. Auch Medikamente wirken im männlichen Körper oft anders als im weiblichen. Geschlechterspezifische Forschung soll helfen, genau das besser zu verstehen. Doch Johns Team in Harvard erhält kein Geld mehr.
2: The reason that we were given.
1: Als Grund wurde uns genannt, dass das Programm nicht mehr mit den Prioritäten der jetzigen Regierung übereinstimme. Hier wird die Grundlagenforschung durch politische Ideologie ersetzt.
0: Ursprünglich hat John mal mit 13 Wissenschaftlerinnen und Wissenschaftlern zusammengearbeitet. Die meisten haben sich inzwischen andere Stellen gesucht. Maddie ist zwar noch da, aber auch sie wird sich umorientieren. Die junge Forscherin ist sehr besorgt über das, was passiert.
3: It's really sad. I didn't know cancer was a partisan issue.
0: Es ist wirklich traurig. Ich wusste nicht, dass Krebs oder die Heilung von Krebs ein parteipolitisches Thema ist. Mir wurde immer gesagt, dass wir etwas Wichtiges tun. Zu sehen, dass das kaum oder gar nicht mehr gewürdigt wird, ist schwer zu ertragen. US-Medien haben schon vor Monaten einen Brain Drain bemerkt. Nach Trumps Amtsübernahme zieht es immer mehr Wissenschaftler ins Ausland, um dort ihre Forschungsprojekte fortzusetzen. John verlässt seine Uni zwar auch, bleibt aber in den USA.
1: Ich hatte Glück, dass ich mehrere Angebote hatte und eines davon wirkt wie eine tolle Gelegenheit.
0: Für John geht es bald an die Universität von Chicago. Dort bekommt er Geld, ein Startkapital für seine Forschung, direkt von der Uni. So ist er vorerst nicht mehr auf die Töpfe der Trump-Regierung angewiesen.
4: Unsere Korrespondentin Giselle Ucker hat uns am heutigen Diversity-Tag erklärt, wie geschlechtsspezifische Forschung in Harvard leidet. Und wir werden uns das Wort Diversity noch mal ein bisschen genauer angucken und es uns von Friedrich Küppersbusch erklären lassen. Gegen 7:30 hier im Morgen auf Bremen 2.

0: Golden Years von David Bowie. Sollten Sie in London sein, könnten Sie sich gerade eine besondere Ausstellung über David Bowie ansehen. 360-Grad-Videoshow im Londoner Lightroom. 6.42 Uhr.
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0: Hello Black war das um 6.46 Uhr. Ja, da müssen Sie wohl noch mal ran. Die Bundesregierung hat gestern ein schlechtes Zeugnis für den Klimaschutz bekommen. Der Expertenrat für Klimafragen, ein unabhängiges Gremium, hat in seinem aktuellen Bericht zum Ausstoß von Treibhausgasen diese Einschätzung abgegeben. Deutschland wird seine Klimaziele wahrscheinlich verfehlen. Und dieser Expertenrat, wie gesagt, ein unabhängiges wissenschaftliches Gremium, ist im Herbst 2020 eingesetzt worden. Und zum Ergebnis gibt es einen Kommentar von Maximilian Ulrich.
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2: Gesundheit, Pflege, Rente, Steuern, Arbeitsmarkt, all das soll und muss reformiert werden. Wir brauchen aber noch eine fundamentale Reform in Deutschland, eine Reform der Klimapolitik. Die Zahlen des Expertenrats für Klimafragen sind eindeutig. Ein ewiges Weiter-so wird für künftige Generationen und Regierungen extrem teuer. Doch die Abwicklung des Heizungsgesetzes, die Abschwächung des Verbrenneraus auf EU-Ebene, das geplante Einfrieren des CO2-Preises, all das zeigt in die genau falsche Richtung. Es braucht jetzt eine Regierung und einen Kanzler, die das Ruder rumreißen. Friedrich Merz muss derzeit viel Kritik aushalten. Unzufriedene Unternehmer, buhende Gewerkschafter, Hasskommentare auf Social Media. Doch er steckt es ein und wirbt sachlich für seine Reform, spricht vom Wohl unseres Gemeinwesens, von einer Zukunft mit gleichen Chancen für unsere Enkelkinder und er nennt als Gründe für die Reformen Demografie und Mathematik. Demografie und Mathematik sprechen aber auch für mehr Klimaschutz. Schon 2030 drohen beim aktuellen Klimakurs teure Sofortprogramme und hohe Kosten auf EU-Ebene. Die Entlastung durch Renten- und Steuerreformen würden dann durch Versäumnisse beim Klimaschutz einfach aufgefressen. Auch das ist Mathematik, keine Ideologie. Friedrich Merz will seine Sozialstaatsreform trotz Buhrufen durchziehen. Das könnte er auch beim Klimaschutz tun. Von zukünftigen Generationen bekäme Merz dafür Applaus.
0: Ein Kommentar von Maximilian Ulrich aus dem Hauptstadtstudio. Der Expertenrat für Klimafragen riet der Bundesregierung, die Klimaschutzprogramme zu überarbeiten. Und das wird bei uns nochmal Thema sein gegen 7:50 Uhr hier morgen auf Bremen 2.

Hier ist der Morgen auf Bremen 2, 9:07 jetzt mit Musik von Of Monsters and Men, eine Band aus Island. Das aktuelle Album, das im vergangenen Jahr erschienen ist, heißt All is Love and Pain in the Mouse Parade. Und wir hören jetzt Little Talks von Of Monsters and Men.

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1: Mit Thomas Becker-Glauch, guten Morgen. Zahl der Angriffe auf Parteimitglieder steigt deutlich an. Verdi ruft zu bundesweiten Warnstreiks bei der Telekom auf. Deutsche Eishockey-Nationalmannschaft verliert auch gegen die Schweiz. Das Wetter mit Sonne, Wolken und einzelnen Schauern bei 14 bis 20 Grad. Die Zahl der Angriffe auf Mitglieder von Parteien hat im vergangenen Jahr massiv zugenommen. Das geht aus einer Antwort der Bundesregierung auf eine Anfrage der AfD-Fraktion hervor. Nachdem in den Vorjahren die Grünen am stärksten betroffen waren, wurden 2025 Politiker und Mitglieder der AfD besonders häufig attackiert. Aus Berlin berichtet Max Ulrich.
2: Im vergangenen Jahr registrierte die Polizei in Deutschland 5.140 Straftaten gegen Repräsentanten von Parteien. Das sind rund 1.500 Angriffe mehr als noch im Vorjahr. Erstmals richten sich demnach die meisten Angriffe gegen die AfD. In den Jahren zuvor waren stets die Grünen am stärksten betroffen von Angriffen. Dagegen hat sich die Zahl der Angriffe auf CDU-Mitglieder im letzten Jahr nahezu verdreifacht. Der Großteil der Angriffe sind sogenannte Äußerungsdelikte. Dazu zählen unter anderem Volksverhetzung, Verleumdung und Beleidigung. Solche Straftaten können auch online begangen werden. Im vergangenen Jahr wurden aber auch 193 Gewaltdelikte registriert. Die meisten davon richteten sich gegen Vertreter der AfD.
1: Von heute an können Privathaushalte die neue staatliche E-Auto-Prämie beantragen. Bundesumweltminister Carsten Schneider will das Online-Portal dafür am Vormittag freischalten. Einzelheiten aus der Nachrichtenredaktion von Anja Guse.
3: Je nach Automodell, Haushaltsgröße und Einkommen gibt es für den Kauf oder das Leasing eines Elektroautos oder eines Plug-in-Hybrids 1.500 bis 6.000 Euro. Grundsätzlich gilt, wer weniger verdient oder Kinder hat, soll stärker profitieren. Gefördert werden nur neue Fahrzeuge, die seit Anfang des Jahres zugelassen wurden. Für den Kauf eines gebrauchten E-Autos gibt es dagegen keine Prämie. Insgesamt stehen in den kommenden 3 Jahren 3 Milliarden Euro für die Kaufprämie bereit. Bundesumweltminister Schneider rechnet damit, dass etwa 800.000 neue Fahrzeuge gefördert werden können.
1: Die Dienstleistungsgewerkschaft Verdi hat zu bundesweiten Warnstreiks bei der Deutschen Telekom aufgerufen. Von heute bis Donnerstag sind Arbeitsniederlegungen, Kundgebungen und Aktionen an verschiedenen Orten geplant, teilte Verdi am Morgen mit. Zentraler Protestort im Nordwesten ist Hannover. Dort soll es heute Mittag eine größere Kundgebung geben. Mit den Aktionen soll Druck in der laufenden Tarifrunde gemacht werden. Nächste Woche wird weiter verhandelt. Es soll heute neue Daten geben, die zeigen, wie es den deutschen Wäldern geht. Agrarminister Alois Rainer stellt sie am Vormittag in Berlin vor. Einzelheiten von Ann-Kathrin Mellmann.
4: Im Tegeler Forst in Berlin macht sich Bundeslandwirtschaftsminister Alois Rainer von der CSU selbst ein Bild vom Zustand des Waldes. Den deutschen Wäldern ging es in den vergangenen Jahren zunehmend schlechter. Zu schaffen machen den Bäumen Trockenheit, Hitze und Schädlinge wie der Borkenkäfer. Besonders von Schäden betroffen sind Fichten, Kiefern, Buchen und Eichen. Nur noch jeder 5. Baum gilt als gesund. Das belegen auch Satellitendaten des Deutschen Zentrums für Luft- und Raumfahrt. Zwischen 2017 und 2024 gingen danach etwa 900.000 Hektar Wald verloren. Besonders stark schrumpfen Wälder im Harz, Südwestfalen und in der Grenzregion von Sachsen zu Tschechien.
1: Am Autobahndreieck Stur blockiert seit dem Morgen ein Unfall den Verkehr. Ein Schwertransporter ist im Übergang von der A28 zur A1 aus bisher ungeklärter Ursache umgekippt. Er hatte nach Angaben der Feuerwehr das Teilstück eines Windrades geladen. Bei dem Unfall habe sich das bis zu 60 Tonnen schwere Segment losgerissen und sein neben die Fahrbahn gerollt. Weil die Bergung äußerst aufwendig ist, bleibt die Überleitung zur A1 Richtung Bremen noch bis zum Abend gesperrt. Die deutsche Eishockey-Nationalmannschaft hat eine weitere Niederlage einstecken müssen. Im 3. Vorrundenspiel gegen Gastgeber Schweiz verlor das DEB-Team mit 1:6. Aus Zürich berichtet Burkhard Hupe.
5: Fast 26 Minuten lang war die deutsche Mannschaft mindestens ebenbürtig, hatte gute Chancen und einen starken Torhüter und ein eigenes Überzahlspiel, das den sportlichen Untergang einleitete. Nach einem Fehlpass vor dem Schweizer Tor wurde Deutschland nämlich ausgekontert und aus einer möglichen Führung war ein faktischer Rückstand geworden. Was dann allerdings passierte, hatte mit Eishockey auf internationalem Top-Niveau nichts mehr zu tun. Innerhalb von nur 12 Minuten folgten 4 weitere Gegentore, was einer echten Blamage gleichkam. Den Ehrentreffer kurz vor dem Ende erzielte Freddy Tiffels und zwar in seinem 100. Länderspiel. Die deutsche Mannschaft muss jetzt alle ausstehenden 4 Partien noch gewinnen, um den Sprung ins Viertelfinale zu schaffen.
1: Das waren die Nachrichten mit Thomas Becker-Glauch.
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6: Die Sonne kommt und zum Teil ist sie auch schon da. Im Moment ist es zum Beispiel an der Kugelbake in Cuxhaven noch diesig bei 8 Grad. In Bremen kann es auch noch ein bisschen Hochnebel geben bei 5 Grad. In Bremerhaven gibt es schon Sonne bei 8 Grad. In Oldenburg noch ein paar Wolken, aber auch schon Sonne bei 5 Grad. Es können bis zu 20 Grad werden heute. Dazu kann es morgens noch neblig sein, zum Teil aber auch schon mit Sonnenschein. Im Lauf des Tages einzelne Schauer möglich. Zwischen Ems und Weser dann am Abend ein bisschen mehr Regen. Und in den kommenden Tagen wird es dann ein bisschen wärmer.
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6: A1 Osnabrück Richtung Bremen zwischen Brinkum und Hemelingen 3 Kilometer Stau und A28 Oldenburg Richtung Bremen. Im Dreieck Stur ist die Überleitung zur A1 Richtung Bremen nach einem Unfall bis etwa 20 Uhr gesperrt.
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6: Braucht Oldenburg ein neues Fußballstadion? Dieser Frage gehen wir gleich nach. Guten Morgen.

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1: Jamie Liddell um 10:07 bei Bremen 2. In Oldenburg wird schon seit einiger Zeit darüber diskutiert, ob ein neues Stadion gebaut werden soll, in dem die lokale Fußballmannschaft des VfL Oldenburg dann sich aus der derzeit vierten Liga nach oben spielen kann. Für heute Abend ist eine Gesellschafterversammlung angesetzt. Da soll abgestimmt werden und dann müsste nur noch der Rat der Stadt Oldenburg entscheiden. Darüber möchte ich sprechen mit Ulf Prange. Er ist Fraktionsvorsitzender der SPD im Rat der Stadt Oldenburg und Mitglied des Niedersächsischen Landtags in Hannover. Guten Morgen, Herr Prange.
2: Guten Morgen.
1: Also wir haben ja jetzt gesehen, dass es auch geht ohne ein ligataugliches Stadion. Am vergangenen Wochenende ist der SV Elversberg aus dem Saarland aufgestiegen. Die haben ein Stadion, das 1983 gebaut wurde. Da passen gerade mal 10.000 Menschen rein. Die Mannschaft des VfL Oldenburg spielt, habe ich gerade schon gesagt, in der vierten Liga. Da ist es noch ein ganz schöner Weg nach oben. Also braucht Oldenburg dieses Stadion?
2: Der VfB Oldenburg braucht so ein Stadion und Elversberg hat 10.000 Kapazität. Das ist ja auch die Kapazität, die jetzt in Oldenburg geplant ist. Wir haben einen Prozess, den wir schon vor 10 Jahren begonnen haben aufzunehmen. Und damals ist eben am Stadion Marschweg beschrieben worden, herausgefunden worden, dass es dort aus baurechtlichen Gründen nicht geht, die Nutzungsseiten nicht stimmen, wir auch Sicherheitsprobleme haben aus Platzgründen, Parkplätze nicht darstellbar sind und viele Dinge. Und dann ist man eingestiegen in eine Diskussion statt Sanierung des Marschwegs, dann den Umzug an den Bahnhof zu planen, an einen Standort, der natürlich verkehrlich auch sehr gut angebunden ist. Und das war damals die Initialzündung für diesen Prozess, der dann vermutlich am 1. Juni in die letzte Phase geht.
1: Kosten, da ist man sich nicht so ganz einig. Es gibt unterschiedliche Zahlen zwischen 55 und 66 Millionen Euro. Soll das komplett aus Steuermitteln finanziert werden?
2: Also es sind 57,3, das ist das, was das Totalunternehmerverfahren ergeben hat. Das ist ein Festpreis, der auch bis 2029 garantiert ist und wo auch nochmal ein Preispuffer von 3% drauf liegt. Also das würde dann der Stadt oder der Stadiongesellschaft nicht, müsste da nicht bezahlt werden, diese Kostensteigerung. Die Finanzierung ist so, dass die Stadiongesellschaft den Großteil der Kosten über ein Darlehen bezahlt. Dafür bürgt die Stadt Oldenburg. Und auf der Einnahmeseite gibt es dann natürlich die Vermietung an den VfB als Ankermieter, aber eben auch die Namensrechte des Stadions, die dann in die Stadiongesellschaft fließen und weitere Einnahmepositionen. Es gibt auch einen größeren Innenbereich, der für Veranstaltungen vermietet und verpachtet werden kann. Und dann wird es einen Fehlbetrag geben, der aus dem städtischen Haushalt erstattet wird. Der wird aktuell mit 3,3 Millionen Euro von der Verwaltung, ist gestern noch mal in einer Ratsinformationsveranstaltung gesagt worden, zurzeit kalkuliert.
1: Also schon ganz schön viel Geld, das möglicherweise ja auch in andere Stellen sinnvoll angelegt werden könnte.
2: Das ist richtig, deswegen schauen wir auch sehr konkret seit Beginn dieser Planung immer darauf, dass wir die Kosten uns anschauen, weil es uns auch darum geht, Risiken zu minimieren. Die Schätzungen der Verwaltung sind recht konservativ, sodass durchaus aus einer besseren Vermarktung auch zusätzliche Einnahmen erzielt werden können. Es ist aber eben dieser Betrag bei einem Haushalt von ca. 880 Millionen Euro, der sicherlich dann nicht für andere Dinge ausgegeben wird. Werden kann. Wir sehen aber auch, dass das Stadion ein dritter Ort ist, ein Ort, wo Menschen generationenübergreifend aus ganz unterschiedlichen Bereichen mit unterschiedlichen Herkünften zusammenkommen. Und das ist natürlich gerade in diesen Zeiten, wo es auch um Themen wie Einsamkeit und Zusammenhalt geht, ein wichtiger Ort, der da entsteht, der auch die Identifikation mit der Stadt stärkt. Und das muss man abwägen.
1: Und Sie sehen aber auch, dass das nicht nur für Fußball dann genutzt werden soll, sondern auch für andere Dinge.
2: Das ist genau der Punkt. Ich habe das ja schon gesagt. Es entstehen im Innenbereich attraktive Räumlichkeiten, die für Veranstaltungen jeglicher Art geeignet sind. Das ist etwas, was in Oldenburg so auch nicht vorhanden ist. Und im Innenbereich sind auch andere Sportveranstaltungen möglich. Also das Stadion ist auch so ausgelegt, dass zum Beispiel Football da möglich wäre. Und wir diskutieren ja auch darüber, dass man in Oldenburg, was sich viele Oldenburger auch wünschen, wieder größere Konzerte herholen kann. Das ist nicht möglich, dass man das jetzt in einem sehr großen Umfang macht, weil das natürlich auch funktionieren muss mit den anderen Nutzungen im Stadion. Aber das ist durchaus möglich, dass das dann in Oldenburg auch wieder stattfindet. Und deswegen ist es schon ein Ort für alle, an dem Menschen zusammenkommen.
1: Ulf Range sagt das, Fraktionsvorsitzender der SPD im Rat der Stadt Oldenburg. Und da wird heute abgestimmt, ob Oldenburg ein neues Stadion bekommt. Der finale Beschluss soll dann am 1. Juni beim Rat der Stadt Oldenburg fallen. Herzlichen Dank, Herr Range.
2: Bitte sehr.

0: Hier ist der Morgen auf Bremen 2, 7.21 Uhr. Wenn wir über Diät reden, dann geht es ja meistens darum, dass etwas weniger wird. Wenn wir über Diätenerhöhungen reden, dann geht es um die Bezüge der Bundestagsabgeordneten. Und diese Erhöhung wird wohl ausgesetzt. Zum 1. Juli hätten die Diäten steigen sollen um 497 Euro auf dann 12.330 Euro monatlich. Und offenbar sind sich über diese Aussetzung Union und SPD einig. Im kommenden Jahr Sommer dann aber will man zur, wie es heißt, Normalität zurückkehren. Das war vom Vorsitzenden der Unionsfraktion im Bundestag von Jens Spahn zu hören. Als Begründung für diese Aussetzung sind Belastungen genannt worden, die alle Bundesbürgerinnen und Bundesbürger in diesem Jahr treffen werden. Ob hinter den Kulissen auch so darüber geredet wird, das besprechen wir jetzt.
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0: Guten Morgen.
2: Hallo, guten Morgen.
0: Man muss ja schon mal fragen, nach all dem, was gesagt wurde, was wir Bundesbürgerinnen und Bundesbürger alles machen und worauf wir verzichten sollen. Wieso hat es so lange gedauert, bis dieser Sinneswandel dann auch bei der Bundesregierung angekommen ist?
2: Ja, da gibt es echt unterschiedliche Versionen. Die SPD war ein bisschen schneller bei der Hand mit der Aussetzung als die Union. Die hat ziemlich lange gebraucht. Noch vor 4 Wochen wollten eigentlich keine der Abgeordneten von SPD, Union und auch von den Grünen diese Aussetzung machen. Jetzt hat die Union als letzte eingeschwenkt. Es wird im Nachhinein dann immer alles als Strategie hingestellt. Da muss man aber wirklich Fragezeichen machen. Also in der Union heißt es, ja, wir wollten das eigentlich schon länger, aber wir wollten damit warten, bis die Gesundheitsreform beschlossen wird. Und dann können wir eben sagen, Schmerz für alle, die Kassen. Patienten müssen Einschnitte hinnehmen und wir verzichten auf unsere Erhöhung. Aber es gibt eben auch die andere Version, sowohl aus der Unionsfraktion als auch von der SPD kolportiert, dass es eben wirklich harten Widerstand in der Unionsfraktion gibt, weil man diesen Automatismus eigentlich beibehalten möchte und um ihn fürchtet. Wenn man ihn jetzt aussetzt, also diesen Mechanismus, dass die Abgeordneten-Diäten an die Lohnentwicklung gekoppelt sind, dann denkt man, könnten wir das nächstes Jahr dann eigentlich wieder einsetzen? Also ist das ganze Ding dann eigentlich tot? Und deswegen gibt es vor allem in der Unionsfraktion immer noch Widerstand, den Spahn, der Fraktionschef, jetzt noch einfangen muss.
0: Insgesamt hat man so ein bisschen den Eindruck, dass unser Kanzler Friedrich Merz gerade versucht, all das, was er so gesagt und von sich gegeben hat, ein bisschen, ich nenne es mal, einzufangen. Ist das so?
2: Ja, also das merkt man schon, dass kommunikativ ein bisschen sich was ändert, gerade auf Unionsseite in der Tat. Er wird ein bisschen, also der Kanzler wird ein bisschen zurückhaltender, ein bisschen geschmeidiger, wenn ich es mal so sagen darf, in der Kommunikation. Aber eben auch jetzt diese Aktion mit den Diäten, dass man schon schaut, die Umfragen sind ja alarmierend, nicht nur für die Sozialdemokraten, eben auch für die Union. Die AfD enteilt in den Umfragen immer weiter, baut sie ihren Vorsprung aus. Und da hat man schon den Eindruck, jetzt wird es richtig ernst genommen, endlich mal, kann man sagen. Es geht um Kommunikation, es geht aber auch darum, dass man sich zusammenreißt. Es soll jetzt ja wirklich sehr schnell eine Steuerreform kommen, eine Pflegereform. Also man hat ein bisschen den Eindruck, man weiß aber nicht, wie lange das hält, dass Union und SPD sich zusammenreißen.
0: Knapp 30% wollen die AfD wählen, wenn es in der Sonntagsfrage darum geht, wem würden sie ihre Stimme geben, wenn Sonntagwahl wäre. Viele davon offenbar gar nicht, weil sie die Partei wählen wollen, sondern weil sie die anderen nicht wählen wollen. Also all das, was die Bundesregierung jetzt vorhat, kommt das rechtzeitig oder ist es zu spät?
2: Es wird sehr, sehr knapp. Das steht auf jeden Fall fest. Was man aus der Union zum Beispiel hört, ist, dass die Ostministerpräsidenten sehr, sehr großen Druck machen auf Berlin und sagen, wir müssen diese Reformen jetzt alle machen. Auch wenn es schmerzhaft ist, kommt das nach deren Einschätzung immer noch besser in der Bevölkerung an, als wenn gar nichts gemacht wird und nur gestritten. Von daher, Sven Schulze in Sachsen-Anhalt zum Beispiel hat gerade sehr viel Gehör in der Bundes-CDU. Das ist sehr ungewöhnlich. Normalerweise dominieren da immer die Westministerpräsidenten. Das ist jetzt anders. Und dementsprechend wird da auch eben ein bisschen nachjustiert, ja.
0: Verzicht auf Diätenerhöhung und was da alles so dranhängt, darüber haben wir heute gesprochen in Berlin Backstage mit Claudia Kade. Vielen Dank.
2: Sehr gern. Tschüss.

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1: Mit Thomas Becker-Glauch, guten Morgen. Die Zahl der Angriffe auf Politiker und Mitglieder von Parteien hat im vergangenen Jahr massiv zugenommen. Das teilte die Bundesregierung auf Anfrage der AfD mit. Demnach registrierte die Polizei bundesweit 5.140 entsprechende Straftaten, ein Plus von knapp 40%. Nachdem in den Vorjahren die Grünen am stärksten betroffen waren, wurden 2025 Politiker und Mitglieder der AfD besonders häufig attackiert. Die Dienstleistungsgewerkschaft Verdi hat zu bundesweiten Warnstreiks bei der Deutschen Telekom aufgerufen. Bis Donnerstag sind Arbeitsniederlegungen, Kundgebungen und Aktionen an verschiedenen Orten geplant, teilte Verdi am Morgen mit. Zentraler Protestort im Nordwesten ist Hannover. Dort soll es am Mittag eine Kundgebung am Maschsee geben. Von heute an können Privathaushalte die neue staatliche E-Auto-Prämie beantragen. Das Portal dafür soll am Vormittag freigeschaltet werden. Je nach Automodell, Haushaltsgröße und Einkommen gibt es für den Kauf oder das Leasing eines E-Autos oder eines Hybrids 1.500 bis 6.000 Euro. Der Podcast Spielabbruch von Radio Bremen und dem Bayerischen Rundfunk hat den Civis Medienpreis in der Kategorie Podcast gewonnen. Er wurde am Abend im Rahmen der Digitalmesse Republika in Berlin vergeben. Die vierteilige Produktion, in der geht unter anderem der Frage nach, woher die Aggression im Hobbyfußball kommt. Und noch kurz zum Sport. Die deutsche Eishockey-Nationalmannschaft hat bei der WM auch das dritte Vorrundenspiel verloren. 1:6 stand es am Ende gegen den Gastgeber aus der Schweiz. Deutschland droht damit erneut das Vorrunden aus. Das waren die Nachrichten mit Thomas Becker-Glauch.
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2: Und das ist zwischen diesig und sonnig momentan. In Bremen gibt es ein bisschen Hochnebel noch bei 7 Grad, genauso in Bremerhaven bei 9 Grad. Oldenburg leicht bewölkt bei 8 Grad und in Wilhelmshaven gibt es am Kurpark gerade Regen bei 5 Grad. Im Laufe des Tages bis zu 20 Grad, dazu Sonne und Wolken, auch einzelne Schauer. Am Abend dann zwischen Ems und Weser ein bisschen mehr Regen.
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2: Und da starten wir auf der A1 Osnabrück Richtung Bremen zwischen Brinkum und Hemelingen. 4 Kilometer stockender Verkehr vor der Baustelle. A7 Hannover Richtung Flensburg zwischen Hamburg-Heimfeld und dem Elbtunnel. 5 Kilometer stockender Verkehr. A27 Bremen Richtung Bremerhaven zwischen Bremerhaven Süd und Geestemünde. 3 Kilometer stockender Verkehr im Baustellenbereich. Und A28 Oldenburg Richtung Bremen im Dreieck Stur ist die Überleitung zur A1 Richtung Bremen nach einem Unfall noch bis heute Abend um 8 gesperrt.
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2: Und heute ist Diversity-Tag und wir nehmen uns gleich mal dieses Wortes an. Was heißt denn das eigentlich? Gleich bei uns mit Friedrich Küppersbusch. Guten Morgen.

0: Carole King im Morgen auf Bremen 2. 7:55 ist es. Heute ist der 19. Mai und das ist der Deutsche Diversity Tag, bundesweiter Aktionstag, und der soll die Vielfalt in der Arbeitswelt sichtbar machen. Es gibt ihn seit 2011 und auch wenn Sie das Wort schon oft gehört haben, können Sie vielleicht nicht so richtig erklären, was dahinter steckt. Das macht ja nichts. Wir haben einen Mann für solche Fälle, der heißt Friedrich Küppersbusch. Guten Morgen.
1: Hallo, guten Morgen, Frau Gerz.
0: Also das englische Wort Diversity, wo kommt denn das eigentlich her?
1: Wir kennen den Vers, ne, aus dem Gedicht, und jetzt stelle ich mir einen Bauer vor, einen lateinischen, einen römischen Bauern, und der zieht seinen Pflug, vielleicht mit seinem Ochsen oder seinem Pferd, über den Acker, und am Ende muss er wenden, wertere, oder die Intensivform versere, und dann haben wir dieses ganze Begriffsfeld, aus dem auch divers kommt, zum Beispiel das Avers, die Vorderseite einer Münze, bevor ich die umdrehe, das Revers ist die Rückseite der Münze, aber auch das, was wir an der Jacke haben, das Universum, das zum Ganzen gewendete, Diversität. Also der Text wird übersetzt, wird gewendet in eine andere Sprache und so entsteht eine Version. Oder einfach Bremen versus Hamburg. Bremen gewinnt, wissen wir natürlich.

0: Also ich finde es gar nicht so den geeignetesten Begriff, aber er bezeichnet natürlich eine amerikanische Schule der Soziologie, die irgendwann festgestellt hat, die Rassendiskriminierung, die Diskriminierung der People of Color in Amerika ist so groß, dass dagegen anzugehen sei, und daher stammt der Begriff Diversity. Deswegen hat es sozusagen forschungsgeschichtlich einen amerikanischen Hintergrund.
1: Aber da steckt ja natürlich viel, viel mehr drin in Diversität. Also es gibt viel mehr Dimensionen. Auch wenn es so ein bisschen den Eindruck macht, als ob wir so Faktoren wie Geschlecht oder sexuelle Orientierung viel häufiger auf dem Schirm haben als zum Beispiel Ausbildung, die ja auch dazu gehört.
0: Ja, und ich glaube, das ist hat auch ein bisschen mit der, das bildet sich ab. Also in Deutschland war das ganz lange ein zähes Thema. Die EU hatte früh solche Diversitätsgesetze gemacht, ein Leitbild geschaffen. Und dann hat es Deutschland tatsächlich mehrere so Strafverfahren eingeleitet. Aber die dicken Deutschen saßen da rum und sagten, nö, machen wir nicht, brauchen wir nicht. Antidiskriminierung, wir haben doch den Grundgesetz Artikel 3. Und kennen wir, alle Menschen sind vor dem Gesetz gleich, Männer und Frauen gleichberechtigt. Und in dem Satz 3 des Artikels 3 ist dann schon aufgezählt. Wegen des Geschlechtes, der Abstammung, der Rasse, seiner Sprache. Rasse, heute schwieriges Wort. Wegen seiner Sprache, seiner Heimat, Herkunft, seines Glaubens, seiner religiösen, politischen Anschauung, benachteiligt, bevorzugt werden. Und dann kommt nochmal so ein heute schwieriges Buzzword. Niemand darf wegen seiner Behinderung benachteiligt werden. Da haben die Deutschen lange gesagt, das reicht doch. Und haben tatsächlich verloren gegen die EU, weil die gesagt hat, nein, es gehören auch noch andere Kriterien dazu.
1: Und wäre es vielleicht also einfacher zu sagen, was nicht zu Diversity dazu gehört? Also Religion und Weltanschauung ja, Verschwörungstheorien und Radikalisierung nein. Kann man das so einfach machen vielleicht? Eher nicht.
0: Hätten Sie nicht auch Angst, dass wir da genau daneben hauen? Also es gibt zum Beispiel Leute, die sagen, mein Arbeitsstil, ich werde wegen meines Arbeitsstils diskriminiert, weil der, ich weiß nicht, ein bisschen chaotisch ist oder nicht so, wie er im Lehrbuch steht. Ich werde wegen meines Dialekts oder meines Soziolekts diskriminiert. Oder nehmen Sie die langen Debatten um Bodyshaming, dass Menschen sagen, ich werde meines Gewichts wegen diskriminiert, und dann sagen andere wieder, naja, kannst du einfach abnehmen. Und dann sagen die, nein, siehst du, genau das ist die Diskriminierung. Ich würde es mir nicht trauen.
1: Okay. Diversity. Friedrich Küppersbusch hat uns das Wort erklärt. Und wieso zu diesem Thema zum Beispiel sowas wie die Tagesschau in einfacher Sprache gehört, das erklären wir Ihnen hier im Morgen auf Bremen 2 in einer guten Stunde. Vielen Dank, Herr Küppersbusch.
0: Gerne.

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1: 17 von The Bland um 14 vor 8 bei Bremen 2. Wir sind gleich um kurz nach 8 mit der Fraktionschefin der Bremer CDU, Wiebke Winter, verabredet, um über die Klimapolitik der Bundesregierung zu sprechen. Winter wirbt für mehr Klimaschutz innerhalb ihrer Partei und hat unter anderem die Klimaunion mitgegründet. Denn gestern gab es das Klimazeugnis für die Regierung. Zahlen zu den deutschen Treibhausgasemissionen eines Expertenrats, der dem Klimaschutzprogramm der Bundesregierung ein klares Unzureichend erteilt. Unser Kollege Jan Zimmermann mit Reaktionen aus Berlin.
2: Die Bundesregierung verteidigt ihre Klimapolitik. Der Sprecher des Umweltministeriums, Nikolai Fichtner.
3: Die Emissionen gehen runter. Die Frage ist nur, ob sie schnell genug runtergehen. Und da gibt es, wie es im wissenschaftlichen Diskurs üblich ist, unterschiedliche Annahmen.
2: Dagegen werfen Oppositionsparteien, Union und SPD Versagen vor. Der Bericht des Expertenrats sei eine Klatsche, vor allem für die Energiepolitik von Wirtschaftsministerin Katharina Reiche von der CDU, sagt Grünen-Parteichefin Franziska Brandner.
4: Der Bericht zeigt nochmal deutlich, dass diese Bundesregierung offensichtlich jegliche Ambition beim Klimaschutz auch aufgegeben hat, ja, vielleicht ihn sogar abschafft, wenn man sich anschaut, was Frau Reiche vorhat.
2: Auch Umwelt- und Klimaschutzorganisationen üben Kritik. Sie fordern, möglichst schnell aus fossilen Brennstoffen wie Öl und Gas auszusteigen. Ihrer Ansicht nach steuert die Bundesregierung mit Vollgas in die falsche Richtung.
1: Ja, und ob die CDU in Bremen das auch so sieht, das besprechen wir mit Wiebke Winter um kurz nach 8 hier bei uns.

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0: 8:04.
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3: Ewald Lienen ist ehemaliger Fußballspieler und Trainer. Einer der begnadetsten Stürmer seiner Zeit. Eine echte Fußballlegende. In die Geschichte ging er ein nach einem der brutalsten Fouls in der Bundesliga.
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3: Nach seiner Laufbahn als Spieler wechselte Ewald Lienen mit Werf ins Trainerfach. Seine Akribie brachte ihm den Spitznamen Zettel-Ewald ein. 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Dort beendete er seine aktive Karriere. 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
3: Ewald Lienen liebt klassische Musik, spricht diverse Sprachen fließend und gilt als ausgesprochen wortgewandt, aber auch streitbar und eigensinnig.
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3: 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Heute Abend um 20 Uhr im Kulturzentrum Schlachthof in Bremen.

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1: Mit Thomas Becker-Glauch. Guten Morgen. Zahl der Angriffe auf Politiker und Parteimitglieder steigt deutlich an. Neues Förderprogramm für Elektroautos geht an den Start. Verunglückter Schwertransporter behindert den Verkehr am Dreieck Stur. Das Wetter mit Sonne, Wolken und einzelnen Schauern bei 14 bis 20 Grad. Die Zahl der Angriffe auf Mitglieder von Parteien hat im vergangenen Jahr massiv zugenommen. Das geht aus einer Antwort der Bundesregierung auf eine Anfrage der AfD-Fraktion hervor. Nachdem in den Vorjahren die Grünen am stärksten betroffen waren, wurden 2025 Politiker und Mitglieder der AfD besonders häufig attackiert. Aus Berlin berichtet Max Ulrich.
2: Im vergangenen Jahr registrierte die Polizei in Deutschland 5.140 Straftaten gegen Repräsentanten von Parteien. Das sind rund 1.500 Angriffe mehr als noch im Vorjahr. Erstmals richten sich demnach die meisten Angriffe gegen die AfD. In den Jahren zuvor waren stets die Grünen am stärksten betroffen von Angriffen. Dagegen hat sich die Zahl der Angriffe auf CDU-Mitglieder im letzten Jahr nahezu verdreifacht. Der Großteil der Angriffe sind sogenannte Äußerungsdelikte. Dazu zählen unter anderem Volksverhetzung, Verleumdung und Beleidigung. Solche Straftaten können auch online begangen werden. Im vergangenen Jahr wurden aber auch 193 Gewaltdelikte registriert. Die meisten davon richteten sich gegen Vertreter der AfD.
1: Die Dienstleistungsgewerkschaft Verdi hat zu bundesweiten Warnstreiks bei der Deutschen Telekom aufgerufen. Von heute bis Donnerstag sind Arbeitsniederlegungen, Kundgebungen und Aktionen an verschiedenen Orten geplant, teilte Verdi am Morgen mit. Zentraler Protestort im Nordwesten ist Hannover. Dort soll es am Mittag eine Kundgebung am Maschsee geben. Mit der Aktion soll Druck in der laufenden Tarifrunde gemacht werden. Nächste Woche wird weiter verhandelt. Von heute an können Privathaushalte die neue staatliche E-Auto-Prämie beantragen. Bundesumweltminister Carsten Schneider will das Online-Portal dafür am Vormittag freischalten. Einzelheiten aus der Nachrichtenredaktion von Anja Guse.
3: Je nach Automodell, Haushaltsgröße und Einkommen gibt es für den Kauf oder das Leasing eines Elektroautos oder eines Plug-in-Hybrids 1.500 bis 6.000 Euro. Grundsätzlich gilt, wer weniger verdient oder Kinder hat, soll stärker profitieren. Gefördert werden nur neue Fahrzeuge, die seit Anfang des Jahres zugelassen wurden. Für den Kauf eines gebrauchten E-Autos gibt es dagegen keine Prämie. Insgesamt stehen in den kommenden 3 Jahren 3 Milliarden Euro für die Kaufprämie bereit. Bundesumweltminister Schneider rechnet damit, dass etwa 800.000 neue Fahrzeuge gefördert werden können.
1: Es soll heute neue Daten geben, die zeigen, wie es den deutschen Wäldern geht. Agrarminister Alois Rainer stellt sie am Vormittag in Berlin vor. Von dort berichtet Ann-Kathrin Mellmann.
4: Im Tegeler Forst in Berlin macht sich Bundeslandwirtschaftsminister Alois Rainer von der CSU selbst ein Bild vom Zustand des Waldes. Den deutschen Wäldern ging es in den vergangenen Jahren zunehmend schlechter. Zu schaffen machen den Bäumen Trockenheit, Hitze und Schädlinge wie der Borkenkäfer. Besonders von Schäden betroffen sind Fichten, Kiefern, Buchen und Eichen. Nur noch jeder fünfte Baum gilt als gesund. Das belegen auch Satellitendaten des Deutschen Zentrums für Luft- und Raumfahrt. Zwischen 2017 und 2024 gingen danach etwa 900.000 Hektar Wald verloren. Besonders stark schrumpfen Wälder im Harz, Südwestfalen und in der Grenzregion von Sachsen zu Tschechien.
1: Am Autobahndreieck Stur blockiert seit dem Morgen ein Unfall den Verkehr. Ein Schwertransporter ist im Übergang von der A28 zur A1 umgekippt. Warum, ist noch unklar. Der Transporter hatte das Teilstück eines Windrades geladen. Bei dem Unfall riss sich das bis zu 60 Tonnen schwere Segment los und rollte auf einen Acker, sagte Feuerwehrsprecher Timo Zialas.
5: So ein großes Bauteil, so ein großes Fahrzeug, dann auf der Seite liegend, wird in der Bergung und in der Bergungsmaßnahme sicherlich ziemlich lange dauern. Das Bauteil vom Windrad liegt hier ziemlich weit weg von der Straße auf dem Acker. Also das wird, glaube ich, noch eine Herausforderung, das hier wieder wegzubekommen.
1: Die Überleitung zur A1 Richtung Bremen bleibt wahrscheinlich noch bis zum Abend gesperrt. Die deutsche Eishockey-Nationalmannschaft hat bei der WM auch das dritte Vorrundenspiel verloren. 1:6 stand es am Ende gegen den Gastgeber aus der Schweiz. Deutschland droht damit erneut das Vorrunden aus. Und Manuel Neuer wird offenbar als Torhüter Nummer 1 im deutschen Nationalteam zur Fußball-WM fahren. Dies habe Bundestrainer Julian Nagelsmann dem bisherigen Stammkeeper Oliver Baumann mitgeteilt, berichtet die Bild. Baumann will demnach als Ersatzkeeper für die WM in den USA, Mexiko und Kanada zur Verfügung stehen. Nagelsmann wird seinen Kader am Donnerstag offiziell bekannt geben. Das waren die Nachrichten mit Thomas Becker-Glauch.
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6: Aus meinem Fenster rausgeguckt, blauer Himmel und Sonne, kann ich Ihnen sagen. An der Kugelback in Cuxhaven ist aber noch diesig bei 9 Grad. In Bremen gibt es 7 Grad zu der Sonne. In Bremerhaven gibt es ein bisschen Sonne und auch ein paar Wolken bei 9 Grad. Und Oldenburg leicht bewölkte 8 Grad. Bis zu 20 können daraus heute noch werden. Dazu erstmal zum Teil neblig, zum Teil sonnig. Im Laufe des Tages dann Quellwolken und auch einzelne Schauer. Und vor allem zwischen Ems und Weser gibt es heute Abend etwas häufiger Regen.
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6: Vorsicht bitte auf der A26 Stade Richtung Hamburg. Zwischen Stade Ost und Dollern steht ein defektes Fahrzeug. A1 Osnabrück Richtung Bremen. Zwischen Brinkum und Hemmelingen 4 Kilometer stockender Verkehr vor einer Baustelle. A7 Hannover Richtung Flensburg. Zwischen Hamburg-Heimfeld und dem Elbtunnel 5 Kilometer stockender Verkehr. A27 Bremen Richtung Bremerhaven. Zwischen Bremerhaven Süd und Geestemünde 3 Kilometer stockender Verkehr im Baustellenbereich. Und Sie haben es gerade gehört in den Nachrichten. A28 Oldenburg Richtung Bremen. Im Dreieck Stur ist die Überleitung zur A1 Richtung Bremen nach einem Unfall noch bis etwa 20 Uhr heute Abend gesperrt.
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6: Kein gutes Zeugnis vom Expertenrat für die deutschen Klimaziele. Und wie das Wiebke Winter sieht, die ja sich auch sehr für Klima einsetzt, für Klimaschutz wirbt und die Klimaunion hier in Bremen mitgegründet hat, darüber sprechen wir gleich mit ihr. Guten Morgen.

0: Jakoto um 8:09 bei Bremen 2. Ja, ungewöhnlich deutliche Worte vom Expertenrat für Klimafragen gestern. Die unabhängigen Wissenschaftler empfehlen der Bundesregierung eine Überarbeitung ihres Klimaschutzprogramms. Also wenn Union und SPD ihre Klimapolitik nicht ändern, das bedeutet es, dann würde Deutschland seine eigenen Klimaziele in den kommenden Jahren verfehlen und auch die europäischen Klimavorgaben. Die Experten machen sogar dem zuständigen Umweltbundesamt den Vorwurf, die Treibhausgasemissionen, die für die kommenden Jahre erwartet werden, schön zu rechnen. Was also tun? Darüber sprechen wir mit einer, die innerhalb der CDU schon lange für mehr Klimaschutz wirbt und unter anderem die Klimaunion mitgegründet hat. Kommendes Jahr will sie außerdem in Bremen Bürgermeisterin werden. Guten Morgen, Wiebke Winter.
1: Moin, ich freue mich, dass ich da sein darf.
0: Also ganz klare Aussagen vom Expertenrat gestern. Sehen Sie das auch so, dass die Bundesregierung in Sachen Klimaschutz zu wenig tut im Moment?
1: Ja, wir sehen, glaube ich, alle, dass der Klimaschutz fortschreitet und dass wir alle Menschen auf dieser Welt etwas tun müssen, auch in Deutschland, auch in Bremen. Und der Expertenrat, das lässt sich aus meiner Sicht auch nicht schönreden, hat gestern eine deutliche Ansage gemacht. Es muss mehr kommen. Und das ist ja auch genau der Job dieses Expertenrats, der genau dafür ins Gesetz geschrieben worden ist, der unabhängig besetzt ist. Und wir müssen jetzt handeln, das ist völlig klar.
0: Aus der Klimaunion raus haben Sie ja erklärt, dass Sie die Neufassung des Heizungsgesetzes von CDU-Wirtschaftsministerin Reiche für verfassungswidrig halten, weil sie den Weiterbetrieb fossiler Heizungen ermöglichen will, auch noch über das Jahr 2045 hinaus. Wie würden Sie es denn machen, wenn Sie Teil der Bundesregierung wären?
1: Also völlig klar ist, dass die Frage nach dem Heizen durch das neue Gesetz von Robert Habeck ja eine absolut ideologische Frage geworden ist, was ich finde auch Wärmepumpen überhaupt nicht gerecht wird. Diese Technologie ist gar nicht so schlimm, wie es manchmal dargestellt wird. Klar ist aber auch, dass das Gesetz von Robert Habeck damals zu weit gegangen ist und Technologien ausgeschlossen hat, die wir womöglich noch nutzen können. Jetzt ist aber aus meiner Sicht zu weit zurückgedreht worden und ich bin davon überzeugt, dass es wichtig ist, dass Klimaschutz auch im Rahmen unserer Verfassung standhält. Und es gibt da einige Punkte oder einzelne Punkte im Heizungsgesetz, wo wir als Klimaunion auch sagen, da haben wir Sorge, ob das so ist. Das bringen wir jetzt gerade in die Debatte ein. Das Gesetz ist jetzt im Deutschen Bundestag und von daher ist jetzt ja auch genau der Raum für die Debatte eröffnet worden.
0: Wo sehen Sie denn ein zu viel?
1: Ich bin der Auffassung, dass es wichtig und richtig ist, dass klar ist, dass wir nach 2045 auch wirklich klimaneutral werden. Und das bedeutet auch, dass Gasheizungen, zumindest mit herkömmlichem Gas, dann nicht mehr beheizt werden können. Klar ist aber übrigens auch, dass Gas bis dahin deutlich teurer werden wird. Und das müssen wir auch ganz klar aussprechen. Wenn man sich jetzt noch eine Gasheizung einbaut, der muss damit rechnen, dass Heizen deutlich teurer wird. Und da ist natürlich die Frage, wie wollen wir damit umgehen?
0: Es wird wahrscheinlich darauf hinauslaufen, dass man möglicherweise aus der Politik heraus auch eine unbequeme oder unpopuläre Entscheidung treffen wird. Sehen Sie das so?
1: Politik muss ja andauernd unpopuläre oder unbequeme Entscheidungen treffen. Dafür ist Politik ja da. Wenn alle sich einig sind, was getan werden muss, dann braucht es selten eine Entscheidung. Klar ist aber, dass wir das auf allen Ebenen tun müssen. Und lassen Sie mich noch mal kurz hier auch einen Blick auf Bremen werfen. Auch wir sind momentan hier in Bremen nicht auf dem richtigen Weg, unsere Klimaziele zu erreichen. Das hat die Umweltministerin ja selber kürzlich erst gesagt. Und wir haben uns hier in Bremen das Ziel 2038 gesteckt. Auch wir müssten hier deutlich schneller sein, was zum Beispiel die Sanierung und Neuausstattung von Gebäuden angeht. Und da leisten wir momentan auch aus Bremen heraus dem Klima eher einen Bärendienst.
0: Und was wäre denn zum Beispiel in Bremen eine Möglichkeit, um das ein bisschen zu beschleunigen?
1: Es wäre total sinnvoll, wenn wir unsere öffentlichen Gebäude jetzt sanieren würden, vielleicht auch dort Wärmepumpen einbauen würden. Denn zum Schluss, das hat ja auch der Expertenrat gesagt, sind es die Bereiche Verkehr und Gebäude, wo wir dringend nachsteuern müssen. Und das gilt natürlich auch für Bremen.
0: Und das Geld dafür wäre auch da aus Ihrer Sicht?
1: Wir haben jetzt ja gerade erst auch vom Bund große Investitionsmittel bekommen und die kann man dafür einsetzen. Ja, klar.
0: Die deutschen Klimaziele in Gefahr, das große Fragezeichen hat der Expertenrat für Klimafragen hinter diesen Satz gestellt. Die unabhängigen Wissenschaftler empfehlen der Bundesregierung eine Überarbeitung ihres Klimaschutzprogramms und darüber haben wir gesprochen mit Wiebke Winter von der CDU. Herzlichen Dank.
1: Vielen herzlichen Dank und noch einen schönen Tag.
0: Dankeschön. Tschüss.

0: Molly Tuttle um 20 nach 8 bei Bremen 2. Heute ist der 19. Mai und heute wäre Peter Zadek 100 Jahre alt geworden. Er gehört zu den wohl bekanntesten und erfolgreichsten Theaterregisseuren der deutschen Nachkriegszeit. In Berlin geboren, dann mit seinen jüdischen Eltern vor den Nazis nach England geflüchtet. Da hat er seine Kindheit und Jugend verbracht und erste Erfahrungen mit dem Theater gemacht. Zadek ist dann nach dem Krieg nach Deutschland zurückgekehrt, hat in Ulm Kurt Hübner kennengelernt, kurz bevor der Intendant des Theaters in Bremen wurde. Und der Kollege Markus Behrens blickt mal zurück auf Zadeks 5 prägende Jahre in Bremen von 1962 bis 67.
1: 24 Stunden am Tag. Es hört nie auf. Man denkt, man ist in einem Irrenhaus.
2: Auch 30 Jahre später steckten Peter Zadek diese Jahre noch im Kopf und in den Knochen. Sie waren die Basis für seinen Erfolg, für seine Karriere und für alles, was folgte. Das hat Peter Zadek mir zur Jahrtausendwende in einem Gespräch erzählt.
1: Ich war sehr viel englischer, als ich heute bin. Und ich war an einem sehr ruhigen und höflichen Ton, distanzierten Ton und viel Humor und sowas, wie man zu der Zeit in England noch viel mehr als heute gewohnt war. Ich kam aus Oxford und solche Sachen. Und Hübner war sehr direkt und ein bisschen laut. Und ich weiß, als ich erst mal in das Büro von der Intendanz kam, da schrien die sich gerade furchtbar an. Und ich habe entsetzlichen Schreck gekriegt und dachte, was ist jetzt los? Die werden sich umbringen. Aber das war eine ganz normale Unterhaltung.
2: Nicht nur an den rauen Ton im Theater, auch an die Stadt selbst musste sich Peter Zadek erst einmal gewöhnen.
1: Bremen war also für mich erstmal ein kühler Schock. Ich kannte Norddeutschland eigentlich überhaupt nicht. Kannte das gar nicht und ich fand erstmal die Bremer sehr kurios, muss ich sagen.
2: 10 große Inszenierungen und unzählige kleine schuf Peter Zadek für das Theater Bremen. Umsetzungen, die den Bremer Stil begründeten und die das Theater in Bremen zum Dauerthema quer durchs Land machten. Alle wollten damals Theater wie in Bremen, aber niemand traute sich. Die Fachzeitschrift Theater Heute wurde über Jahre hinweg nur Bremen Heute genannt, denn am Theater in Bremen wurde zu Hübners Zeiten einfach alles anders gemacht und dafür brauchte es auch ein anderes Ensemble, erinnerte sich Peter Zadek.
1: Da haben wir, glaube ich, jeden Monat 2 Tage ein offenes Vorsprechen gemacht. Es war furchtbar, es war entsetzlich. Ich glaube sogar, es war mein Einfall, aber ich weiß nicht. Es war ein Horror. Der Grund dafür war, dass wir sehr interessiert waren an ausgefallenen Leuten. Leute, die vielleicht in den Schauspielschulen sonst nicht besonders gut ankamen oder gar nicht aufgenommen waren.
2: Das Team um den oft cholerischen Obertalentsucher Kurt Hübner multiplizierte das Talentefinden im Alltag um ein Vielfaches.
1: Bruno Ganz tauchte ihn bei so einem Vorsprechen auf. War ganz günstig. Das war ein interessanter junger Mann. Und Hübner war nicht da. Hübner lag im Bett und hatte Grippe. Und dann haben wir ihn angerufen und da hat er ihm in seinem Schlafzimmer vorgesprochen. Und wurde natürlich sofort engagiert.
2: 5 Jahre, in denen in Bremen alles möglich war. 5 Jahre, die die Theatergeschichte in Deutschland für immer verändert haben. Es war aber nicht nur Peter Zadek, der die Bremer Freiheit noch lange zitierte.
1: Wir waren wie auf einem Trip. Und wir waren 5 Jahre lang wie auf einem Trip. Das war schon sehr aufregend. Das ist das einzige Mal in meinem Leben, dass ich das erlebt habe. Und das lag natürlich an dem Enthusiasmus und der Kraft und der Fantasie von Kurt Hübner.
2: In Bremen wurden die entdeckten Talente damals schnell selbst zu Talentsuchern. Und alle zusammen träumten, lebten und atmeten ununterbrochen Theater. So, als würde es nichts anderes geben auf der Welt.
1: Ich hatte eine Wohnung direkt gegenüber von dem Künstlereingang vom Theater. Eine sehr schöne alte Wohnung. Und die war jeden Tag voll von Schauspielern. Ich weiß nicht, wann ich je ein Stück gelesen habe oder kann mir gar nicht vorstellen, wo ich Zeit oder Ruhe hatte, irgendetwas zu tun. Es lief eine permanente Party. Aber die Party war eine Party, wo andauernd über Theater geredet, gedacht, geübt, gemacht. Nur als ob das Wichtigste wäre in der Welt. Ich glaube, Bremen war der einzige Ort, wo sowas eben möglich war.
0: Markus Behrens über die Bremer Jahre von Peter Zadek, der berühmte und erfolgreiche Theaterregisseur, wäre heute 100 Jahre alt geworden.

0: und schönen guten Abend. Und noch sitzen oder stehen wir alle ruhig?
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6: Mit Thomas Becker-Glauch, guten Morgen. Die Zahl der Angriffe auf Politiker und Mitglieder von Parteien hat im vergangenen Jahr massiv zugenommen. Das teilte die Bundesregierung auf Anfrage der AfD mit. Demnach registrierte die Polizei bundesweit 5.140 entsprechende Straftaten, ein Plus von knapp 40%. Nachdem in den Vorjahren die Grünen am stärksten betroffen waren, wurden 2025 Politiker und Mitglieder der AfD besonders häufig attackiert. Die Dienstleistungsgewerkschaft Verdi hat zu bundesweiten Warnstreiks bei der Deutschen Telekom aufgerufen. Von heute bis Donnerstag sind Arbeitsniederlegungen, Kundgebungen und Aktionen an verschiedenen Orten geplant, teilte Verdi am Morgen mit. Zentraler Protestort im Nordwesten ist Hannover. Dort soll es am Mittag eine größere Kundgebung am Maschsee geben. Von heute an können Privathaushalte die neue staatliche E-Auto-Prämie beantragen. Das Portal dafür soll am Vormittag freigeschaltet werden. Je nach Automodell, Haushaltsgröße und Einkommen gibt es für den Kauf oder das Leasing eines E-Autos oder eines Hybridfahrzeuges 1.500 bis 6.000 Euro. Am Autobahndreieck Stur im Übergang von der A28 zur 1 ist am Morgen ein Schwertransporter umgekippt. Er hatte das Teilstück eines Windrades geladen. Bei dem Unfall riss sich das bis zu 60 Tonnen schwere Segment los und rollte auf einen Acker. Die Überleitung zur 1 Richtung Bremen bleibt wegen der Bergungsarbeiten wahrscheinlich noch bis zum Abend gesperrt. Und noch kurz zum Sport. Die deutsche Eishockey-Nationalmannschaft hat bei der WM auch das dritte Vorrundenspiel verloren. 1:6 stand es am Ende gegen den Gastgeber aus der Schweiz. Deutschland droht damit erneut das Vorrunden aus. Das waren die Nachrichten mit Thomas Becker-Glauch.
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7: Sonnenschein in Verden am John-Lennep-Denkmal, momentan 10 Grad, auch in Bremen 10 Grad und Sonne, Bremerhaven noch ein bisschen diesig bei 9 Grad und in Oldenburg scheint die Sonne bei 11 Grad, Spitzenreiter gerade. Im Laufe des Tages gibt es viel Sonne, aber auch mal Quellwolken und einzelne Schauer. Zwischen Ems und Weser dann vor allem am Abend noch ein bisschen mehr Regen. Höchsttemperaturen heute 14 bis 20 Grad.
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7: A1, Osnabrück Richtung Bremen, zwischen Bremen-Brinkum und Hemelingen, 4 Kilometer stockender Verkehr vor einer Baustelle. A7, Hannover Richtung Flensburg, zwischen dem Dreieck Hamburg-Südwest und Elbtunnel, 8 Kilometer stockender Verkehr. A27, Bremen Richtung Bremerhaven, zwischen Bremerhaven-Süd und Geestemünde, 3 Kilometer stockender Verkehr im Baustellenbereich. Und A28, Oldenburg Richtung Bremen, im Dreieck Stur ist die Überleitung zur A1 Richtung Bremen nach einem Unfall bis etwa 20 Uhr gesperrt.
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7: Heute ist Tag der Diversität und was das mit einer Tagesschau in einfacher Sprache zu tun hat, das gucken wir uns gleich ein bisschen genauer an. Guten Morgen.

0: Hier ist der Morgen auf Bremen 2, 8.36 Uhr und heute ist der Deutsche Diversity Tag, ein bundesweiter Aktionstag, der Vielfalt sichtbar machen soll und zwar auch die in der Arbeitswelt. Und das machen wir bei der ARD ja auch zum Beispiel mit Angeboten in einfacher Sprache für die Erwachsenen, die nicht gut lesen und schreiben können. Davon gibt es in Deutschland nach einer Studie der Uni Hamburg etwa 17 Millionen allein in der Altersgruppe der 18- bis 64-Jährigen. Für die gibt es dann zum Beispiel die Tagesschau in einfacher Sprache. Und wie die aussieht und auf was auch die Macher achten müssen, das hat sich Henning Cordes mal angesehen.
1: Hier ist das erste deutsche Fernsehen mit der Tagesschau.
2: Am 17. April 2026 dreht sich die große Nachricht des Tages um eine vielbefahrene Straße im Mittleren Osten. In der 20-Uhr-Ausgabe der Tagesschau moderierte Thorsten Schröder die Angelegenheit folgendermaßen an.
3: Seit Beginn des Irankriegs Ende Februar war die Straße von Hormuz nahezu unpassierbar. Nun soll sie wieder geöffnet werden. Das

0: Also was bestimmt auffällt, auch auf den ersten Blick, ist, dass wir ganz oft die Meldungen auf den Kopf stellen. Das heißt, wir sagen nicht gleich von Anfang an, das ist heute Neues passiert, sondern wir setzen viel weniger voraus und erklären erstmal etwas.
1: Sonja Wielow ist Redakteurin bei der Tagesschau und kümmert sich dort als Projektleiterin um die Sendungen in einfacher Sprache. Als ich sie treffe, ist sie gerade dabei, an ihrem Computer einen Fernsehbeitrag zum Iran umzuschneiden, den ein Korrespondent für die klassische Tagesschau zugeliefert hat.
0: Und du siehst hier schon, ich habe schon ganz schön viel rumgeschnitten. Wir machen es so, wir nehmen uns schon den fertigen Beitrag vor und legen da ja einen neuen Text drauf. Aber manchmal passt das nicht so von der Reihenfolge her. Für den normalen Zuschauenden ist es immer fast langweilig, wenn die Geschichte genau Stück für Stück nach und nach in der richtigen Reihenfolge erzählt wird. Aber für unsere Klientel ist das oft notwendig, damit man das besser versteht.
1: Die Tagesschau in einfacher Sprache ist ein Angebot für mindestens 17 Millionen Erwachsene in Deutschland, die Probleme haben, einer klassischen Nachrichtensendung zu folgen. Woran liegt's? Bei einigen sind es Hör-, Lese- und Lernschwächen. Wieder andere lernen gerade erst Deutsch. Sie will Chefredakteur Markus Bornheim erreichen.
2: Gerade in dem Bereich ist es für uns wichtig, dass wir auftreten als Lieferant von wichtigen Informationen, guten Nachrichten, gut recherchierten Inhalten. Und eben um als Teil dieser Demokratie zu funktionieren, brauchen alle Menschen diese Versorgung mit Nachrichten. Und deswegen ist es so wichtig, dass wir genau diese Zielgruppe jetzt auch ansprechen.
1: Der Iran-Beitrag für die heutige Sendung ist von der Redaktion inzwischen fertig neu arrangiert. Der neue Text steht auch. Jetzt sind die Kolleginnen und Kollegen vom Schnitt an der Reihe. Sie ziehen die Hintergrundgeräusche viel leiser als sonst üblich, sodass der darauf gesprochene Text nicht nur inhaltlich einfach zu erfassen ist, sondern auch akustisch. Und wenn das alles fertig ist, beginnt der Job von Sprecherin Susanne Holst.
3: Das ist für mich, glaub es oder nicht, ein echtes Highlight, das Highlight des Tages. Ich habe 5 herkömmliche Tagesschauen zu moderieren von 12 bis 17 Uhr und direkt im Anschluss an die 17 Uhr produzieren wir dann die Tagesschau in einfacher Sprache. Und das ist ein richtiger Prozess, bei dem ich in mich gehen muss, bei dem ich darum bitte, alle Monitore im Studio auszuschalten, damit ich mich ganz konzentrieren kann auf das, was ich da lese. Also es ist insgesamt langsamer, es ist akzentuierter und es ist noch mal mehr mitgedacht. So als würde ich jemandem Persönliches wirklich erklären, um was es da geht.
4: Henning Cordes hat sich mal erklären lassen, wie das funktioniert mit der Tagesschau in einfacher Sprache am heutigen Diversity-Tag. Und diese Tagesschau in einfacher Sprache fasst von Montag bis Freitag die wichtigsten Nachrichten zusammen. Immer um 19 Uhr wird sie dann ausgestrahlt auf tagesschau24 und über tagesschau.de kann man sie sich auch ansehen, über die Tagesschau-App auf YouTube oder in der ARD-Mediathek.

0: Beim letzten Bing waren es 13 Minuten vor 9. Hier ist der Morgen auf Bremen 2. Die Weltgesundheitsorganisation WHO hat am Wochenende die zweithöchste Warnstufe ausgerufen, eine internationale Gesundheitsnotlage. Denn in der Demokratischen Republik Kongo und im angrenzenden Nachbarland Uganda gibt es einen Ebola-Ausbruch. Damit sollen die Nachbarländer in erhöhte Alarmbereitschaft versetzt werden. Die internationale Gemeinschaft wird zur Unterstützung aufgerufen. Bislang, soweit bekannt, mindestens 88 Tote durch Ebola. Über 300 Verdachtsfälle gibt es außerdem. Und es wird vermutet, dass die Dunkelziffer weitaus höher liegt. Dass das Virus auf dem afrikanischen Kontinent kursiert, ist nicht neu. Es gab 2014 und 2019 schon schwere Ebola-Ausbrüche in der Region. Und Daniela Remus aus der ARD-Gesundheitsredaktion weiß, um welche Variante es sich handelt.
1: Ja, also bei dem handelt es sich jetzt um eine Variante, die heißt Bundibugyo. Die anderen großen Ausbrüche mit vielen Toten, die du ja auch vorhin in deiner Anmoderation schon erwähnt hast, die gingen auf die sogenannte Zaire-Variante zurück. Und dieser Unterschied, der ist jetzt wirklich wichtig, denn die Wissenschaft weiß einerseits noch nicht so richtig viel über diese Bundibugyo-Variante. Und deshalb gibt es zum Beispiel dagegen bisher noch keinen Impfstoff, wie bei der Zaire-Variante. Und es gibt aber auch noch keine zielgerichteten Medikamente, die man dann eben verabreichen könnte, wenn Menschen daran erkrankt sind. Und die Behörden vor Ort gehen deshalb, also die Behörden in der Demokratischen Republik Kongo, gehen deshalb jetzt im Moment davon aus, dass es ungefähr bei einer Sterblichkeit von ungefähr 50% liegen wird, dieser Ausbruch.
0: Was weiß man über die Übertragung dieses Virus?
1: Das überträgt sich vor allem über nahen, sehr nahen Körperkontakt, also über Schmierinfektionen. Das heißt vor allem über Körperflüssigkeiten. Also diese Ebola-Viren, die sind schon gefunden worden im Blut, im Speichel, in Sperma, aber eben auch in Schweiß, in Muttermilch oder sogar in Tränenflüssigkeit. Also es ist wirklich hochgradigst ansteckend, zumindest bei engem Körperkontakt. Aber die gute Nachricht sozusagen ist, überträgt sich nicht über die Atemluft. Also selbst wenn man sich im selben Raum befindet, aber einen großen Abstand wahrt, dann wird man sich nach gegenwärtigem Kenntnisstand eben nicht anstecken.
0: Nun hat unsere Bundesgesundheitsministerin Nina Wagen schon gesagt, sie geht nicht davon aus, dass es zu einer Pandemie kommt. Wie hoch ist also das Risiko für uns?
1: Also das Risiko für uns hier in Europa, das stufen alle Forschenden also als ausgesprochen gering ein. Zum Beispiel eben auch deshalb, weil es sich eben nicht um ein respiratorisches Virus handelt, also wie das Coronavirus, was ja durch die Atemluft übertragen wurde. Also es müsste schon ein Schwerstkranker in einem Flugzeug unterwegs sein, damit das Virus überhaupt zum Beispiel in andere Länder transportiert wird, hier nach Europa. Aber selbst dann, also Ausbrüche sind mit den hiesigen Gegebenheiten extrem gut einzudämmen. Man muss einfach auch nur Kontaktketten unterbrechen und eine ausreichende medizinische Versorgung haben.
0: Was bedeutet der erneute Ebola-Ausbruch hier für uns in Europa? Darüber habe ich gesprochen mit Daniela Remus aus der ARD-Gesundheitsredaktion.

0: 5 Minuten vor 9.
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1: Mit Thomas Becker-Glauch, guten Morgen. Umweltminister Schneider gibt das Internetportal für die neue E-Auto-Förderung frei. Verdi ruft zu bundesweiten Warnstreiks bei der Telekom auf. EU will die heimische Stahlindustrie vor Billigimporten schützen. Das Wetter mit Sonne, Wolken und einzelnen Schauern bei 14 bis 20 Grad. Privathaushalte können ab heute im Internet die neue staatliche E-Auto-Prämie beantragen. Bundesumweltminister Carsten Schneider will dazu gleich ein entsprechendes Online-Portal freischalten. Es stehen bis 2029 insgesamt 3 Milliarden Euro zur Verfügung. Aus der Nachrichtenredaktion berichtet Laura Knepper.
2: Die Gelder werden nur an Privatpersonen mit einem zu versteuernden Haushaltsjahreseinkommen von maximal 80.000 Euro ausgezahlt. Das Bundesumweltministerium schätzt, dass damit rund die Hälfte der Haushalte, die privat einen Neuwagen anschaffen, von der Prämie profitiert. Gefördert werden Kauf oder Leasing von reinen E-Autos und von Hybridfahrzeugen. Je nach Automodell, Haushaltsgröße und Einkommen gibt es 1.500 bis 6.000 Euro. Die Prämie gilt rückwirkend für Autos, die seit dem 1. Januar zugelassen wurden. Die 3 Milliarden Euro für die Kaufprämie stammen aus dem Klima- und Transformationsfonds der Bundesregierung. Umweltminister Schneider rechnet damit, dass das Geld für die Förderung von rund 800.000 Fahrzeugen reicht.
1: Die Zahl der Angriffe auf Politiker und Mitglieder von Parteien hat im vergangenen Jahr massiv zugenommen. Das teilte die Bundesregierung auf Anfrage der AfD mit. Demnach registrierte die Polizei bundesweit 5.140 entsprechende Straftaten, ein Plus von knapp 40%. Nachdem in den Vorjahren die Grünen am stärksten betroffen waren, wurden 2025 Politiker und Mitglieder der AfD besonders häufig attackiert. Sie waren in mehr als einem Drittel aller Fälle betroffen. Stark zugenommen haben auch Attacken gegen die CDU. Die Dienstleistungsgewerkschaft Verdi hat zu bundesweiten Warnstreiks bei der Deutschen Telekom aufgerufen. Von heute bis Donnerstag sind Arbeitsniederlegungen, Kundgebungen und Aktionen an verschiedenen Orten geplant, teilte Verdi am Morgen mit. Auch der Nordwesten ist betroffen, berichtet Thomas Stahlberg.
3: Etwa ein Drittel der Telekom-Beschäftigten bei uns streiken mit. Betroffen sind die Standorte Oldenburg, Westerstede, Leer, Stade, Wilhelmshaven und Bremen. Da sind fast 500 Beschäftigte im Ausstand. Service-Center seien dann wohl nur schlecht zu erreichen, sagt ein Verdi-Sprecher. Termine würden vermutlich nicht eingehalten. Das gelte für das Verlegen und Freischalten von Anschlüssen und für die Entstördienste. Viele Mitarbeiter seien mit Bussen oder dem Auto unterwegs zur großen Demo am Maschsee in Hannover. Verdi fordert unter anderem 6,6% mehr Lohn. In bislang 3 Verhandlungsrunden habe sich der Konzern kaum bewegt. Die nächsten Verhandlungen sind in einer Woche.
1: Die Europäische Union will die heimische Stahlindustrie besser vor Billigimporten schützen. Das EU-Parlament stimmt deswegen heute über schärfere Einfuhrregeln ab. Aus Straßburg berichtet Sarah Lopez.
4: Konkret soll die Menge an Stahl, die ohne Einfuhrzoll in die EU kommt, deutlich reduziert werden. Auf 18,3 Millionen Tonnen pro Jahr. Auf Stahlimporte, die über dieser Grenze liegen, soll ein Zollsatz von 50% erhoben werden. Das wäre doppelt so viel wie jetzt gerade. Hintergrund der Abstimmung heute ist, dass die aktuell geltenden Schutzmaßnahmen für die europäische Stahlindustrie zum Ende nächsten Monats auslaufen. Die europäischen Stahlunternehmen leiden unter billig produziertem Stahl, vor allem aus China, auch weil die Energiepreise dort deutlich niedriger sind.
1: Am Autobahndreieck Stur sorgt ein Unfall seit dem Morgen für Behinderung. Im Übergang von der A28 zur A1 ist ein Schwertransporter umgekippt. Der 40 Jahre alte Fahrer wurde laut Polizei leicht verletzt. Einzelheiten aus der Nachrichtenredaktion von Anja Guse.
5: Der Transporter hatte ein Teilstück eines Windrads geladen. Bei dem Unfall löste sich das bis zu 60 Tonnen schwere Modul und rollte auf ein Feld neben der Autobahn. Außerdem lief eine größere Menge Treibstoff aus. Die Polizei schätzt den Sachschaden auf bis zu 1 Million Euro. Timo Zialas von der Feuerwehr Großmackenstädt rechnet mit einer schwierigen Bergung.
6: So ein großes Bauteil, so ein großes Fahrzeug, dann auf der Seite liegend, wird in der Bergung und in der Bergungsmaßnahme sicherlich ziemlich lange dauern. Also das wird, glaube ich, noch eine Herausforderung, das hier wieder wegzubekommen.
5: Laut Polizei bleibt die Überleitung zur A1 Richtung Bremen noch bis zum Abend gesperrt. Der Verkehr wird in Richtung Osnabrück abgeleitet.
1: Und noch kurz zum Sport. Die deutsche Eishockey-Nationalmannschaft hat bei der WM auch das dritte Vorrundenspiel verloren. 1:6 stand es am Ende gegen den Gastgeber aus der Schweiz. Deutschland droht damit erneut das Vorrunden aus. Und Manuel Neuer wird offenbar als Torhüter Nummer 1 im deutschen Nationalteam zur Fußball-Weltmeisterschaft fahren. Dies habe Bundestrainer Julian Nagelsmann dem bisherigen Stammkeeper Oliver Baumann mitgeteilt, berichtet die Bild. Baumann will demnach als Ersatzkeeper für die WM in den USA, Mexiko und Kanada zur Verfügung stehen. Nagelsmann wird seinen Kader am Donnerstag offiziell bekannt geben. Das waren die Nachrichten mit Thomas Becker-Glauch.
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2: Es gibt schon Sonne, und zwar zum Beispiel an der Kugelbake in Cuxhaven bei 9 Grad, in Bremen bei 10 Grad und in Bremerhaven ist es noch ein bisschen diesig bei 9 Grad. Spitzenreiter gerade, Oldenburg mit Sonnenschein bei 11 Grad. Es können bis zu 20 Grad daraus werden heute. Dazu gibt es hier und da noch ein bisschen Nebel oder Hochnebel, dann kommt aber überall die Sonne. Die wechselt sich dann wiederum ab mit Quellwolken und einzelnen Schauern, und zwischen Ems und Weser kann es auch ein bisschen mehr Regen geben gegen Abend.
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2: A1 Osnabrück Richtung Bremen zwischen Brinkum und Hemeling. 4 Kilometer stockender Verkehr vor einer Baustelle. A7 Hannover Richtung Flensburg zwischen Dreieck Hamburg Südwest und im Elbtunnel. 8 Kilometer stockender Verkehr. Und A28 Oldenburg Richtung Bremen. Im Dreieck Stur ist die Überleitung zur A1 Richtung Bremen nach einem Unfall noch bis etwa 20 Uhr gesperrt.
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2: Der Verzicht auf die Diätenerhöhung und was dahinter steckt, war Thema in Berlin Backstage. Und das hören wir gleich nochmal. Guten Morgen.

0: Blair Dunlop war das um 9:10. Die Erhöhung der Diäten, also der Bezüge der Bundestagsabgeordneten, wird offenbar ausgesetzt. Die sollten eigentlich zum 1. Juli steigen auf 12.330 Euro im Monat, 497 Euro mehr. Union und SPD sind sich jetzt offenbar einig, dass das erstmal nicht kommt, sondern dass im nächsten Jahr dann zur Normalität zurückgekehrt werden soll. Und das hat Jens Spahn auch gesagt in diesem Zusammenhang. Er hat gesagt, die Begründung sei, dass die Belastungen für alle Bundesbürgerinnen und Bundesbürger in diesem Jahr so hoch seien. Da könne man sich nicht zurückhalten. Über all das haben wir gesprochen heute früh mit Claudia Kade.
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0: Wenn wir über Diät reden, dann geht es ja meistens darum, dass etwas weniger wird. Wenn wir über Diätenerhöhungen reden, dann geht es um die Bezüge der Bundestagsabgeordneten. Und diese Erhöhung wird wohl ausgesetzt. Zum 1. Juli hätten die Diäten steigen sollen um 497 Euro auf dann 12.330 Euro monatlich. Und offenbar sind sich über diese Aussetzung Union und SPD einig. Im kommenden Jahr soll man dann aber, will man zur, wie es heißt, Normalität zurückkehren. Das war vom Vorsitzenden der Unionsfraktion im Bundestag, von Jens Spahn, zu hören. Als Begründung für diese Aussetzung sind Belastungen genannt worden, die alle Bundesbürgerinnen und Bundesbürger in diesem Jahr treffen werden. Ob hinter den Kulissen auch so darüber geredet wird, das besprechen wir jetzt. Guten Morgen.
2: Hallo, guten Morgen.
0: Man muss ja schon mal fragen, nach all dem, was gesagt wurde, was wir Bundesbürgerinnen und Bundesbürger alles machen und worauf wir verzichten sollen. Wieso hat es so lange gedauert, bis dieser Sinneswandel dann auch bei der Bundesregierung angekommen ist?
2: Ja, da gibt es echt unterschiedliche Versionen. Die SPD war ein bisschen schneller bei der Hand mit der Aussetzung als die Union. Die hat ziemlich lange gebraucht. Noch vor 4 Wochen wollten eigentlich keine der Abgeordneten von SPD, Union und auch von den Grünen diese Aussetzung machen. Jetzt hat die Union als Letzte eingeschwenkt. Es wird im Nachhinein dann immer alles als Strategie hingestellt. Da muss man aber wirklich Fragezeichen machen. Also in der Union heißt es, ja, wir wollten das eigentlich schon länger, aber wir wollten damit warten, bis die Gesundheitsreform beschlossen wird. Und dann können wir eben sagen, Schmerz für alle, die Kassenpatienten müssen Einschnitte hinnehmen und wir verzichten auf unsere Erhöhung. Aber es gibt eben auch die andere Version, sowohl aus der Unionsfraktion als auch von der SPD kolportiert, dass es eben wirklich harten Widerstand in der Unionsfraktion gibt, weil man diesen Automatismus eigentlich beibehalten möchte und um ihn fürchtet. Wenn man ihn jetzt aussetzt, also diesen Mechanismus, dass die Abgeordneten-Diäten an die Lohnentwicklung gekoppelt sind, dann denkt man, naja, könnten wir das nächstes Jahr dann eigentlich wieder einsetzen? Also ist das ganze Ding dann eigentlich tot? Und deswegen gibt es vor allem in der Unionsfraktion immer noch Widerstand, den Spahn, der Fraktionschef, jetzt noch einfangen muss.
0: Insgesamt hat man so ein bisschen den Eindruck, dass unser Kanzler Friedrich Merz gerade versucht, all das, was er so gesagt und von sich gegeben hat, ein bisschen, ich nenne es mal, einzufangen. Ist das so?
2: Ja, also das merkt man schon, dass kommunikativ ein bisschen sich was ändert, gerade auf Unionsseite in der Tat. Er wird ein bisschen, also der Kanzler wird ein bisschen zurückhaltender, ein bisschen geschmeidiger, wenn ich es mal so sagen darf, in der Kommunikation. Aber eben auch jetzt diese Aktion mit den Diäten, dass man schon schaut, die Umfragen sind ja alarmierend, nicht nur für die Sozialdemokraten, eben auch für die Union. Die AfD enteilt in den Umfragen immer weiter, baut sie ihren Vorsprung aus. Und da hat man schon den Eindruck, jetzt wird es richtig ernst genommen, endlich mal, kann man sagen. Es geht um Kommunikation, es geht aber auch darum, dass man sich zusammenreißt. Es soll jetzt ja wirklich sehr schnell eine Steuerreform kommen, eine Pflegereform. Also man hat ein bisschen den Eindruck, man weiß aber nicht, wie lange das hält, dass Union und SPD sich zusammenreißen.
0: Knapp 30% wollen die AfD wählen, wenn es in der Sonntagsfrage darum geht, wem würden sie ihre Stimme geben, wenn Sonntagwahl wäre. Viele davon offenbar gar nicht, weil sie die Partei wählen wollen, sondern weil sie die anderen nicht wählen wollen. Also all das, was die Bundesregierung jetzt vorhat, kommt das rechtzeitig oder ist es zu spät?
2: Es wird sehr, sehr knapp. Das steht auf jeden Fall fest. Was man aus der Union zum Beispiel hört, ist, dass die Ostministerpräsidenten sehr, sehr großen Druck machen auf Berlin und sagen, wir müssen diese Reformen jetzt alle machen. Auch wenn es schmerzhaft ist, kommt das nach deren Einschätzung immer noch besser in der Bevölkerung an, als wenn gar nichts gemacht wird und nur gestritten. Von daher, Sven Schulze in Sachsen-Anhalt zum Beispiel hat gerade sehr viel Gehör in der Bundes-CDU. Das ist sehr ungewöhnlich. Normalerweise dominieren da immer die Westministerpräsidenten. Das ist jetzt anders. Und dementsprechend wird da auch eben ein bisschen nachjustiert, ja.
0: Verzicht auf Diätenerhöhung und was da alles so dranhängt, darüber haben wir heute gesprochen in Berlin Backstage mit Claudia Kade. Vielen Dank.

0: Chasing Cars von Snow Patrol. Es ist 9.22 Uhr. 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Wir berichten ja sehr gern über sportliche Erfolge. Ganz egal, ob Tischtennis, Marathon, Fußball, Basketball. Aber jetzt müssen wir mal reden über eine deftige Niederlagenserie im Eishockey. Und die tut besonders weh, weil Deutschland ja in einem Jahr Gastgeber der nächsten Eishockey-Weltmeisterschaft ist. Gestern hat die deutsche Nationalmannschaft bei der Weltmeisterschaft 1:6 verloren. Und zwar gegen die Gastgeber, die Schweiz. Eine Niederlage, die zu erwarten war, jedenfalls fast, aber die Art, wie Deutschland auch dieses dritte Vorrundenspiel verloren hat, die gibt zu denken, sagt unser Sportkollege Burkhard Hupe.
1: Ja, das war eine wirklich waschechte Wechseldusche. Soll ja angeblich gesund sein, hat aber die deutschen Eishockey-Fans und wahrscheinlich auch die Spieler ziemlich krank gemacht. Denn 26 Minuten lang spielte die DEB-Auswahl ja auf einem vernünftigen Niveau und konnte den Schweizern wirklich auch Paroli bieten. Aber dann gab es mal wieder eine Überzahl für Deutschland. Einen Fehlpass in der gegnerischen Zone, dann ein Gegentor, einen Shorthander, wie das im Eishockey heißt. Und dieses Gegentor hat den Schweizern und ihrem Publikum so einen richtigen Energieschub gegeben und den Deutschen dann komplett den Stecker gezogen. Ausfall aller Systeme bis zum Ende des zweiten Drittels. 0:5 der Spielstand nach 40 Minuten. Das hat wirklich wehgetan. Und man konnte von Glück reden, dass die Schweizer im letzten Drittel dann nur noch so ein bisschen zocken wollten und sich auf keinen Fall mehr verausgabten.
0: Drei Spiele, drei Niederlagen unterm Strich bei dieser Weltmeisterschaft. Man hat so ein bisschen den Eindruck, als ob die deutsche Mannschaft auf internationalem Niveau nicht so mitmischen kann. Ist das so? Muss man das als Fan akzeptieren?
1: Ja, ob man das wirklich akzeptieren muss, das weiß ich nicht. Aber der Eindruck ist sicherlich nicht falsch. Und im Augenblick scheint das Trainerteam rund um Bundestrainer Harry Kreis auch nicht in der Lage zu sein, hier neue Impulse zu setzen oder die richtigen Korrekturen vorzunehmen. Es herrscht das Prinzip Hoffnung in so einem Mischmasch aus Überforderung und mentaler Erschöpfung. Das ist eine ganz, ganz schwierige Situation, die sich wahrscheinlich nur dann auflösen wird, wenn jetzt endlich mal ein Sieg gelingt. Am besten schon morgen gegen die USA. Und falls es dann wieder in die Hose gehen sollte, ja, dann droht tatsächlich ein Rückfall in die bleierne Zeit der internationalen Bedeutungslosigkeit.
0: Morgen spielt das deutsche Team gegen Titelverteidiger und Olympiasieger USA. Das ist entscheidend für die Hoffnung, aber die Chancen sind minimal. Hier ist der Morgen auf Bremen 2.

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6: Es ist 9:30.
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6: Ganz unten im Sendegebiet bei den Temperaturen ist momentan Wilhelmshaven 6 Grad und Sonnenschein. Ganz oben ist Oldenburg, Sonnenschein, ein paar Wölkchen und das bei 13 Grad. Über dem Schnorren Bremen Sonne bei 12 Grad. Bremerhaven hat auch ein paar Wölkchen noch am Himmel bei 11 Grad. Und es können 14 bis 20 Grad werden heute. Dazu gibt es erst zum Teil sogar noch ein bisschen Hochnebel. Die Sonne ist aber auch schon fast überall da. Die bleibt auch ein bisschen. Es können dann Quellwolken dazukommen und einzelne Schauer und abends vor allem zwischen Ems und Weser auch ein bisschen häufiger Regen.
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6: Vorsicht bitte auf der A1 Osnabrück Richtung Bremen zwischen Dreieck Ahlhorner Heide und Wildeshausen West liegen Gegenstände. A1 Osnabrück Richtung Bremen zwischen Bremen-Brinkum und Hemelingen 4 Kilometer stockender Verkehr vor einer Baustelle. A7 Hannover Richtung Flensburg zwischen Hamburg-Heimfeld und dem Elbtunnel 4 Kilometer stockender Verkehr. Und A28 Oldenburg Richtung Bremen im Dreieck Stur ist die Überleitung zur A1 Richtung Bremen nach einem Unfall noch bis heute Abend gegen 20 Uhr gesperrt.
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6: Schön, dass Sie dabei sind. Guten Morgen.

0: Sting bei Bremen 2, 9.39 Uhr.
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0: Die Musikerin und Autorin Christiane Rösinger war in ihrer Jugend sowas wie ein Underground-Star. Vielleicht kennen Sie sie aus den 90er Jahren noch von ihrer Band, die Lassie Singers. Inzwischen ist sie immer noch ein Underground-Star, aber nicht mehr jugendlich. Und das macht sie zum Thema ihres neuen Buches. The Joy of Aging heißt es. Und Christiane Rösinger befasst sich damit mit dem Älterwerden. Bissig und komisch, genauso wie man es von ihr kennt. Das Ganze ist gerade auch als Hörbuch erschienen, gelesen von der Autorin selbst. Und Kerstin Burlage stellt es vor.
2: Wir alle werden älter und zumindest körperlich gesehen ist das nicht immer schön. Da redet Christiane Rösinger gar nicht drum herum. Gleich im ersten Absatz springt sie mitten rein in das Thema Gebrechen und Zipperlein, die einen so ab 60 ereilen und die einem jeden Morgen nach dem Aufwachen aufs Neue bewusst werden.
3: Was tut weh? Fangen wir unten an. Der linke Knöchel liegt federleicht auf der Memory-Schaummatratze, als wäre nichts. Noch 20 Jahre nach der Sprunggelenksfraktur schwillt er ja schon nach kurzen Gehstrecken an. Und die Narbe rechts außen tut regelmäßig weh.
2: Auch anderswo im Körper finden sich Schmerzpunkte und Problemzonen. Was die Autorin nicht zuletzt an ihre Kindheit erinnert, genauer gesagt an die Tischgespräche ihrer Tanten.
3: Blutdruck 180, rief Tante Anne. Unter Zucker. Am Zischti muss ich wieder zum Doktor zum Blutzucker. Du mit deinem Zucker, das ist halt Alterszucker. Das ist doch normal. Die Mutter schenkte Kaffee ein. Wo denkst du hin? Ich kann doch mit meinem Magen kein Kaffee trinken.
2: Das Altern hat seine Tücken, keine Frage. Und neben den körperlichen Veränderungen wächst auch noch die Gefahr, für sein Plus an Jahren gesellschaftlich gedisst zu werden. Was nichts Neues ist, schon die alten Griechen, so stellt Christiane Rösinger in einem kleinen Geschichtsexkurs fest, kannten Altersdiskriminierung.
3: Denn die Griechen brachten ja den Irrglauben auf, ein vollkommener Mensch wohne in einem vollkommenen Körper. Und mussten diese ableistische Anschauung dann auch noch bildhauerisch in ihren Statuen verewigen. Ihre Göttinnen und Götter, Feldherren und Athleten sind Abbilder muskulöser, schöner, junger Körper.
2: Oft männlicher Körper. Frauen wurden noch kritischer beäugt. Im Theater, der Dichtung und der bildenden Kunst des antiken Griechenlands setzte sich das Klischee der hässlichen Alten fest. Und auch noch ein paar andere Stereotype.
3: Die fette Alte. Die schamlose Alte, die komische Alte. Diese Bilder wirkten fort bis in die Neuzeit.
2: Fasst Rösinger zusammen und wendet sich der Neuzeit zu.
3: Schopenhauer erkannte der doch, dass der Wert des Alters in der vollständigen Ernüchterung liegt.
2: Die befreiende Altersdesillusion nennt die Autorin das und findet, dass darin eine ganz neue Lebensqualität liegt. Ältere Menschen könnten es zum Beispiel viel eher genießen, alleine zu sein. Sie wissen, wie das Leben so läuft, haben Zeit für Schönes und gar keinen Grund, auf jene Stimmen zu hören, die ständig Angst vor kommender Einsamkeit oder dem körperlichen Zerfall schüren.
3: Die neoliberale Fitness-Wellness-Ewige-Jugend-Ideologie ist natürlich in erster Linie am alten Menschen als Konsument orientiert und kann das spezifisch Wertvolle am Alter nicht anerkennen. Aber wir müssen da nicht mitmachen und können stattdessen das reife Leben mit all seinen Vorzügen genießen.
2: Persönlich und mit viel Witz macht sich Christiane Rösinger Gedanken über das Altern. Dafür recherchiert sie nicht nur im eigenen Freundeskreis, sondern zum Beispiel auch in der Soziologie und in der Altersforschung. So herrlich lakonisch, wie sie ihr The Joy of Aging vorliest, ist dabei auch das Fazit, zu dem sie kommt. Das Beste ist es, eine unangepasste Seniorin zu sein und genau das zu tun, was man auch als Teenager schon am liebsten getan hat. Jetzt wird man dabei auch nicht mehr von den Eltern gestört.
3: Wer alt ist, muss nicht mehr funktionieren, muss keine Rechenschaft mehr ablegen. Der muss auch nicht in Würde altern oder gut altern, muss nicht langsamer oder kreativ oder erfolgreich altern. Der muss überhaupt nichts. Denn alt ist alt und alt macht frei.
0: Findet Christiane Rösinger. Ihr Hörbuch The Joy of Aging, von ihr selbst eingelesen, ist bei Argon erschienen. Insgesamt 7 Stunden für 15,95 €. Und Kerstin Burlage hat uns das Ganze vorgestellt.

schön chillige Musik, würden junge Leute sagen. Saguro heißt diese Band, eigentlich von Sänger Chris Rappe mal als Musikprojekt gegründet, 2016 in München. Solo, ganz allein hat er es gemacht. 2019 ist dann aus dem Projekt eine Vier-Mann-Band geworden und er hat gesagt, Musik hat immer eine Riesenrolle gespielt in seinem Leben. Er hat als Achtjähriger schon angefangen, Gitarre zu spielen, als Elfjähriger damit begonnen, so einen eigenen Sound zu entwickeln, und wenn er nach Einflüssen gefragt wird, dann sagt der Bon Iver, die Arctic Monkeys, Coldplay, also schon auch eine Bandbreite. Und wir haben Saguro gerade gehört mit Sunset. Hier ist der Morgen auf Bremen 2, 9 Minuten vor 10.

0: Nelly Furtado und Powerless oder Say What You Want. Mein Name ist Anja Götz. Ich verabschiede mich an dieser Stelle. Bis morgen. Hier geht's gleich weiter mit André Fitzner und bei dem ist nochmal der heutige Diversity-Tag ein Thema um kurz nach 10. Tschüss, bis morgen.
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1: Mit Thomas Becker-Glauch. Umweltminister Schneider gibt das Internetportal für die neue E-Auto-Förderung frei. Zahl der Ebola-Opfer im Kongo steigt weiter an. Bremer CDU-Landeschefin Winter warnt vor Rückschritten beim Klimaschutz. Das Wetter mit Sonne, Wolken und einzelnen Schauern bei 14 bis 20 Grad. Privathaushalte können ab sofort die neue staatliche E-Auto-Prämie beantragen. Bundesumweltminister Carsten Schneider hatte gerade in Berlin ein entsprechendes Online-Portal freigeschaltet. Es stehen bis 2029 insgesamt 3 Milliarden Euro zur Verfügung. Aus der Nachrichtenredaktion Laura Knepper.
2: Die Gelder werden nur an Privatpersonen mit einem zu versteuernden Haushaltsjahreseinkommen von maximal 80.000 Euro ausgezahlt. Das Bundesumweltministerium schätzt, dass damit rund die Hälfte der Haushalte, die privat einen Neuwagen anschaffen, von der Prämie profitiert. Gefördert werden Kauf oder Leasing von reinen E-Autos und von Hybridfahrzeugen. Je nach Automodell, Haushaltsgröße und Einkommen gibt es 1.500 bis 6.000 Euro. Die Prämie gilt rückwirkend für Autos, die seit dem 1. Januar zugelassen wurden. Die 3 Milliarden Euro für die Kaufprämie stammen aus dem Klima- und Transformationsfonds der Bundesregierung. Umweltminister Schneider rechnet damit, dass das Geld für die Förderung von rund 800.000 Fahrzeugen reicht.
1: Nach dem Ebola-Ausbruch in der Demokratischen Republik Kongo steigen die Todeszahlen weiter an. Mittlerweile sind im Land 131 mit dem Virus infizierte Menschen gestorben. Das teilte die WHO mit. Es gibt mehr als 500 Verdachtsfälle. Die Weltgesundheitsorganisation hatte wegen der Epidemie am Wochenende eine sogenannte gesundheitliche Notlage von internationaler Tragweite ausgerufen. Ihre zweithöchste Warnstufe. Die gegenwärtige Ebola-Epidemie wird von einer seltenen Variante verursacht. Gegen sie gibt es keinen Impfstoff und keine gezielte Therapie. Die stellvertretende Vorsitzende der Klimaunion und stellvertretende Landeschefin der Bremer CDU, Wiebke Winter, hat die Bundesregierung vor Rückschritten beim Klimaschutz gewarnt. Sie halte besonders das sogenannte neue Heizungsgesetz von Union und SPD für verfassungsrechtlich problematisch, sagte sie heute früh hier bei Bremen 2.
3: Klar ist, dass das Gesetz von Robert Habeck damals zu weit gegangen ist und Technologien ausgeschlossen hat, die wir womöglich noch nutzen können. Jetzt ist aber aus meiner Sicht zu weit zurückgedreht worden und ich bin davon überzeugt, dass es wichtig ist, dass Klimaschutz auch im Rahmen unserer Verfassung standhält. Und es gibt da einzelne Punkte im Heizungsgesetz, wo wir als Klimaunion auch sagen, da haben wir Sorge, ob das so ist. Das bringen wir jetzt gerade in die Debatte ein. Das Gesetz ist jetzt im Deutschen Bundestag und von daher ist jetzt ja auch genau der Raum für die Debatte eröffnet worden.
1: Erst gestern hatte bereits der Expertenrat für Klimafragen die Klimaschutzpolitik der Regierung als ungenügend kritisiert. Ohne zusätzliche Maßnahmen würden die deutschen Klimaziele teils deutlich verfehlt, warnten die Experten. Die Dienstleistungsgewerkschaft Verdi hat zu bundesweiten Warnstreiks bei der Deutschen Telekom aufgerufen. Von heute bis Donnerstag sind Arbeitsniederlegungen, Kundgebungen und Aktionen an verschiedenen Orten geplant. Auch der Nordwesten ist betroffen, berichtet Thomas Stahlberg.
4: Etwa ein Drittel der Telekom-Beschäftigten bei uns streiken mit. Betroffen sind die Standorte Oldenburg, Westerstede, Leer, Stade, Wilhelmshaven und Bremen. Da sind fast 500 Beschäftigte im Ausstand. Service Center seien dann wohl nur schlecht zu erreichen, sagt ein Verdi-Sprecher. Termine würden vermutlich nicht eingehalten. Das gelte für das Verlegen und Freischalten von Anschlüssen und für die Entstördienste. Viele Mitarbeiter seien mit Bussen oder dem Auto unterwegs zur großen Demo am Maschsee in Hannover. Verdi fordert unter anderem 6,6% mehr Lohn. In bislang 3 Verhandlungsrunden habe sich der Konzern kaum bewegt. Die nächsten Verhandlungen sind in einer Woche.
1: Am Autobahndreieck Stur sorgt ein Unfall seit heute früh für große Behinderung. Im Übergang von der A28 zur A1 ist ein Schwertransporter umgekippt. Der 40-jährige Fahrer wurde laut Polizei leicht verletzt. Mehr dazu von Anja Guse.
5: Der Transporter hatte ein Teilstück eines Windrads geladen. Bei dem Unfall löste sich das bis zu 60 Tonnen schwere Modul und rollte auf ein Feld neben der Autobahn. Außerdem lief eine größere Menge Treibstoff aus. Die Polizei schätzt den Sachschaden auf bis zu 1 Million Euro. Timo Zialas von der Feuerwehr Großmarkenstädt rechnet mit einer schwierigen Bergung.
6: So ein großes Bauteil, so ein großes Fahrzeug, dann auf der Seite liegend, wird in der Bergung und in der Bergungsmaßnahme sicherlich ziemlich lange dauern. Also das wird, glaube ich, noch eine Herausforderung, das hier wieder wegzubekommen.
5: Laut Polizei bleibt die Überleitung zur A1 Richtung Bremen noch bis zum Abend gesperrt. Der Verkehr wird in Richtung Osnabrück abgeleitet.
1: Die Entscheidung darüber, wer bei der anstehenden Fußball-WM im Tor der deutschen Nationalmannschaft steht, ist offenbar gefallen. Wie Bild Online berichtet, hat sich Bundestrainer Julian Nagelsmann auf Manuel Neuer festgelegt. Der 40-Jährige hatte eigentlich nach der EM vor 2 Jahren seinen Rücktritt erklärt. Der bisherige Stammkeeper Oliver Baumann wird demnach als Ersatzkeeper für die WM in den USA, Mexiko und Kanada zur Verfügung stehen. Nagelsmann wird seinen Kader übermorgen offiziell bekannt geben. Das waren die Nachrichten mit Thomas Becker-Glauch.
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7: Und das sind die aktuellen Temperaturen in Beverstedt bei Bremerhaven 11 Grad, in Zeven im Stadtpark 12 und in Oldenburg am Schloss haben wir gerade 13. Das ist gerade der wärmste Ort im Nordwesten. Es geht dann heute Nachmittag noch hoch bis auf 20 Grad. Dazu erstmal viel Sonnenschein bis zum Mittag, danach mehr Wolken und am Abend gibt's auch Regen. Mittwoch ist es dann ebenfalls wechselhaft, am Donnerstag deutlich freundlicher. Es wird dann auch langsam wärmer. Am Pfingstwochenende dann sommerlich warm bei bis zu 30 Grad.
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7: Die aktuelle Verkehrslage hier bei uns auf Bremen 2. Vorsicht bitte auf der A28 Oldenburg Richtung Leer. Zwischen Apenriemels und Vilsum liegen Gegenstände. A1 Osnabrück Richtung Bremen zwischen Stuhe-Brinkum und Hemelingen, 4 Kilometer stockend vor der Baustelle. A7 Hannover Richtung Flensburg zwischen Hamburg-Heimfeld und dem Elbtunnel, ebenfalls 4 Kilometer stockend. A28 Oldenburg Richtung Bremen im Dreieck Stuhe ist die Überleitung zur A1 Richtung Bremen nach einem Unfall bis ca. 20 Uhr heute gesperrt. Kommen Sie gut durch. Gute Fahrt.
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7: Schönen guten Morgen allerseits. Ich freue mich sehr, dass Sie mit dabei sind. Und ich freue mich gleich auf das Gespräch mit Nicole Jäger, Comedian. Die ist vor allem für ihren selbstironischen Humor bekannt. Ein großes Thema ihrer Programme und Bücher ist ihr eigener Lebensweg. Insbesondere ihr frühes starkes Übergewicht und ihre enorme Gewichtsabnahme. Sprechen wir gleich drüber in 7 Minuten hier auf Bremen 2. Gute Unterhaltung.

0: Der Dienstagvormittag hier bei uns auf Bremen 2. Heute ist der Deutsche Diversity-Tag, ein bundesweiter Aktionstag, der Vielfalt sichtbar machen soll. Vielfalt hat ja ganz viele unterschiedliche Ebenen. Wir sprechen meist über Geschlecht, Hautfarbe oder Beeinträchtigung. Aber dazu gehören natürlich auch Dimensionen wie Alter, Dialekt und Aussehen. Heißt, auch Menschen mit sehr hohem Gewicht gehören dazu. Und darüber will ich jetzt sprechen mit Nicole Jäger. Sie ist Stand-up Comedian und Buchautorin und jetzt am Bremen 2 Telefon. Schönen guten Morgen.
1: Moin, hallo.
0: Sie machen genau das zum Thema, nämlich Ihr eigenes Gewicht und reden auch darüber, wie unbeholfen andere Menschen damit umgehen. Damit machen Sie erfolgreich Comedy. Wann haben Sie gemerkt, das ist ein gutes Thema für ein Programm?
1: Ach, ich glaube, als mir aufgefallen ist, dass wir nie mit Übergewichtigen sprechen, aber immer über Übergewichtige. Und ich gedacht habe, ich habe da ein paar Sachen zu sagen. Und einige Dinge sind auch sehr lustig. Und das Ding ist, wenn Menschen lachen, sind sie eher bereit zuzuhören. Auch dann, wenn das Thema vielleicht nicht immer ganz so einfach ist. Und ich habe gedacht, dann sprechen wir mal auf großen Bühnen darüber.
0: Ja. Und der Hintergrund ist ja auch oft einfach traurig, muss man sagen. Wir wollen mal ganz kurz in ein Programm von Ihnen reinhören, wo Sie über eigene Erfahrungen gesprochen haben.
2: Wenn ich zu einem Arzt gehe, was ich ehrlich gesagt so selten tue, wie es nur irgendwie geht, dann werde ich meistens behandelt wie ein Problem. Wohlgemerkt ich und nicht meine Erkrankung. Und dabei ist es auch völlig egal, was ich habe. Also als ich mit der Grippe kam, hieß es, Gott, Frau Jäger, ja bitte, dann nehmen Sie doch mal ab und ernähren Sie sich besser. Als ich irgendwie mit den Schmerzen ankam, hieß es, ja Frau Jäger, Sie müssen sich mehr bewegen und Sport machen und nehmen Sie doch mal ab. Und als ich mir bei Dreharbeiten mein Knie zerschoss und damit dann hinhumpelte, hieß es, ja, kein Wunder, also was erwarten Sie, nehmen Sie ab.
0: Tja, man hofft, alle Ärzte sind nett, empathisch und qualifiziert. Die sollten ja wissen, dass Adipositas eine Erkrankung ist, aber dann hören wir das, was Sie gerade gesagt haben. Wie verbreitet ist sowas denn?
1: Ich bin mir sehr sicher und ich weiß es auch von den meisten Menschen, es ist die ganz normale Lebenswirklichkeit von einem übergewichtigen Menschen. Gehen Sie zum Arzt, brauchen Sie wirklich starke Nerven und ein dickes Fell und sehr viel Durchsetzungskraft, um dann auch zu sagen, ich bin halt, ja, das ist mein Körper, aber wäre toll, wenn Sie mich als Mensch behandeln. Das ist nicht bei allen Ärzten so und es wird auch häufig besser, aber aus Erfahrung eigener und der so ziemlich aller Menschen, mit denen ich zu tun habe, kann ich sagen, das ist immer ein großes Problem, weil das Gewicht vor dem Menschen ganz häufig steht und auch zwischen dem Menschen und dem Arzt dann und zwischen dem Arzt und der Diagnose.
0: Also Nun kann man das Thema Gewicht ja oder das eigene Gewicht ja nicht wirklich verheimlichen. Man sieht das ja, Sie selbst haben mal 340 Kilo gewogen. Sie haben es mittlerweile geschafft, Ihr Gewicht mehr als zu halbieren. Respekt. Wie viele Kommentare hören Sie täglich von fremden Menschen über Ihr Gewicht?
1: Auf der Straße so gut wie gar keins, im Internet täglich Hunderte.
0: Was schreiben die
1: also
0: Menschen?
1: Also es ist immer Thema.
0: Was schreiben die Menschen?
1: Bitte? Ach, von hauptsächlich ist es sehr misogyn, also generell gegen Frauen gerichtet, gerade weil das Gewicht Frau und Körper ist sehr miteinander verbunden. Und natürlich dann alles, was sie sich einfallen lassen können, abfälliges Übergewicht. Also von schlimmsten Beleidigungen über, dass man mir das Allerschlimmste wünscht oder antun möchte, bis hin zu natürlich den ganzen Tag Ratschläge, wie man es denn besser machen könnte und so weiter und so fort. Wenn es um Gewicht geht, haben wir alle eine Meinung.
0: Was glauben Sie denn, warum ist Gewichtsdiskriminierung in unserer Gesellschaft immer noch so verbreitet?
1: Weil es erlaubt ist. Und das ist ein Problem. Es gibt sehr viele Gesetze und Richtlinien darüber, wie wir uns Menschen gegenüber zu verhalten haben. Und sie sind auch alle gut. Und gerade auch, dass wir Andersartigkeit akzeptieren müssen. Bei Gewicht ist immer das Problem, dass wir Adipositas nach wie vor gesellschaftlich nicht als Krankheit wahrnehmen, sondern als etwas, das mit Schuld verbunden ist. Also derjenige, der adipös ist, ist schuld an seiner Situation und soll diese bitte ändern. Und dann hat das auch ganz, ganz viel mit Attraktivität zu tun, mit Schönheit, mit einem bestimmten Schönheitsideal. Das wurzelt ganz, ganz tief in den meisten von uns. Wir wachsen damit auf. Wir wachsen mit dem Gefühl, einen Körper abneigen zu dürfen, auf. Und auch damit, dass wir ihn kommentieren dürfen. Und dadurch, dass der übergewichtige Mensch entmündigt wird durch diese Denkart, ist es gesellschaftlich auch erstmal in Ordnung, über ihn Witze zu machen, ihn schlechter zu behandeln, ihn zu bevormunden und ihn auch tatsächlich sehr zu diskriminieren und zu mobben. Und das setzt sich durch alle Bereiche fort. Und da wir da noch keine vernünftige Regelung gefunden haben, weder gesellschaftlich noch gesetzlich, ist es so einfach, übergewichtige Menschen auch zu diskriminieren und schlechter zu behandeln in allen gesellschaftlichen Bereichen. Das ist nicht nur auf der Straße, wir sprechen auch vom Job, beim Arzt, in der Schule. Es geht sehr früh los und zieht sich durch alle Lebensbereiche.
0: Inwiefern hilft es Ihnen und der Gesellschaft, die eigenen Erfahrungen von Diskriminierung in Comedy zu gießen und uns um die Ohren zu hauen?
1: Also erstmal glaube ich an die heilende Kraft von Humor. So, wenn man über etwas lachen kann, das sonst normalerweise wehtut, ist das erstmal sehr befreiend für jeden Einzelnen. Und dann glaube ich, ist dieses Sichtbarmachen von Problemen und das darüber sprechen unglaublich wichtiger Punkt. Weil die einen Menschen dürfen sich verstanden fühlen, andere Menschen dürfen sich ertappt fühlen, aber beide sitzen zusammen im selben Publikum und merken, ach guck mal, wir sind alle relativ gleich. Und es ist in Ordnung, anders zu sein, anders zu denken, anders auszusehen. Es ist nur nicht in Ordnung, einen Menschen respektlos zu behandeln, nur weil ich vielleicht ein Problem damit habe. Weil zunächst einmal sagt ja meine Meinung nichts über einen anderen Menschen aus. Das sagt ja alles über mich aus. Also wenn ich jemanden diskriminiere, sagt das ja nichts über den Menschen, über mich. Und das zu thematisieren auf eine humorvolle Art, die nicht die ganze Zeit mit erhobenen Zeigefinger da ist, sondern jeder darf sich willkommen fühlen und darf lachen, auch über die eigenen Schwächen. Ich glaube, das ist ein ganz wichtiger Punkt und da greift natürlich Humor am besten.
0: Und das darf man ausprobieren und genießen hier bei uns in Bremen am 17.11. im Fritz-Theater. Da treten Sie auf und am 17.12. kommen Sie dann nach Oldenburg ins PFL. Das sind nur zwei Orte Ihrer großen Tour in diesem Jahr. Ich wünsche Ihnen viel Erfolg. Danke Ihnen sehr herzlich fürs Gespräch auf Bremen 2, Nicole Jäger, Stand-up-Comedian und Buchautorin. Alles Gute für Sie.
1: Vielen, vielen Dank.

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5: Und jetzt haben wir es kurz vor 11:30.
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5: 20 Grad können es heute noch werden am Nachmittag. Wir sind auf dem besten Wege dorthin. Zurzeit haben wir in Bremerhaven Surheide am Sportplatz 14 Grad. In Kirchlinteln, Landkreis Verden 14. In Bremen am Mahndorfer See 14. Und ein bisschen wärmer ist es gerade schon in Oldenburg am Schloss. 15 Grad hier. Bis zum Nachmittag sehr freundlich mit viel Sonnenschein. Danach gibt es dann mehr Wolken. Am Abend dann auch Regen. Mittwoch wird es ähnlich freundlich bis leicht wechselhaft. Ab Donnerstag insgesamt sonniger und sommerlicher, am Pfingstwochenende dann sogar bis zu 30 Grad.
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5: Die aktuelle Verkehrslage hier bei uns auf Bremen 2, A1 Osnabrück Richtung Bremen, zwischen Stur-Brinkum und Hemelingen, 3 Kilometer stockend vor einer Baustelle. A7 Hannover Richtung Flensburg, zwischen Hamburg-Heimfeld und dem Elbtunnel, 4 Kilometer stockend. A28 Oldenburg-Bremen, im Dreieck Stur ist die Überleitung zur A1 in Richtung Bremen, nach einem Unfall gesperrt und das Ganze geht noch bis ca. 20 Uhr heute Abend.
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5: Ja, ganz herzlich willkommen. Ich grüße Sie, wünsche Ihnen einen wunderschönen Dienstagvormittag.

0: 10.34 Uhr, hier ist Bremen 2 mit dem Verkehrsservice. Aktuell bitte Vorsicht auf der A1 Osnabrück-Bremen. Zwischen dem Dreieck Stur und Stur-Brinkum befindet sich gerade eine ungesicherte Unfallstelle. Bitte Vorsicht auf der A1 Osnabrück Richtung Bremen zwischen dem Dreieck Stur und Stur-Brinkum.
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Eine der erfolgreichsten Rockbands der USA, die Dave Matthews Band war das mit You and Me hier bei uns auf Bremen 2 am Dienstagvormittag. 10.38 Uhr an diesem 19. Mai. Heute wäre Peter Zadek 100 Jahre alt geworden. Ja, der mal Intendant war am Bremer Theater. 5 prägende Jahre von 1962 bis 67 war er hier bei uns in der Stadt. Ja, er gehörte zu den wohl bekanntesten und erfolgreichsten Theaterregisseuren der deutschen Nachkriegszeit. Der gebürtige Berliner, der mit seinen jüdischen Eltern vor den Nazis nach England flüchtete, dort dann später erste Erfahrung machte beim Theater. Ja, und später nach dem Krieg, da kehrte er nach Deutschland zurück und kam dann eben auch

0: Ton, distanzierten Ton und viel Humor und sowas, wie man zu der Zeit in England noch viel mehr als heute gewohnt war, kam aus Oxford und solche Sachen. Und Hübner war sehr direkt und ein bisschen laut. Und ich weiß, als ich das erste Mal in das Büro von der Intendanz kam, da schrien die sich gerade furchtbar an. Und ich habe entsetzlichen Schreck gekriegt und dachte, was ist jetzt los? Die werden sich umbringen. Aber das war eine ganz normale Unterhaltung.
1: Nicht nur an den rauen Ton im Theater, auch an die Stadt selbst musste sich Peter Zadek erst einmal gewöhnen.
0: Bremen war also für mich erstmal ein kühler Schock. Ich kannte Norddeutschland eigentlich überhaupt nicht, kannte das gar nicht und ich fand erstmal die Bremer sehr kurios, muss ich sagen.
1: 10 große Inszenierungen und unzählige kleine schuf Peter Zadek für das Theater Bremen. Umsetzungen, die den Bremer Stil begründeten und die das Theater in Bremen zum Dauerthema quer durchs Land machten. Alle wollten damals Theater wie in Bremen, aber niemand traute sich. Die Fachzeitschrift Theater Heute wurde über Jahre hinweg nur Bremen Heute genannt, denn am Theater in Bremen wurde zu Hübners Zeiten einfach alles anders gemacht und dafür brauchte es auch ein anderes Ensemble, erinnerte sich Peter Zadek.
0: Da haben wir, glaube ich, jeden Monat 2 Tage ein offenes Vorsprechen gemacht. Es war furchtbar, es war entsetzlich. Ich glaube sogar, es war mein Einfall, aber ich weiß nicht. Es war ein Horror. Der Grund dafür war, dass wir sehr interessiert waren an ausgefallenen Leuten. Leute, die vielleicht in den Schauspielschulen sonst nicht besonders gut ankamen oder gar nicht aufgenommen waren.
1: Das Team um den oft cholerischen Obertalentsucher Kurt Hübner multiplizierte das Talentefinden im Alltag um ein Vielfaches.
0: Bruno Ganz tauchte ihn bei so einem Vorsprechen auf. War ganz günstig. Das war ein interessanter junger Mann. Und Hübner war nicht da. Hübner lag im Bett und hatte Grippe. Und dann haben wir ihn angerufen und da hat er ihm in seinem Schlafzimmer vorgesprochen. Und wurde natürlich sofort engagiert.
1: 5 Jahre, in denen in Bremen alles möglich war. 5 Jahre, die Theatergeschichte in Deutschland für immer verändert haben. Es war aber nicht nur Peter Zadek, der die Bremer Freiheit noch lange zitierte.
0: Wir waren wie auf einem Trip. Und wir waren 5 Jahre lang wie auf einem Trip. Das war schon sehr aufregend. Das ist das einzige Mal in meinem Leben, dass ich das erlebt habe. Und das lag natürlich an dem Enthusiasmus und der Kraft und der Fantasie von Kurt Hübner.
1: In Bremen wurden die entdeckten Talente damals schnell selbst zu Talentsuchern. Und alle zusammen träumten, lebten und atmeten ununterbrochen Theater. So, als würde es nichts anderes geben auf der Welt.
0: Ich hatte eine Wohnung direkt gegenüber von dem Künstlereingang vom Theater, eine sehr schöne alte Wohnung. Und die war jeden Tag voll von Schauspielern. Ich weiß nicht, wann ich je ein Stück gelesen habe oder kann mir gar nicht vorstellen, wo ich Zeit oder Ruhe hatte, irgendetwas zu tun. Es lief eine permanente Party, aber die Party war eine Party, wo andauernd über Theater geredet, gedacht, geübt, gemacht, als ob das das Wichtigste wäre in der Welt. Ich glaube, Bremen war der einzige Ort, wo sowas eben möglich war.
2: Ja, ein Mann der klaren Worte. Bremen war damals für mich erstmal ein kühler Schock, hat er gesagt. Ja, das kennen wir ja täglich, vielleicht nicht am nächsten Wochenende, da kriegen wir 30 Grad. Peter Zadek wäre heute 100 Jahre alt geworden und ich würde Ihnen raten, merken Sie sich diese Informationen, falls Sie nachher mit mir das Halbwissen-Quiz spielen wollen. Ich meine ja nur, könnte nicht ganz unwichtig für Sie werden.

0: James Arthur hier bei uns auf Bremen 2 mit Naked am Dienstagvormittag. Elektroautos sollen ja für Menschen bezahlbarer werden. Die Bundesregierung hat deshalb eine neue Förderung auf den Weg gebracht mit Zuschüssen von mehreren tausend Euro. Die Förderung, die kann ab heute beantragt werden. Gefördert werden der Kauf und das Leasing von neuen Elektroautos und bestimmten Plug-in-Hybriden. Caroline Dünnebier aus dem ARD-Hauptstadtstudio weiß mehr. Was muss man denn da noch wissen?
1: Wichtig ist, dass die Förderung für Autos gilt, die ab dem 1. Januar diesen Jahres zugelassen wurden. Die Förderung liegt je nach Fahrzeugtyp, Einkommen und Familiengröße zwischen 1.500 und 6.000 Euro. Reine Elektroautos bekommen mindestens 3.000 Euro, Plug-in-Hybride mindestens 1.500 Euro. Familien und Haushalte mit geringerem Einkommen bekommen zusätzliche Zuschüsse. Gebrauchte E-Autos werden nicht gefördert. Gedacht ist die Förderung vor allem für private Haushalte mit kleinen und mittleren Einkommen. Wer bis zu 80.000 Euro im Jahr verdient, kann die Förderung bekommen. Mit Kindern liegt die Grenze etwas höher, bei maximal 90.000 Euro.
0: Klingt erstmal gut. Wie bekommt man diese Förderung? Was muss man da tun?
1: Die Förderung kann über ein eigenes Online-Portal des Umweltministeriums beantragt werden. Wichtig ist, der Antrag sollte erst gestellt werden, wenn das Auto bereits zugelassen ist. Dafür braucht man unter anderem den Kauf- oder Leasingvertrag, den Fahrzeugschein und die letzten Steuerbescheide. Wer die Online-Ausweisfunktion nutzt, kann den Antrag schneller bearbeiten lassen. Außerdem gilt, das Fahrzeug muss mindestens 3 Jahre in Besitz bleiben, sonst muss man die Förderung zurückzahlen.
0: Gut, dann wissen wir Bescheid. Seit heute kann eine Förderung für E-Autos und Plug-in-Hybride vom Bund beantragt werden, auch rückwirkend zum 1. Januar.

0: Musik aus Berlin von Käthe unter Palmen.
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0: Und den hat Florian Bentsch für Sie.
2: Weißen Feminismus canceln. So heißt das neue Buch der Kolumnistin und Journalistin Sibel Schick. 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
2: 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Ein Buch über Schwangerschaftsabbrüche, angestoßen von ihren eigenen Erfahrungen mit einem antagonistischen System, das sie beinahe das Leben gekostet hätte.
3: Und dann hat der Arzt, der an dem Tag im Dienst war, in dem Krankenhaus, in dem ich war, gesagt, nö, eine andere Frau hätte sich gefreut.
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1: Mit Thomas Becker-Glauch. WHO zeigt sich besorgt über die Zunahme der Ebola-Fälle im Kongo. Neue E-Auto-Förderung kann ab sofort beantragt werden. Bremer CDU-Landeschefin Winter warnt vor Rückschritten beim Klimaschutz. Das Wetter mit Sonne, Wolken und einzelnen Schauern bei 14 bis 20 Grad. Die Weltgesundheitsorganisation zeigt sich zunehmend besorgt wegen der raschen Ausbreitung der Ebola-Infektionen im Nordosten Kongos. Seit Beginn des neuen Ausbruches gäbe es mindestens 500 Verdachtsfälle und 130 mutmaßliche Todesfälle, sagte WHO-Generalsekretär Tedros Ghebreyesus in Genf. Zudem gäbe es in der ugandischen Hauptstadt Kampala eine bestätigte Erkrankung sowie einen Todesfall. Die WHO hatte wegen der Ausbreitung des Virus, für dessen aktuelle Variante es keine zugelassenen Impfstoffe gibt, bereits eine gesundheitliche Notlage ausgerufen. Heute soll eine Expertengruppe unter Leitung der WHO über mögliche Impfstoffe beraten. Privathaushalte in Deutschland können im Internet die neue staatliche E-Auto-Prämie beantragen. Bundesumweltminister Carsten Schneider hat am Vormittag in Berlin ein entsprechendes Online-Portal freigeschaltet. Einzelheiten von Jan-Friedrich Willems.
2: Die Prämie richtet sich vor allem an Menschen mit kleinem oder mittlerem Einkommen und an Familien. Wer also eh schon viel auf der hohen Kante hat, geht bei diesem Förderprogramm leer aus. Ganz grob gilt die Faustregel, je weniger Einkommen und je mehr Kinder man hat, desto mehr Förderung gibt es auch. Am meisten Geld, 6.000 Euro Zuschuss für ein rein elektrisches Auto, gibt es für Haushalte mit zwei oder mehr Kindern und einem gemeinsamen zu versteuernden Einkommen von maximal 45.000 Euro im Jahr. Für einen Hybriden gibt es maximal 4.500 Euro. Wer zum Beispiel keine Kinder hat und nicht mehr als 80.000 Euro bekommt, hat immerhin noch Anspruch auf 3.000 Euro für ein E-Auto und 1.500 Euro für einen Hybridwagen.
1: Es gibt neue Daten zum Zustand der deutschen Wälder. Bundesagrarminister Alois Rainer stellt sie zur Stunde in Berlin vor. Die Daten stammen aus einer Erhebung, die seit den 1980er Jahren regelmäßig und bundesweit ausgewertet wird. Aus Berlin berichtet Ann-Kathrin Mellmann.
3: Den deutschen Wäldern ging es in den vergangenen Jahren zunehmend schlechter. Zu schaffen machen den Bäumen Trockenheit, Hitze und Schädlinge wie der Borkenkäfer. Besonders von Schäden betroffen sind Fichten, Kiefern, Buchen und Eichen. Nur noch jeder fünfte Baum gilt als gesund. Das belegen auch Satellitendaten des Deutschen Zentrums für Luft- und Raumfahrt. Zwischen 2017 und 2024 gingen danach etwa 900.000 Hektar Wald verloren. Besonders stark schrumpfen Wälder im Harz, Südwestfalen, im Südosten von Thüringen und in der Grenzregion von Sachsen zu Tschechien. Für die Waldzustandserhebung werden unter anderem die Baumkronen untersucht und erfasst, wie stark sie Blätter oder auch Nadeln verloren haben.
1: Die stellvertretende Vorsitzende der Klimaunion und stellvertretende Landeschefin der Bremer CDU, Wiebke Winter, hat die Bundesregierung vor Rückschritten beim Klimaschutz gewarnt. Sie halte besonders das sogenannte neue Heizungsgesetz von Union und SPD für verfassungsrechtlich problematisch, sagte sie heute früh hier bei Bremen 2.
4: Klar ist, dass das Gesetz von Robert Habeck damals zu weit gegangen ist und Technologien ausgeschlossen hat, die wir womöglich noch nutzen können. Jetzt ist aber aus meiner Sicht zu weit zurückgedreht worden und ich bin davon überzeugt, dass es wichtig ist, dass Klimaschutz auch im Rahmen unserer Verfassung standhält. Und es gibt da einzelne Punkte im Heizungsgesetz, wo wir als Klimaunion auch sagen, da haben wir Sorge, ob das so ist. Das bringen wir jetzt gerade in die Debatte ein. Das Gesetz ist jetzt im Deutschen Bundestag und von daher ist jetzt ja auch genau der Raum für die Debatte eröffnet worden.
1: Erst gestern hatte bereits der Expertenrat für Klimafragen die Klimaschutzpolitik der Bundesregierung als ungenügend kritisiert. Abriss, Transport und Wiederaufbau. Seit Anfang November 2025 werden gleich vier Brücken über die A1 zwischen Kloppenburg und Vechta erneuert. Eigentlich sollten die neuen Brücken schon Ende Juli stehen, aber daraus wird wohl nichts, berichtet Jan-Bastian Buck.
5: Die Autobahngesellschaft begründet den Verzug vor allem mit dem ungewöhnlich kalten und langen Winter. Dadurch seien zum Beispiel Betonarbeiten lange nicht möglich gewesen. Das hat den gesamten Zeitplan durcheinandergebracht. Im April sollten die riesigen Brückenteile eingesetzt werden, das war aber nicht möglich, weil die Vorarbeiten noch nicht erledigt waren. Neuer Termin Mitte Juni, dann wird die A1 auch noch einmal voll gesperrt, sagt eine Sprecherin der Autobahn GmbH. Spätestens zum Jahresende sollen die vier Brücken dann komplett fertig sein. Im Moment sorgen die Bauarbeiten vor allem in der Gemeinde Barkum für Ärger. Hier stehen drei der vier Brückenneubauten. Wie sich die Verzögerung auf die Kosten auswirkt, konnte die Sprecherin der Autobahn GmbH noch nicht sagen.
1: Am Autobahndreieck Stur ist heute früh ein Schwerlaster verunglückt. Das Fahrzeug war im Übergang von der A28 zur A1 umgekippt. Warum, ist noch unklar. Der Schwertransporter hatte das Teilstück eines Windrades geladen, das bis zu 60 Tonnen schwer ist. Die Bergungsarbeiten gestalten sich äußerst schwierig. Die Überleitung zur A1 Richtung Bremen bleibt deshalb wahrscheinlich noch bis zum Abend gesperrt. Das waren die Nachrichten mit Thomas Becker-Glauch.
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6: Die aktuellen Temperaturen in Bremerhaven an der Südmole 14 Grad, in Fischerhude an der Wassermühle 13, in Bremen Nord am Gramker See 15 Grad. Heute Nachmittag knacken wir noch die 20 Grad Marke. Vor allem in Bremen und südlich von Bremen soll es recht mild werden. Bis zum Mittag viel Sonnenschein, danach am Nachmittag mehr Wolken. Es kann dann auch Schauer geben, vorwiegend südlich und östlich von Bremen. Mittwoch ebenfalls noch leicht wechselhaft bei 18 Grad, dann wird es deutlich wärmer. In den Folgetagen, Donnerstag 22 Grad, Freitag viel Sonne, 26 Grad. Ja, und am Pfingstwochenende, da knacken wir sogar die 30 Grad Marke. Es wird richtig warm.
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6: Zum Pfingsten gibt ja nichts Schöneres dann, wenn man frei hat. Ich hoffe, Sie haben es. Gucken wir mal auf die Verkehrslage. A1 Hamburg Richtung Bremen zwischen Euthen und dem Bremer Kreuz, 2 Kilometer Stau. A28 Oldenburg Richtung Bremen im Dreieck Stur ist die Überleitung zur A1 Richtung Bremen nach einem Unfall bis ca. 20 Uhr heute Abend gesperrt. In Brake ist der Verlauf Breite Straße bis Oldenburger Heerstraße zwischen Gerd-Köster-Straße und dem Ortsausgang wegen eines Feuerwehreinsatzes gerade gesperrt. Das war's. Gute Fahrt für Sie.
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6: Ja, machen Sie sich bereit. Lesen Sie vielleicht nochmal online andere Nachrichten als die, die Sie gerade gehört haben. Dann sind Sie vielleicht bestens vorbereitet für unser Quiz. Halbwissen spielen wir gleich wieder in einigen Minuten. Und was es zu gewinnen gibt und wie Sie dabei sein können, das verrate ich Ihnen auch gleich. Also bleiben Sie bei uns. Viel Spaß, gute Unterhaltung.

0: Bremen 2 hier. Der Dienstagvormittag. Ich habe was für Sie. Ja, gleich im doppelten Sinne. Erstmal gibt es Karten zu gewinnen. Aber jetzt möchte ich gerne mal, dass Sie sich das hier anhören. Haben Sie es erkannt? Na klar, ein Klassiker der Oper, alles andere als verstaubt. Und zwar die Zauberflöte. Und meine Kollegin Lilli Meyer, Redakteurin in dieser Woche hier für mich am Vormittag, die ist bei mir im Studio. Grüß dich, Lilli.
1: Hi.
0: Du kannst uns erzählen, warum hören wir jetzt die Zauberflöte?
1: Weil es heute 2 Karten zu gewinnen gibt für die Zauberflöte am Theater Bremen.
0: Cool. Und zwar demnächst. Wir sagen gleich wann. Also diese Karten können Sie gewinnen. Spielst du ein Instrument? Vielleicht Flöte oder so?
1: Ja, also ich habe ein bisschen Querflöte gelernt. Für die Oper reicht es nicht, würde ich sagen. Und zauberhaft klingt es bestimmt auch nicht. Ganz anders als die Inszenierung der Zauberflöte am Theater Bremen. Und da sind wir beim Thema. Regisseur Marco Stormann bringt die Zauberflöte nämlich ziemlich frisch und modern auf die Bühne. Natürlich bleiben die bekannten Figuren dabei. Also Tamino, Pamina, Papageno, ne, die man so kennt. Königin der Nacht. Aber die Inszenierung setzt stark auf Abenteuer, Humor und auch Fantasie. Also ist wirklich ein Opernerlebnis für alle Generationen.
0: Die Zauberflöte, die gilt ja oft als Einstieg in die Opernwelt. Trifft das auch hier zu?
1: Absolut. Die Geschichte ist wirklich also leicht zugänglich und sehr bildhaft und auch eher voller bekannter Musikstücke, haben wir ja gerade gehört. Und dazu kommen dann auch noch deutsche und englische Übertitel. Das macht den Abend dann also auch für Menschen spannend, die sonst vielleicht eher selten in die Oper gehen.
0: Okay, und gleich können Sie mit etwas Glück und viel Halbwissen Karten für die Zauberflöte in Bremen gewinnen, und zwar für eine Vorstellung am 29. Mai. Das ist also in 10 Tagen um 19 Uhr. 2 Karten können Sie gewinnen, wenn Sie mitmachen. Sie müssen aber unser Quiz knacken. Ist gar nicht so schwer heute. Es gibt wie immer 6 aktuelle Fragen für Sie und nur 3 davon müssen Sie richtig beantworten. Rufen Sie uns an, versuchen Sie es. Wir würden uns sehr freuen. Ich würde mich sehr freuen, Sie gleich kennenzulernen. Dies ist die Telefonnummer 0421, die Vorwahl für Bremen, und dann 24 66 24. Ganz einfach. Also in Bremen 24 66 24. Lilli, vielen Dank und morgen dann bitte mit Flöte hier im Studio.
1: Na klar.

0: so eine gut gelaunte, entspannte Musik ist ganz wichtig, wenn ich jemanden am Telefon habe, der sicherlich ein bisschen aufgeregt ist. Frau Thiemer, wie sehr ist die Aufregung bei Ihnen gerade spürbar?
1: Ja, ein bisschen schon, ja.
0: Ich grüße Sie sehr herzlich. Carola Thiemer aus Bremen-Findorf spielt jetzt mit mir unser Quiz Halbwissen. Und Sie haben gerade ganz viel Zeit. Warum?
1: Ja, weil ich leider krank bin.
0: Was haben Sie? Darf ich das fragen?
1: Ich habe einen Meniskusriss am Knie und Ach. Das ist eine sehr langwierige, komplizierte Sache.
0: Ach Gott, Meniskus. Ja. Sport getrieben oder was war der Grund?
1: Nein, ich bin zum Bus gerannt.
0: Ach herrje.
1: Das sollte man in meinem Alter nicht mehr tun.
0: Okay, und haben Sie den noch erreicht, den Bus?
1: Nein, leider nicht.
0: Auch das noch.
1: Ja.
0: Wegen so einer Kleinigkeit, ne? Das kann ja, tatsächlich genau. Wirklich, also man passt ja immer beim Sport oder wenn man besondere Sachen macht, ganz besonders auf, aber die meisten Unfälle, die passieren so im Alltag bei Dingen, genau. die wir täglich machen, die immer
1: ja.
0: gut gehen.
1: Ja.
0: Ich wünsche Ihnen alles Gute, gute Besserung.
1: Danke.
0: Und jetzt natürlich viel Erfolg bei unserem Quiz. 6 aktuelle Fragen warten auf Sie. 3 davon müssten Sie bitte richtig beantworten, dann bekommen Sie 2 Karten für die Zauberflöte im Theater Bremen.
1: Ja.
0: Alles klar, kann's losgehen?
1: Ja, kann losgehen.
0: Dann die erste Frage. In Oldenburg wird seit geraumer Zeit über den Bau eines neuen Stadions gestritten. Heute könnte da die Entscheidungsfindung ein Stück weiterkommen. Welche Fußballmannschaft würde denn in dem neuen Stadion spielen?
1: VfL Oldenburg.
0: Ja, sehr gut. Erster Punkt. Heute geht es deutschlandweit auch im Programm von Bremen 2 um Gleichberechtigung, Vielfalt und Inklusion. Der Tag trägt welchen englischen Titel?
1: Diversity Day.
0: Ja, das ist richtig. Zweiter Punkt. Läuft doch gut. Peter Zadek war einer der bedeutendsten Regisseure und einer der wesentlichen Vertreter des Bremer Stils. Wie alt wäre der ehemalige Intendant vom Bremer Theater heute geworden?
1: Da muss ich jetzt raten.
0: Machen Sie mal.
1: 90?
0: Nee, 100.
1: 100?
0: Wir haben noch 3 Fragen, kein Problem. Übermorgen heißt es wieder Radio Session bei Bremen 2. Das heißt, wir haben wieder Gäste hier im Studio, kann man live im Radio hören. Bei uns im Studio spielt die Band um den Musiker. Und jetzt hoffe ich, dass ich den Namen richtig ausspreche. Jelle Denturk. Dressed Like Boys heißt die Truppe, seine Band. Und klanglich bewegen sie sich zwischen Elton John, David Bowie und Nina Simone. Der Bandleader kommt aus Belgien. Wie heißt denn die belgische Hauptstadt?
1: Brüssel?
0: Ja, richtig. 3. Punkt. 2 Fragen habe ich noch. Dort befindet sich ja auch der Sitz der Europäischen Union. Wo ist denn der offizielle Sitz des Europäischen Parlaments?
1: Genf?
0: Nee, Straßburg.
1: Ah,
0: letzte Frage. Am Wochenende kann es 30 Grad warm werden. Unsere Meteorologen sagen das für Pfingstsonntag voraus. Ab wie viel Grad sprechen die Wetterexperten denn offiziell von einem Sommertag? Ab 22, ab 25 oder ab 30 Grad?
1: 22?
0: Nee, 25. Aber wissen Sie was? Wurscht.
1: Ich hab ja 3.
0: Schwamm drüber, Sie haben die 3 Punkte. Sie haben es doch geschafft. Sie bekommen ja. die 2 Karten. Ich wünsche Ihnen viel Spaß im Bremer Theater.
1: Dankeschön.
0: Bei der Zauberflöte alles Gute für Sie. Danke fürs Mitspielen und gute Besserung.
1: Ja, danke.
0: Danke, tschüss.
1: Tschüss.

0: Bremen 2 Verkehrsservice meldet sich um 11.28 Uhr. Bitte Vorsicht auf der Autobahn 29 Wilhelmshaven Richtung Oldenburg. Zwischen Raststede und dem Kreuz Oldenburg Nord liegen gerade Gegenstände. Bitte fahren Sie hier schön vorsichtig. Nochmal ein Wort zu unserem Quiz Halbwissen gerade eben hier auf Bremen 2. Es war Gott sei Dank nicht spielentscheidend, aber es gab eine Information, die nicht ganz stimmte. Das tut mir leid. Peter Zadek war Regisseur in Bremen und nicht Intendant. Das habe ich falsch gesagt, aber wie gesagt, Gott sei Dank nicht spielentscheidend. Alles gut. Wir wünschen Ihnen einen schönen Dienstagvormittag. 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
0: Und jetzt haben wir es 11:30.
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0: Ja, ganz erfreulich, wie es weitergeht in den kommenden Tagen. Also heute erwarten wir erstmal am Nachmittag mehr Wolken und einige Schauer, vor allem südlich und östlich von Bremen. Die Tageshöchstwerte 14 bis 20 Grad am Nachmittag. Morgen ist es dann ähnlich wechselhaft. Es gibt Sonne, aber auch zwischendurch mal Wolken und Schauer. Dann Donnerstag deutlich freundlicher, mehr Sonnenschein, schon Temperaturen um 22 Grad. Am Freitag dann 26 Grad und am Pfingst, Samstag und Sonntag sogar bis zu 30 Grad und viel heiteres Wetter, also viel Sonnenschein.
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0: Vorsicht bitte nach wie vor auf der A29 Wilhelmshaven Richtung Oldenburg. Zwischen Raststede und dem Kreuz Oldenburg Nord liegen Gegenstände. A1 Hamburg Richtung Bremen zwischen Euthen und dem Bremer Kreuz 2 Kilometer Stau. A28 Oldenburg Richtung Bremen im Dreieck Stur ist die Überleitung zur A1 Richtung Bremen nach wie vor gesperrt. Der Grund hier ist ein Unfall und die Sperrung dauert noch bis mindestens 20 Uhr an. In Brake ist der Verlauf Breite Straße bis Oldenburger Herrschaft Straße zwischen Gerd-Köster-Straße und dem Ortsausgang wegen eines Feuerwehreinsatzes gesperrt. Das war's. Gute Fahrt für Sie.
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0: Und weiterhin gute Unterhaltung. Grüße Sie.

0: Musik von Adele hier bei uns auf Bremen 2 am heutigen bundesweiten Diversity Day, einem Diversitätstag auf Deutsch. Da sprechen wir über die Vielfalt in unserer Gesellschaft, über besondere Menschen, auch Menschen mit Beeinträchtigungen, Handicaps, Behinderungen gehören dazu. Zum Beispiel auch Autisten, die haben ja eine ganz besondere Art, die Welt wahrzunehmen und zu erleben. Autisten haben ganz besondere Fähigkeiten, oft ein großes Wissen und die können sich besonders gut auf Dinge fokussieren, die sie interessieren. Sie sind besonders kreativ und so ist es auch kein Wunder, dass viele von ihnen erfolgreiche Künstlerinnen und Künstler geworden sind, zu finden auch in der Musikbranche.
1: Die Popkünstlerinnen Sia und Aurora, der Synth-Pop-Pionier Gary Numan, die Grunge-Ikone Courtney Love, sie alle sind autistisch. Genau wie die kanadische Sängerin und Produzentin Grimes, Stephen Malkmus von der Band Pavement und der Talking Heads Frontman David Byrne. Byrne hat in einigen Interviews über seinen Autismus gesprochen. Gewisse Aspekte davon, sagt er, sind für seine Arbeit als Künstler tatsächlich hilfreich.
2: That's my superpower.

0: wie das nächste Stück geht. Und dann konnte ich das eigentlich sofort nachspielen.
1: Sogenannte Autismus-Spektrum-Störungen sind vielfältig, die Symptome sehr individuell. Was einige autistische Musiker aber als Gabe beschreiben, hängt für den psychologischen Psychotherapeuten Professor Dr. Tobias Schuhwerk von der LMU München mit typisch autistischen Denkstilen und Verhalten zusammen. Also zum Beispiel
2: die Fähigkeit, sich intensiv und ganz ausdauernd mit etwas Bestimmtem zu beschäftigen und sich da wirklich rein zu vertiefen. Oder auch eben die Fähigkeit, Muster besonders gut zu erkennen oder eine ganz detailgenaue Wahrnehmung eben auch von Musik. Das hilft natürlich super, wenn man irgendwie komplexe Stücke lernen muss oder auch beim total präzisen Arbeiten, zum Beispiel im Studio, wenn man Stücke aufnimmt, da können das wirkliche Stärken sein, die einem da helfen.
1: Der berufliche Alltag als Profimusiker wiederum hält für autistische Menschen spezielle Herausforderungen bereit. Für den österreichischen Sänger und Songwriter Ariel Öl zum Beispiel ist das unstete Tourleben besonders stressig.
3: Ich muss genau wissen, wer wann fährt. Ich muss genau wissen, wer wann Hunger hat. Ich muss wissen, wann wir wo ankommen, was es wo zum Essen gibt. Also ich kriege das total den Kontrollwahn, auch wirklich es allen recht zu machen. Und ja, also es mitunter das allen recht machen wollen, führt dann dazu, dass es oft ein bisschen anstrengend für alle ist. Aber es war von Anfang auch in der Band so der Running Gag, der Ari mit seinen Regeln.
1: Caro Schaum hat tatsächlich auch wegen ihres Autismus ihre Karriere als Musikerin irgendwann ganz beendet.
0: Also es gab verschiedene Probleme. Einmal die körperliche Belastung, das sind die Uhrzeiten, zu denen man auftritt. Das ist das Maskieren, weil wenn ich mit Menschen interagiere, würde ich eigentlich nicht lächeln, ich würde ihnen nicht in die Augen schauen. Und das musst du aber natürlich machen als Musiker oder Musikerin. Und das ist super anstrengend, das dann immer wieder zu machen.
1: Anstrengend ist das Tourleben und trotzdem zieht es viele Künstlerinnen und Künstler mit Autismus immer wieder auf die Bühne. Warum das so ist, dafür hat wiederum David Byrne eine einleuchtende Erklärung.
4: Because when you have trouble expressing yourself socially,
5: wenn du Schwierigkeiten hast, dich auf den normalen Wegen sozial zu verständigen, dann findest du andere Wege, das zu tun. Und eine Möglichkeit ist es, dich auf eine Bühne zu stellen und Dinge rauszulassen.
1: Generell lässt sich sagen, dass Musik Autisten helfen kann, sich auszudrücken, auch ohne Karrierepläne. Professor Dr. Schuhwerk weiß von autistischen Kindern, die kaum oder gar nicht sprechen, aber großes Interesse an Musik und stark rhythmischen Gedichten zeigen. Oft sei es Eltern über diesen Weg möglich, einen Kontakt zu den Kindern aufzubauen. Er vermutet die Ursache darin,
2: dass halt also Musik quasi auch eine Form von Kommunikation ist, die aber halt deutlich regelhafter und vorhersehbarer ist und dadurch vielen Autisten leichter fällt.
6: Also Musik hat eine ganz besondere Bedeutung für autistische Menschen. Malte Borgmann war das aus der ARD-Wissenschaftsredaktion. Er berichtete über Autismus in der Musikbranche. Heute am Diversity Day. Ja, da sprechen wir auch über Barrierefreiheit in der kommenden Stunde. Ganz wichtiges Thema. Vor allem sprechen wir darüber, was es da noch zu tun gibt. Eine ganze Menge, das kann ich Ihnen jetzt schon sagen. Was die Bundesregierung davor hat, das verraten wir Ihnen dann in der kommenden Stunde.

0: Bremen 2, der Dienstagvormittag. Es ist einer meiner spektakulärsten Einsätze, die ich je hatte, hat mir gerade unser Reporter Matthias Hoppe gesagt. Der steht jetzt live am Autobahndreieck Stur im Übergang von der A28 zur A1. Da blockiert seit heute Morgen ein Unfall den Verkehr. Ein Schwertransporter ist dort umgekippt. Matthias, was ist so spektakulär? Wie sieht's da gerade aktuell aus? Ja, wie ist der aktuelle Stand?
1: Ja, spektakulär ist es vor allem, wenn du ein Windkraftteil mitten auf einem Feld liegen siehst, direkt neben der Autobahn. Und dieses Teil ist runtergekullert letztendlich von dem LKW und hat hier die Wiese zerstört, hat die Leitplanke zerstört. Und das finde ich so spektakulär, weil dieses Teil liegt mitten auf dem Acker. Es sieht ein bisschen aus wie ein Katastrophenfilm und das Bild ist ja ungewöhnlich.
0: Mhm. Nun heißt es, bis 20 Uhr soll diese Sperrung noch bleiben. Was ist denn so schwierig daran, das da wieder wegzukriegen?
1: Zuerst werden gleich erstmal sowohl LKW als auch Anhänger abtransportiert. Die Kräne, die Schwerlastkräne sind dafür auch gerade eben gekommen. Die sind vorgefahren. Und dann im zweiten Schritt wird dieses Windteil da irgendwann vom Feld geholt, was ja 60 Tonnen wiegt. Ich frage mich noch so ein bisschen, wie sie das machen wollen. Die Autobahn GmbH hat auf jeden Fall schon gesagt, dass das mit der Sperrung bis heute Abend 20 Uhr sich länger ziehen wird. Das wird bis heute Nacht Minimum dauern.
0: Die gute Nachricht, der Fahrer wurde nur leicht verletzt. Ist denn schon bekannt, wie es zu diesem Unfall kommen konnte? Ein Schwertransport mit einem riesigen Windkraftteil fällt um. Wie kann es dazu kommen?
1: Ja, das ist mitten in der Kurve passiert. Dann war das ein Schwerlasttransporter. Die Polizei mutmaßt nur, aber die denkt, dass zu hohe Geschwindigkeit der Grund sein könnte, die Ursache sein könnte.
0: Okay, also die Sperrung noch bis 20 Uhr heute Abend. Da ist wahrscheinlich ordentlich Stau gerade drumherum, oder? Tja, da ist er leider weg, der Kollege.
1: Auf der Auffahrt, auf der wir stehen, kommt ja keiner durch, aber Stau sonst nebenan, hier auf der A28, ist völlig, ja.
0: Ja, okay. Ganz herzlichen Dank, Matthias Hoppe, Bremen 2 Reporter vom Autobahndreieck Stur, wo heute Morgen ein Schwertransporter umgekippt ist. Heftige Geschichte. Oh.

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1: von Hilke Thesen.
2: Wie stellen Sie sich einen donnernden Tastenlöwen vor, so einen echten Supervirtuosen? Egal, was Ihnen jetzt in den Sinn kommt, der Mann, um den es geht, erfüllt dieses Klischee nicht. Der Kanadier Marc-André Amelin gilt als einer der führenden Pianisten der Gegenwart. 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Wer ihn live erlebt, spürt das. Absolute Präzision gepaart mit künstlerischer Tiefe und Neugier. So wurde er zum Entdecker vergessener Meisterwerke. Er führt auf, was andere für unspielbar halten.
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1: Mit Markus Fliegel. Zustand der Wälder in Deutschland hat sich nicht weiter verschlechtert. Neue E-Auto-Förderung kann ab sofort beantragt werden. WHO zeigt sich besorgt über Zunahme der Ebola-Fälle im Kongo. Das Wetter mit Sonne und Wolken und einzelnen Schauern bis 20 Grad. Knapp ein Drittel von Deutschland ist von Wäldern bedeckt. Vielen Bäumen geht es jedoch nicht gut. Aber zumindest hat sich der Zustand der deutschen Wälder im letzten Jahr insgesamt nicht weiter verschlechtert. Das geht aus der neuen Waldzustandserhebung hervor, die Bundeslandwirtschaftsminister Alois Rainer heute vorgestellt hat. Isabel Karas.
2: Trotz eines erneut heißen und trockenen Jahres zeigt die Erhebung für 2025 leichte Verbesserungen bei einzelnen Baumarten. Bei den Fichten gilt inzwischen wieder etwa jeder vierte Baum als gesund. Im Vorjahr war es nur jeder fünfte. Auch Buchen scheinen sich etwas zu erholen. Insgesamt trägt aber weiterhin nur jeder fünfte Baum in Deutschland eine volle, gesunde Krone. Besonders schlecht ist der Zustand von Kiefern und Eichen. Nur jeweils 13% der Bäume sind gesund. Gleichzeitig ist die Zahl neu abgestorbener Bäume weiter zurückgegangen. Laut Ministerium verjüngen sich viele Wälder inzwischen langsam wieder. Bundeslandwirtschaftsminister Rainer sprach dennoch von einer langfristigen Aufgabe. Der Klimawandel stelle die Wälder weiter vor große Herausforderungen. Die Entwicklung sei kein Sprint, sondern ein Marathon.
1: Die neue Förderung der Bundesregierung für E-Autos kann ab heute beantragt werden. Bundesumweltminister Carsten Schneider hat das entsprechende Online-Portal am Vormittag offiziell freigeschaltet, über das ein Förderantrag digital gestellt werden kann. Aus Berlin Jan Zimmermann.
3: Schon die Ankündigung des Förderprogramms im Januar hatte einen positiven Effekt. Denn seitdem steigt die Zahl der verkauften E-Autos. Fast jeder vierte Neuwagen sei inzwischen elektrisch, sagt Umweltminister Schneider. Für den SPD-Politiker kommt das Programm genau zur rechten Zeit. Wegen des Iran-Kriegs und der hohen Spritpreise sorgen sich viele Menschen um ihre Mobilität, so der Minister. Jeder habe jetzt die Möglichkeit, auf ein E-Auto umzusteigen. Insgesamt sind 3 Milliarden Euro im Fördertopf. Gefördert wird der Kauf oder das Leasing eines Neuwagens, der entweder vollelektrisch oder mit einem aufladbaren Hybridantrieb fährt. Für reine E-Autos gibt es mehr Geld. Die Förderung kann rückwirkend beantragt werden für Neuzulassungen ab dem 1. Januar 2026.
1: Politiker und Experten aus 40 Nationen haben sich im Auswärtigen Amt darüber ausgetauscht, wie man kritische Infrastruktur besser schützen kann. Vertreter aus der Ukraine berichteten, wie sie mit den ständigen russischen Angriffen auf ihre Energieversorgung umgehen. Markus Sambale.
4: Es geht nicht nur darum, dass Deutschland der Ukraine weiter hilft bei der Verteidigung gegen Russland und beim Wiederaufbau. Deutschland will auch von den Erfahrungen des angegriffenen Landes lernen, um sich selbst besser zu schützen. Drohnensichtungen, Sabotageakte und hybride Angriffe zeigen, dass auch Deutschland verwundbar ist. Außenminister Wadephul sagte, die Ukraine habe seit Beginn der russischen Angriffe eine beeindruckende Anpassungs- und Innovationsfähigkeit unter Beweis gestellt. Russland versuche seit 4 Jahren, die Ukraine in den Blackout zu treiben, ohne Erfolg. Ein wichtiger Punkt ist, Strom- und Wärmenetze dezentral zu organisieren und beschädigte Kraftwerke und Verteilstationen schnell wieder aufzubauen.
1: Die Weltgesundheitsorganisation WHO zeigt sich zunehmend besorgt wegen der raschen Ausbreitung der Ebola-Infektionen im Nordosten Kongos. Seit Beginn des neuen Ausbruchs gäbe es mindestens 500 Verdachtsfälle und 130 mutmaßliche Todesfälle, sagte WHO-Generaldirektor Tedros Ghebreyesus in Genf. Zudem gäbe es in der ugandischen Hauptstadt Kampala eine bestätigte Erkrankung sowie einen Todesfall. Die WHO hatte wegen der Ausbreitung des Virus, für dessen aktuelle Variante es keine zugelassenen Impfstoffe gibt, bereits eine gesundheitliche Notlage ausgerufen. Heute soll eine Expertengruppe unter Leitung der WHO über mögliche Impfstoffe beraten. Nach dem Unfall mit einem Schwertransporter am Autobahndreieck Stur bleibt der Übergang von der A28 auf die A1 in Richtung Bremen voraussichtlich bis zum Abend gesperrt. Einsatzkräfte bergen dort das tonnenschwere Teilstück eines Windrads. Aus der Nachrichtenredaktion Christian Schwalb.
5: Der Schwertransporter war heute am frühen Morgen auf dem Übergang von der A28 auf die A1 in Richtung Bremen aus bisher ungeklärter Ursache umgekippt. Dabei rollte das 60 Tonnen schwere Windradmodul auf ein Feld neben der Autobahn. Ausgelaufener Treibstoff erschwert die, wie die Polizei sagt, sehr aufwendigen Arbeiten. Zurzeit werden Geräte an die Unfallstelle gebracht, um das Bauteil zu bergen. Zur Unfallursache macht die Polizei bisher keine Angaben. Teil der Ermittlungen sei auch zu prüfen, ob die Geschwindigkeit des Transporters eine Rolle gespielt habe. Der Fahrer des Schwertransports hatte sich selbst aus dem Fahrzeug befreien können. Er verletzte sich bei dem Unfall leicht. Der Verkehr wird wegen der laufenden Arbeiten weiter über die A1 in Fahrtrichtung Osnabrück umgeleitet.
1: Das waren Nachrichten mit Markus Fliegel.
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6: Die aktuellen Temperaturen: 14 Grad in Cuxhaven an der Kugelbakehalle, 15 Grad in Bremerhaven-Leerheide auf dem Tunnelberg und in Bremen-Nord an der Fegesacker Fähre ebenfalls 15. Es wird heute noch ein bisschen wärmer, 14 bis 20 Grad erwarten wir. Und heute Nachmittag mehr Wolken und teilweise auch Regen, vor allem südlich und östlich von Bremen. Mittwoch noch wechselhaft, ab Donnerstag deutlich freundlicher und wärmer. Am Pfingstwochenende dann sommerlich warm bei bis zu 30 Grad.
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6: A1 Hamburg Richtung Bremen zwischen Euthen und dem Bremer Kreuz 2 Kilometer Stau. A28 Oldenburg Richtung Bremen im Dreieck Stur ist die Überleitung zur A1 Richtung Bremen nach wie vor durch den Unfall mit dem Schwertransport gesperrt. Hier steht bis ca. 20 Uhr. Unser Reporter vor Ort sagt, es kann auch noch ein bisschen länger dauern. Dann haben wir gerade reinbekommen eine Gefahrenmeldung. Bitte Vorsicht auf der Bundesstraße 213. Fahrener Damm Richtung Lingen zwischen Kloppenburg und Fahren befindet sich gerade eine ungesicherte Unfallstelle. Dann Kreis Verden. Die Feldstraße ist zwischen Langwedel und Lindholz wegen Bergungsarbeiten gesperrt. Und in Brake ist der Verlauf Breite Straße bis Oldenburger Heerstraße zwischen Gerd-Köster-Straße und dem Ortsausgang wegen eines Feuerwehreinsatzes zurzeit gesperrt. Wir wünschen Ihnen eine gute Fahrt.
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6: Und einen schönen Dienstag. Ich grüße Sie sehr herzlich.

0: Bitte Vorsicht, der Bremen 2 Verkehrsservice meldet sich. Achtung bitte auf der A1 Hamburg Richtung Bremen. Zwischen der Raststätte Hollenstedt und Heidenau liegen Gegenstände. Ich wiederhole, Vorsicht auf der Autobahn 1 Hamburg Bremen. Zwischen der Raststätte Hollenstedt und Heidenau liegen Gegenstände. Ja, für die einen sind sie der Inbegriff luxuriöser Ferien, für andere sind sie einfach nur Dreckschleuder, Kreuzfahrtschiffe. In vielen Häfen gibt es bereits strikte Regeln für die Ozeanriesen. Venedig zum Beispiel hat besonders große Schiffe aus der Lagune verbannt. Amsterdam gestattet nur 100 Schiffen pro Jahr das Anlegen. Und auch Barcelona mit zuletzt knapp 4 Millionen Passagieren, der größte Kreuzfahrthafen Spaniens, schränkt den Verkehr zunehmend ein, allerdings mit mäßigem Erfolg, wie Julia Macher für Bremen 2 berichtet.
1: Wenn am Hafen von Barcelona die Symphony of the Seas oder einer der anderen Ozeanriesen anlegt, hört sich das so an. Manchmal aber auch so. Kaum ein Thema spaltet Barcelona so sehr wie der Kreuzfahrttourismus. Regelmäßig rufen Bürgerinitiativen zu Demonstrationen gegen die schwimmenden Hotels auf. Knapp 850 Kreuzfahrtschiffe steuerten die Mittelmeermetropole im letzten Jahr an und pusteten dabei, Schätzungen zufolge, doppelt so viel Schadstoffe in die Luft wie die 220.000 Einwohnerstadt Sabadell. Ein Skandal, sagt Joan Manel de Llanos vom Bündnis Zero Port. Wenn es nach uns ginge, würden wir diese Aktivität abschaffen. Das sind Monster, die da am Hafen liegen. Sie verschmutzen die Luft und das Meer, bringen Müll in die Stadt und sorgen für soziale Spannungen. Um die Schadstoffbelastung zu verringern, hat Barcelona bereits 2018 die Schiffe aus den innerstädtischen Häfen an den Stadtrand verbannt und die maximale Zahl der Passagiere pro Tag beschränkt auf derzeit 31.000. Mitte Mai kündigte Bürgermeister Jaume Colboni weitere Restriktionen an. An den derzeit 7 Terminals sollen nur noch Schiffe anlegen dürfen, die Barcelona als Start- oder Zielhafen haben. Mein Ziel ist es, in den nächsten Jahren die Zahl der Kreuzfahrtschiffe, die in Barcelona nur Zwischenstationen machen, auf 0 zu reduzieren. Und wir wollen die Kurtaxe bereits ab nächstem Jahr von 4 auf 8 Euro pro Tag erhöhen. Wer hier nur Station macht, soll noch mehr zahlen. So wollen wir das Geschäft mit den Kreuzfahrtschiffen, die hier nur kurz sind, unattraktiv machen. Denn dieser Tourismus nutzt die Stadt intensiv, aber lässt kaum Geld zurück. Während Tagesbesucher lediglich 60 bis 70 Euro ausgeben, lassen Passagiere, die zu Beginn oder Ende des Urlaubs auf See ein Hotelzimmer buchen, 230 Euro in der Stadt. Als Förderung des Qualitätstourismus und Kampfansage an den Massentourismus präsentiert die Stadt die Maßnahmen. Das Hafenkonsortium Port de Barcelona kontert, die Passagiere der Kreuzfahrtschiffe machten ohnehin nur 5% des Besuchervolumens aus, trügen aber doppelt so viel zu den touristischen Einnahmen bei. Gut 2,3 Millionen Euro täglich. Darauf will auch der Einzelhandel nicht verzichten. An den 2 Tagen, an denen keine Kreuzfahrtschiffe am Hafen liegen, gehen unsere Umsätze um 60% zurück, klagt ein Souvenirhändler an den Ramblas im spanischen Fernsehen. Und auch Zero Port kritisiert den Vorstoß aus dem Rathaus. Joan Manel de Llanos spricht von einem scheinheiligen Manöver. Diese angeblichen Restriktionen sind eine urbane Legende. Barcelona hat weder die Aufnahme von Passagieren beschränkt, noch sonst etwas für den Rückbau unternommen. Die maximale Passagierzahl von zunächst 36, jetzt 31.000 Menschen, liegt immer noch deutlich über der aktuellen Kapazität von 24.000. Es gibt also noch jetzt Wachstumsmöglichkeiten auf bis zu 5 Millionen. Und Kreuzfahrten, die von Barcelona aus starten, sind auch nicht besser. Die Schiffe sind größer und die Passagiere reisen per Flugzeug an, vor allem aus den USA und Asien. Diese Märkte will man erobern, das ist die einzige Strategie dahinter. Im Frühsommer will die Initiative erneut gegen die Riesenschiffe demonstrieren.
0: Ja, und von den Wasserwegen schauen wir zurück auf die Straßen hier bei uns im Nordwesten. Wir haben eine Gefahrenmeldung für die Autobahn 27 Bremerhaven in Richtung Bremen. Zwischen Utlede und Schwanewede liegen gerade Gegenstände auf der Fahrbahn.

0: Musik von Matt Corby hier bei uns auf Bremen 2. Winning Ticket. Darf man sich auch selbst mal auf die Schultern klopfen? Na klar. Wenn es um Kollegen geht, natürlich ganz besonders gerne. Man freut sich ja mit denen. Radio Bremen Kollegen haben einen Preis gewonnen. Gestern übergeben auf der Digitalmesse Republika in Berlin. Ein Radio Bremen Podcast wurde ausgezeichnet und zwar mit dem CIVES, dem bedeutendsten Medienpreis Europas. Und damit die beiden Autoren Hubertus Koch und Yusuf Mirissat in ihrem Podcast Spielabbruch macht Gewalt den Amateurfußball kaputt sprechen die beiden in 4 Folgen über Erfahrungen, Ursprung und Auswirkungen der Gewalt auf den Amateurplätzen der Republik. Hubertus Koch erzählt uns mal, wie sie darauf gekommen sind.
1: Also Anfang 2024 gab es in Bremen mehrere krasse Ausschreitungen auf Amateurplätzen und daraufhin hatte der Bremer Fußballverband dann einen kompletten Spieltag abgesagt. Das gab es vorher in Deutschland noch nie und war für uns Anlass, uns zu fragen, was ist eigentlich los im deutschen Amateurfußball?
0: Tja, und unter anderem haben die beiden Podcaster mit Ansa aus Bremen gesprochen. Er ist ein ambitionierter Schiedsrichter und hat schon bei seinen ersten Spielen in der D-Jugend Erfahrung machen müssen mit Aggressivität auf dem Fußballplatz. Wir hören mal rein.
2: Irgendwann hat der Trainer so richtig gemeckert, so der fängt als erstes an und dann die Eltern. Und dann gab's irgendwie so Zuruf, Schiri, ich stich dich ab. Ich dachte mir, okay, jetzt ist für mich dieser Punkt erreicht. Ich habe gesagt, Spiel ist abgebrochen. Auf dem Rückweg zur Kabine, beim Kunstrasenplatz am Tor, da hat mich der Trainer am Hals gepackt, hat mich so geschoben so, hat mich beleidigt, du Bastard, so, ne? Das war die erste Gewaltserfahrung. Das war nur am Hals packen, aber schon war nicht so schön.
0: Mehr können Sie hören in dem Podcast Spielabbruch. 4 Folgen gibt es, können Sie kostenlos hören, dank Ihrer Rundfunkgebühren. 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Ja, Glückwunsch an die Kollegen für den Preis. 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
2: Und wir haben es kurz nach 12:30.
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2: Ja, und Sie haben es schon gemerkt, wenn Sie rausgucken, deutlich wolkiger als heute Vormittag, weniger Sonnenschein. Heute Nachmittag bleibt es auch bei vielen Wolken. Hin und wieder zeigt sich mal die Sonne. Aber wir erwarten auch einige Schauer, vor allem südlich von Bremen und östlich der Hansestadt. Da wird es am nassesten, am feuchtesten. Die Temperaturen, die steigen heute Nachmittag bis auf 20 Grad, an der Küste 14, 15 Grad. Morgen wird es wechselhaft, also ähnlich wie heute bei ähnlichen Temperaturen. Ab Donnerstag dann deutlich freundlicher und wärmer, dann 22 Grad, am Freitag 26 Grad und Pfingst, Samstag und Sonntag geht sogar hoch bis auf 30 Grad.
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2: Vorsicht bitte nach wie vor auf der A27 Bremerhaven Richtung Bremen. Zwischen Uthlede und Schwanewede liegen Gegenstände auf der Fahrbahn. Dann bitte Achtung auf der B213 Fahrener Damm Richtung Lingen. Zwischen Kloppenburg und Fahren befindet sich eine ungesicherte Unfallstelle. A1 Hamburg Richtung Bremen zwischen Euthen und dem Bremer Kreuz gerade 2 Kilometer Stau. A28 Oldenburg Richtung Bremen im Dreieck Stur ist nach wie vor die Überleitung zur A1 Richtung Bremen nach einem Unfall bis ca. 20 Uhr heute Abend gesperrt. Könnte auch ein bisschen länger dauern. In Brake ist der Verlauf Breite Straße bis Oldenburger Heerstraße zwischen Gerd-Köster-Straße und dem Ortsausgang wegen eines Feuerwehreinsatzes nach wie vor gesperrt. Das war's. Gute Fahrt für Sie.
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2: Ja, wie schön wäre unser Land, Deutschland, wenn wir komplett barrierefrei wären. Ich glaube, das spreche ich vielen Menschen aus der Seele, besonders natürlich denen mit Handicap, mit Behinderung. Bis dahin ist aber noch ein langer, langer Weg. Die Bundesregierung will das schaffen mit der vollständigen Barrierefreiheit und zwar bis 2045. Warum erst dann und welche Kritik es an dem Vorhaben der Regierung gibt, darüber sprechen wir gleich hier auf Bremen 2. Schönen guten Tag.

0: Der Bremen 2 Verkehrsservice meldet sich um 12.36 Uhr. Bitte Vorsicht auf der A29 Wilhelmshaven Richtung Oldenburg auf der Huntebrücke. Da liegen gerade mehrere Holzklötze. Das ist ganz besonders gefährlich. Bitte fahren Sie hier schön vorsichtig und aufmerksam. Ich wiederhole, auf der Huntebrücke auf der A29 Wilhelmshaven in Richtung Oldenburg liegen mehrere Holzklötze. Und während ich das gerade vorlese, kommt die nächste dringende Verkehrsmeldung. Diesmal betroffen ist die Autobahn A27 Bremerhaven Richtung Bremen. Zwischen Utlede und Schwanewede liegen Gegenstände. Bitte fahren Sie auch hier besonders vorsichtig.
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Hier ist nochmal der Bremen 2 Verkehrsservice. Achtung, jetzt liegen auch Gegenstände auf der Autobahn 1. Osnabrück in Richtung Bremen zwischen dem Rastplatz Wildeshausen und Wildeshausen Nord. Bitte besondere Vorsicht, hier liegen Gegenstände auf der Fahrbahn.

0: Wenn beispielsweise Rollstuhlfahrerinnen und Rollstuhlfahrer Treppen nicht hoch und runter kommen, weil es keine Rampe gibt oder keinen Fahrstuhl. Ja, es gibt viele ähnliche Beispiele. Was wir bräuchten, wäre mehr Barrierefreiheit. Und das möchte die Bundesregierung gerne schaffen. Und zwar in allen Bereichen der Gesellschaft. Dazu gibt es einen Gesetzesentwurf. Aber an dem gibt es jetzt im Bundestag richtig viel Kritik. Der geht vielen nicht weit genug. Warum? Das kann uns Isabel Karas aus dem ARD-Hauptstadtstudio in Berlin sagen. Isabel, gib uns erstmal einen kleinen Überblick. Was genau plant denn die Regierung zum Thema Barrierefreiheit?
1: Ja, da geht es um das sogenannte Behindertengleichstellungsgesetz. Das will die Bundesregierung ändern und eben dafür sorgen, dass Menschen mit Behinderung weniger ausgeschlossen werden. So steht es auch im Koalitionsvertrag. Und du hast es eben angesprochen. Da soll sich ganz konkret vor allem im Alltag was ändern. Also zum Beispiel durch Rampen, durch barrierefreie Toiletten oder auch Webseiten im Internet, die eben auch blinde oder sehbehinderte Menschen nutzen können. Und Behörden sollen Infos häufiger in leichter Sprache oder in Gebärdensprache anbieten. Und auch bei den Bundesgebäuden soll sich was ändern. Also zum Beispiel bei Ämtern oder Behörden, die sollen auch nach und nach komplett barrierefrei werden.
0: Ein zentraler Kritikpunkt ist ja, dass private Anbieter, zum Beispiel Geschäfte, Restaurants oder Arztpraxen, weitgehend ausgenommen werden sollen. Warum?
1: Ja, das stimmt. In diesem Gesetzesentwurf ist eine wichtige Ausnahme drin. Und zwar steht da sinngemäß, dass Unternehmen Barrierefreiheit nur umsetzen müssen, wenn sie dadurch nicht unverhältnismäßig belastet werden. Also das heißt konkret, wenn jetzt ein kleiner Laden sagt, wir können uns aber eine Rampe oder einen Aufzug nicht leisten, dann könnte dieser Laden eben davon ausgenommen werden. Heißt, die Bundesregierung setzt da eher auf so freiwillige Lösungen und nicht auf harte Vorschriften, so nach dem Motto, ja, im Einzelfall vielleicht gibt es da irgendwie praktikable Lösungen, die dann gefunden werden können. Aber genau darauf bezieht sich eben auch die Kritik, dass dann viele Barrieren vielleicht am Ende einfach bestehen bleiben.
0: Man könnte ja so kleine Läden ja auch finanziell unterstützen. Behindertenverbände sprechen von einem zahnlosen Gesetz. Was fehlt Ihnen konkret im Entwurf?
1: Ja, da lautet die Kritik vor allem, dass dieses Gesetz an vielen Stellen zu weich formuliert sei. Also da sagen die Behindertenverbände, es fehlen uns klare Pflichten und eben auch echte Konsequenzen, wenn so Barrierefreiheit dann am Ende nicht umgesetzt wird. Viele Dinge, wir haben es gerade gesagt, bleiben eben freiwillig oder könnten auch mit Verweis auf Kosten abgelehnt werden. Wenn jetzt zum Beispiel ein Restaurant sagt, wir haben keinen barrierefreien Eingang, dann können Betroffene, die da jetzt nicht vernünftig reinkommen, natürlich Beschwerde einlegen, aber das heißt dann eben noch lange nicht, dass wirklich umgebaut werden muss. Und deshalb sagen Kritikerinnen und Kritiker, ohne klare Regeln und Konsequenzen ist das zwar ein schönes Versprechen, aber vielleicht wird es da nicht umgesetzt.
0: Die Frist, bis das alles umgesetzt werden soll, was jetzt im Entwurf steht, die läuft bis 2045, also 19 Jahre Zeit, eine lange Zeit. Warum so lange?
1: Ja, die Bundesregierung sagt, dass es eben teuer ist und auch technisch kompliziert, viele Gebäude so umzubauen, gerade ältere Häuser. Deshalb soll dieser Umbau eben schrittweise passieren. Beim Bund, da sollen so bestehende Barrieren schon bis 2035 abgebaut werden, spätestens dann aber bis 2045. Und da sagen natürlich auch Kritikerinnen und Kritiker, das dauert viel zu lange, weil die Probleme, die Menschen mit Behinderungen haben, die gibt's jetzt ja nicht jetzt erst, sondern viele stoßen eben heute schon auf Hindernisse, wenn sie zum Beispiel zu Ärzten gehen oder beim Einkaufen oder in den Behörden.
0: Ja, bitte um eine kurze Antwort. Wie ernst nimmt die Bundesregierung die Kritik? Werden die dann nochmal nachschärfen?
1: Ja, ich glaube, das ist gut möglich, weil Kritik kommt ja auch aus den eigenen Reihen, zum Beispiel von der SPD. Kann also sein, dass da nochmal diskutiert wird, gerade bei diesen Ausnahmen für Unternehmen und bei den langen Fristen.
0: Also die Bundesregierung will mit einem Gesetz für mehr Barrierefreiheit sorgen. Der Entwurf wird aber heftig kritisiert. Über den aktuellen Stand berichtete Isabel Karas für Bremen 2 aus Berlin. Ganz herzlichen Dank dafür.

0: Mika, Grace Kelly hier bei uns auf Bremen 2. 1:05 haben wir es.
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0: Und der kommt von Florian Bentsch.
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0: Danke für den guten Tipp, Florian Bentsch. Freuen Sie sich auf den Kollegen Reza Waffa, der macht gleich weiter hier nach den Nachrichten auf Bremen 2. Und ich habe mir gedacht, ich bin André Pfitzner, ich verabschiede mich bei Ihnen mit einem kleinen Bonus am Ende der Sendung. Ich spiele Ihnen noch ein bisschen was auf der Gitarre und wünsche Ihnen einen schönen restlichen Dienstag. Tschüss.

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1: Mit Markus Fliegel. Zahl der Firmengründungen geht deutlich nach oben. Zustand der Wälder hat sich nicht weiter verschlechtert. Bremer Senat beschließt Bau neuer Kitas. Das Wetter, Sonne, Wolken, einzelne Schauer bis 20 Grad. In Deutschland machen sich wieder deutlich mehr Menschen selbstständig. Laut einer Umfrage der staatlichen Förderbank KfW wurden im vergangenen Jahr bundesweit rund 690.000 Unternehmen neu gegründet. Das sind über 100.000 mehr als im Jahr davor. Ursula Meyer mit den Einzelheiten.
2: Laut Umfrage gab es vor allem mehr Leute, die sich neben ihrem angestellten Job selbstständig machten. Grund: Sie wollten sich nebenher etwas dazu verdienen. Nach Angaben der KfW gründeten vor allem Menschen mit Einwanderungsgeschichte überdurchschnittlich oft ein eigenes Unternehmen. Generell gab es mehr Gründer als Gründerinnen. Vor allem gründeten jüngere Leute. Nach Angaben der KfW waren letztes Jahr 40% der Gründerinnen und Gründer jünger als 30 Jahre. Damit lag die Quote wie schon im Jahr davor weiter auf Rekordniveau. Oft hätten die Jüngeren in den sozialen Medien Vorbilder, beispielsweise Influencer. Bei fast der Hälfte der Gründungen geht es laut KfW mittlerweile um digitale Produkte.
1: Knapp ein Drittel von Deutschland ist von Wäldern bedeckt. Vielen Bäumen geht es jedoch nicht gut. Aber zumindest hat sich der Zustand der deutschen Wälder im letzten Jahr insgesamt nicht weiter verschlechtert. Das geht aus der neuen Waldzustandserhebung hervor, die Bundeslandwirtschaftsminister Alois Rainer heute vorgestellt hat. Isabel Karas.
3: Trotz eines erneut heißen und trockenen Jahres zeigt die Erhebung für 2025 leichte Verbesserungen bei einzelnen Baumarten. Bei den Fichten gilt inzwischen wieder etwa jeder vierte Baum als gesund. Im Vorjahr war es nur jeder fünfte. Auch Buchen scheinen sich etwas zu erholen. Insgesamt trägt aber weiterhin nur jeder fünfte Baum in Deutschland eine volle, gesunde Krone. Besonders schlecht ist der Zustand von Kiefern und Eichen. Bei den Kiefern gelten nur noch 13% der Bäume als gesund, bei den Eichen sind es 16%. Gleichzeitig ist die Zahl neu abgestorbener Bäume weiter zurückgegangen. Laut Ministerium verjüngen sich viele Wälder inzwischen langsam wieder. Bundeslandwirtschaftsminister Rainer sprach dennoch von einer langfristigen Aufgabe. Der Klimawandel stelle die Wälder weiterhin vor große Herausforderungen.
1: Welche Faktoren befeuern Jugendkriminalität? Das hat ein Forschungsprojekt im Auftrag des Niedersächsischen Landeskriminalamts untersucht. Das Fazit: Es gibt einen Zusammenhang mit der wirtschaftlichen Lage in einem Landkreis. Amelia Wischnewski analysiert das Forschungsergebnis.
4: Das bedeutet, dass weder der Ausländeranteil in einem Landkreis noch der Bildungsabschluss einen Einfluss auf die Jugendkriminalität haben. Wenn man sich die betroffenen Regionen anschaut, dann zeigt sich ziemlich klar, es geht vor allem um die Lebensbedingungen vor Ort. In vielen dieser Kreise haben Familien weniger Geld, mehr mit Arbeitslosigkeit zu tun und insgesamt schwierigere Startbedingungen. Wo Bindungen stabil sind und positive Vorbilder existieren, schützt das, sagt Projektleiter Lukas Boll. Andernfalls steigt das Risiko für Straftaten. Eine wichtige Erkenntnis für die Praxis sei, dass der Erstkontakt mit der Polizei entscheidend für die weitere kriminelle Karriere sein kann. Wenn Jugendliche polizeiliche Maßnahmen als fair, transparent und respektvoll erleben, steigt die Bereitschaft, sich an Gesetze zu halten.
1: Der Bremer Senat hat ein Paket beschlossen, mit dem an drei Standorten neue Kita-Plätze entstehen und bestehende Angebote gesichert werden. An der Anna-Stiegler-Straße im Kattenturm, im neuen Hulsbergviertel, in der östlichen Vorstadt und an der Sonneberger Straße in der Fahr werden insgesamt 11 Betreuungsgruppen geschaffen bzw. dauerhaft erhalten. Der Senat investiere in gut erreichbare Räume zum Spielen, Lernen und Träumen für Kinder, so Bausenateurin Özlem Ünsal. Am Autobahndreieck Stur hat ein Schwertransporter am Morgen ein tonnenschweres Windradmodul verloren. Wegen des Unfalls ist die Überleitung der A28 auf die A1 Richtung Bremen gesperrt. Thomas Stahlberg zum Stand der Bergungsarbeiten.
5: Der Schwertransporter liegt auf der Seite im Grabenbereich neben der Fahrbahn. Ein 50 Tonnen schweres Windkraftmodul ist durch den Unfall auf ein angrenzendes Feld gerollt. Die Feuerwehr versorgte heute Morgen zunächst den leicht verletzten Fahrer des Lastwagens und kümmerte sich um auslaufende Betriebsstoffe wie Motoröl. Aktuell laufen die Bergungsarbeiten für den LKW. Dazu wurde ein Spezialunternehmen beauftragt. Da der Anhänger stark deformiert ist und es auch Schäden an der Fahrbahn gibt, wird die Autobahn laut Polizei bis zum Abend gesperrt bleiben. Die Unfallursache ist noch unklar. Die Ermittler prüfen aber, ob die Geschwindigkeit des 40-jährigen LKW-Fahrers angepasst war. Ob auch das weggerollte Windkraftmodul auf dem angrenzenden Feld heute schon geborgen werden kann, ist aktuell noch unklar.
1: Der Film-, Theater- und Fernsehschauspieler Alexander Held ist tot. Nach Angaben aus seinem persönlichen Umfeld war der gebürtige Münchner bereits vor einer Woche im Alter von 67 Jahren gestorben. Immer wieder spielte er im Laufe seiner Karriere Vertreter des NS-Regimes. Besonderen Eindruck hinterließ er als Gestapo-Vernehmer im Drama Sophie Scholl mit Julia Jentsch. Davor hatte er schon eine Rolle in Schindlers Liste von Steven Spielberg übernommen, außerdem in Der Untergang von Oliver Hirschbiegel. Jahrelang spielte er auch einen TV-Kommissar in der Serie München Mord. Das waren Nachrichten mit Markus Fliegel.
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6: Das Wetter ist wie so ein Talentspieler bei Werder. Wartet auf seinen Durchbruch, kommt aber nicht ganz so gut im Moment an. Es ist halt die ganze Zeit grau, wie so ein ewiger Talentspieler. Und das Ganze bei bis zu 20 Grad. Also nicht wirklich gut, aber auch nicht wirklich ganz schlecht. Zum Nachmittag hin wird es immer grauer, immer mehr Wolken. Es bleibt aber meist trocken. Erst am späten Abend könnte es regnen. Im Moment bei Ihnen in Bremerhaven so heute 17 Grad. Im Moment, wie gesagt, die Höchstwerte dann bis 20 Grad. Und im Laufe der Nacht, wenn überhaupt nur noch ganz vereinzelt schauert, die Tiefstwerte dann um 10 Grad. Morgen das gleiche Programm. Eher bewölkt, die Sonne zeigt sich nur ab und zu und ab dem Mittag breiten sich dann immer wieder auch Schauer aus. Bis zu 19 Grad morgen.
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6: Um 13 Uhr und 6 Minuten zwei Meldungen. Zum einen die A28. Sie haben es in den Nachrichten gehört, da liegt ein Schwertransporter Oldenburg Richtung Bremen. Im Dreieck Stur ist die Überleitung zur A1 Richtung Bremen deswegen nach dem Unfall bis voraussichtlich 20 Uhr gesperrt. Und in Brake ist der Verlauf Breite Straße bis Oldenburger Heerstraße zwischen Gerd-Köster-Straße und dem Ortsausgang wegen eines Feuerwehreinsatzes gesperrt. Ihnen eine gute Fahrt.
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6: Schönen guten Tag. Jetzt erstmal tief einatmen. Herrlich. Und dabei an den Duft von frischem Waldboden denken. Ja, aber da ist in Deutschland was faul. Und zwar im und am Wald, im wahrsten Sinne des Wortes. Denn dem deutschen Wald geht es ja seit Jahren nicht so gut. Sie haben es auch eben in den Nachrichten schon gehört, es geht ihm auch weiterhin nicht gut. Wir schalten gleich in den Wald und da hören Sie, wie es dem Wald genau geht. In ein paar Minuten.

0: mit Snap.
1: Rosa Lynn war das aus Armenien. Das war Snap, mit dem sie 2022 beim ESC in Turin angetreten ist. Hier auf Bremen 2, 13:13 ist es.
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0: Wie heißt es so schön? Man sieht den Wald vor lauter Bäumen nicht. Bundeslandwirtschaftsminister Alois Reinhardt, der versucht genau das Gegenteil und hat im Tegeler Forst bei Berlin mal ganz genau hingeguckt. Statt im Berliner Büro hat er den neuen Waldzustandsbericht nämlich vorhin direkt da im Wald vorgestellt. Und genau da im Tegeler Forst vor den Toren Berlins ist auch unsere Korrespondentin Anne-Kathrin Mellmann. Moin erstmal aus Bremen.
1: Ja, hallo aus dem Tegeler Forst.
0: Hallo. Anne, du bist im Tegeler Forst, wie gesagt. Und warum denn da? Also ist das die perfekte Kulisse für das deutsche Waldsterben? Ist das so augenscheinlich da?
1: Nein, eher das Gegenteil. Also hier kann man noch Erfolge verkünden. Der Leiter des Forstamtes, der hat mir vorhin ganz stolz den Wald erklärt. Also hier gibt es noch relativ wenig Kronenverlichtung. Das ist nämlich der Begriff im Fachjargon. Man guckt für die Waldzustandserhebung, die Alois Reiner hier heute vorgestellt hat, nämlich nach dem Zustand der Baumkronen. Und im Tegeler Forst ist alles in besser Ordnung, also relativ verglichen mit anderen deutschen Wäldern. Das ist ein schöner Mischwald. Also ich stehe hier unter Eichen, Fichten und Buchen, alles schön durchmischt, so wie es am besten funktioniert. Unter den gegebenen Umständen sind das nämlich die Wälder, die am widerstandsfähigsten sind.
0: Also da hat er sich ein schönes Fleckchen ausgesucht, aber insgesamt ist der Zustand des deutschen Waldes nicht gut und zwar konstant schlecht, muss man sagen. Das steht im neuen Bericht.
1: Ja, stabil schlecht, das kann man wohl diagnostizieren. Also diese Waldzustandserhebung, wie gesagt, misst ja die Kronenverlichtung deutschlandweit. Also die einzelnen Bundesländer geben ihre Daten ab für diese große Datensammlung, die dann hier zusammengeführt wird in Berlin. Und danach muss man leider feststellen, dass es sich nicht wirklich verändert hat. Aber, so hat Alois Reiner heute auch betont, es ist eben auch stabil. Also es gibt keine steigende Zahl von Bäumen, die absterben. Und das kann man vielleicht auch als einen kleinen Etappensieg werten. Also er verweist darauf, dass bestimmte Maßnahmen, die die Politik ergriffen hat in den letzten Jahren, da vielleicht auch schon so erste Erfolge zeigen.
0: Gibt es dann, hat er noch weitere Maßnahmen angekündigt oder bleiben wir jetzt erstmal bei diesem Status quo?
1: Na, also was auf jeden Fall erhalten bleibt, ist das Ziel des Waldumbaus. Denn wir haben ja in Deutschland sehr, sehr viele Monokulturen, also Fichtenwälder, Kiefernwälder, die so angelegt wurden vor langer, langer Zeit, weil man diese Wälder so am besten nutzen konnte wirtschaftlich. Und man hat aber leider festgestellt, dass diese Wälder gar nicht widerstandsfähig sind. Also wenn es dann Wetterextreme gibt, wie lange Dürreperioden, Trockenheit, Hitze oder eben auch Schädlingsbefall, dann sind es die ersten, die kaputt gehen. Und deswegen braucht man mehr Mischwald. Und dieser Waldumbau hin zu mehr Mischwäldern, der läuft eben schon lange. Und Alois Reiner will das auch beibehalten, will weiterhin auch staatliche Fördergelder dafür ausschütten. Wobei er auch immer betont, das ist ein Generationenprojekt. Also das ist jetzt nichts, was von heute auf morgen funktioniert und wo man von heute auf morgen schon die Erfolge sieht. Das dauert.
0: Also es steht nicht gut um den deutschen Wald, konstant schlecht, muss man sagen. Und auch nicht um das Handynetz im deutschen Wald. Das ist auch ausbaufähig. Anne-Kathrin Mellmann war das für Bremen 2. Vielen Dank erstmal. Und jetzt haben wir noch was für die Straße. Und zwar Vorsicht auf der A1 Bremen Richtung Hamburg zwischen Uphusen, Bremen-Marndorf und Bremer Kreuz, da liegt ein Stein. Nochmal Vorsicht auf der A1 Bremen Richtung Hamburg zwischen Uphusen, Marndorf, Bremen-Marndorf und Bremer Kreuz liegt ein Stein. Da besondere Vorsicht.

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Ich muss es ausdrücklich sagen, da wir gerade einen Anrufer hatten, der wollte einen Döner bei uns bestellen. Also völlig falsch hier. Sie sind, aber wenn Sie Wünsche haben, können Sie sich natürlich jederzeit an uns wenden. Rufen Sie uns an, gehen Sie auf unsere Webseite. Sie können sich alles wünschen. Döner können wir Ihnen leider nicht bieten. Aber gute Songs, wie den hier.

Der Bremen 2 Verkehrshinweis, Vorsicht bitte auf der A7 Hamburg Richtung Hannover zwischen Westenholz und Schwarm steht ein kaputtes Auto und weiterhin Vorsicht auf der A27 Bremerhaven Richtung Bremen zwischen Uhtlede und Schwanewede liegen Gegenstände.

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3: Gerade scheint die Sonne hier richtig schön rein, aber ich sehe da hinten die fetten Wolken und es wird am Nachmittag immer stärker bewölkt. Aber es bleibt meist trocken. Erst am späten Abend könnte es regnen, das Ganze bis zu 20 Grad. Im Laufe der Nacht, wenn überhaupt, nur ganz vereinzelt Schauer, die Tiefstwerte dann um 10 Grad.
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3: Um genau 13:30 Vorsicht auf der A27 Bremerhaven Richtung Bremen. Zwischen Utlede und Schwanewede liegen Gegenstände. Vorsicht auch auf der A7 Hamburg Richtung Hannover. Zwischen Bestenholz und Schwarm steht ein kaputtes Auto. Die A28 Oldenburg Richtung Bremen im Dreieck Stur ist die Überleitung zur A1 Richtung Bremen nach einem Unfall bis voraussichtlich 20 Uhr gesperrt. Und im Brakem ist der Verlauf Breite Straße bis Oldenburger Heerstraße zwischen Gerd-Köster-Straße und dem Ortsausgang wegen eines Feuerwehreinsatzes gesperrt.
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3: Und mit Musik unter anderem in der kommenden Heimstadt von Weezer, Island in the Sun, und von ihr, kennen Sie, ne? Caro Emerald mit Back It Up. Schön, dass Sie dabei sind.

0: Island in the Sun. Weezer waren das.
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0: Wir blenden auf den Tag genau 75 Jahre zurück. Da ist in Paris das Crazy Horse gegründet worden. Bis heute so eine Mischung aus Kabarett, Kunst und Stripshow. Das war der 19. Mai 1951. Sophie Angaui.
2: Auf der schmalen Bühne räkelt sich Burlesque-Star Ditta Van Tees in ihrer antiken goldenen Badewanne, rutscht elegant und spärlich bekleidet über die Bühne. Die Blubberblasen wabern bis in die erste Reihe hinein. So eng sitzt das Publikum an der Bühne. Genau so hatte sich Crazy Horse-Gründer Alain Bernardin in den 50er Jahren dieses Kabarett vorgestellt. Kreativität die Maxime, Erotik das Gebot, Frauen im Mittelpunkt oder zumindest die Lust an ihnen. Und männliche Acts? Die treten zwischendrin als Clowns und Magier auf. Natürlich voll bekleidet. Die Frauen dagegen werden von Kopf bis Fuß vermessen. In seinem Film Die Girls vom Crazy Horse, in dem er sich selbst spielt, beschreibt Bernardin, wie er die Crazy Girls aussucht.
3: Das Wichtigste ist natürlich das Aussehen insgesamt. Ein exotisches Gesicht. Brüste, die unser Herz höher schlagen lassen. Diese köstlichen Linien, die den Mann alles ahnen und alles wünschen lassen. Und die ihm die Sinne rauben.
2: Ein enger Rahmen für die kreative Bühnenerotik. Choreografien haben militärische Präzision.
4: Go! Schon! Quick Mark Timer!
5: Die Frauen beim Crazy sind unerreicht, das zeigen sie jeden Abend. Diese Sinnlichkeit, diesen Glamour, den keine andere Frau besitzt. Das Crazy Horse hat etwas Besonderes und wir versuchen, das zu vermitteln.
2: So berichtet es eines der Crazy Girls einmal im Interview mit TV5 Monde. Was gehört noch dazu, Erotik zu inszenieren? Kantiger Bob in knalliger Farbe, Smoky Eyes und natürlich das Kostüm.
6: La lumière est notre costume.
2: Die bunten Lichtraster reichen dafür im Crazy Horse. Kleidung wird primär zum Ausziehen gebraucht. Oder als Provokation, wie ein Nonnenoutfit in den 80er Jahren. Auch dadurch steigert das Kabarett seinen verruchten Ruhm.
7: Herr Bernardin verwirklicht einen Traum auf der Bühne. Verwirklicht einen Traum auf der Bühne, der Traum wird von dem Publikum. Und es soll Traum bleiben. Das ist zugelassen, die Fantasie anzuwenden. Wie jeder weiß, kann man mit der Fantasie viel mehr anfangen als mit der Realität.
2: So eine ehemalige Tänzerin. Seit den

wird auch hier um die Frage herumgetanzt. Ist Nacktheit ästhetische Kunst oder einfach anspruchsvoll ausgeleuchteter Striptease? Das wird im Crazy Horse immer wieder aufs Neue ausgehandelt. Seitdem das Kabarett am 19. Mai 1951 von Alain Bernardin gegründet wurde. Das war heute, vor 75 Jahren.

0: Frankreich schlägt Deutschland. Und das nicht beim Fußball, sondern da, wo es richtig wehtut, beim Lebensglück unserer Kinder. Eine neue UNICEF-Studie zeigt es schwarz auf weiß, dass Deutschland nämlich beim Wohlbefinden von Kindern im letzten Drittel ist, also auf Platz 25 von 37 Ländern. Warum ist das so? Warum ziehen andere Länder an uns vorbei? Wir schauen heute im Laufe des Nachmittags immer mal wieder dahin, wo es gut oder besser läuft. Zum Beispiel nach Frankreich. Katrin Erdmann.
1: Das mag jetzt vielleicht überraschen, aber in Frankreich liegt die Kinderarmut mit 21% um 6 Prozentpunkte höher als in Deutschland. Und trotzdem geht es französischen Jungen und Mädchen insgesamt gesundheitlich besser. Die Gründe dafür sind vielfältig. So sind sie früh ins Erziehungssystem eingebunden. Etwa 60% der unter Dreijährigen werden in irgendeiner Form betreut. Außerdem hat der Staat im Zuge der Corona-Pandemie den Schulkindern 30 Minuten Sport verordnet. Dass sich französische Kinder vielleicht auch einfach wohler in ihrem Körper fühlen, könnte dabei auch sein. In Frankreich sind nämlich nur etwa 17% der Kinder zu dick. In Deutschland sind es 25%. Französische Kinder schneiden auch bei den sozialen Kompetenzen besser ab, trauen sich offenbar mehr zu. Und das könnte laut UNICEF-Studie auch daran liegen, dass die Einkommensunterschiede in Frankreich zwar vorhanden, aber nicht so groß sind und ins Gewicht fallen wie in anderen Ländern.
0: Also in Frankreich läuft es besser als in Deutschland. Auch in den Niederlanden läuft es deutlich besser. Wie genau, das hören Sie in gut einer Stunde hier auf Bremen 2.

0: Timothy B. Schmidt ist das mit Simple Man um 5 vor 2.
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1: Mit Markus Fliegel. Zahl der Firmengründungen in Deutschland geht deutlich nach oben. Zustand der Wälder hat sich nicht weiter verschlechtert. Bremer Senat beschließt zusätzliche Kita-Plätze. Das Wetter: Sonne, Wolken, einzelne Schauer bis 20 Grad. In Deutschland machen sich wieder deutlich mehr Menschen selbstständig. Laut einer Umfrage der staatlichen Förderbank KfW wurden im vergangenen Jahr bundesweit rund 690.000 Unternehmen neu gegründet. Das sind über 100.000 mehr als im Jahr davor. Ursula Mayer mit den Einzelheiten.
2: Laut Umfrage gab es vor allem mehr Leute, die sich neben ihrem angestellten Job selbstständig machten. Grund: Sie wollten sich nebenher etwas dazu verdienen. Nach Angaben der KfW gründeten vor allem Menschen mit Einwanderungsgeschichte überdurchschnittlich oft ein eigenes Unternehmen. Generell gab es mehr Gründer als Gründerinnen. Vor allem gründeten jüngere Leute. Nach Angaben der KfW waren letztes Jahr 40% der Gründerinnen und Gründer jünger als 30 Jahre. Damit lag die Quote wie schon im Jahr davor weiter auf Rekordniveau. Oft hätten die Jüngeren in den sozialen Medien Vorbilder, beispielsweise Influencer. Bei fast der Hälfte der Gründungen geht es laut KfW mittlerweile um digitale Produkte.
1: Der Notfallausschuss der Weltgesundheitsorganisation berät heute über den Ebola-Ausbruch im Kongo. Die unabhängigen Expertinnen und Experten wollen Empfehlungen ausarbeiten, wie mit dem Ausbruch umgegangen werden soll. Aus Genf berichtet Katrin Hondl.
3: Er sei tief besorgt über das Ausmaß und die Geschwindigkeit der Epidemie, sagte WHO-Generaldirektor Tedros in Genf. Eine WHO-Mitarbeiterin in der Demokratischen Republik Kongo beschrieb die Lage in einer Videoschalte als zutiefst besorgniserregend. Bislang wurden mehr als 500 Verdachtsfälle gemeldet. Mehr als 130 mutmaßlich infizierte Menschen sind gestorben. Auch aus dem Nachbarland Uganda wurden neue Verdachtsfälle gemeldet. Für den Ausbruch ist eine seltene Variante des Ebola-Virus verantwortlich, für die es keinen spezifischen Impfstoff und auch keine Behandlungsmethoden gibt. Die Weltgesundheitsorganisation will nun unter anderem prüfen, ob eventuell bereits existierende Medikamente oder Impfstoffe bei der Eindämmung der Epidemie helfen könnten.
1: Knapp ein Drittel von Deutschland ist von Wäldern bedeckt. Vielen Bäumen geht es jedoch nicht gut. Aber zumindest hat sich der Zustand der deutschen Wälder im letzten Jahr insgesamt nicht weiter verschlechtert. Das geht aus der neuen Waldzustandserhebung hervor, die Bundeslandwirtschaftsminister Alois Rainer heute vorgestellt hat. Isabel Karas.
4: Trotz eines erneut heißen und trockenen Jahres zeigt die Erhebung für 2025 leichte Verbesserungen bei einzelnen Baumarten. Bei den Fichten gilt inzwischen wieder etwa jeder vierte Baum als gesund. Im Vorjahr war es nur jeder fünfte. Auch Buchen scheinen sich etwas zu erholen. Insgesamt trägt aber weiterhin nur jeder fünfte Baum in Deutschland eine volle, gesunde Krone. Besonders schlecht ist der Zustand von Kiefern und Eichen. Bei den Kiefern gelten nur noch 13% der Bäume als gesund, bei den Eichen sind es 16%. Gleichzeitig ist die Zahl neu abgestorbener Bäume weiter zurückgegangen. Laut Ministerium verjüngen sich viele Wälder inzwischen langsam wieder. Bundeslandwirtschaftsminister Rainer sprach dennoch von einer langfristigen Aufgabe. Der Klimawandel stelle die Wälder weiterhin vor große Herausforderungen.
1: Der Bremer Senat hat ein Paket beschlossen, mit dem an 3 Standorten neue Kita-Plätze entstehen und bestehende Angebote gesichert werden. An der Anna-Stiegler-Straße in Kattenturm, im neuen Hulsbeck-Viertel in der östlichen Vorstadt und an der Sonneberger Straße in der Fahr werden insgesamt 11 Betreuungsgruppen geschaffen bzw. dauerhaft erhalten. Der Senat investiere in gut erreichbare Räume zum Spielen und Lernen der Kinder, so Bausenatorin Özlem Ünsal. Nach dem Unfall mit einem Schwertransporter am Autobahndreieck Stur bleibt der Übergang von der A28 auf die A1 in Richtung Bremen voraussichtlich bis zum Abend gesperrt. Einsatzkräfte bergen dort das tonnenschwere Teilstück eines Windrads. Aus der Nachrichtenredaktion Christian Schwalb.
5: Der Schwertransporter war heute am frühen Morgen auf dem Übergang von der A28 auf die A1 in Richtung Bremen aus bisher ungeklärter Ursache umgekippt. Dabei rollte das 60 Tonnen schwere Windradmodul auf ein Feld neben der Autobahn. Ausgelaufener Treibstoff erschwert die, wie die Polizei sagt, sehr aufwendigen Arbeiten. Zurzeit werden Geräte an die Unfallstelle gebracht, um das Bauteil zu bergen. Zur Unfallursache macht die Polizei bisher keine Angaben. Teil der Ermittlungen sei auch zu prüfen, ob die Geschwindigkeit des Transporters eine Rolle gespielt habe. Der Fahrer des Schwertransports hatte sich selbst aus dem Fahrzeug befreien können. Er verletzte sich bei dem Unfall leicht. Der Verkehr wird wegen der laufenden Arbeiten weiter über die A1 in Fahrtrichtung Osnabrück umgeleitet.
1: Das waren Nachrichten mit Markus Fliegel.
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6: Im Moment sonnige 17 Grad in, Achtung, Ritterhude. Nicht Ritterhude, Ritterhude. Mit 2D, nicht? Dann haben wir Nordenham auch mit 17 Grad. Maximal 20 Grad könnten heute drin sein, aber insgesamt haben wir überall nur im Moment 16, 17 Grad. Kann ja vielleicht noch mal ein bisschen was werden. Und immer mehr Wolken ziehen auf zum Nachmittag. Am späten Abend könnte es dann regnen, also an der ersten Nachthälfte eher. Dann im Laufe der Nacht, wie gesagt, vereinzelt Schauer, die Tiefstwerte um 10 Grad und morgen eher bewölkt. Die Sonne zeigt sich nicht ganz so oft und ab dem Mittag breiten sich dann auch immer wieder Schauer aus. Die Werte in etwa wie heute bis zu 19 Grad.
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6: Um 14 Uhr und 5 Minuten Vorsicht auf der A27 Bremerhaven Richtung Bremen. Zwischen Bremen Nord und Lesumbrücke liegt ein Ast. Vorsicht auch auf der A352 Hannover West Richtung Hannover Nord. Zwischen Langenhagen, Kaltenweide und Dreieck Hannover Nord eine ungesicherte Unfallstelle. Und dann zur A28, haben Sie schon gehört in den Nachrichten, Oldenburg Richtung Bremen im Dreieck Stur ist die Überleitung zur A1 Richtung Bremen. Nach dem Unfall mit dem Schwertransporter gesperrt und zwar bis voraussichtlich 20 Uhr. Tja, alles nochmal zum Nachlesen plus die Blitze in der Region gibt's auf Bremen 2.de.
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6: Ja, schönen guten Tag. Heute ist Diversity-Tag. Grund mal zu gucken, wie divers Hollywood-Filme und Serien aufgestellt sind und was sich in den vergangenen Jahren da alles so getan hat. Das hören Sie in wenigen Minuten.

0: Diversität im Fernsehen. Für mich und viele andere längst überfällig, dass darüber seit einiger Zeit intensiv gesprochen wird. Für andere ist das Thema ja nur anstrengend und eigentlich gar nicht nötig. Meistens für die aus der Mehrheitsgesellschaft. Kaum ein Drehbuch kommt heute ohne das gesamte Spektrum unserer Gesellschaft aus, also ohne Diversität. Zum heutigen Diversity-Tag schauen wir dorthin, wo der Trend herkommt. 10 Jahre nach einem Proteststurm bei den Oscars, weil die so weiß gewesen sind. Wie divers ist also Hollywood wirklich geworden?
1: Studio executives must think from a broader perspective.
2: Studiochefs müssen offener daran gehen, wie Rollen besetzt werden, ob es eine LGBTQ-Person oder jemand mit Behinderung sein kann. Aber auch, wer schreibt, wer führt Regie. April Rain, damals Chefin der Plattform BroadwayBlack.com, am Tag der Oscar-Zeremonie vor 10 Jahren im US-Fernsehen. Sie ist die Erfinderin des Hashtags OscarSoWhite und alle 20 nominierten Schauspielerinnen und Schauspieler 2016 waren weiße. Aber wie sieht es 2026 aus?
3: Du musst wissen, Willa. Mama und ich waren krass unterwegs und haben üblen Scheiß gemacht.
2: 6 Oscars für One Battle After Another. Es geht um Ethnien, Mixed Race, Identität, Immigration, abweichende Sexualität. Neben Politik ist Diversität eines der Hauptthemen des Filmes. Manchmal auch mit provokanten Seitenhieben, zum Beispiel auf die Gender-Debatte.
4: Es kursieren Legenden über Menschen mit der Gabe, Musik zu machen, die so wahr ist, dass sie Geister aus der Vergangenheit beschwören kann.
2: Blood and Sinners, der Film rund um Rassismus und schwarze Identität in den USA, bekommt 4 Oscars. Die Produktion ist vor und hinter der Kamera divers besetzt. Bei den Animationsfilmen setzt sich asiatische Popkultur durch und Buch, Regie und Produktion 2 asiatischstämmiger Frauen. Ist das also der Beleg dafür, dass Diversität in Hollywood zum Normal geworden ist? Ja und nein. Einerseits sind Produktionen divers wie nie zuvor, vor und hinter der Kamera. Andererseits müssen Produktionen, die als bester Film nominiert werden, seit 2024 tatsächlich Quoten erfüllen. In mindestens 2 von 4 Bereichen.
5: Schauspiel, Themen und Narrative unterrepräsentierter Gruppen. Kreative Führung und Projektteam. Nachwuchs und struktureller Zugang zur Filmindustrie. Marketing und Vertrieb.
2: 2 aus 4. Die Diversität muss also nicht unbedingt auf der Leinwand sichtbar sein. Trotzdem ist sie auch dort gestiegen. Relativ früh hat sich ausgerechnet Netflix mit dem Thema beschäftigt, die Streaming-Plattform, für die Kino vor allem Marketing-Instrument ist.
6: I didn't grow up in Hollywood. I'm not second,
2: nicht aus der Hollywood-Tradition zu stammen, sei da vielleicht ein Vorteil gewesen, sagt Co-Chef Ted Sarandos beim öffentlich-rechtlichen Sender KCRW. Netflix hat früh Studien zum Thema in Auftrag gegeben und nicht nur die belegen, mehr Diversität bringt mehr Cash. Jedenfalls an den Kinokassen in den USA und dementsprechend wahrscheinlich auch mehr Netflix-Abos. Der Streaming-Gigant, aber auch der Rest der Industrie haben reagiert. Bei den Stoffen, im Writers' Room, wo die Geschichten entstehen, bei der Besetzung. Manche Beobachter kritisieren aber, vor allem wirtschaftliche Interessen stünden hinter algorithmischem Casting und Checkbox-Diversity. Die Bridgerton-Verfilmung von Netflix ist zum Beispiel angegriffen worden, weil darin in einem Setting im beginnenden 19. Jahrhundert Schwarze gleichberechtigt neben Weißen dargestellt werden. Entgegen der Romanvorlage und der historischen Realität.
7: Ich habe absolut kein Interesse an euch.
8: Und ich habe kein Interesse an ihn.
2: Der Erfolg und auch der Hollywood Diversity Report der Universität von Kalifornien in Los Angeles gibt den Machern recht. 2015 war die zentrale Erkenntnis in dieser Studie noch eine recht allgemeine.
5: Das Publikum wünscht Diversität.
2: In diesem Jahr ist die Formulierung schon deutlich konkreter.
5: Mit wachsender Diversität bevorzugt das Publikum auch diverse Inhalte.
0: Ja, mehr Diversität bitte. Das war Reinhard Spiegelhauer für Bremen 2 am Diversity-Tag.

0: 14.22 Uhr ist es. 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Ja, viele von Ihnen haben heute Probleme gehabt rund um Bremen. Die A28, die hat vielen zu schaffen gemacht. Die Strecke ist nach dem Unfall dicht. Da ist ein Schwerlasttransporter umgefallen in der Überleitung zur A1 Richtung Bremen. Und der blockiert seit heute Morgen den Verkehr. Dieser riesige Transporter, der hatte ein Bauteil für ein Windrad geladen und das ist, sagen wir mal, ja so raus und runter gekullert. Der Kollege Matze Hoppe, der hat sich das mal angesehen, wie das da jetzt aussieht.
1: Der Teer ist einfach raus. Also der Asphalt ist weggebrochen an ein paar Stellen. Nur um mal zu beschreiben, wie schwer dann am Ende so ein Windkraftteil auch ist. Das hat die Autobahn aufgerissen. Das heißt, die müssen erstmal zusehen, dass der Fahrbahnbelag erneuert wird, dass die Leitplanke auf einer Strecke von, ich schätze, Minimum 300 Metern komplett neu gemacht wird. Und der Zaun, welcher Auffahrt und Feld voneinander getrennt hat, der ist natürlich auch durch. Da ist das Bauteil ja heute Nacht einfach nur durchgerollt, dieses Windkraftteil. Und auch den Zaun müssen sie ja irgendwie wieder herstellen. Also das ist aktuell noch eine ziemliche Verwüstung hier.
0: Ja, aber immerhin, der Fahrer des LKW ist nur leicht verletzt worden. Warum der Schwertransporter umgekippt ist, das weiß man noch nicht. Das wird jetzt untersucht. Die Strecke soll ab 20 Uhr wieder freigegeben werden. Aber nach dem, was wir gerade gehört haben, ich bin mir da nicht ganz sicher. Aber wir drücken mal die Daumen.

Der Bremen-Zahlverkehrshinweis, Vorsicht bitte auf der A7 Hamburg Richtung Hannover. Zwischen Soltau Süd und Dorfmark befindet sich eine ungesicherte Unfallstelle. Nochmal Vorsicht auf der A7 Hamburg Richtung Hannover. Zwischen Soltau Süd und Dorfmark eine ungesicherte Unfallstelle.

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5: Ja, noch schön sonnig, bleibt auch noch ein bisschen so immer wieder. Die Sonne zeigt sich zum Nachmittag, aber es ziehen halt immer mehr und mehr Wolken auf. Dann so in der ersten Nachthälfte kann es dann auch ein bisschen regnen. Das Ganze bis zu 20 Grad heute im Laufe des Tages und im Laufe der Nacht. Die Tiefstwerte dann so um 10 Grad.
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5: Um 14.32 Uhr, Vorsicht, weiterhin auf der A7, Hamburg Richtung Hannover, zwischen Soltau Süd und Dorfmark eine ungesicherte Unfallstelle. A28, Oldenburg Richtung Bremen, im Dreieck Stur ist die Überleitung zur A1, A1 Richtung Bremen, nach dem Unfall mit dem Schwertransporter weiterhin gesperrt, voraussichtlich bis 20 Uhr. Und in Sieke ist in mehreren Ortsteilen der Strom ausgefallen. Das kann auch noch ein paar Stunden so bleiben. Das Rathaus ist für Bürger aber weiterhin geöffnet. Ja, gute Fahrt.
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5: Und mit zum Beispiel Tanita Tikker, The Way You Move, kommt gleich. Dann haben wir noch Musik von Joris, Herz über Kopf für Sie. Und im Hintergrund läuft schon Paul Simon. Hier ist er. Schönen guten Tag.

0: Bremen 2 hier. Vorsicht bitte in Bremen auf der B6 Oldenburger Straße stadtauswärts zwischen Stefanibrücke und Bremen Neustadt liegt ein Auspuff. Wo ist denn der weitergefahren ohne Auspuff?
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0: Neue Musik kommt von einem, der in den USA ja kein Star ist, aber schon ziemlich bekannt und den bei uns wahrscheinlich nur die allerwenigsten kennen. Kevin Morby heißt er. Jetzt zucken Sie wahrscheinlich mit den Schultern. Ja, der 38-Jährige, der gilt unter Musikkennern in den USA als einer der besten Poeten des modernen Folk-Rock. Heute ist sein neues Album erschienen und hört sich so an.
2: Welcome to the Badlands. 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
3: Steht für Sie demnächst eine längere Autofahrt über Land an? Dann habe ich genau die richtige Musik für Sie. Kevin Morbys neues Album Little Wide Open. Gut, er hat es eigentlich über seine Heimat, den mittleren Westen der USA, geschrieben, aber ich bin mir sicher, es funktioniert auch in der norddeutschen Tiefebene. Das eintönig Triste, aber auch das Expansive der ländlichen Szenerie, die er beschreibt, ist, so denke ich, übertragbar. Exemplarisch hier sein Song Badlands, der einer Liebeserklärung an diese Landschaft gleichkommt.
2: Welcome to the Midwest. Where the sky knows best.
3: Die 13 Lieder dieses Albums gehören zu den persönlichsten, die Kevin Morby bislang geschrieben hat. Offen reflektiert er seine derzeitigen Lebensumstände. Er wohnt mit seiner Partnerin, der Musikerin Katie Crutchfield alias Waxahachie, in Kansas City. Tatsächlich fühlt es sich jedoch eher wie eine Fernbeziehung an, weil beide ständig auf Tour sind. Darüber singt er in Javelin. Die Textzeile Am I a Has-Been, Am I a Husband bringt die Selbstzweifel eines erwachsenen Mannes, der seine Liebste nur selten an seiner Seite hat, perfekt auf den Punkt. Eine Zeile, die Kevin Morby übrigens als so offenherzig und verletzlich empfunden hat, dass er sie ursprünglich von der Aufnahme gestrichen hatte, nur um sie kurz vor knapp dann doch wieder mit reinzunehmen.
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3: Die erste Hälfte des Albums nimmt langsam Fahrt auf, führt uns quasi aus der Stadt raus, bevor der 8-minütige Titeltrack die Platte förmlich aufbricht. Und dann sind wir wirklich da draußen im Little Wide Open. Der Titelsong thematisiert, wie es sich anfühlt, das eigene Leben in Songs gespiegelt zu bekommen. Etwa in dem Hit Right Back to It seiner Partnerin Waxahachie. Little Wide Open heißt in dem Sinne auch, dass ihm sein Leben manchmal etwas zu offen da liegt. Ausgebreitet in Songs für jedermann zu hören.
2: I'm a little wide open and it makes me feel crazy.
3: Produziert von Aaron Dessner von The National klingt Little Wide Open etwas weniger ungeschliffen, etwas weniger nach DIY als Kevin Morbys frühere Alben. Der Klang ist weicher, runder und breitwandiger, was gerade den Songs über den Mittleren Westen

0: Lucky als 90-jähriger Cowboy der eigenen Sterblichkeit ins Auge blickt. Und das berührende Die Young ist eine Hommage an Kevin Morbys jung verstorbenen Freund, die Underground-Punk-Ikone Jamie Ewing. Morby denkt an ihn und bleibt zurück mit einem Gefühl übergroßer Dankbarkeit dafür, dass er selbst noch hier ist. Thank God we didn't die young. In diesem Sinne, Motor an, Fenster runter, Autoradio aufdrehen und los geht's. Thank God that we didn't die young.
1: Eva Garte war das über das neue Album von Kevin Morby. Little Wide Open heißt es.

So, ein bisschen was los auf den Straßen. Wieder eine Verkehrsmeldung der Bremser Verkehrsservice hier. Vorsicht auf der B75 Oldenburger Straße, Bremen Richtung Delmenhorst zwischen Huchting und Grolland, eine ungesicherte Unfallstelle.

0: Joris mit Herz über Kopf war das hier auf Bremen 2. Wenn Deutschland im internationalen Vergleich irgendwo Schlusslicht ist, dann hat das oft meistens was mit Kindern zu tun. Im aktuellen UNICEF-Bericht zum Beispiel auch. Da geht's um das Wohlbefinden von Kindern. Und da ist Deutschland im hinteren Drittel gelandet, auf Platz 25 von 37. Wie es richtig geht, das zeigt die absolute Spitze dieses Rankings. Und da gucken wir mal, was die in den Niederlanden machen. Irgendwas deutlich besser zumindest, sagt auch Thomas Spickhofen.
1: Die Niederlande stehen schon seit Jahren ganz oben auf der Liste, wenn es um glückliche Kinder geht. Wir lassen die Kinder erstmal Kinder sein, sagen viele Eltern. Und dazu gehört nicht nur viel spielen und draußen sein bei Wind und Wetter, sondern auch ein bewusster erzieherischer Ansatz. Fachleute verweisen darauf, dass bei unseren Nachbarn schon früh die Stichworte Freiheit, eigene Erfahrung und Selbstständigkeit eine besondere Rolle spielen. Ganz gut zu beobachten ist das auf Spielplätzen, wo niederländische Eltern ihre Kinder eher aus der Ferne beaufsichtigen und erst spät eingreifen. Da darf ein Kind auch mal hinfallen, in jeder Hinsicht, um zu lernen, wie man dann wieder aufsteht. Auch in der Schule setzt der Leistungsdruck durch Zensuren erst spät ein. Die Basisschule für alle beginnt mit etwa 4 Jahren und dauert 8 Jahre. In dieser Zeit stehen neben Lesen, Schreiben und Rechnen vor allem soziale Kompetenzen im Mittelpunkt, zum Beispiel die Fähigkeit zu diskutieren oder selbst Verantwortung zu übernehmen. Wichtig ist aber auch das familiäre Umfeld. Fixpunkte wie ein gemeinsames Frühstück oder Abendbrot oder Eltern, die in Teilzeit arbeiten, zählen zu den Standards niederländischer Familien. Ebenso das Fahrrad, das für mehr als ein Drittel aller Niederländer das wichtigste Fortbewegungsmittel ist. Ihre Kinder sitzen schon sehr früh im Sattel, lernen, wie man sich eigenverantwortlich im Straßenverkehr bewegt und sind so bereits als Jugendliche weitgehend unabhängig vom Mama- oder Papa-Taxi.
0: Also in den Niederlanden läuft's deutlich besser als in Deutschland. Auch in Portugal läuft's besser. Wie genau, das hören Sie in gut einer Stunde hier auf Bremen 2.

0: 5.03 Uhr ist es.
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1: Mit Markus Fliegel. EU-Parlament beschließt höhere Zölle für Stahlimporte. Merkel erhält europäischen Verdienstorden. Bürgerschaft beschließt Gesetz über Ganztagsanspruch an Grundschulen in Bremen. Das Wetter: Sonne, Wolken und einzelne Schauer bis 20 Grad. Das EU-Parlament hat für härtere Zollregeln für Stahlimporte in die Europäische Union gestimmt. Das soll die hiesige Industrie besser vor der Billigkonkurrenz aus anderen Ländern schützen. Die neuen Regeln sollen ab Juli gelten. Die EU-Staaten müssen noch zustimmen. Das gilt aber als Formsache. Sarah Lopez.
2: Zukünftig soll deutlich weniger Stahl zollfrei in die EU importiert werden. 18,3 Millionen Tonnen pro Jahr sollen es noch sein. Das ist fast die Hälfte weniger als 2024. Auf alle weiteren Stahlimporte soll doppelt so viel Importzoll anfallen wie bisher, nämlich dann 50%. Geplant ist außerdem eine neue Regel, um den Ursprungsort von importiertem Stahl eindeutig zu bestimmen. Der Ort, wo der Stahl gegossen wird, gilt dann als Ursprungsort. Damit soll umgangen werden, dass ein minimaler Teil des Stahls in einem Drittland verarbeitet wird und der Stahl dann als von dort gilt. So soll auch umgangen werden, dass Stahl aus Russland unter anderem Etikett in der EU landet.
1: Altkanzlerin Angela Merkel ist in Straßburg mit dem Europäischen Verdienstorden des EU-Parlaments ausgezeichnet worden. Das Parlament hatte den Orden im vergangenen Jahr eingeführt. Es würdigt damit nach eigenen Angaben Menschen, die sich um die EU und deren Werte verdient gemacht haben. Neben Merkel wurden auch der frühere polnische Präsident und Gewerkschaftsführer Lech Wałęsa und der ukrainische Präsident Wolodymyr Selenskyj ausgezeichnet. Vor dem Bayerischen Obersten Landesgericht startete heute ein Prozess wegen der Abo-Bestimmungen beim Streaming-Anbieter Prime Video von Amazon. Die Verbraucherzentrale Sachsen hatte eine Sammelklage eingereicht, weil Abonnenten aus ihrer Sicht nicht korrekt über eine deutliche Veränderung ihrer Verträge informiert worden waren. Nach dem ersten Verhandlungstag gab es noch kein Urteil, aber eine deutliche Tendenz. Jonathan Schulenburg.
3: Die Verbraucherzentrale Sachsen rechnet nach dem ersten Verhandlungstag mit einer Niederlage. Justiziar Michael Hummel sagte: Der Senat habe sich sehr klar gegen die Rechtsauffassung der Verbraucherschützer positioniert und sehe schon die nötige Gleichartigkeit der Ansprüche nicht gegeben. Die Verbraucherzentrale hält das für falsch. Es gehe um ein Massengeschäft von Amazon. Im Kern geht es um die Frage, ob Amazon extra Geld verlangen darf, damit Prime Video wie ursprünglich angekündigt werbefrei bleibt. Seit 5. Februar 2024 läuft Werbung. Wer sie abschalten will, zahlt 2,99 Euro im Monat. 219.000 Menschen sind schon an der Sammelklage beteiligt. Amazon weist die Vorwürfe zurück. Ein Urteil soll am 17. Juli fallen. Die Verbraucherzentrale will dann zum Bundesgerichtshof weiterziehen.
1: Die bremische Bürgerschaft hat das Gesetz zur Einführung des Ganztagsanspruchs an den Grundschulen der Stadt Bremen beschlossen. Die Änderung gilt ab dem kommenden Schuljahr und wird stufenweise eingeführt. Nach den Sommerferien gilt das Recht auf 8 Stunden Betreuung an den Grundschulen zunächst für die Erstklässler. In den darauffolgenden Jahren kommt jeweils ein Jahrgang dazu. Bis zum Schuljahr 2029/2030 alle Grundschüler bis zur 4. Klasse einen Ganztagsanspruch haben. Die Betreuung nach dem Unterricht erfolgt dann entweder in der Schule oder in einem Hort. In Teilen der 4 Sieker Ortsteile Osterholz, Sieke, Schnepke und Okel ist seit 10 Uhr heute früh der Strom ausgefallen. Die Ursache ist noch unklar. Der Energieversorger Avacon bestätigte, dass Elektriker gerade die Versorgungsleitungen in der Erde nach Fehlern absuchen. Auf dem Störungsmelderportal haben über 160 Haushalte Störungen gemeldet. Nach dem schweren Unfall auf der A1-Auffahrt im Dreieck Stur laufen die Aufräumarbeiten. Vermutlich gehen sie noch mindestens bis in den späten Abend weiter. Aus der Regionalredaktion Butten und Binnen von der Unfallstelle Matthias Hoppe.
4: Zwei Schwerlastkräne sind im Einsatz und haben gegen 14 Uhr zunächst die Fahrerkabine vom Schwerlasttransporter aufgerichtet und abtransportiert. Bei dem Unfall war ein Schwertransport auf die Seite gefallen. Dabei hatte sich ein Bauteil für ein Windrad gelöst und war ca. 100 Meter durch eine Leitplanke hindurch auf ein benachbartes Feld gerollt. Bei den Aufräumarbeiten muss ausgelaufener Kraftstoff mit Bindemitteln beseitigt werden. Außerdem ist der Straßenbelag auf einem Teil der Auffahrt durch das Windradteil aus der Straße gerissen worden. Das 60 Tonnen schwere Windradteil soll durch zwei Schwerlastkräne als letztes vom Feld geborgen werden.
1: Unbekannte haben gestern Abend in Bremerhaven-Geestemünde zwei Busfahrer und einen Fahrgast mit einem Laserpointer geblendet. Die Polizei ermittelt wegen gefährlichen Eingriffs in den Straßenverkehr. Eine Busfahrerin wurde derart geblendet, dass sie ihre Fahrt nicht fortsetzen konnte. Sie und der betroffene Fahrgast wurden zur Behandlung in eine Augenklinik gebracht. Die Polizei sucht nun Zeugen des Vorfalls und warnt, das Anleuchten mit einem Laserpointer kann zu äußerst gefährlichen Situationen mit teils schwerwiegenden Folgen führen und empfindliche Strafen nach sich ziehen. Das waren Nachrichten mit Markus Fliegel.
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5: Am Nordseestrand von Dohnen ein absolut einladendes Wetter zum Spazierengehen. Machen auch gar nicht so wenige Leute, sehe ich hier gerade auf der Webcam. Ist für Duner Verhältnisse relativ voll. 16 Grad im Moment da, bis zu 20 Grad sind im Nordwesten am Nachmittag drin. Und es ist so ein Wolken-Sonne-Gemisch, es wird auch am Abend nicht anders. Es sollte eigentlich auch regnen, aber die Schauer haben sich weitgehend verzogen. Wenn überhaupt, dann noch irgendwo in der zweiten Nachthälfte. Mal gucken. Und die Tiefstwerte in der Nacht bei 10 Grad. Morgen ist es eher bewölkt, die Sonne zeigt sich dann eher seltener, nicht ganz so auf wie heute und dann kann es ab dem Nachmittag auch hier und da immer wieder mal Schauer geben, bis zu 19 Grad, also die Werte ähnlich wie heute.
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5: Um 15 Uhr und gleich 6 Minuten, ein Blick auf die Straßen, nicht viel los. Zwei Meldungen habe ich für Sie, Vorsicht, erstmal auf der A28, Oldenburg Richtung Leer, zwischen Westerstede West und Apen-Remitz, da liegen Gegenstände. Und die A28, das ist die Problemstrecke, über die wir den ganzen Tag schon reden, haben Sie auch gerade in den Nachrichten gehört. Oldenburg Richtung Bremen im Dreieck Stur ist die Überleitung zur A1 Richtung Bremen nach dem Unfall mit dem Schwertransporter gesperrt. Im Moment Stand der Dinge voraussichtlich bis 20 Uhr. Naja, mal gucken.
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5: Hallo zusammen. Ja, ein schönes Spaziergehwetter, habe ich ja gesagt, an diesem Dienstag. Und wie ist das Weltraumwetter? Das soll uns ein Satellit sagen, der heute ins All geschossen worden ist. Aber was ist überhaupt das Weltraumwetter und wofür braucht man da vielleicht Prognosen? Sowas wie heute bitte nicht Regenjacke im All vergessen, wenn Sie unterwegs sind. Ich weiß es nicht, aber das wird uns gleich einer erklären, in wenigen Minuten.

0: Mit einem Lächeln ist sie heute Morgen ins All geschossen worden. Und zwar eine Rakete der Europäischen Weltraumorganisation ESA vom Weltraumbahnhof Kourou in Französisch-Guayana. Und warum mit einem Lächeln? Weil ein Satellit an Bord gewesen ist. Und dieser Satellit, der heißt SMILE. Und dieser Satellit soll das Weltraumwetter untersuchen. Warum ist das Weltraumwetter wichtig und was ist das überhaupt? Darüber spreche ich jetzt mit dem Physiker und Wissenschaftsjournalisten Dirk Lorenzen. Moin, Herr Lorenzen, grüß Sie.
1: Moin, Herr Waffer.
0: Also beim Weltraumwetter geht es nicht darum, ob man einen Schirm oder eine Regenjacke braucht, vermute ich zumindest mal ganz stark, sondern was ist damit gemeint?
1: Weltraumwetter ist einfach das, was die Sonne zu uns pustet. Wir sehen ja, die wärmt uns schön, die macht uns den Tag hell. Das ist die eine Seite der Sonne. Und die andere ist, sie pustet eben auch noch ordentlich geladene Teilchen, Gaswolken, große Explosionen ins All. Und wenn die uns dann treffen, dann kann das eben zum Teil ziemlich ungemütlich werden. Und da will man eben ein bisschen darauf vorbereitet sein, was da kommt. Also ob das das normale, laue Lüftchen ist, was da immer von der Sonne kommt. Oder ob vielleicht doch ein Sturm oder gar ein Sonnenorkan droht.
0: Also so eine Art weiter Vorausprognose.
1: So ist es genau, dass man einfach genauer sieht, wirklich was da kommt. Da ist dann je nachdem, wenn da so eine Explosion war, dann hat man manchmal, je nachdem wie schnell die ist, vielleicht einen halben Tag Zeit, manchmal auch 2-3 Tage. Dann möchte man sich ein bisschen vorbereiten vielleicht auch, weil eben wirklich die Erde dann ja dem fast schutzlos ausgeliefert ist. Man kann sich das ganz gut vorstellen, so ein Stecknadelkopf und jetzt machen wir mal so eine Kaugummiblase, wie man vielleicht früher gerne gemacht hat. Und jetzt stellen wir uns vor, diesen Stecknadelkopf, das ist die Erde und jetzt kommt diese Kaugummiblase und die stülpt sich da so rüber. Dann wissen wir, merken wir schon, aha, so ein Sonnensturm ist doch durchaus sehr gefährlich oder ist etwas, wo die Erde dann doch ein bisschen leiden muss, sagen wir es mal so.
0: Was kann da alles Schaden anrichten? Also Sie haben schon von Sonnensturm geredet. Was kann da noch passieren?
1: Genau, das Schöne ist am Sonnensturm, wenn er nicht so stark ist, dann sehen wir nur ein paar schöne Polarlichter. Hatten wir jetzt in Norddeutschland ja auch ein paar Mal. Das ist einfach die schöne Seite von diesen Sonnenstürmen. Aber wenn dann eben diese geladenen Teilchen in das Magnetfeld kommen und dann da wirklich also praktisch Störungen verursachen, große Ströme induzieren, dann können also Satelliten ausfallen. GPS-Signale werden unscharf. Vor 2 Jahren gab es einen Sonnensturm, da waren die über 50 Meter, waren die GPS-Signale unscharf. Da fiel die normale Navigation aus. Im schlimmsten Fall passiert auch ab und zu, können Stromnetze am Boden, zumindest in Kanada und vielleicht in Skandinavien, zusammenbrechen und Satelliten auch sonst werden gestört. Und es ist keine Theorie, das passiert alle so ein paar Mal im Jahr, bisher zum Glück noch nicht dauerhaft. Bisher waren die Schäden so, dass sich das alles wieder erholen konnte.
0: Und dieser Satellit SMILE soll das jetzt besser voraussagen können. Aber selbst wenn dieser Satellit das alles voraussagen kann, gibt es irgendwelche Abwehrstrategien?
1: Man kann dann ein bisschen genauer die Satelliten vorbereiten. Praktisch, man fährt sie dann runter, sage ich mal, dass sie nicht normal arbeiten. Oder man gibt eine Warnung heraus. Achtung hier, die Navigationssignale sind jetzt die nächsten 1-2 Tage etwas ungenauer. Und bisher tappt man da eben noch so ein bisschen im Dunkeln. Man sieht zwar, was da auf der Sonne losgeht, aber was genau so ein Sonnensturm in der Umgebung der Erde macht, das hat man bisher nicht wirklich gut erforschen können, weil die Satelliten oft zu nah an der Erde sind. Und SMILE fliegt jetzt bis zu einem Drittel der Entfernung zum Mond hinaus. Der ist also 120.000 Kilometer dann von der Erde weg und kann von da 2 Tage nonstop zum Beispiel die Nordpolarregion der Erde angucken. Das heißt, er kann dann genau sehen, wie entstehen da Polarlichter, was macht dieser Sonnensturm mit dem Magnetfeld der Sonne, mit der Atmosphäre, hat er tolle Kameras an Bord, Röntgen, Ultraviolett und kann deswegen zum ersten Mal wirklich praktisch zugucken, was mit der Erde passiert, wenn da so ein Sonnensturm drüber fegt. Und dann kann man im nächsten Schritt darauf aufbauen, dann eben mal diese Wettervorhersage im Weltall, das Weltraumwetter eben besser vorhersagen.
0: Also das Weltraumwetter, vielleicht sagen wir das bei Bremen 2 auch demnächst mal voraus. Das wäre doch was. Dirk Lorenzen war das. Vielen Dank.
1: Danke auch.

Sie hören Bremen 2 jetzt mit einer englischen Künstlerin. Thea Gilmore heißt die. Die ist mit einem Musikproduzenten zusammen, der ist Beatles-Fan. Und beide haben in ihren Songs, die sie zusammen bauen, immer wieder Elemente von Strawberry Fields, von den Beatles drin. Wie zum Beispiel in diesem Song, den Sie jetzt hören. Achten Sie mal auf den Anfang. Hört sich, finde ich, identisch an wie Strawberry Fields. Ein bisschen anders. Ha? Man kann jetzt sagen, let me take you down. Ich erspare es Ihnen. Thea Gilmore für Sie mit Reconcile.

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6: Ich muss mich bei dem Wetter entschuldigen. Ich habe es den ganzen Tag schon immer schlecht geredet und schlecht gemacht. Aber so schlecht ist es gar nicht. Zumindest hier in Bremen, bei uns im Studio, scheint die ganze Zeit schon mehrheitlich zumindest die Sonne. Aber immer wieder gemischt mit Wolken. Regen ist im Moment auch laut Regenradar nicht in Sicht, wenn überhaupt in der zweiten Nachthälfte. Die Temperaturen bis 20 Grad jetzt und im Laufe der Nacht, wie gesagt, meist trocken. Tiefstwerte um 10 Grad. Morgen ähnliches Programm am Nachmittag. Vielleicht ab und zu ein paar Schauer.
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6: 15 Uhr und gleich 31. Es ist Vorsicht auf der A27 Bremerhaven Richtung Bremen in der Ausfahrt Bremen-Überseestadt. Da steht ein kaputtes Auto. So, und jetzt Nachmittagsverkehr startet so langsam. Es wird ein bisschen voller auf den Straßen. A1 Hamburg Richtung Bremen zwischen Hamburg-Stillhorn und Maschener Kreuz. Im Moment 5 Kilometer stockender Verkehr. A7 Hamburg Richtung Hannover zwischen Hamburg-Hausbruch und Marmsdorf. Auch 5 Kilometer stockender Verkehr. Und die A28 macht immer noch Probleme und das bleibt auch bis zum Abend so mindestens. Oldenburg Richtung Bremen in Dreieckstur in der Überleitung, in die Überleitung zur A1 Richtung Bremen ist ja nach dem Unfall mit dem Schwertransport die Strecke gesperrt bis voraussichtlich 20 Uhr.
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6: Hallo zusammen, ich starte jetzt am Nachmittag mit meinem Hobby Schlagzeugspielen und sage ihm mal, was noch so zu erwarten ist. Musik zum Beispiel von Sade. Smooth Operator für Sie in der kommenden halben Stunde. Aura Dion kommt auch noch gleich. Und das hier ist Jamie Faulkner für Sie mit Light a Candle. Schön, dass Sie dabei sind.

0: der Nahostkonflikt und die Religionen. Da wird oft einfach nur alles so durcheinander geschüttelt, wenn man darüber spricht. Religion wird im Nahostkonflikt oft aber auch instrumentalisiert als politisches Druckmittel und auch zur Rechtfertigung von Landgewinn. Aber abseits der radikalen Lager gibt es eine Gegenbewegung. Jeden Montag versammeln sich in Jerusalem Menschen unterschiedlicher Glaubensrichtung zu einem gemeinsamen Friedensmarsch. Sie wollen zeigen, dass Religion auch versöhnen kann. Ja, imagine. You may say I'm
1: a dreamer. Die Sängerin Noah ist ein Star. Sie hat zahllose Alben aufgenommen, gibt auf der ganzen Welt Konzerte. Israel hat sie 2009 beim Eurovision Song Contest vertreten. Doch heute hier in Jerusalem ist sie vor allem Friedensaktivistin. Reimagining Peace steht auf ihrem T-Shirt und Imagine von John Lennon ist für sie mehr als einfach nur ein schönes Lied.
2: John Lennon war so courageous in the message that he put forth.
1: John Lennon war so mutig mit seiner Botschaft. Ich singe dieses Lied schon viele, viele Jahre. Es hat eine knappe, klare Botschaft. Wir müssen uns eine andere Welt vorstellen. Wenn wir das getan haben, starten wir und machen sie zur Wirklichkeit. Wenn man die Vorstellungskraft der Menschen blockiert, sie deprimiert und unterdrückt, wenn man ihre Seelen verdunkelt und sie runterzieht, dann ist die Lage hoffnungslos. Aber wenn man ihnen gestattet, Dinge auszumalen, dann bereitet man den Weg für ein besseres Morgen. Hunderte sind hier in West-Jerusalem zusammengekommen. Schon zum vierten Mal haben Vertreter der großen Religionen zu einem interreligiösen Marsch eingeladen. In Zeiten von religiös motiviertem Terrorismus, von radikalem Islam und messianischem Judentum wollen sie zeigen, dass es auch das Gemeinsame gibt. Avi Dabush ist Rabbiner und leitet die Organisation Rabbis for Human Rights. Für ihn geht es hier nicht nur um das gemeinsame Gebet, sondern am Ende auch um eine menschenwürdige Gesellschaft.
3: A lot of violent people are using or misusing our religions.
1: Viele gewalttätige Menschen benutzen oder missbrauchen unsere Religionen und Traditionen, um Gewalt, Besatzung und Dinge, gegen die wir sind, zu fördern. Wir müssen die Idee von Religionen als Organisationen zurückholen, die soziale Gerechtigkeit fördern, Frieden, Gleichheit und Menschenrechte und die gegen die Gewalt und gegen die Besatzung sind. Vor ein paar Tagen erst konnte man hier in Jerusalem das sehen, was Avi Dabush Missbrauch von Religion nennt. Beim sogenannten Jerusalem-Tag waren zahlreiche jüdische Extremisten durch die Innenstadt gezogen, hatten Muslime angegriffen, ihre Vorstellung von jüdischer Vorherrschaft gefeiert. Viele waren aus den Siedlungen im von Israel besetzten Westjordanland gekommen, wo es derzeit fast täglich Übergriffe radikaler Siedler auf Palästinenser gibt. Der interreligiöse Marsch soll ein Gegengewicht sein. Peter Jones-Palek bezeichnet sich als gläubige Jüdin und vertritt die Organisation Women Wage Peace, Frauen wagen den Frieden. Ich denke, dass wir in unserem Glauben so viel gemeinsam haben. Wir alle stehen vor allem für die menschliche Würde. Und dass wir hier zusammenkommen in Jerusalem, einer Stadt, die sich manchmal wie durch Religion geteilt anfühlt, und zu sagen, wir sind durch unsere religiösen Werte vereint, ist so wichtig, dass wir das sichtbar tun. Ich glaube, Religion wurde politisiert.

0: größer zu werden, aber das ist erst der Anfang. Wie ein Schneeball. Vielleicht fängt es klein an, aber es wächst. Vielleicht sehen wir in einem, zwei, drei Jahren Tausende von Menschen hier. Das ist der richtige Weg. Wir entscheiden uns dafür, hier zusammen zu sein. Und dann singt Noah noch ein Lied, das klingt fast zu schön, um wahr zu sein. Wenn ich weine, heißt es da, dann weine ich für uns beide. Und there must be another way. Es muss einen anderen Weg geben.
1: Aus dem ARD-Studio Tel Aviv war das Jan-Christoph Kitzler für Bremen 2.

Squeeze mit You Got the Feeling um 15.48 Uhr. Sie haben wahrscheinlich jetzt auch das Feierabendgefühl. Ja, geht ja jetzt los. Und wir bringen Ihnen die Feierabendmusik. Wenn es jetzt mit Just Under the Surface hier auf Bremen 2.

0: 15.51 Uhr.
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0: Gleich kommt der Kollege Martin Busch. Mein Name ist Theresa Waffer. Wir hören uns morgen wieder, wenn Sie mögen. Und zwar ab 13 Uhr. Ja, ich verabschiede mich jetzt aber noch mit einem Verkehrshinweis, gerade reingekommen. Vorsicht auf der A1 Osnabrück Richtung Bremen zwischen Ahlener Heide und Wildeshausen West. Eine ungesicherte Unfallstelle. So, ich habe mich beeilt, damit Sie den Song in Ruhe hören können. Herrliche

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1: Mit Markus Fliegel. EU-Parlament beschließt höhere Zölle für Stahlimporte. Kanzler Merz trifft sich mit SPD-Fraktion im Bundestag. Bürgerschaft beschließt Gesetz über Ganztagsanspruch an Grundschulen in Bremen. Das Wetter: Sonne, Wolken, einzelne Schauer bis 20 Grad. Das EU-Parlament hat für härtere Zollregeln für Stahlimporte gestimmt. Das soll die hiesige Industrie besser vor der Billigkonkurrenz aus anderen Ländern schützen. Die neuen Regeln sollen ab Juli gelten. Die EU-Staaten müssen noch zustimmen, das gilt aber als Formsache. Sarah Lopez.
2: Zukünftig soll deutlich weniger Stahl zollfrei in die EU importiert werden. 18,3 Millionen Tonnen pro Jahr sollen es noch sein. Das ist fast die Hälfte weniger als 2024. Auf alle weiteren Stahlimporte soll doppelt so viel Importzoll anfallen wie bisher, nämlich dann 50%. Geplant ist außerdem eine neue Regel, um den Ursprungsort von importiertem Stahl eindeutig zu bestimmen. Der Ort, wo der Stahl gegossen wird, gilt dann als Ursprungsort. Damit soll umgangen werden, dass ein minimaler Teil des Stahls in einem Drittland verarbeitet wird und der Stahl dann als von dort gilt. So soll auch umgangen werden, dass Stahl aus Russland unter anderem Etikett in der EU landet.
1: Kanzler Friedrich Merz ist nach den jüngsten koalitionsinternen Debatten zum ersten Mal als Kanzler in der SPD-Fraktion zu Gast. In der Union sieht man ein Signal der Handlungsfähigkeit der Koalition. Dagmar Pepping.
3: Wir brauchen jetzt Ruhe, Vertrauen und auch Mut in der Regierung, sagte Merz vor seinem ersten Auftritt in der SPD-Fraktion seit seiner Wahl zum Bundeskanzler vor rund einem Jahr. Die Stimmung sei gerade nicht gut. Er sei sich aber sicher, dass wir da rauskommen, betonte der Kanzler, auch vor dem Hintergrund schlechter Umfragewerte für sich und seine Regierung. Deutschland brauche Strukturreformen. Die Koalition wolle die Reformen weiter voranbringen. Dabei wolle er alle bitten, Unions- wie SPD-Fraktion, sich nicht gegenseitig öffentlich rote Linien aufzuzeigen, so Merz. SPD-Fraktionschef Mirsch unterstrich, vor der Koalition liegen wichtige Wochen. Beide Seiten hätten sich auf einen gemeinsamen Fahrplan geeinigt. Man wolle große Themen vor der Sommerpause klären.
1: Der Bremer Raumfahrtkonzern OHB will mit dem Münchner Drohnen-Startup Helsing zusammenarbeiten. Die beiden gründen ein Joint Venture zur militärischen Aufklärung. Beide bringen sich damit in Stellung für einen lukrativen Raumfahrtauftrag der Bundeswehr. Aus der Nachrichtenredaktion Sven Kuhnen.
4: Die Bundeswehr plant ein weltraumgestütztes Aufklärungssystem für Soldaten, Panzer oder Schiffe. OHB und Helsing erklären dazu, traditionelle Aufklärung reiche auf dem Gefechtsfeld heute nicht mehr aus. Der Weltraum sei zum entscheidenden Element moderner Kriegsführung geworden. Das geplante System SPOC 2 kombiniere Technologie zur Aufklärung mit einem KI-basierten Zielerfassungssystem, das die zukünftige Grundlage bilde für den Einsatz moderner Waffen. Um sich auf diesen zukünftigen Auftrag zu bewerben, hat Helsing bereits mit weiteren Unternehmen ein Konsortium gebildet. Hier bringt OHB jetzt als neuer Partner seine Weltraumkompetenzen ein.
1: Die bremische Bürgerschaft hat das Gesetz zur Einführung des Ganztagsanspruchs an den Grundschulen der Stadt Bremen beschlossen. Die Änderung gilt ab dem kommenden Schuljahr und wird stufenweise eingeführt. Nach den Sommerferien gilt das Recht auf 8 Stunden Betreuung an den Grundschulen zunächst für die Erstklässler. In den darauffolgenden Jahren kommt jeweils ein Jahrgang dazu, bis zum Schuljahr 2029/2030 dann alle Grundschüler bis zur 4. Klasse einen Ganztagsanspruch haben. Die Betreuung nach dem Unterricht erfolgt dann entweder in der Schule oder in einem Hort. Ein Bremerhavener Anästhesist, der betäubte Minderjährige missbraucht haben soll, darf vorerst nicht mehr als Arzt arbeiten. Das hat das Bremer Oberverwaltungsgericht entschieden und damit der Gesundheitsbehörde Recht gegeben. Mehr dazu von Jens Otto aus der Regionalredaktion Buten und Binnen.
5: Die Behörde hatte schon im vergangenen Jahr versucht, dem Arzt vorübergehend die Zulassung zu entziehen. Dagegen hatte der Mann sich juristisch gewehrt. Jetzt hat aber das Oberverwaltungsgericht entschieden, es ist rechtlich in Ordnung, ihm das Ausüben seines Berufs vorübergehend zu verbieten. Dürfe der Beschuldigte weiter als Arzt arbeiten, während die Ermittlungen gegen ihn laufen, heißt es vom Oberverwaltungsgericht, würde das zu einem erheblichen Verlust von Vertrauen in die Ärzteschaft führen. Dem Narkosearzt wird unter anderem vorgeworfen, im Frühjahr 2025 bei Operationen narkotisierte Patientinnen sexuell missbraucht zu haben. Aus dem OVG-Urteil geht hervor, dass er diese Vorwürfe bestreitet. Außerdem soll er kinderpornografische Aufnahmen besessen haben. Ein Vorwurf, gegen den er sich im Strafverfahren wehren will, heißt es vom OVG.
1: Im Kampf gegen illegale Müllentsorgung bekommt die Bremer Stadtreinigung mehr Befugnisse. Sie soll selbst gegen Verursacher vorgehen, die ihren Abfall einfach im öffentlichen Raum abladen. Künftig können die Mitarbeiter im Außendienst geringfügige Ordnungswidrigkeiten selbst verfolgen, Müllsünder verwarnen und auch Bußgeld kassieren. Die entsprechende Gesetzesänderung hat die Stadtbürgerschaft einstimmig beschlossen. Ab Mitte des Jahres sollen im Außendienst der Bremer Stadtreinigung schrittweise zusätzliche Stellen geschaffen werden, um mehr Präsenz im öffentlichen Raum zu zeigen. Das waren Nachrichten mit Markus Fliegel.
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6: Im Moment am Auswandererhaus in Bremerhaven 18 Grad, im Museumsdorf Kloppenburg 18, auch auf dem Marktplatz hier in Bremen 18 Grad. Es bleibt wechselhaft, regnet zwar nicht die ganze Zeit, aber bewölkt ist es doch überwiegend. Am Abend zwischen Ems und Weser häufiger Regen. Kommende Nacht geht's runter bis auf 10 Grad. Morgen einzelne Schauer unterwegs. Im Laufe des Tages breiten sich dann von den Niederlanden zum Teil kräftige Schauer und auch einzelne Gewitter bis zur Elbe aus. Maximal bekommen wir 19 Grad, der Wind dazu schwach bis mäßig. Aus südwestlicher Richtung mit frischen Böen.
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6: Um 16 Uhr und 6 Minuten, Vorsicht auf der A1 Osnabrück Richtung Bremen zwischen Ahlhorner Heide und Wildeshausen West, eine ungesicherte Unfallstelle. A1 Lübeck Richtung Bremen zwischen Norderelbbrücke und Harburg, 4 Kilometer stockender Verkehr. A28 Oldenburg Richtung Bremen im Dreieck Stur ist die Überleitung zur A1 Richtung Bremen nach einem Unfall heute Morgen ja immer noch gesperrt bis ca. 20 Uhr. Und in Sieke ist das Telefonnetz aufgrund eines Stromausfalls gestört. Betroffen sind sowohl Fest- als auch Mobilnetz.
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6: Guten Tag, ich musste heute in ein anderes Parkhaus wegen Bauarbeiten und deshalb bin ich ein Stück die Weser entlang gegangen. Wenn man Gewohnheiten durchbricht, dann nimmt man andere Dinge wahr als sonst. Ich zum Beispiel habe heute erstmals bewusst den Bereich der Stefanibrücke gesehen, den Fahrradfahrer und Fußgänger nutzen. Etwas, das mir auf den ersten Blick nur Umstände bereitet, hat meinen Horizont erweitert. 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

0: Deep in Moon waren es mit Short Nights. Was haben Manfred Weber von der CSU und Oliver Baumann von der TSG Hoffenheim gemeinsam? Beide waren fest vorgesehen für einen Job und sind auf den letzten Metern doch noch ersetzt worden. Ersterer als Präsident der EU-Kommission, letzterer als Torwart der deutschen Fußballnationalmannschaft. Gut, offiziell ist das mit Baumann noch nicht, aber die Spatzen pfeifen es von den Dächern. Und Manuel Neuer, unser Weltmeister von 2014, hat im Sommer eh nicht vor, privat weit wegzufahren, wie er neulich feiernd auf dem Balkon in München verraten hat.
1: Auf jeden Fall in Europa. Also so viel steht fest. Also wir wollen auf jeden Fall hier bleiben. Wir erwarten unser zweites Kind, deshalb ist jetzt eine Fernreise nicht geplant.
0: Fernreise nicht geplant. Julian Nagelsmann soll Baumann schon angerufen haben, wie die Bild-Zeitung wissen. Donnerstag 13 Uhr verrät der Bundestrainer, welche 26 Männer er mitnimmt zur Weltmeisterschaft in einem Monat. Mit Neuer hätte er einen Torwart, der älter ist als er selbst. Bremen 2 jetzt mit The Autumn Defense.

0: Unsere Gesellschaft war noch nie so vielfältig wie heute. In historischem Maßstab muss man sagen, wir haben es diesbezüglich mit einem Booster zu tun. Das ist spannend, ein großer potenzieller sozialer Reichtum, aber eben auch eine große Herausforderung, was das Zusammenleben betrifft. Heute ist der Deutsche Diversity-Tag und deshalb sprechen wir mit Bremen 2 Philosophiefachfrau Catherine Newmark genau darüber. Schönen guten Tag.
1: Hallo.
0: Hallo. Als Kind war ich mit meinen Eltern im Musical My Fair Lady. Aus dem einfachen Blumenmädchen Eliza soll darin eine feine Lady werden. Es grünt so grün, wenn Spaniens Blüten blühen. Sie erinnern sich vielleicht, Sprache ist Zugehörigkeitsmerkmal Nummer 1. Frau Newmark, wieso braucht der Mensch all diese Distinktionskategorien? Kleidung, Essen, Freizeitaktivitäten gehören ja auch dazu.
1: Ich weiß nicht, ob er sie braucht, aber die Menschen neigen offensichtlich dazu, ganz automatisch, sobald sie sich in Gruppen untereinander sind, sofort sich abzugrenzen von anderen Gruppen. Also das passiert fast unwillkürlich. Man kann sich vielleicht auch vorstellen, wenn man mit einem Freund unterwegs ist oder in einer Liebesbeziehung ist und es ist ein Moment, wo man versucht, Einigkeit herzustellen, dann kann man denken, dann kann man drüber reden, was beide mögen, aber noch einfacher, billiger und schneller ist es eigentlich, auf etwas zu verweisen, was wir beide blöd finden. Dann haben wir sofort eine Einigkeit. Also es scheint einer der stärksten Gruppenmechanismen zu sein. Das heißt, ich kann dann sofort, wenn meine Sprache ganz leicht anders ist als ihre, weil wir so 10 Kilometer voneinander entfernt aufgewachsen sind, kann ich denken, ja, der spricht irgendwie komisch anders, ne?
0: Ja. Gleichzeitig sind wir ein gemeinschaftsbildendes Wesen, wie schon Aristoteles meinte. Abgrenzung und dazugehören wollen sind also die zwei Seiten derselben Medaille.
1: Ich würde sagen, also vor allem gibt ja vor allem in der Evolutionspsychologie doch einige interessante Theorien auch darüber, dass natürlich sind wir Herdentiere, Gruppenwesen, aber wir haben schon auch eine gewisse Begrenztheit dessen, wie groß die Gruppe werden kann. Mhm. Also das kann nicht unendlich groß sein. Es fällt ja den meisten Leuten auch sehr schwer, gleichermaßen Empathie oder Mitleid zu empfinden für jemanden, der tausende von Kilometer weit weg stirbt, während wir einen Unfall, der direkt vor unserer Haustür passiert, natürlich unglaublich und stark uns mitnimmt. Also ich glaube, da sind wir einfach wahrscheinlich auch so auf eine relativ kleine Gruppe irgendwie begrenzt, intuitiv, emotional.
0: Ich glaube, bei meinem Vater im Büro stand auch damals irgendwie der Spruch, jedermanns Freund ist niemands Freund.
1: Ne? Ja, also genau. Das ist ja auch diese Kritik immer an dieser abstrakten generellen Ethik, die wir natürlich heutzutage, so dieser Universalismus, also wir sollen alle gleichermaßen lieben, das ist auch ein christliches Element da drin. Es fällt uns aber nicht schwer. Als Prinzip finden wir das alle gut, aber automatisch, intuitiv und als so gefühlige Menschen tun wir es eben nicht. Wir lieben genau die Leute, mit denen wir zusammenleben.
0: Wir haben in dieser Phase der Geschichte, in der viele Menschen aus anderen Kulturkreisen auch zu uns kommen, die große Aufgabe, dass teils sehr Unterschiedliches zusammenfinden muss und es eben nicht nur die feinen Unterschiede sind, wie Pierre Bourdieu sie beschrieben hat. Einheit in Vielfalt ist das Ziel, weil nur so Harmonie möglich ist in so einer großen Gesellschaft. Was muss dafür passieren?
1: Also ich halte es da ja oft eigentlich so mit diesen ganz klassischen Rezepturen von Verfassungsdemokratien. Es müssen sich halt alle darauf einigen, was die Minimalstandards sind, dass wir sozusagen gemeinsam einen Rechtsstaat haben und dass wir uns auch so eine robusten Toleranzmuskel herausarbeiten. Also dass wir sagen, ja, also deine Sitten kannst du so lange benutzen, wie ich sie meine, nicht tangieren und umgekehrt werde ich das tun, aber auch nicht versuchen, dich zu beleidigen. Also so eine Art von robuster Toleranz auszubilden und eine gewisse Hartnäckigkeit auch im Vertreten dessen, worauf wir uns dann immer alle einigen können müssen. Und ich glaube, das geschieht in großen Teilen ja auch schon. Es gibt an den Rändern immer wieder solche, die endlose Toleranz einfordern auf der einen Seite oder null Toleranz auf der anderen Seite. Und ich glaube, beides stimmt nicht ganz.
0: Ja. Genau, wenn es nicht funktioniert, dann ist das Trennende halt stärker als das Verbindende. Der Erfolg der AfD ist ein Beleg, die Attraktivität des Islamismus ebenso. Vielfalt, unser Thema am Deutschen Diversity-Tag mit Bremen 2 Philosophiefachfrau Catherine Newmark, ein robuster Toleranzmuskel, das ist hängen geblieben. War wieder mal eine schöne Abwechslung, mit Ihnen gesprochen zu haben.
1: Dankeschön.
0: Tschüss.
1: Tschüss.

0: Moin und schönen guten Abend. Und noch sitzen oder stehen wir alle ruhig?
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6: 17 Grad haben wir im Moment durchschnittlich. Es ist wechselhaft, muss man es nennen. Teilweise zeigt sich die Sonne, teilweise ist es aber auch ziemlich heftig bewölkt und zwischendurch kommt auch mal was runter. Heute Abend häufiger Regen zwischen Ems und Weser. Kommende Nacht geht es temperaturmäßig runter bis auf 10 Grad, also die Nächte werden jetzt milder. Morgen bis zu 19 Grad. Zunächst sonnig durchaus. Am Nachmittag dann breiten sich neue kräftige Schauer und auch einzelne Gewitter aus von den Niederlanden bis zur Elbe. Der Wind kommt aus südwestlicher Richtung. Frische Böen teilweise mit dabei, schwach bis mäßig ansonsten.
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6: Um kurz nach 16:30 eine Meldung ist übrig geblieben und die betrifft das Telefonnetz von Sieke. Das ist gestört durch einen Stromausfall. Fest- und Mobilnetz sind betroffen.
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6: Schönen Nachmittag Ihnen. Sie kennen bestimmt diese gelben Aufkleber an Lastwagen mit den zwei Worten Angle Mort. Das heißt toter Winkel und soll davor warnen, dass der Lkw-Fahrer unter Umständen eben nicht jeden sieht. Abbiegeassistenten können Abhilfe schaffen und man muss es so sagen, auch Leben retten. In der bremischen Bürgerschaft geht's gerade darum, unser Thema gleich.

0: 462 tote Radfahrerinnen und Radfahrer hat das Statistische Bundesamt im vergangenen Jahr gezählt. Oft sind Lastwagen involviert. Die großen Verkehrsteilnehmer haben vor allem beim Abbiegen Probleme, alles und jeden zu sehen. Zuletzt gab es solch einen tragischen Fall Anfang Mai hier in Bremen-Walle. Die Grünen haben das zum Anlass genommen, in der bremischen Bürgerschaft über das Thema Verkehrssicherheit zu sprechen. Das tun die Abgeordneten in diesen Minuten. Ein Aspekt, sogenannte Abbiegerassistenten. Bremen 2 Reporterin Emmy Thume hat sich das mal in der Praxis zeigen lassen.
1: Es ist früh am Morgen in Bremen-Woltmershausen. Kraftfahrer Markus Ballandis sitzt auf dem gefederten Fahrersitz in seinem LKW und dreht die Zündung des Motors. Das ganze Fahrzeug vibriert. Jetzt geht es los. Vom Hof der Spedition Bassen in Woltmershausen fährt er nach Habenhausen. Da holt er einen beladenen Auflieger ab, also einen LKW-Anhänger, und fährt dann wieder ins Gewerbegebiet in Woltmershausen zurück. Routiniert lenkt er den 40-Tonner durch den morgendlichen Bremer Verkehr. Dabei muss Ballandis immer aufmerksam bleiben.
2: Weil dieses Auto, wenn er geladen ist, ist das gleich ein ganz anderes Gefühl. Weil das ist, ich sage immer, mehr oder weniger eine tickende Zeitbombe. Bin ich offen und ehrlich, wenn ich im Verkehr bin und ich habe einen Aufleger hinten dran, der geladen ist, und mir schneidet vorne einer den Weg weg, keine Chance, den Kasten richtig schnell zum Stehen zu bekommen. Das heißt, es wird zum Unfall kommen.
1: Auch wenn Ballandis in 8 Jahren LKW-Fahren noch nie einen Unfall gebaut hat, hat er Respekt vor der Gefahr. Zur Unterstützung hat er an Fahrer- und Beifahrerseite seiner Kabine insgesamt 6 Spiegel. Und auch einen kleinen schwarzen Bildschirm, den Abbiegeassistenten. Wenn er nach rechts blinkt und sich jemand dem LKW nähert, ertönt ein piependes Warnsignal. Für Markus Ballandis ist das eine echte Hilfe.
2: Man sieht mehr. Sie haben das akustische Signal mitbekommen und Sie haben gesehen, wie weit der Spiegel oder der Sensor, Kamera, die unten im Windfang ist, den Winkel vergrößert. Er macht ihn halt breiter.
1: Seine größte Angst ist, dass beim Abbiegen jemand unter seinen LKW gerät. Bei einer Fahrzeuglänge von 16 Metern würde man das nämlich kaum mitbekommen, sagt er. Auch deshalb ist er froh um den Assistenten. Er fühlt sich damit sicherer.
2: Ich habe immer auf die Spiegel geachtet, immer vorausschauend gefahren. Ich habe mir den Fahrradweg und Fußweg genau angeguckt, bevor ich rechts abbiege. Ich hatte aber auch kein akustisches Signal dabei. Das akustische Signal, das war das Ausschlaggebende dabei. Weil dann hörst du nochmal, Moment, eben war da nichts, jetzt kommt da was. Das war sehr hilfreich. Und dann die Kamera dazu, das ist schon sehr, sehr vorteilhaft.
1: Abbiegerassistenten sind seit 2024 für neue Busse und Lastwagen mit mehr als 3,5 Tonnen zulässiger Gesamtmasse verpflichtend. Seitdem haben viele, aber noch längst nicht alle Lkw die Systeme. Carsten Müller war Professor für Verkehrswesen an der Hochschule Bremen. Der Verkehrsexperte fordert eine Nachrüstpflicht an allen Lkw.
3: Für mindestens 20 Jahre alte LKWs, vielleicht für die Oldtimer, weiß ich jetzt nicht. Aber alles das, was derzeit Geld auf deutschen Straßen verdient, sollte das haben.
1: Seitdem die Technik für neue Fahrzeuge verpflichtend ist, sei die Zahl der Abbiegeunfälle schon merkbar zurückgegangen. Müller sieht großes Potenzial in den Assistenzsystemen. Aber die alleine reichen nicht, findet er. Auch die Verkehrsführung in der Stadt müsse überdacht werden. Zum Beispiel so, dass Radwege an Kreuzungen nicht parallel zur Fahrbahn verlaufen.
3: Wenn man zumindest alles das tut, wozu man in der Lage ist und was nicht sozusagen die gesamte Stadt umkrempeln würde, auch baulich, das wäre aus meiner Sicht schon eine gute Lösung, mit der man was tun könnte.
1: Müller ist sich sicher. Wenn künftig mehr Menschen Fahrrad fahren, wird das in der Politik weiter Druck erzeugen, mehr für Verkehrssicherheit zu tun. Kraftfahrer Markus Ballandis ist inzwischen auf dem Rückweg seiner Tour. Alles läuft nach Plan. Bei seinem LKW wurde der Abbiegeassistent nachgerüstet. So auch bei allen weiteren LKW der Spedition Bassen, für die er arbeitet. Der Assistent ist immer an und kann nicht ausgestellt werden. Ballandis findet das richtig.
2: Es gibt nur Vorteile. Du bist sicherer mit dem Teil. Viel sicherer.
0: Sagt Kraftfahrer Markus Ballandis im Beitrag von Emmy Thume über Abbiegeassistenten für Lkw. 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

Krim 2. Am Dienstagnachmittag aus immer mehr gesellschaftlichen Bereichen hört man, dass dort Übergriffigkeit oder Missbrauch stattfinden. Zuletzt ging es um das Gesundheitswesen. Haben Sie vielleicht in den Nachrichten verfolgt? Jetzt müssen wir über klassische

0: Musik sprechen. Ja, das eine ist die Kunst, das andere sind die Menschen dahinter, deren Verhalten abseits ihrer Profession eben auch noch andere Triebfedern hat. Machtspiel missbraucht vom Maestro heißt eine neue Doku von Claudia Kafanke, die sich intensiv mit systemimmanentem Machtmissbrauch und der Diskriminierung marginalisierter Gruppen auseinandersetzt. Und ich bin jetzt mit ihr verbunden. Schönen guten Tag.
1: Hallo, Herr Busch.
0: Hallo. Es geht um Musikhochschulen. Frau Kafanke, was haben die Betroffenen erlebt?
1: Ja, genau. Es geht um Musikhochschulen. Da gibt es 24 Stück in Deutschland und ich habe mit Studierenden gesprochen, die sexuelle Übergriffe erlebt haben, aber auch Demütigungen, Abwertungen im täglichen Unterricht. Und konkret habe ich in dem Film mit einer jungen Frau gesprochen, die schon in ihrer frühen Musikausbildung an einem Musikgymnasium, das an eine renommierte Musikhochschule angeschlossen ist, einen sexuellen Übergriff erlebt hat. Da war dann sehr interessant auch, wie gehen dann die Lehrpersonen damit um. Sie hat sich nämlich um Hilfe an andere Lehrpersonen gewandt und da war es scheinbar eben wichtiger, den Künstler zu schützen, der dort lehrt, weil die Schülerin ja nicht ganz so wichtig zu sein scheint. Und ich habe noch mit einer anderen Frau für den Film gesprochen, die über lange Jahre verbale Demütigungen und auch sexuelle Grenzüberschreitungen verbaler Art erleben musste. Und das war mir auch ganz wichtig, in dem Film zu zeigen, dass es eben nicht nur der klassische sexuelle Übergriff ist, mit dem die Studierenden da zu tun haben, sondern eben ganz viel auch eben sich im nicht strafrechtlichen Bereich eben auf dieser verbalen Ebene abspielt, was aber die Personen trotzdem nachhaltig sehr, sehr schädigt.
0: Ja. Sind denn ausschließlich Frauen betroffen?
1: Nein. Es sind auch männliche Studierende betroffen, ganz klar. Aber bei den Tätern, wenig überraschend, haben wir natürlich eine männliche Dominanz.
0: Ja. Wie sind Sie auf die Betroffenen gestoßen und haben Kontakt aufgenommen?
1: Ja, das ist ganz spannend. Das war ganz viel Mund-zu-Mund-Propaganda. Hier bin ich an Personen rangetreten, die sich vielleicht schon mal in der Öffentlichkeit hervorgetan haben, indem sie sich eben eingesetzt haben für andere im Klassikbereich, was Arbeitsbedingungen angeht, Bezahlung oder eben auch Machtmissbrauch, wo auch schon der ein oder andere Dirigent mal gestürzt wurde. Und die haben ein großes Netzwerk an Leuten, die betroffen sind, weil sich ganz viele an die wenden, weil es einfach da wenig Anlaufstellen gibt oder die eben sich wenig gehört fühlen. Und so hat das sozusagen dieses Anliegen, meine Recherche hat dann die Runde gemacht und hat ganz viele Leute erreicht und meine Nummer wurde ganz viel geteilt und rumgereicht und am Ende habe ich mit Dutzenden Betroffenen sprechen können. Mhm. Das hatte ich so in der Recherche auch noch nie, dass das so unter der Hand gedealt wurde sozusagen, das Wissen um meine Recherche und weitergegeben wurde. Ja. Dann.
0: Viele der Beschuldigten sind Professoren oder Verantwortliche in den Hochschulleitungen, Menschen, die eben auch maßgeblich über Karrieren mitentscheiden. Wie groß ist denn die Angst der Betroffenen, sich gegen dieses System zu stellen?
1: Ja, die ist riesig, die Angst, weil einfach diese Netzwerke von diesen mächtigen Menschen in der Musikszene riesig sind. Die entscheiden über, bekomme ich ein Vorspiel, bekomme ich ein Vorsingen oder bekomme ich es eben nicht? Wird über mich gesagt, ja, die ist schwierig, die lad mal lieber nicht ein zum Vorsingen. Und das Wissen auch darum, dass eben dem mutmaßlichen Täter oder eben diesen Übergriffen da selten irgendwelche Konsequenzen folgen. Das ist ja auch nochmal das andere, weil was passiert, wenn ich mich melde? Ich kann meinen Hauptfachlehrer selten wechseln in so einer Musikhochschule. Mhm. Wenn ich jetzt, klar, Geige oder Klavier, da gibt es vielleicht mal zwei oder drei Lehrer, aber wenn ich jetzt Harfe spiele, dann gibt es vielleicht auch nur einen Lehrer. Also es ist gar nicht so einfach, sich dann auch aus dieser Situation zu befreien und dann habe ich jemanden gemeldet und natürlich ist das auch durch die kleinen Klassen sehr leicht rückverfolgbar, wer das war. Und also da schweigen eben viele lieber und harren aus sozusagen bis zum Ende des Studiums mit der Konsequenz, dass dann die Täter einfach immer weitermachen können.
0: Wie Karrieren durch das Melden von Missbrauch ausgebremst wurden und die Täter in der Branche weiter für ihr musikalisches Können gefeiert werden. Darum geht's im Film von Claudia Kafanke heute Abend in Report Mainz. Ab 21.45 Uhr können Sie das sehen, natürlich im Ersten. Frau Kafanke, herzlichen Dank fürs Gespräch auf Bremen 2.
1: Danke fürs Interesse.

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2: Wir sind hier. Es gibt uns. Wir haben etwas zu sagen. Und zwar hier, heute und jetzt. So ungefähr lässt sich der Grundgedanke des Kunstfestivals Out Now ausdrücken. 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
1: Mit Markus Fliegel. EU-Parlament beschließt höhere Zölle für Stahlimporte. Merz trifft sich mit SPD-Fraktion im Bundestag. Bremer OHB beteiligt sich an Joint Venture mit Drohnenentwickler. Das Wetter: Sonne, Wolken und von Westen aufkommende Schauer bis 20 Grad. Das EU-Parlament hat für härtere Zollregeln für Stahlimporte gestimmt. Das soll die hiesige Industrie besser vor der Billigkonkurrenz aus anderen Ländern schützen. Die neuen Regeln sollen ab Juli gelten. Die EU-Staaten müssen noch zustimmen, aber das gilt als Formsache. Sarah Lopez.
2: Zukünftig soll deutlich weniger Stahl zollfrei in die EU importiert werden. 18,3 Millionen Tonnen pro Jahr sollen es noch sein. Das ist fast die Hälfte weniger als 2024. Auf alle weiteren Stahlimporte soll doppelt so viel Importzoll anfallen wie bisher, nämlich dann 50%. Geplant ist außerdem eine neue Regel, um den Ursprungsort von importiertem Stahl eindeutig zu bestimmen. Der Ort, wo der Stahl gegossen wird, gilt dann als Ursprungsort. Damit soll umgangen werden, dass ein minimaler Teil des Stahls in einem Drittland verarbeitet wird und der Stahl dann als von dort gilt. So soll auch umgangen werden, dass Stahl aus Russland unter anderem Etikett in der EU landet.
1: Friedrich Merz ist nach den jüngsten koalitionsinternen Debatten zum ersten Mal als Kanzler in der SPD-Fraktion zu Gast. In der Union sieht man das als Signal der Handlungsfähigkeit der Koalition. Dagmar Pepping.
3: Wir brauchen jetzt Ruhe, Vertrauen und auch Mut in der Regierung, sagte Merz vor seinem ersten Auftritt in der SPD-Fraktion seit seiner Wahl zum Bundeskanzler vor rund einem Jahr. Die Stimmung sei gerade nicht gut. Er sei sich aber sicher, dass wir da rauskommen, betonte der Kanzler, auch vor dem Hintergrund schlechter Umfragewerte für sich und seine Regierung. Deutschland brauche Strukturreformen. Die Koalition wolle die Reformen weiter voranbringen. Dabei wolle er alle bitten, Unions- wie SPD-Fraktion, sich nicht gegenseitig öffentlich rote Linien aufzuzeigen, so Merz. SPD-Fraktionschef Mirsch unterstrich, vor der Koalition liegen wichtige Wochen. Beide Seiten hätten sich auf einen gemeinsamen Fahrplan geeinigt. Man wolle große Themen vor der Sommerpause klären.
1: Altkanzlerin Angela Merkel ist in Straßburg mit dem Europäischen Verdienstorden des EU-Parlaments ausgezeichnet worden. Das Parlament hatte den Orden im vergangenen Jahr eingeführt. Es würdigt damit nach eigenen Angaben Menschen, die sich um die EU und deren Werte verdient gemacht haben. Neben Merkel wurden auch der frühere polnische Präsident und Gewerkschaftsführer Lech Wałęsa und der ukrainische Präsident Wolodymyr Selenskyj ausgezeichnet. Der Bremer Raumfahrtkonzern OHB will mit dem Münchner Drohnen-Startup Helsing zusammenarbeiten. Die beiden gründen ein Joint Venture zur militärischen Aufklärung. Sie bringen sich damit in Stellung für einen lukrativen Raumfahrtauftrag der Bundeswehr. Aus der Nachrichtenredaktion Sven Kuhnen.
4: Die Bundeswehr plant ein weltraumgestütztes Aufklärungssystem für Soldaten, Panzer oder Schiffe. OHB und Helsing erklären dazu, traditionelle Aufklärung reiche auf dem Gefechtsfeld heute nicht mehr aus. Der Weltraum sei zum entscheidenden Element moderner Kriegsführung geworden. Das geplante System SPOC 2 kombiniere Technologie zur Aufklärung mit einem KI-basierten Zielerfassungssystem, das die zukünftige Grundlage bilde für den Einsatz moderner Waffen. Um sich auf diesen zukünftigen Auftrag zu bewerben, hat Helsing bereits mit weiteren Unternehmen ein Konsortium gebildet. Hier bringt OHB jetzt als neuer Partner seine Weltraumkompetenzen ein.
1: Im Kampf gegen illegale Müllentsorgung bekommt die Bremer Stadtreinigung mehr Befugnisse. Sie soll künftig selbst gegen Verursacher vorgehen, die ihren Abfall einfach im öffentlichen Raum abladen. Künftig können die Mitarbeiter im Außendienst geringfügige Ordnungswidrigkeiten selbst verfolgen, Müllsünder verwarnen und auch Bußgeld kassieren. Die entsprechende Gesetzesänderung hat die Stadtbürgerschaft einstimmig beschlossen. Ein Bremerhavener Anästhesist, der betäubte Minderjährige missbraucht haben soll, darf vorerst nicht mehr als Arzt arbeiten. Das hat das Bremer Oberverwaltungsgericht entschieden und damit der Gesundheitsbehörde Recht gegeben. Mehr dazu von Jens Otto aus der Regionalredaktion Buten und Binnen.
5: Die Behörde hatte schon im vergangenen Jahr versucht, dem Arzt vorübergehend die Zulassung zu entziehen. Dagegen hatte der Mann sich juristisch gewehrt. Jetzt hat aber das Oberverwaltungsgericht entschieden, es ist rechtlich in Ordnung, ihm das Ausüben seines Berufs vorübergehend zu verbieten. Dürfe der Beschuldigte weiter als Arzt arbeiten, während die Ermittlungen gegen ihn laufen, heißt es vom Oberverwaltungsgericht, würde das zu einem erheblichen Verlust von Vertrauen in die Ärzteschaft führen. Dem Narkosearzt wird unter anderem vorgeworfen, im Frühjahr 2025 bei Operationen Depressionen narkotisierte Patientinnen sexuell missbraucht zu haben. Aus dem OVG-Beschluss geht hervor, dass er diese Vorwürfe bestreitet. Außerdem soll er kinderpornografische Aufnahmen besessen haben. Ein Vorwurf, gegen den er sich im Strafverfahren wehren will, heißt es vom OVG.
1: Das waren Nachrichten mit Markus Fliegel.
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6: Also der Jade-Weser-Port hat seine Schäflein im Trocknen. Also die Schafe, die ich dort am Jade-Weser-Port auf der Webcam grasen sehe, haben es zumindest, glaube ich, im Moment nur mit dichter Bewölkung zu tun. Und nicht mit Schauern, die teilweise auch runterkommen. Heute Nachmittag, kommende Nacht gehen die Temperaturen runter bis auf 10 Grad. Morgen auch wechselhaft, so wie heute. Ein bisschen Sonne, aber auch einzelne Schauer sind unterwegs. Ab dem Nachmittag dann von den Niederlanden kräftige Schauer und einzelne Gewitter, die sich Richtung Elbe ausbreiten. Maximal können wir mit 19 Grad rechnen.
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6: Um 17 Uhr und gleich 6 Minuten. Vorsicht auf der A1 Bremen Richtung Hamburg zwischen Maschener Kreuz und Harburg. Dort liegt Schaumstoff. Und in Sieke ist das Telefonnetz nach wie vor gestört. Infolge eines Stromausfalls betroffen sind sowohl Fest- als auch Mobilnetz.
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6: Guten Tag. Die Zahl der Angriffe auf Mitglieder politischer Parteien hat in Deutschland im vergangenen Jahr massiv zugenommen. Wer da vor allem und in welcher Form betroffen ist, das erfahren Sie gleich hier bei uns.

0: Von einer Verrohung sprach Niedersachsens Innenministerin Daniela Behrens gestern, als sie die neuen Zahlen politisch motivierter Kriminalität vorgestellt hat. Auch Angriffe auf Politikerinnen und Politiker nehmen in Deutschland zu. Andreas Blätte ist Professor für Public Policy und Landespolitik am Institut für Politikwissenschaften der Uni Duisburg-Essen und jetzt am Telefon. Schönen guten Tag.
1: Hallo, guten Tag.
0: Hallo. Welche Arten von Attacken sind das? Was gibt's da?
1: Wir sehen hier ein sehr breites Spektrum von Gewaltvorfällen und von Gewalt und Hetze. Das sind natürlich tätliche Angriffe, die Politikerinnen widerfahren an Wahlkampfständen, aber auch auf die private Umwelt erfolgen Angriffe. Das ist alles mögliche, Schmierereien, zerstochene Autoreifen, viel mit Fäkalien im Postkasten oder sonst wo. Es reicht auch dahin, dass die Familie, das persönliche Umfeld bedroht wird. Was hinzukommt, ist Gewalt im digitalen Raum, viele Anfeindungen, Hetze, Schmähung und wovon man ausgehen muss. Wir hatten es ja bei dem Fall Colin Fernandes, dass auch Deepfakes, also simulierte Vergewaltigung und so etwas, also sexualisierte Gewalt, eine große Rolle spielen.
0: Okay, das ist wirklich ein breites Spektrum. Geschieht das vor allem auf lokaler Ebene oder geht es da auch um bundesweit tätige Politikerinnen und Politiker?
1: Das wird von allen Ebenen des politischen Geschehens erleben, also egal, ob es Kommunalpolitikerinnen, Landespolitikerinnen oder Bundespolitiker sind. Besonders verletzlich ist die kommunale Ebene, weil sie das nicht von Berufswegen machen. Es ist alles freiwilliges Engagement. Sie sind also ein Stück weit verletzlicher für das, was ihnen widerfährt.
0: Ja, was macht das denn letztlich mit den Betroffenen? Ziehen sich da dann einige aus der Politik zurück?
1: Hier ergibt es sich noch kein klares Bild. Wir haben in unseren eigenen Befragungen gefragt, ob man sich das Verhalten ändert oder einen Rückzug aus der Politik antritt. Und tatsächlich sind es so 5-10%, die sagen, sie sind gar nicht sicher, ob sie sich das weiter antun wollen. Was mindestens so schwer wiegt, ist, dass manche ihr politisches Verhalten ändern, dass es also Themen gibt, die man dann lieber umschifft. Ja. Und das verändert dann auch die politische Repräsentation.
0: Ja, auffällig ist, dass die Zahl der Fälle, in denen CDU-Vertreter angegriffen werden, jetzt stark gestiegen ist, von 420 Delikten 2024 auf 1171 im vergangenen Jahr, also eine Verdreifachung. Wie erklären Sie sich das?
1: Das ist tatsächlich die Überraschung bei diesen neuen Zahlen. Was wir durch viele unterschiedliche Datenquellen wussten, ist, dass Politikerinnen der Grünen und auch der AfD sehr stark betroffen waren, jetzt eben auch auf Platz 2 die CDU. Jeweils diejenigen Parteien, die als bedrohlich wahrgenommen werden oder mit denen man sich nicht politisch eins weiß, denen widerfährt dann die politische Angriff. Und die CDU hat wahrscheinlich zum Teil unterschätzt, wie schwer sie betroffen ist.
0: Haben Sie Ideen, was man gegen diesen unschönen Trend tun kann?
1: Was wir auch beobachten, ist, dass die Gewaltbilligung zunimmt. Letzten Endes reduziert sich das Phänomen ja nicht nur auf Politikerinnen, also diejenigen, die eine repräsentative Rolle ausüben. Wir haben das bei den Sicherheitsbehörden, bei den Rettungsdiensten. Zuletzt hat man auch viele Berichte über Vorfälle in Bahnen, dass Bahnpersonal betroffen war. Also die Gewaltbereitschaft nimmt offline, also in der physischen Begegnung, aber auch online zu. Also insgesamt eine Enthemmung, auch eine Gewaltbilligung, dass es okay ist, Gewalt anzudrohen oder auszuüben, wenn man mit jemandem politisch nicht einer Meinung ist. Und wir brauchen hier wieder einen parteiübergreifenden Konsens, dass Gewalt in der politischen Auseinandersetzung konsequent zu ächten ist, weil Demokratie heißt eben auch, Konflikte gewaltfrei auszutragen.
0: Angriffe auf Politikerinnen und Politiker in Deutschland, ein Phänomen, das zugenommen hat. Andreas Blätte dazu, Politikwissenschaftler der Universität Duisburg-Essen. Danke fürs Gespräch auf Bremen 2.
1: Sehr gerne.
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0: Genau 20 Minuten nach 5. Bremen 2 mit einer Eilmeldung von der A29 Oldenburg Richtung Wilhelmshaven. Zwischen Oldenburg Hafen und Ohmstede liegen Gegenstände. Seien Sie besonders aufmerksam bitte, wenn Sie derzeit auf der A29 unterwegs sind, Oldenburg Richtung Wilhelmshaven. Es liegen Gegenstände zwischen Oldenburg Hafen und Ohmstede. Und jetzt kommen wir zu dem hier.
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0: Diversity. Vorhin mit unserer Philosophin Catherine Newmark ging es vor allem um kulturelle Unterschiede. Aber wir reden auch oft über Diversity, über Vielfalt im Sinne von sexueller Orientierung oder geschlechtlicher Identität. Und anlässlich des Deutschen Diversity-Tags heute hat Kollegin Stefanie Giese zu Papier gebracht, wie sie über dieses Thema denkt.
2: Das Wort Diversity löst in mir vor allem eins aus. Überforderung. Und auch ein bisschen Genervtheit. Weil das Wort Diversity für mich zu einer Hülle geworden ist. Für so viele Dinge, von denen wir wissen, dass wir sie eigentlich anders und besser machen möchten und müssten, aber die wir irgendwie nicht so richtig in Worte fassen können. Dabei wäre mir schon sehr geholfen mit dem deutschen Wort für Diversity. Vielfalt. Dann kann ich fassen, dass wir über die Verschiedenheit der Menschen in unserer Gesellschaft sprechen und damit auch über die Vielfalt ihrer, unserer Wünsche, Bedürfnisse und Meinungen. Wenn wir Diversity sagen, sprechen wir in meiner Wahrnehmung aber vor allem über die Vielfalt der Geschlechter und ihrer sexuellen Orientierung, über die Vielfalt unserer Herkunft und Wurzeln und, Gott sei Dank, auch immer häufiger über die Vielfalt unserer körperlichen, geistigen und psychischen Fähigkeiten. Was aber ist mit der Vielfalt des Aussehens? Wenn jemand dick ist, schiefe Zähne oder schüttere Haare hat, wissen wir dann auch, dass das zur Diversity gehört und wir diesen Menschen deshalb nicht ausgrenzen, belehren oder bitten dürfen, sich zu ändern? Was ist mit der Vielfalt des Alters? Wenn wir Diversity sagen, denken wir dann auch an Menschen wie zum Beispiel meinen 83-jährigen Vater, der zwar sehr emanzipiert ist, aber nicht weiß, warum er gendern sollte und aus Versehen manchmal noch Zigeunerschnitzel sagt. Sind Menschen, die Verschwörungstheorien glauben möchten, Teil einer diversen Gesellschaft oder sind sie einfach nur gefährlich? Zählt zu Diversity, wenn man nicht weiß, wie man einen Menschen mit anderer Hautfarbe richtig nennen sollte? Und bedeutet Diversity auch, dass ich von Diskussionen um Diversity genervt sein darf, wenn ich den Eindruck habe, dass es bei ihnen gar nicht um die Sache geht, sondern nur um das Droppen des Wortes? Natürlich, die Geschichte lehrt uns, dass ein Pendel aus einer Richtung kommend erst stark in die andere Richtung ausschlagen muss, um irgendwann in der Mitte zur Ruhe zu kommen. Deshalb musste Heidi Kabel einmal sagen, die Emanzipation ist erst dann vollendet, wenn gelegentlich auch eine total unfähige Frau in eine verantwortliche Position aufrücken kann. Diese Diskussion ist noch lange nicht beendet. Und gerade deshalb müssen wir, so meine ich, noch eine weitere, vielleicht manchmal nervige Diskussion um Diversität führen und aushalten, bis wir erreicht haben, was uns bislang offenbar oft noch schwer zu tun und zu fassen fällt. Mir würde es helfen, wenn wir dabei einfach von Vielfalt statt Diversity sprechen. Dann kann ich es runterbrechen auf die große, zeitlose Wahrheit, jeder Jack ist anders. Und das ist auch gut so.
0: Stefanie Giese war das am Deutschen Diversity-Tag.

0: Musik von den Bar Brothers war das.
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0: 17, 18 Grad haben wir, an der Küste kann es ein bisschen kühler sein. Überall ist es wechselhaft. Mal zeigt sich die Sonne, so wie jetzt ein wenig, wenn ich hier aus dem Studio rausschaue, in der Nähe der Bremer Innenstadt, ganz nah bei der Weser. Aber es kann durchaus auch mal ein Schauer runterkommen, so wie eben bei meinen Eltern, die in Dreie spazieren waren, also etwas südlich von Bremen. Also, es bleibt durchwachsen quasi. Auch morgen wird sich das so präsentieren, das Wetter. In der Nacht geht es erstmal runter bis auf 10 Grad, morgen maximal 19 und erneut von allem was dabei. Den Wind habe ich noch nicht erwähnt, deswegen tue ich das jetzt. Der kommt morgen aus südwestlicher Richtung, schwach bis mäßig mit frischen Böen.
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0: Um genau 5:30. Nur noch eine Meldung übrig, die aus Sieke. Und da geht es darum, dass aufgrund eines Stromausfalls das Telefonnetz gestört ist. Sowohl Fest- als auch Mobilnetz sind betroffen.
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0: Schönen guten Tag. Jetzt Bremen 2 Musik von Tom Smith und davor John Mayer, einer der besten Singer-Songwriter der vergangenen 20 Jahre. Behaupte ich jetzt einfach mal. Viel Spaß.

0: Gleich 8 Minuten nach 6 an diesem Dienstagnachmittag. 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Alleine gegen einen Global Player, da ist der Ausgang ziemlich klar. Und deshalb dachte sich die Verbraucherzentrale Sachsen, machen wir doch eine Sammelklage. Der kapitalistische Bösewicht Amazon Prime. Jonathan Schulenberg mit Einzelheiten.
1: Die Kunden wunderten sich. Sie hatten Amazon Prime gebucht, inklusive Prime Video mit werbefreiem Streaming. Und plötzlich laufen Werbespots, wenn sie einen Film oder eine Serie schauen. Genau darum geht es gerade vor dem Bayerischen Obersten Landesgericht in München. Seit dem 5. Februar 2024 spielt Amazon bei Prime Video Werbung ein. Wer das nicht will, muss 2,99 Euro im Monat extra zahlen. Die Verbraucherzentrale Sachsen sagt, das ist unfair und rechtswidrig. Justiziar Michael Hummel.
2: Wir sind der Meinung, dass es unzulässig ist, in einem laufenden Vertrag eine Änderung vorzunehmen, dass man sagt, bisher war das werbefrei, aber nun gibt es deutlich mehr Werbung. Und wer das vermeiden möchte, der muss einen Zusatzbetrag zahlen. Wir sind der Meinung, Amazon hätte die Kunden vorher fragen müssen um Zustimmung und wenn die Kunden nicht zustimmen, den Vertrag beenden müssen.
1: Rund 220.000 Abonnentinnen und Abonnenten haben sich schon einer Sammelklage angeschlossen. Sie wollen zu viel gezahlte Abogebühren zurück. Nach Rechnung der Verbraucherzentrale inzwischen im Schnitt rund 80 Euro. Das Gericht sieht den Fall allerdings deutlich kritischer als die Verbraucherschützer. Laut Gerichtssprecher Tobias Dallmayr habe der Senat heute deutlich gemacht,
3: dass die Klage gerichtet auf Schadensersatz doch nennenswerte Hürden hat.
1: Es gebe erhebliche Probleme, ob die Klage überhaupt zulässig und ausreichend begründet sei. Vor allem zweifeln die Richter, ob in den Geschäftsbedingungen von Amazon überhaupt ein klares Versprechen für dauerhafte Werbefreiheit stand. Amazon selbst verteidigt sich. In einer schriftlichen Stellungnahme heißt es, man habe die Kundschaft über die neue Werbung bei Prime Video transparent, im Voraus und in Übereinstimmung mit geltendem Recht informiert. Die Verbraucherzentrale Sachsen ist von der Haltung des Gerichts enttäuscht.
2: Ja, also der Senat hat sich heute sehr klar positioniert, leider gegen unsere Rechtsauffassung. Also der Senat ist der Auffassung, dass bereits die erforderliche Gleichartigkeit der Ansprüche nicht vorliege. Das sehen wir natürlich anders, denn es ist ein Massengeschäft, was Amazon dort betreibt.
1: Aufgeben will die Verbraucherzentrale nicht, selbst wenn die Klage abgewiesen wird. Die Verbraucherschützer wollen dann vor den Bundesgerichtshof ziehen. Bis zum 9. Juni ist das Sammelregister noch geöffnet. Mitmachen können alle, die vor dem 5. Februar 2024 ein Prime-Abo hatten, egal ob sie die 2,99 € für Werbefreiheit zahlen oder jetzt Werbung in Kauf nehmen. Das Bayerische Oberste Landesgericht will am 17. Juli ein Urteil sprechen.
0: 20 Minuten vor 6. Bremen 2 mit einer Eilmeldung aus Bremen. B6-Autobahnzubringer Überseestadt bis Oldenburger Straße zwischen Hochschulring und Bremen-Neustadt. In beiden Richtungen 5 Kilometer stockender Verkehr und auch die Ausweichrouten sind im Moment überlastet.

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0: Schlanke Körper waren in Melody Michelbergers Familie schon früh Thema. Ihr Vater nannte sie allen Ernstes Nilpferd. Als sie 7 war, verbot ihre Mutter, ihr einen Rock zu tragen, weil der angeblich ihren breiten Hintern zu sehr betonen würde. Und das, obwohl sie eigentlich einen ganz durchschnittlichen Körper hatte.
1: Ich habe dann relativ schnell als 12-Jährige meine erste Diät gemacht, weil ich dachte, das macht man so, weil alle Frauen in meiner Familie auch andauernd Diät gemacht haben. Brigitte-Diät, Kohlsuppendiät. Es wurde

0: eben auch konstant davon geredet, so, oh, ich muss 3 Kilo abnehmen, ich darf das gerade nicht essen. Und von der ersten Diät bin ich sehr, sehr schnell in eine Essstörung gerutscht, aus der ich dann eben erst mit Ende 30 rausgefunden habe.
1: Heute trägt Melodie Michelberger Konfektionsgröße 46 und sie fühlt sich in ihrem Körper wohl, hat sich als Kämpferin gegen Bodyshaming einen Namen gemacht. In Island findet sie in den vergangenen Jahren regelmäßig Kraft und Inspiration. Neben der Ruhe und der kargen Vegetation liebt sie auch die entspannte Badekultur.
0: Das ist eine ganz andere Art, eben dort zu baden. Also man duscht sich zum Beispiel nackt. Also natürlich sind Männer und Frauen getrennt. Und das war für mich so ein, ja, tolles Erlebnis mit Frauen, mit unterschiedlichen Körpern. Ja, unterschiedlich alt, dicke Frauen, dünne Frauen, Zellulite, unter der Dusche zu stehen. Und teilweise, und das habe ich mir bei den Isländerinnen so ein bisschen abgeguckt, also wird dann da auch sich unterhalten. Das fand ich unglaublich schön, das so mitzuerleben.
1: Melodie Michelberger ist unser Gast am heutigen Deutschen Diversity-Tag in der Gesprächszeit, die Sie wie immer hören können zwischen 18 und 19 Uhr hier auf Bremen 2.

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2: Hey, what's up, crazy people?
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1: In 5 Minuten ist es 18 Uhr. Martin Busch geht. Katharina Mild kommt. Schönen Abend. Bis morgen. Tschüss.

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1: Mit Nico Wodrich, guten Abend. Kanzler Merz ruft zu mehr Mut in Regierungskoalition auf. EU stimmt für höhere Zölle auf Stahlimporte. Bremer Müllabfuhr bekommt mehr Befugnisse. Das Wetter am Abend oft regnerisch, um 18 Grad. Kanzler Friedrich Merz hat seine schwarz-rote Regierungskoalition zu mehr Kompromissbereitschaft aufgerufen. Vor allem mit Blick auf die geplanten Reformen. In den letzten Wochen hatte es immer wieder Streit darüber gegeben. Wir brauchen jetzt Ruhe, wir brauchen Vertrauen, sagte Merz. Und weiter?
2: Ich möchte uns alle bitten, das gilt für die Unionsfraktion genauso wie für die SPD-Bundestagsfraktion, uns nicht gegenseitig öffentlich rote Linien aufzuzeigen. Und ich möchte das Wort da drüben nicht hören. Das ist mit der Union nicht zu machen. Ich möchte es auch hier nicht hören. Das ist mit der SPD nicht zu machen.
1: Das EU-Parlament hat für höhere Zölle auf Stahlimporte gestimmt. Das soll die europäische Industrie besser vor Billigkonkurrenz aus anderen Ländern schützen. Die EU-Staaten müssen noch zustimmen, das gilt aber als Formsache. Sarah Lopez.
3: Zukünftig soll deutlich weniger Stahl zollfrei in die EU importiert werden. 18,3 Millionen Tonnen pro Jahr sollen es noch sein. Das ist fast die Hälfte weniger als 2024. Auf alle weiteren Stahlimporte soll doppelt so viel Importzoll anfallen wie bisher, nämlich dann 50%. Geplant ist außerdem eine neue Regel, um den Ursprungsort von importiertem Stahl eindeutig zu bestimmen. Der Ort, wo der Stahl gegossen wird, gilt dann als Ursprungsort. Damit soll umgangen werden, dass ein minimaler Teil des Stahls in einem Drittland verarbeitet wird und der Stahl dann als von dort gilt. So soll auch umgangen werden, dass Stahl aus Russland unter anderem Etikett in der EU landet.
1: Ein Arzt in Bremerhaven, der betäubte Jugendliche missbraucht haben soll, darf vorerst nicht mehr arbeiten. Das hat das Bremer Oberverwaltungsgericht entschieden und damit der Gesundheitsbehörde Recht gegeben. Jens Otto mit den Einzelheiten.
4: Die Behörde hatte schon im vergangenen Jahr versucht, dem Arzt vorübergehend die Zulassung zu entziehen. Dagegen hatte der Mann sich juristisch gewehrt. Jetzt hat aber das Oberverwaltungsgericht entschieden, es ist rechtlich in Ordnung, ihm das Ausüben seines Berufs vorübergehend zu verbieten. Dem Narkosearzt wird unter anderem vorgeworfen, im Frühjahr 2025 bei Operationen narkotisierte Patientinnen sexuell missbraucht zu haben. Aus dem OVG-Beschluss geht hervor, dass er diese Vorwürfe bestreitet. Außerdem soll er kinderpornografische Aufnahmen besessen haben. Ein Vorwurf, gegen den er sich im Strafverfahren wehren will, heißt es vom OVG.
1: In Sieke gibt es teilweise schon den ganzen Tag lang keinen Strom. Grund ist ein kaputtes Erdkabel, das gerade noch repariert wird. Das hat der Energieversorger Avacon auf Nachfrage bestätigt. Der Kreis Diepholz geht davon aus, dass es noch dauern wird, bis die Versorgung wiederhergestellt ist. Deswegen kann die Stadt mehrere Anlaufstellen eingerichtet, wo Betroffene Hilfe bekommen. Im Kampf gegen illegale Müllentsorgung bekommt die Bremer Stadtreinigung mehr Befugnisse. Sie darf künftig selbst gegen Müllsender vorgehen, zum Beispiel ein Bußgeld kassieren. Die entsprechende Gesetzesänderung hat die Stadtbürgerschaft einstimmig beschlossen. Ab Mitte des Jahres sollen im Außendienst der Bremer Stadtreinigung außerdem neue Stellen geschaffen werden. Das waren die Nachrichten mit Nico Wodrich.
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5: 18 Grad haben wir im Moment im Schnitt. Es ist weiterhin wechselhaft. Heute Abend zwischen Ems und Weser häufiger Regen. Kommende Nacht sinken die Temperaturen bis auf 10 Grad. Morgen steigen sie bis auf 19. Und zwischendurch zeigt sich auf jeden Fall mal die Sonne. Einzelne Schauer sind aber auch wieder mit von der Partie. Der Wind schwach bis mäßig aus südwestlicher Richtung. Aber auch frische Böen. Morgen sollten sie einkalkulieren.
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5: Um 18 Uhr und jetzt 4 Minuten. Vorsicht auf der A1, Bremen Richtung Hamburg in Höhe Rade steht ein defektes Fahrzeug. Dann Vorsicht auf der A281 Bremen-Seehausen Richtung Airport Stadt zwischen Bremen-Strom und Neustädter Hafen ein defektes Fahrzeug. Vorsicht auf der A1 Bremen Richtung Hamburg zwischen Hollenstedt und Rade. Dort liegen Fahrzeugteile. A28 Oldenburg Richtung Bremen. In Dreieckspur ist die Überleitung zur A1 Richtung Bremen immer noch gesperrt wegen Bergungsarbeiten. Bis 22 Uhr dauert es voraussichtlich noch. Und Sie haben es eben in den Nachrichten gehört. In Sieke ist das Telefonnetz gestört wegen eines Stromausfalls. Fest- und Mobilnetz sind betroffen.
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6: Hallo und herzlich willkommen zu einer neuen Ausgabe der Gesprächszeit. Mein Name ist Katharina Mild und ich habe heute eine Frau zu Gast, die für mich sehr viel Stärke ausstrahlt. Sie ist eine Feministin, eine Kämpferin gegen Bodyshaming und eine Island-Liebhaberin, Melodie Michelberger. Herzlich willkommen.
7: Vielen Dank für diese wunderschöne Einleitung.
6: Melodie, dein erstes Buch Body Politics ist vor inzwischen 5 Jahren erschienen. Darin bezeichnest du dich als dick und ein Zitat von dir, das mir total im Gedächtnis geblieben ist, ist: Der Körper, den ich jetzt habe, ist der Körper, vor dem ich immer Angst hatte. Denn dick sein war das, wogegen du ganz, ganz lange angekämpft hast. Das Zitat klingt jetzt so ein bisschen wie eine Erlösung, wie so ein Loslassen. Fühlt sich das auch so an?
7: Ja, das war auf jeden Fall so ein Loslassen. Also dieses Gefühl, jemals zu erreichen, dass ich mich in meinem Körper, so wie er heute ist, wohlzufühlen, das ist was, was ich gar nicht für möglich gehalten habe, weil ich wirklich den Großteil meines Lebens diesem Ideal hinterhergerannt bin, diesem sehr dünnen, abgemagerten Ideal und immer das Gefühl hatte, erst wenn ich diese sehr dünne Figur erreicht habe, kann ich glücklich sein, erfolgreich sein, mich verlieben, werde von anderen geliebt und ernst genommen und dass ich dann als erwachsene Frau tatsächlich einen dicken Körper habe und mich wohlfühle, war auf jeden Fall überraschend, aber auch eine totale Befreiung.
6: Jetzt ist gerade dein neues Buch erschienen, Mein Island heißt es, und darin geht es um deine Liebe zu dieser besonderen Vulkaninsel. Warum ist Island denn das beste Land der Welt für dich?
7: Ich glaube, damit könnte man schon fast eine ganze Sendung füllen. Ich liebe Island, seit ich ein kleines Mädchen bin, seit ich das Buch Reise zum Mittelpunkt der Erde von Jules Verne gelesen habe. Das war das erste Mal, dass mir Island begegnet ist und das war so ein Land, das ich immer reisen wollte, weil es so ein Abenteuer, Vulkane, erloschene Vulkane, Gletscher, einfach sehr viel Abenteuer versprach. Und als ich als Erwachsene dann dort war, hat Island meine Träume noch übertroffen. Also in dem Moment, wo ich da das erste Mal war, und ich weiß noch ganz genau, ich stand am Mietwagen am Flughafen, habe die Augen zugemacht. Es war August, es waren 8 Grad, es war so ein richtig scharfer, eisiger Wind, wie er eben in Island meistens weht. Und ich fühlte mich sofort richtig wohl und wusste, dass ich Island richtig, richtig gerne mögen werde, obwohl ich gerade erst gelandet bin.
6: Und mehr über Island, aber auch über deinen Körper, beziehungsweise über Körper allgemein, den positiven Umgang damit, über Essstörung, über Burnout, Erfahrung und noch viel mehr wollen wir sprechen in der Gesprächszeit hier bei Bremen 2 mit meinem Gast Melodie Michelberger.

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0: Melodie Michelberger ist heute mein Gast in der Gesprächszeit bei Bremen 2. Sie ist vielen bekannt als Influencerin und Körperaktivistin. 2021 ist ihr Buch Body Politics im Rowohlt Verlag erschienen und seitdem ist sie von vielen, vielen Menschen zum Thema Körper und Schönheitsideale interviewt, porträtiert und fotografiert worden. Melodie, wenn du jetzt auf die vergangenen 5 Jahre schaust, hat sich seitdem was verändert in unserer Gesellschaft?
1: Ich habe tatsächlich sehr gehofft, dass sich was zum Positiven verändert in den vergangenen Jahren, seit ich das erste Interview gegeben habe, dass wir endlich als Gesellschaft lernen, dass es unterschiedliche Körperformen gibt, dass es Menschen gibt, die einfach unterschiedlich aussehen und dass jeder Körper Respekt und Würde verdient hat, dass es total wichtig ist, dass wir uns in Medien, in Magazinen, in Fernsehsendungen repräsentiert fühlen, dass wir nicht nur sehr dünne, sehr junge Models sehen, die uns Kleider oder Beauty präsentieren, sondern auch ältere Models oder Models, die eben nicht super schlank sind. Aber ich muss sagen, ich bin ziemlich ernüchtert von dem Ergebnis, dass wir uns komplett einmal gedreht haben. Also, dass es nicht nur nicht besser geworden ist, sondern sogar viel schlimmer geworden ist. Dass die Errungenschaften, die wir kurzzeitig hatten, in der auch mal Werbekampagnen in Hamburg wirklich groß plakatiert waren, in denen Körper, unterschiedliche Körper gezeigt wurden, Menschen mit unterschiedlichen Hautfarben, Menschen mit unterschiedlichen Altersstufen. Und mittlerweile sind wir wirklich wieder zu diesem sehr strikten, sehr engen, sehr schlanken und für sehr viele Menschen sehr unerreichbaren Schönheitsideal zurück, das von überall her wieder auf uns einprasselt.
0: Und manches hat sich sogar verstärkt, also gerade so der Trend auch in Richtung Schönheitsoperationen oder diese Abnehmspritze, über die man viel liest und hört, auch nicht nur schöne Geschichten sozusagen, aber die natürlich auch nochmal den Druck erhöht, ne? Also dieser Hang zur Selbstperfektion, der geht irgendwie immer weiter, auch für mein Gefühl, muss ich sagen.
1: Ja, also dass diese Spritzen, aber auch alle möglichen anderen Eingriffe so leicht verfügbar sind für viele Menschen. Ich möchte überhaupt nicht kritisieren, dass Menschen mit einem hohen Gewicht auf diese Spritzen zurückgreifen. Das ist ja auch in erster Linie entwickelt worden als Diabetiker-Medikament. Aber was ich kritisiere und was ich auch sehr lautstark kritisiere, ist eben die Verwendung so als Lifestyle-Medikament, um eben von der Größe 38 auf eine 34 zu kommen, was natürlich dann für uns alle eben das Gefühl noch größer macht, dass wir alle auch dünn werden müssen. Und das beobachte ich auch gerade unter meinen FollowerInnen. Also das ist das totale Thema, dass wir auf einmal wieder sehr stark das Gefühl haben, unsere Körper sind nicht schön genug, so wie sie sind. Sie sind nicht gut genug, so wie sie sind. Wir müssen alle diesem Ideal entsprechen. Und das ist sehr laut geworden, vor allem im vergangenen Jahr.
0: Darüber, welche Industrie dahinter steckt und warum es auch nicht gewollt ist, sag ich mal, von vielen Menschen, dass wir uns gut fühlen in unserem Körper. Darüber sprechen wir später auf jeden Fall noch. Ich würde gerne einmal ganz kurz nochmal auf dein Buch Body Politics kommen. Darin schilderst du ja sehr persönlich deine Geschichte, wie sich das Verhältnis zu deinem Körper entwickelt und gewandelt hast. Und du schreibst, dass du schon sehr früh so ein schiefes Bild von dir selbst entwickelt hast. Wieso waren Körper in deiner Familie so früh Thema?
1: Ja, das ist eine gute Frage. Also mein Erlebnis, an das ich mich heute ja noch erinnern kann, ist ein Einkaufserlebnis mit meiner Mutter. Ich war 7, wir waren in so einem ganz großen Einkaufsladen und ich habe so einen bauschigen Rock gesehen mit Volants und mit so ganz vielen bunten Blumen drauf und ich wollte diesen Rock unbedingt haben. Meine Mutter hat damals zu mir gesagt, ich war 7, den kannst du nicht tragen, der betont deinen dicken Hintern doch noch mehr. Ich muss dazu sagen, ich war ein durchschnittliches Kind, ich war nicht dick, ich war nicht super dünn, ich war einfach durchschnittlich. Und dieses Erlebnis in diesem Modemarkt, ich bin heute Ende 40 und ich erinnere mich immer noch daran, als wäre es gerade gestern passiert. Das war wirklich so ein Einschnitt in meinem Leben. Das habe ich natürlich als 7-jähriges Mädchen nicht bemerkt. Klar, das habe ich erst reflektiert. Ich glaube sogar erst wirklich reflektiert, was das mit mir gemacht hat, als ich das Buch geschrieben habe 2020. Mhm. Da habe ich erst gemerkt, okay, es hat mich einfach eingeschränkt. Es hat mir auf einmal das Gefühl gegeben, ich bin falsch, mein Körper ist falsch und ich bin schuld daran, denn wer soll sonst schuld daran sein, ne? Dass mein Körper nicht zu diesem Rock passt, den ich so gerne haben wollte. Und ab dem Moment habe ich meinen Körper eben nicht mehr so betrachtet als etwas, mit dem man Gummitwist spielen kann, Fahrrad fahren kann, auf Bäume klettern kann. Ich war eher so ein wildes Mädchen, ne, die alles gemacht hat, die sich alles zugetraut hat, die es auch immer so sich selbst beweisen wollte, dass sie höher klettern kann auf Bäume als alle anderen. Und das fiel dann auf einmal weg, weil auf einmal hatte ich das Gefühl, ich darf das gar nicht mehr. Ich muss erstmal meinen Körper kleiner machen. Und das war dann meine Mission, bis ich fast 40 war, eigentlich konstant an der Verkleinerung meines Körpers zu arbeiten. Das macht mich heute auch total sauer und auch total betroffen, weil es mir unglaublich viel Lebenszeit, unglaublich viel Energie geklaut hat in meinem Leben, die einfach nicht mehr zurückkommt. Mhm. Ich habe dann relativ schnell als 12-Jährige meine erste Diät gemacht, weil ich dachte, das macht man so, weil alle Frauen in meiner Familie auch andauernd Diät gemacht haben. Brigitte-Diät, Kohlsuppendiät, alle möglichen Diäten, die ich jetzt aufzählen könnte, die mir immer noch so im Kopf herumschwirren. Das war für mich so als Kind, ich habe mir das angeschaut, wie die anderen Frauen mit ihrem Körper umgehen, und wurde eben auch konstant davon geredet, so, oh, ich muss 3 Kilo abnehmen, ich darf das gerade nicht essen und so weiter. Und das hat sich natürlich auch für mich übertragen. Und von der ersten Diät bin ich sehr, sehr schnell in eine Essstörung gerutscht, aus der ich dann eben erst mit Ende 30 rausgefunden habe.
0: Du musstest von deinen Eltern auch einiges einstecken. Also du hast ja eben die Geschichte auch erzählt von deiner Mutter, wie sie deinen Körper sozusagen da auch schon, als du noch ganz klein warst, wie sie den da schon kritisiert und verurteilt hat. Aber auch dein Papa hat dich zum Beispiel Nilpferd genannt. Ja. Das ist ja auch heftig. Also bist du auch sauer auf deine Eltern, dass das damals so gelaufen ist?
1: Ich weiß nicht, ob sauer der richtige Ausdruck ist. Ich glaube, dass sie bis auf den Kommentar mit dem Nilpferd, oder mein Vater hat noch andere wirklich abwertende Sachen zu meinem Körper gesagt. Ich glaube, meine Mutter wollte mich einfach davor beschützen, dass andere Menschen das vielleicht kommentieren, dass der Rock aufträgt, in Anführungszeichen. So ein Wort würde ich nicht jetzt unbedingt verwenden, weil ich finde, jeder Körper kann alles tragen. Dicke Körper dürfen auch Volants tragen und Rüschen und so weiter. Aber ich denke, meine Mutter hatte das eher sehr alles so aufgesogen, was uns diese Diätkultur, so heißt es ja, eingetrichtert hat. Und ich denke, sie wollte mich vielleicht eher beschützen. Ich hoffe das. Mhm. Ich habe mit meinen Eltern da nie drüber gesprochen. Ich habe nicht mehr so viel Kontakt mit meinen Eltern, aber ich will ihnen jetzt nicht unterstellen, so, dass das irgendwie extra war. Aber ja, vielleicht bin ich auch ein bisschen sauer. Also ja.
0: Groß geworden bist du in einem schwäbischen Dorf. Also 1976 bist du geboren und dann hauptsächlich natürlich in den 80er, 90er Jahren so aufgewachsen. Und das war ja auch einfach die Zeit, wo so diese ganze, also ich habe das auch als Kind sehr präsent erlebt, so die ganzen Frauenzeitschriften mit den ganzen Diäten drin und dieses Weight Watchers Programm, da gab es ja ständig Werbung für gefühlt, und auch natürlich auch die 90er Jahre waren für mich auch eben sehr geprägt mit diesen vielen Frauenbildern, diesen Models, das war ja einfach sehr präsent. Also es ist wahrscheinlich nicht besser, also wenn man sich so die ganzen Trends auf TikTok oder auch Instagram anguckt, dann sind die Jugendlichen damit heute wahrscheinlich auch nicht weniger konfrontiert als wir damals, aber das hat wahrscheinlich auch so mit dazu beigetragen. Obwohl du auf dem schwäbischen Dorf warst, ist diese Welt bei euch auch gewesen.
1: Ja, tatsächlich ist diese Welt, also dieser Heroin-Chic, der damals so angesagt war, ja auch bei mir im Dorf angekommen. Also mein Vorbild damals war Kate Moss, die ja so das gefeierte Topmodel war in der Zeit für diesen sehr abgemagerten Look. Kate Moss ist nur 2 Jahre älter als ich, und als sie damals so angesagt war, war ich schon tief in meiner Magersucht drin. Ich habe mein Tagebuch von damals noch, es ist fürchterlich, kann mir das gar nicht durchlesen, aber ich habe auch entdeckt, als ich mein Buch geschrieben habe, dass ich darin auch Bilder von Kate Moss reingeklebt habe. Also diese Magazine waren ja damals eben das Medium, mit dem man sich ja beschäftigt hat, oder ich habe immer schon Magazine, Frauenzeitschriften geliebt und habe mir da auch jeden Monat einige davon gekauft, und es ist wirklich erschreckend, wenn man sich diese alten Magazine, kann man online teilweise noch finden, nochmal wieder anschaut, mit dem Wissen von heute und auch, was heute auf Magazinen steht. Also es ging damals ausschließlich darum, abzunehmen, dünner zu werden, sich als Frau oder auch schon als Mädchen, es gibt ja auch viele Mädchenzeitschriften, die das auch propagiert haben, also abnehmen, sich schön machen, also diesem Bild zu entsprechen, das in unserer Gesellschaft eben ja als Schönheitsideal gilt.
0: Ja, und diese Modewelt war auch deine erste berufliche Station sozusagen. Darüber sprechen wir gleich, wie du den Ausbruch aus dem schwäbischen Dorf gemeistert hast. Hier in der Gesprächszeit bei Bremen 2 mit meinem Gast heute, Melodie Michelberger.

0: Melody Michelberger ist heute zu Gast in der Gesprächszeit bei Bremen 2. Die Körperaktivistin lebt inzwischen in Hamburg. Aufgewachsen ist sie allerdings im Schwabenländle. Sagt man so, ne?
1: Ja,
0: sagt
1: tatsächlich.
0: Man nicht? Oder ist das so ein bisschen abwertend, wenn man im Schwabenländle sagt?
1: Also ich sag ehrlich gesagt gar nicht mehr, dass ich aus dem Schwabenländle komme, weil ich einfach mittlerweile viel länger in Hamburg lebe, als ich dort gelebt habe. Aber es wird natürlich, ich glaube, Schwabenländle kann man schon sagen.
0: Kann man schon noch sagen. Und bevor du aber aus dem Schwabenländle in den Norden gezogen bist, bist du schon einmal aus deiner Heimat ausgebrochen, und zwar zu einem Auslandsjahr in die USA. Da warst du 15 oder 16 oder so, ne?
1: 16, ich wurde dort 17.
0: Wie bist du auf die Idee gekommen?
1: Ich wollte einfach raus. Ich wollte raus aus diesem Dorf, das mir so wenig bis gar keine Perspektiven bot. Ich hatte einfach das Gefühl, ich bin da eingeengt, ich will was erleben, ich will in die Stadt. Und die USA war damals in den 90ern ja wirklich sowas wie ein absolutes Traumland, also für mich zumindest, durch die ganzen Fernsehserien und so weiter. Und ich habe mich dann, weil meine Eltern nicht das Geld hatten, beworben, und mir wurde da am Anfang noch gesagt, ich habe keine Chancen, weil meine Noten waren so mittel, und ich kam von der Realschule und eigentlich wurden hauptsächlich SchülerInnen genommen, die auf dem Gymnasium waren, aber ich habe tatsächlich ein Stipendium bekommen, war dann ein Jahr in Detroit, also wirklich auch direkt vom mini kleinen schwäbischen Dorf in eine richtig große Großstadt in den USA mit Hochhäusern und stillgelegten Autofabriken und viel Kriminalität, aber es war das eins der besten Jahre meines Lebens.
0: Ja, so eine Veränderung ist ja auch tatsächlich gerade für den jugendlichen Menschen auch nochmal die Möglichkeit, sich irgendwie neu zu erfinden. Niemand kennt einen da, wo man hingeht. Das kann ja ein Vorteil sein, und man sieht auch, ach guck mal, manches geht auch anders, als ich das von zu Hause kenne. Zum Beispiel beim Thema Sport, ne? Also du hast den Sport nochmal neu kennengelernt für dich.
1: Total. Also Sport war für mich davor eher so ein Schreckensinstrument. Also ich sah da immer, wenn man nicht schnell genug gerannt oder weit genug den Ball geworfen hat, dann war es eben nicht gut, kriegt man schlechte Noten. Und in den USA war das eher so, dass ich gefragt wurde, worauf hast du denn Lust? Ich konnte eben aus unterschiedlichen Sportkursen wählen und habe dann natürlich Tanzen genommen und war in dem Jahr auch Cheerleader und hatte auch ganz tolle Gasteltern, die selber keine eigenen Kinder hatten. Das war für mich eine ganz neue Erfahrung, weil ich 3 jüngere Geschwister habe in Deutschland und in den USA auf einmal Einzelkind war und damit am Anfang überhaupt nicht klargekommen bin, weil die ganze Aufmerksamkeit auf mir war und meine Gasteltern wirklich sich mit mir beschäftigen wollten. Und ich am Anfang immer dachte, das ist komisch, dass die sich abends mit mir hinsetzen, mit mir reden wollen. Und ich weiß, dass wir da am Anfang wirklich auch Stress hatten, weil ich das nicht kannte und nicht wusste, wie das geht. Und die mich aber ganz viel unterstützt haben. Und mein Gastvater hat damals auch einen Satz gesagt, an den ich mich heute noch erinnere. Er hat damals zu mir gesagt, du sagst immer, I can't, ich kann nicht. Probier's doch wenigstens mal aus, so, und sag nicht immer I can't, sondern sag I try, also ich versuch's. Und das ist wirklich, ich denk da heute noch wahrscheinlich einmal in der Woche dran, weil ich das immer noch oft denke, oh, kann ich nicht, schaffe ich nicht, geht nicht. Und dann denke ich mir mal, hey, du hast das noch nicht mal, bist noch nicht mal angefangen. Das ist das, ja, dafür bin ich sehr dankbar.
0: Als du dann zurückgekehrt bist nach Deutschland, bist du wieder in alte Muster sozusagen zurückgefallen, oder hast du dir auch viel mitnehmen können?
1: Also in den USA bin ich am Anfang ja noch mit der Essstörung aufgefallen, weil ich ein paar Mal in der Schule umgekippt bin, weil ich nichts gegessen habe. Und ich dachte, es fällt aber niemand auf. Und ich dachte auch, das ist auch irgendwie egal oder es läuft so unterm Radar. Aber meine Gasteltern haben eben gesagt, also wenn du nichts isst, dann musst du nach Hause fliegen, weil wir können das nicht verantworten, wenn du nichts isst und andauernd umfliegst. Also es hat mich für das Jahr tatsächlich gerettet, weil ich angefangen habe, normal will ich jetzt nicht sagen, aber ich habe zumindest so gegessen, dass ich klarkam und für mich ein gutes Leben hatte in dem Jahr. Und als ich zurückkam, bin ich relativ schnell wieder in die Essstörung gerutscht.
0: Was glaubst du, warum das so war?
1: Ja, es gibt ja viele Gründe für Essstörungen. Ich glaube einfach, weil die immer in mir geschlummert hat. Also die war auch in dem Jahr ja nicht weg. Danach kam sie wieder, dann ging sie mal wieder, dann kam sie wieder. Das war nicht immer super präsent. Das war nicht immer, dass ich gar nichts gegessen habe. Richtig weg ging sie eigentlich wirklich erst, als ich mit Ende 30 eben nochmal eine Therapie gemacht habe. Ich habe dazwischen auch Therapien gemacht, aber die haben immer nur kurz was geholfen. Ich weiß, dass meine Geschichte gar nicht so ungewöhnlich ist, dass das einfach, gerade wenn man eine Magersucht hatte, das ist ja die psychische Erkrankung mit der höchsten Sterberate. Das ist eine wirklich schwere Essstörung und es ist unglaublich schwer, da wieder rauszufinden, trotz einem Umfeld, das einen vielleicht unterstützt oder trotz Therapien.
0: Und dass die letzte Therapie dann sozusagen am erfolgreichsten war, lag das eher an äußeren Umständen oder daran, dass du dann die für dich richtige Therapie gefunden hast? Kannst du das einschätzen?
1: Das hatte, glaube ich, gar nichts mit der Therapie unbedingt an sich zu tun, sondern dass ich mich allgemein mit anderen Dingen beschäftigt habe, zum Beispiel tatsächlich Feminismus. Mhm. Ich muss dazu sagen, ich habe mich davor ja so an der Oberfläche gekratzt, was Feminismus betrifft. Als ich das dann angefangen habe zu lesen in meinem Burnout, also ich war auch bei dieser Therapie aufgrund eines Burnouts gar nicht per se wegen der Essstörung. Die Essstörung, die lief dann zwar so mit, aber es war tatsächlich gar nicht der Inhalt dieser Therapie. Und ich habe mich in der Zeit eben dann wirklich viel mit feministischen Büchern beschäftigt. Und da fiel mir auf, dass viele Gefühle, die ja Jahre, Jahrzehnte davor hatte, gar nicht so individuell sind, wie ich dachte. Mhm. Also dass ich oft das Gefühl hatte, ich renne gegen Mauern oder mir hören Leute nicht zu oder ich schaffe Dinge nicht. Ja, also dass ich einfach oft merkte, okay, das sind strukturelle Sachen, die Frauen betreffen und es hat nichts mit mir individuell, mit Melody zu tun. Und eben auch, dass ich angefangen habe, über Körperpolitik zu lesen. Das hat mir da tatsächlich am Ende, hat mich das da rausgeholt. Aber was auch einen großen Anteil noch daran hatte, war tatsächlich Instagram. Also auch so merkwürdig das wahrscheinlich klingt. Eine Freundin hat mir damals bei Instagram ein Foto geschickt von einer dicken Frau, die sich in einem Bikini fotografiert hat. Und ich weiß, meine Reaktion war ablehnend, wollte ich eigentlich sagen. Ablehnend. Und ich war so, nee, das finde ich nicht gut. Das kann ich mir nicht angucken. Und umso mehr Bilder ich mir angeschaut habe von anderen Frauen mit einem dickeren Körper oder mit einem dicken Körper, umso mehr konnte ich loslassen und umso mehr konnte ich auch mein eigenes Spiegelbild wertschätzen. Also gar nicht lieben, sondern überhaupt mich wertschätzen. Und das war bei mir der Schlüssel. Also dass ich mich gar nicht lieben muss, aber dass ich, mein Körper, also dieser eine Körper, den ich habe, dass ich den wertschätze und dass ich mich wertschätze und gucke, dass es mir gut geht.
0: Aber das heißt, es hat doch viel auch damit zu tun, was man so sieht, ne? Und was man als selbstverständlich wahrnimmt oder als alltäglich. Und wenn man eben immer nur mit diesen unrealistischen Frauenkörpern konfrontiert ist und das als normal eingetrichtert bekommt und wahrnimmt, dann fällt es halt viel schwerer, sich selber auch mit seinem normalen Körper, in Anführungsstrichen, anzufreunden.
1: Genau. Ja. Und das fehlt uns ja total, also immer noch. Und damals, das waren ja die Anfangszeiten von Instagram. Heute ist es ja nochmal anders. Also heute können wir diese Bilder ja noch viel einfacher finden. Heute fotografieren sich viel mehr Menschen selbst und zeigen einfach ihre Körper, so wie sie einfach von Natur aus aussehen. Und dafür bin ich auch ich total dankbar. Also bei mir, für mich war das wirklich einer der größten Schlüssel, quasi wirklich diese Freundschaft zu meinem Körper zu finden. Also meinen Körper zu sehen und nicht sofort zu denken, okay, das ist ein Fehler und alles an meinem Körper ist falsch und ich habe was falsch gemacht, sondern dass es total in Ordnung ist. Und das ist eben auch das, was ja jetzt wieder weggeht. Mhm. Und das ist so das Gefährliche und auch das Traurige, dass gerade die jüngere Generation, die vielleicht nur bei TikTok abhängt oder die Algorithmen dann nur diese absolut unrealistischen, hyper schönen, in Anführungszeichen, also wirklich dieses keine Falte, keine Zellulite, kein bisschen Fett, wo man am Ende gar nicht weiß, sieht der Mensch wirklich so aus oder ist es ein Filter oder ist es einfach nur sehr gutes Licht oder ist es womöglich KI? Es gibt ja auch mittlerweile sehr viele KI-Bilder oder sogar Influencer, die nur aus KI entstanden sind.
0: Ja, aber bist du auch selbst überhaupt an diesen Punkt der Akzeptanz gekommen bist, war es auf jeden Fall ein weiter Weg und dazwischen lag, wie du eben schon angesprochen hast, ein Burnout und auch viele Jahre in der Modebranche, wo du beruflich tätig warst. Und darüber sprechen wir gleich noch hier in der Gesprächszeit bei Bremen 2 mit Melody Michelberger. 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

0: Immer im Stress, immer unter Dampf, immer unterwegs. So sah der Alltag von Melody Michelberger jahrelang aus. Sie ist heute mein Gast in der Gesprächszeit auf Bremen 2 und sie hat viele Jahre als Redakteurin für große deutsche Modemagazine gearbeitet und angefangen hat alles mit einem Praktikum. Dann kam ein Job als Assistentin. Melody, du warst sehr erfolgreich als Moderedakteurin. Warst du auch glücklich in dieser Zeit?
1: Damals hätte ich sicher ja gesagt, weil ich meinen großen Traum, als Moderedakteurin zu arbeiten, durch die ganze Welt zu jetten mit einer Entourage von Koffern. Ich war ja wirklich von Hawaii bis Südafrika, Rio, überall. Damals hätte ich sicher gesagt, ich war glücklich, aber ich weiß heute, dass ich nicht glücklich war.
0: Ich habe mich gefragt, was macht es mit einem, wenn man in so einem Umfeld arbeitet, mit diesen Themen wirklich ununterbrochen beschäftigt ist und sowieso schon irgendwie ein Thema mit seinem Körper hat?
1: Also für mich war das rückblickend ganz bestimmt nicht das richtige Umfeld, in Moderedaktionen zu arbeiten, in denen es wirklich von morgens bis abends um Schönheit geht und um ja kleine Kleidergrößen geht. Und ich mich ja auch dann in der Requisite, hatten wir Kleiderständer über Kleiderständer mit Klamotten hängen, die alle in der Modelgröße kamen. Also Sample Size nennt man das. Das ist eine 32, 34, ganz, manchmal ist es auch eine 36, aber das dann schon eher eine große Größe, also für Moderedaktionen. Und natürlich habe ich mich damals nicht nur mit diesen wirklich winzigen Kleidungsstücken verglichen, in die ich unbedingt reinpassen wollte, weil das für mich so ein Gradmesser war. Also für mich war damals klar, passe ich in diese Sample Size, in diese 34, dann bin ich gut, dann bin ich richtig, dann bin ich quasi nicht so schön wie die Models, das war mir schon klar, aber dann bin ich auf jeden Fall einen Schritt näher an diesem, ja, dass man in der Gesellschaft irgendwie als Frau anerkannt wird, wenn man eine kleine Kleidergröße hat. Und ich habe damals ja auch mit Models eben gearbeitet und da konnte ich mich dann noch mehr vergleichen als mit den Kleidungsstücken, wenn die quasi neben einem stehen und ich die angezogen habe oder die sehr kleinen Kleidungsstücke noch an ihren Körper noch kleiner anpassen musste, also mit Nadeln oder mit Klammern oder so. Für mich war das keine gute Idee, als in der Moderedaktion zu arbeiten. Ich habe Mode einfach immer schon geliebt und habe wirklich als Teenager, in der Zeit Zeitschriften gelesen, Collagen gebastelt und ich wollte einfach unbedingt die Person sein, die das entscheidet, welche Kleidungsstücke gezeigt werden, welche Models gebucht werden. Also einfach ich wollte diese Geschichten erzählen, Modegeschichten erzählen. Und das habe ich jahrelang gemacht und habe damals aber überhaupt nicht gemerkt, dass es mich unglaublich unglücklich gemacht hat und mich auch immer tiefer in die Essstörung reinkatapultiert hat. Es ist ja auch niemand aufgefallen. Also ich habe damals mich mittags, wenn alle in die Kantine gegangen sind, auf so einer Herdplatte in der Teeküche, habe ich mir jeden Mittag Brokkoli gedünstet, dass ich mit einem Esslöffel Hüttenkäse gegessen habe, jeden Mittag. Es hat niemand damals das Gespräch gesucht. Ich war damals ja auch noch jung, ich war Anfang 20. Niemand gesagt, du, ich glaube, Melo, ich glaube, du hast vielleicht ein Problem, wollen wir mal reden. Ist einfach normalisiert. Also so ein essgestörtes Verhalten ist in der Modewelt normalisiert. Deshalb fühlte ich mich da wahrscheinlich auch wohl und anerkannt und hatte selber auch gar nicht das Gefühl, dass es falsch ist, sondern Models essen teilweise auf dem Shooting auch den ganzen Tag nichts, dann muss ich quasi auch nichts essen.
0: Und der Weg in diese Branche, der war ja auch irgendwie logisch. Also du hast es eben schon erwähnt, du hast Mode schon immer geliebt und also dich auch selber auffällig zu kleiden, bunt zu kleiden, anders zu kleiden und damit zu spielen, das hast du schon immer sehr geliebt. Und was ich aber so beeindruckend finde, du hast dir das auch bis heute nicht kaputt machen lassen, ne? Also das ist immer was, also es ist etwas, was dir geblieben ist, trotz ja den auch negativen Erfahrungen, die du in dieser Branche gemacht hast.
1: Es ist auf jeden Fall wieder zurückgekommen. Also ich weiß, in der Zeit, als ich Moderedakteurin war, hatte ich sehr oft das Gefühl, so einen bestimmten Look haben zu müssen. Habe unglaublich viel Geld ausgegeben für Mode, das ich nicht hatte. Also immer sehr viele Minus, weil ich dachte, ich brauche eben bestimmte Kleidungsstücke, um mit den anderen schöneren Frauen mithalten zu können. Und ich habe mir das auf jeden Fall wieder zurückgeholt. Also auch dieses, ich trage gar nicht unbedingt Trends. Ich trage einfach Sachen, die ich schön finde, auch wenn die irgendwie niemand versteht. Ich kombiniere total bunte Muster und bunte Farben und liebe es einfach. Ja, hab's wirklich schon in der ersten, zweiten Klasse gemacht. Da gibt's ein Foto von mir, ein Klassenfoto und ich habe so einen bunten Rüschenpullover an, also es war eben Peak 80er Jahre, habe eine Brille auf und eine pinke Karottenhose, aber auf dem Kopf, meinem Pferdeschwanz, ist eine riesige Schleife. Also die Schleife ist größer als mein Kopf, wirklich eine riesige Schleife, so eine Tüllschleife und so sitze ich auf diesem Klassenfoto, also die Person hinter mir sieht man auch fast gar nicht. Und ich liebe dieses Foto, weil es einfach zeigt, ja, ich fand das einfach schön und habe mich einfach so angezogen. Und das ist eigentlich der Zustand, wo ich hoffe, irgendwann wieder zurück zu sein. Also, dass ich so, ja, einfach anziehe, was mir, mache ich auch. Aber so eine Riesenschleife habe ich mir noch nicht wieder auf den Kopf gebunden.
0: Ja. Jetzt war dieser Job bei Modemagazin, du hast bei verschiedenen ja gearbeitet im Laufe der Jahre. War das ein wahnsinnig stressiger Job? Und dein Körper, der sowieso auch von dir nicht gerade gut behandelt wurde, im Sinne von, dass du gegen ihn angekämpft hast, der hat irgendwann einen Stopp gesagt und dir einen Burnout verpasst. War das dann auch der Moment, wo du erstmals dieses ganze System so hinterfragt hast?
1: Also im ersten Moment tatsächlich nicht. Es hat ein bisschen gedauert, bis ich das System hinterfragt habe, weil ich einfach, ja, ich war fast 2 Jahre krankgeschrieben. Das ist eine super lange Zeit, weil ich einfach eine sehr schwere Erschöpfungsdepression hatte. Es war auch nicht, natürlich, meine Erschöpfungsdepression hat auch sehr viele Gründe. Es war jetzt diese Arbeit, diese stressige Arbeit war bestimmt ein Grund, aber auch einfach, dass ich damit, wie ich damit umgegangen bin. Also der Inhalt meines Lebens war diese stressige Arbeit. Ich dachte, wenn ich ganz viel Stress habe und gar nichts für mich mache und wirklich alles gebe, dann, also auf allen Ebenen, also nicht nur bei der Arbeit, sondern auch.
0: Du warst eben, ja, auch Mutter. Ne?
1: Mutter war ich dann, genau, und dann eben auch weiterhin einfach wenig gegessen habe, also immer versucht habe, diese dünne Figur, also dieses einfach in einer bestimmten kleinen Kleidergröße zu bleiben, das hat einfach unglaublich an meinem Körper gezehrt. Und das hat natürlich ein bisschen gebraucht, um erstmal zu verstehen, okay, ich bin gut so, wie ich bin und ich muss mich nicht hinter so ganz viel Arbeit verstecken oder die Arbeit macht mich nicht aus als Mensch, sondern ich bin viel mehr als dieser Stress, von dem ich dachte, dass er mich quasi zu einem besseren Mensch macht. Das ist wie so eine Karotte, die mein ganzes Leben vor meinem Kopf gebaumelt hat, so in der Ferne. So, das musst du erreichen. Du musst nur noch eine Diät, nur noch 3 Kilo, dann bist du richtig. Dann fällt Glitzer vom Himmel und dann gucken dich alle toll an und alle sind stolz auf dich. Und da, dieser Moment, dass ich mich richtig toll gefühlt habe, ist nie eingetreten, egal wie dünn ich ja war. Also irgendwann habe ich dann eben bemerkt, dass es wirklich so eine Illusion ist, der ich aufgesessen bin, weil es einfach eine ganze Industrie gibt, die will, dass sich Frauen, Millionen von Frauen und Mädchen gar nicht wohlfühlen in ihren Körpern und dass ich die ganzen Jahrzehnte eigentlich eine davon war, die immer dachte, ich muss eben noch dünner werden, ich muss noch irgendwelche Fitnessprogramme kaufen oder Abnehmprodukte kaufen oder Bauchweghosen kaufen, um diesem Ideale zu entsprechen.

0: sein, für dich auch zu akzeptieren, ich kann jetzt gar nicht mehr so leisten, wie ich das vorher gemacht habe, gerade wenn man sich so über diese Leistung auch definiert hat.
1: Es war fürchterlich, natürlich. Ich dachte, es ist alles zusammengebrochen in dem Moment, weil ich auch meinen Arbeitsplatz verloren habe. Ich wurde damals gekündigt, als ich im Burnout war. So, ja. Es war wirklich eine schreckliche Zeit, weil ich gar nicht mehr wusste, wer ich eigentlich bin. So musste ich dann wirklich aus einem riesen Scherbenhaufen herausfinden, wer bin ich eigentlich, was will ich, wo will ich hin.
0: Und in dieser Zeit hast du auch Island für dich entdeckt, beziehungsweise diese Vision von Island hat dich auch ein bisschen rausgeführt aus dem Burnout. Und ja, warum Island so heilsam für dich war und immer noch ist, darüber sprechen wir gleich noch hier in der Gesprächszeit bei Bremen 2 mit Melodie Michelberger.

0: Die Reise zum Mittelpunkt der Erde von Jules Verne, die hat es meinem Gast Melodie Michelberger ganz besonders angetan. Und zwar schon als Kind hat sie dieses Buch für sich entdeckt. Melodie, kannst du dich noch erinnern, wie du das als erstes gelesen hast?
1: Ja, ich kann mich tatsächlich immer noch daran erinnern. Ich muss so 10 oder 11 gewesen sein. Und ich habe das ausgeliehen aus der Bücherei damals und ich habe das erst weggelegt, als ich fertig war. Und das ist ein relativ dickes Buch, also am nächsten Tag. Ich habe das wirklich die ganze Nacht durchgelesen, weil ich so fasziniert war von dieser so spannenden Geschichte.
0: Und als du nach jahrelangem Arbeiten als Moderedakteurin einen Burnout hattest, da hast du dieses Buch wiederentdeckt bei dir zu Hause und das hat dich dann nach Island geführt. Jules Verne war ja selbst nie in Island, aber er hat darüber geschrieben. Was hat dich daran so fasziniert?
1: Mich hat das tatsächlich schon als kleines Mädchen total fasziniert, weil Island einfach so anders klang als Deutschland. Und damals gab es noch nicht so viele Dokumentationen oder Berichte über Island. Also heute habe ich das Gefühl, wenn ich einen Fernseher anmache, kommt wirklich einmal in der Woche eine Dokumentation über Island. Aber das war damals in den 80ern ganz anders. Vor allem auch, wie Jules Verne Island beschrieben hat. Also diese Mooslandschaften, diese Lavalandschaften, dieser erloschene Vulkan. Das war für mich wirklich das perfekte Abenteuer. Und als ich das Buch dann in meinem Burnout wiedergefunden habe. Ich weiß noch, ich lag auf dem Sofa, habe angefangen, das Buch zu lesen in meinem Burnout und sprang auf, weil schon auf der ersten Seite klar wird, dass die beiden Protagonisten, Professor Liedenbrock und Axel, ja in Hamburg leben. Mhm. Und dann bin ich erstmal auf die Suche

0: gegangen nach der Königsstraße von damals und habe sie dann auch gefunden. Und das war so unglaublich überwältigend, weil diese Straße von damals ist nicht die heutige Königsstraße, sondern war damals in der Innenstadt, wo die heutige Poststraße ist. Und das ist eben ganz in der Nähe, wo ich wohne. Und das war für mich dann gleich so ein Okay. Also das ist ein Zeichen.
1: Ja.
0: Es ist so ein Zeichen, die Protagonisten, quasi meine Kindheitshelden, mit denen ich ganz oft in den Snæfellsjökull runtergestiegen bin, in den erloschenen Vulkan, dass die bei mir in der Nähe gelebt haben. Und ja, dieses Buch hat mich dann durch das Burnout begleitet, aber dieser Wunsch, dieser Traum von Island kam dann auf einmal wieder so hervor und war dann während des Burnouts so wie so eine Nebelkerze, die dann wirklich so immer wieder dann so aufleuchtete, wenn ich das Gefühl hatte, ich schaffe das nicht, die Depression wird niemals vorbeigehen, ich werde nie wieder eine Arbeit finden, ich werde nie wieder da rauskommen, weil ich wirklich über Monate das Gefühl hatte, ja, ich schaffe das nicht. Diese Vision, die ich hatte, dieser Traum, wenn du das schaffst, durch das Burnout zu besiegen, dann kannst du nach Island reisen. Mhm. Das hat mich wirklich über die 2 Jahre begleitet. Und ich bin dann auch mit meinem Sohn nach Island gereist. Ich muss dazu sagen, es war ja auch super unwahrscheinlich, dass ich nach Island reise, weil ich alleinerziehende Mutter bin. Ich hatte keinen Job zu dem Zeitpunkt. Ich hatte auch kein Geld. Mhm. Und dann so diesen Traum von Island, das war jetzt nicht besonders realistisch. Aber als wir es dann geschafft haben, ein paar Jahre später, war das wirklich die schönste Reise, die ich mir jemals hätte erträumen können.
1: Und die Liebe zu dem Land ist ungebrochen nach wie vor. Also du hast vorhin schon kurz geschildert, als du da auf dem Flugplatz warst und es waren irgendwie 8 Grad und der Wind ist dir um die Nase geweht.
0: Im
1: Sommer, im August, genau. Woran liegt das, dass es dich da so gecatcht hat? Also ist es dieses Klima, die Landschaft oder liegt es auch an der Mentalität oder ist es alles zusammen?
0: Es ist auf jeden Fall von allem ein bisschen. Also ich liebe einfach, diese Landschaften sind einfach unglaublich faszinierend und beeindruckend. Man hat eigentlich keine Worte dafür, wie wunderbar diese Landschaft dort ist. Die Weite, die Farben, also beziehungsweise das Fehlen von Farben, das ist ja alles sehr schwarz und grau und dann teilweise im Sommer sehr grün auch. Oder wenn die Lupinen blühen, dann blühen die lila. Aber es ist sehr karg ja auch das Land, sehr rau. Es wachsen kaum Bäume da. Also man hat eine sehr gute Sicht, eine sehr weite Sicht auch auf eben kargste Vulkanlandschaften. Ich hatte auch schon immer eine große Faszination für Vulkane. Das muss ich auch, das kommt natürlich, aber ich liebe einfach in Island zu sein. Ich mag, wie die Menschen dort sind. Ich mag, wie die Menschen miteinander umgehen. Ich liebe die Sprache. Ich lerne sie seit ein paar Semestern, aber es ist unglaublich schwer, die Sprache. Ja, und ich fühlte mich von Anfang an gut, willkommen, will ich fast schon sagen, aber ich fühlte mich von Anfang an dort sicher und aufgehoben, so als wäre ich dort schon gewesen. Wahrscheinlich ein bisschen war ich da ja auch in meiner Fantasie, weil ich so oft dieses Buch auch gelesen habe.
1: Und du beschreibst auch, dass ja mit Körpern anders umgegangen wird als hier zu Lande, oder?
0: Ja, das ist mir schon auf der ersten Reise aufgefallen. Also in Island gibt es ja viele heißes Wasser, das schon heiß aus der Erde kommt. Es gibt viele Schwimmbäder, die eben mit geothermischer Energie beheizt werden und auch viele, viele heiße Quellen. Und was mir aufgefallen ist, vor allem in den Schwimmbädern, das ist eine ganz andere Art, eben dort zu baden. Also man duscht sich zum Beispiel nackt. Also natürlich sind Männer und Frauen getrennt, aber man zieht sich aus und man geht mit dem Badeanzug und einem Handtuch in der Hand in die Dusche. Also nicht wie bei uns, dass man den Badeanzug anzieht und sich 3 Sekunden drunter stellt und dann denkt, ja, wird schon reichen. So machen das ja die meisten Menschen, ich ehrlich gesagt auch. Und dann geht man halt in das Wasser. Und in Island geht man eben nackt unter die Dusche. Man seift sich von oben bis unten komplett ein und erst dann zieht man den nassen Badeanzug an. Und das war für mich so ein tolles Erlebnis mit Frauen mit unterschiedlichen Körpern, ja, unterschiedlich alt, dicke Frauen, dünne Frauen, Zellulite, unter der Dusche zu stehen. Und teilweise, und das habe ich mir bei den Isländerinnen so ein bisschen abgeguckt, also wird dann da auch sich unterhalten. Das fand ich unglaublich schön, das so mitzuerleben. Und es hat auch ganz viel nochmal gemacht, wie ich mich in meinem Körper fühle. Und überhaupt hatte ich das Gefühl, in Island wird man nicht so gejudged, also man wird nicht angeglotzt. Und ich hatte auch schon mal ein Interview gemacht für ein Magazin darüber, weil mir das so stark aufgefallen ist, dass man eigentlich sich in Alufolie einwickeln kann oder in Geschenkpapier und einkaufen gehen kann und wirklich niemand würde was sagen. Alle würden es einfach akzeptieren und ich habe da gelernt von den IsländerInnen, die ich interviewt habe, dass es für sie sehr wichtig ist, ja, die Freiheit der anderen zu respektieren.
1: Und auch hinterm Rücken wird irgendwie weniger über Körper gesprochen oder kommentiert, so, ne?
0: Genau, also es wird tatsächlich nicht über Körper der anderen gesprochen. Es wird auch nicht, also ich habe, natürlich ist es immer schwer, ein ganzes Land quasi in einen Topf zu werfen, aber das ist tatsächlich verpönt. Also man redet nicht über die Körper anderer und man redet auch nicht wirklich schlecht über den eigenen Körper. Mhm. Das ist ja was bei uns tatsächlich sehr weit verbreitet ist, dass man eben sagt, oh, ich finde mich nicht schön oder ich muss gerade abnehmen oder so. Und das ist in Island nicht so.
1: Du schreibst in deinem Buch auch über das Älterwerden, also dann Umbruch im Leben, wenn das Kind erwachsen wird. Man selbst hat plötzlich gar nicht mehr so die Rolle, die man vorher hatte, muss sich nicht mehr ständig kümmern. Das beinhaltet ja auch ein Gefühl von Freiheit oder kann zumindest ein Gefühl von Freiheit beinhalten, aber auch ein Gefühl von Leere. Wie blickst du so auf die nächsten Jahre? Was nimmst du dir vor?
0: Ja, das war eine Erkenntnis, die ich auf den zwei letzten Alleinreisen hatte. Also dieses Gefühl, dass da auf einmal wieder ganz viel Platz ist in meinem Leben für andere Dinge, in denen ich mich nicht eben um ein Kind kümmern muss alleine, sondern dass ich entscheiden kann, was ich machen will. Und ich hoffe, dass ich diese Lücke mit ganz viel Island füllen kann. Das ist eigentlich wirklich mein großer Wunsch, mehr Zeit in Island zu verbringen. Ich will es jetzt nicht unbedingt aussprechen, dass ich da hinziehen würde ich natürlich gerne. Jetzt habe ich es auch ausgesprochen. Ich finde, das klingt immer so ein bisschen, oh ja, alle wollen dann immer sofort wegziehen, wenn sie ein Land gefunden haben, das sie toll finden. Ich weiß natürlich, dass das auch sehr schwer wird und so. Aber ich kann mir nichts Schöneres vorstellen, als wenigstens eine Zeit lang mal in diesem Land zu leben und zu gucken, was passiert, zu gucken, was ich da noch alles entdecken kann, was ich auch an mir überhaupt entdecken kann. Also, dass ich so einen Spaß daran habe, alleine über die holprigsten, schlaglochübersätesten Pisten zu fahren, das habe ich auch nicht möglich gehalten. Und dass ich auch keine Angst habe, im Winter dort rumzufahren und Abenteuer zu erleben in den abgelegensten Orten. Das waren alles so Dinge, die ich früher nicht für möglich gehalten habe. Also ich habe gar nicht gedacht, dass ich alleine als Melody nach Island reisen kann und mir da ein Auto miete und dann einfach da so rumfahre, wie ich es jetzt immer gemacht habe. Und das war eine total tolle Erkenntnis, dass ich das kann.
1: Viel Mut für die Zukunft sozusagen, viel Vorfreude auch auf weitere Reisen nach Island. Und ich nehme auf jeden Fall mit aus diesem Gespräch, dass viel Entspanntheit mit dem eigenen Körper, viel Gelassenheit auch zu mehr Zufriedenheit führt. Und ich freue mich sehr, dass du zu Gast warst hier in der Gesprächszeit bei Bremen 2, Melody Michelberger.
0: Vielen Dank für die Einladung.
1: Und wenn Ihnen diese Gesprächszeit gefallen hat, dann hören Sie auch gerne noch mehr davon. 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Ich bin Katharina Mild und ich freue mich, dass Sie dabei waren.

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1: Mit Nico Wodrich, guten Abend. Kanzler Merz ruft zu mehr Mut in Regierungskoalition auf. EU stimmt für höhere Zölle auf Stahlimporte. Bremer Müllabfuhr bekommt mehr Befugnisse. Das Wetter am Abend oft regnerisch, um 18 Grad. Kanzler Friedrich Merz hat seine schwarz-rote Regierungskoalition zu mehr Kompromissbereitschaft aufgerufen. Vor allem mit Blick auf die geplanten Reformen. In den letzten Wochen hatte es immer wieder Streit darüber gegeben. Wir brauchen jetzt Ruhe, wir brauchen Vertrauen, sagte Merz. Und weiter?
2: Ich möchte uns alle bitten, das gilt für die Unionsfraktion genauso wie für die SPD-Bundestagsfraktion, uns nicht gegenseitig öffentlich rote Linien aufzuzeigen. Und ich möchte das Wort da drüben nicht hören. Das ist mit der Union nicht zu machen. Ich möchte es auch hier nicht hören. Das ist mit der SPD nicht zu machen.
1: Das EU-Parlament hat für höhere Zölle auf Stahlimporte gestimmt. Das soll die europäische Industrie besser vor der Billigkonkurrenz aus anderen Ländern schützen. Die EU-Staaten müssen noch zustimmen, das Ganze gilt aber als Formsache. Sarah Lopez.
3: Zukünftig soll deutlich weniger Stahl zollfrei in die EU importiert werden. 18,3 Millionen Tonnen pro Jahr sollen es noch sein. Das ist fast die Hälfte weniger als 2024. Auf alle weiteren Stahlimporte soll doppelt so viel Importzoll anfallen wie bisher, nämlich dann 50%.
1: Ein Arzt in Bremerhaven, der betäubte Minderjährige missbraucht haben soll, darf vorerst nicht mehr arbeiten. Das hat das Bremer Oberverwaltungsgericht entschieden und damit der Gesundheitsbehörde recht gegeben. Jens Otto mit den Einzelheiten.
4: Die Behörde hatte schon im vergangenen Jahr versucht, dem Arzt vorübergehend die Zulassung zu entziehen. Dagegen hatte der Mann sich juristisch gewehrt. Jetzt hat aber das Oberverwaltungsgericht entschieden, es ist rechtlich in Ordnung, ihm das Ausüben seines Berufs vorübergehend zu verbieten. Dem Narkosearzt wird unter anderem vorgeworfen, im Frühjahr 2025 bei Operationen narkotisierte Patientinnen sexuell missbraucht zu haben. Aus dem OVG-Beschluss geht hervor, dass er diese Vorwürfe bestreitet. Außerdem soll er kinderpornografische Aufnahmen besessen haben. Ein Vorwurf, gegen den er sich im Strafverfahren wehren will, heißt es vom OVG.
1: In Siekel gibt es teilweise schon den ganzen Tag lang keinen Strom. Grund ist ein kaputtes Erdkabel, das gerade noch repariert wird. Das hat der Netzversorger Avacon auf Nachfrage bestätigt. Der Kreis Diepholz geht davon aus, dass es noch dauern wird, bis die Versorgung wiederhergestellt ist. Deswegen hat die Stadt mehrere Anlaufstellen eingerichtet, wo Betroffene Hilfe bekommen. Im Kampf gegen illegale Müllentsorgung bekommt die Bremer Stadtreinigung mehr Befugnisse. Sie darf künftig selbst gegen Müllsünder vorgehen, zum Beispiel ein Bußgeld kassieren. Die entsprechende Gesetzesänderung hat die Stadtbürgerschaft einstimmig beschlossen. Ab Mitte des Jahres sollen im Außendienst der Bremer Stadtreinigung außerdem neue Stellen geschaffen werden. Das waren die Nachrichten mit Nico Wodrich.
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5: Ich gehöre zu den Leuten, die sich meist falsch entscheiden. Und obwohl ich hier regelmäßig das Wetter auch verlese, höre ich dann oft selbst nicht genügend zu und habe dann immer wieder die Jacke nicht richtig ausgewählt. Jetzt gerade ist es am Regnen, wenn das so weitergeht, dann habe ich heute nach Schichtende auf jeden Fall mindestens einen nassen Oberkörper, weil die Jacke war falsch ausgewählt. Und bei 14 bis 16 Grad soll es auch den ganzen Abend eher so ein bisschen regnerisch bleiben. Auch in der Nacht viele dicke Wolken, die mit Regen dann aber ostwärts ziehen. Ein paar Lücken am Himmel zeigen sich immer wieder bei 11 bis 13 Grad. Morgen am Mittwoch dann aber zunächst auch wieder viele Wolken, wenig Sonne, nur einzelne Schauer. Die nehmen dann aber im Verlauf des Tages wieder deutlich zu und dann kann es auch zu Gewittern kommen. Und wo es gewittert, da kann es auch zu starken und steifen Böen kommen. 14 Grad auf Spiekeroog werden es morgen, 17 Grad an der Wurst an Nordseeküste, 18 Grad in Bremen und 19 Grad in Hemsen.
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5: Ja, und den würde ich euch Ihnen jetzt liebend gerne verlesen, aber gerade hat sich hier mein Studiorechner aufgehängt, dementsprechend. Ich weiß es leider gerade nicht, was los ist auf den Straßen, ich reiche das gleich nach.
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5: Guck mal einer an, da sind sie wieder, die Verkehrsnachrichten. Dann kommen sie jetzt doch noch. A28 Oldenburg Richtung Bremen. Im Dreieck Stur ist die Überleitung zur A1 Richtung Bremen wegen Bergungsarbeiten bis 22 Uhr gesperrt. In Sieke ist das Telefonnetz durch einen Stromausfall gestört. Betroffen sind sowohl Festnetz als auch Mobilnetz. Und Region Hannover, wegen des Warnstreiks im Nahverkehr muss Mittwoch und Donnerstag mit Einschränkungen im Bus- und Bahnverkehr gerechnet werden. Nicht bestreikt werden die S-Bahn- und Regionalbahnlinien. Und damit herzlich willkommen zu den Sounds noch einmal. Hier ist Chuck Prophet. Im November ist er in Deutschland auf Tour.

Cats on Trees, Too Much, hier in den Sounds auf Bremen 2. Other Side, das ist ja ein ganz großer Hit von den Red Hot Chili Peppers. Aber die haben natürlich kein Patent auf diesen Namen oder das irgendwie für sich gepachtet, dass nur sie Songs so nennen dürfen. Und überhaupt ist Other Side ja auch ein Motiv, das zum Beispiel schon Jim Morrison besungen hat von den Doors. Break on through to the other side. Und jetzt habe ich einen Song von Bobby O'Rosa für sie, der heißt auch The Other Side. Und was diese Songs aber alle gemeinsam haben, ist, dass es irgendwie darum geht, auf der anderen Seite so einen Sehnsuchtsort zu vermuten, einen Ort, an dem die Welt irgendwie noch so richtig in den Fugen ist. Hier ist Bobby O'Rosa mit The Other Side.

Da sind wir angelandet. Auf der anderen Seite, The Other Side, Bobby O'Rosa hier in den Sounds auf Bremen 2. Und in 2 Tagen und 45 Minuten, da wird dieses Studio umgebaut zu einem Live-Studio und die Band Dressed Like Boys wird zu Gast sein für eine exklusive Radiosession hier bei Bremen 2. Dahinter steckt vor allem der belgische Musiker Jelle Den Turk und der hat einst auch mal Philosophie studiert. Ich bin mir aber nicht ganz sicher, ob er dieses Studium wirklich beendet hat oder abgebrochen. Das werden wir auf jeden Fall in der Radiosession dann mit Dressed Like Boys rausfinden und auch mit vielleicht die Frage klären, ob er eher Typ Sokrates oder Typ Descartes ist. Wir hören jetzt erstmal auf jeden Fall einen Song als Vorbereitung für unsere Radiosession. Dressed Like Boys vom Debütalbum. Das Stück heißt Nando. Nando.

Dressed Like Boys, Nando heißt das Stück. Dressed Like Boys heißt auch das Debütalbum. Und Yelleden Turk alias Dressed Like Boys, der ist durchaus, und man kann es hören, beeinflusst von Elton John, von David Bowie. Ein bisschen Glamour, ein bisschen Glanz, viel Emotion. Und an diesem Donnerstag um 20 Uhr am 21. Mai kommt Dressed Like Boys mit ganzer Band in unser Studio für eine exklusive Radiosession. Also am 21.05. 20 Uhr Radio einschalten. Da gibt's Live-Musik von dieser belgischen Gruppe. Mich erinnert hier auch ein kleines bisschen an The Divine Comedy. Neil Hannon ist ja auch so einer, der so zum Bombast, der zum Glamourösen neigt, obwohl er eher so der Typ Dandy ist und auch sehr viel, wie soll ich sagen, Satirisches in seinen Texten durchaus verwurstet. Und wir hören jetzt vom aktuellen Album Rainy Sunday Afternoon das Stück The Man Who Turned Into a Chair, was ich sehr, sehr schön finde vom Text her. Da geht es um jemanden, der sein ganzes Leben lang viel, viel rennt, immer in Bewegung ist und dann beschließt, ich brauche irgendwie mal Ruhe und dann beim Kreuzworträtsel lösen im Sessel immer mehr mit dem Sessel verwächst und man hat fast das Gefühl, Person und Möbelstück sind eins geworden. Und das ist irgendwie ein Bild, was ich aus vielen, vielen schönen Bilderbüchern auch kenne. Alte Männer, die vom Sessel quasi nicht mehr zu trennen sind. The Divine Comedy.

The Divine Comedy, The Man Who Turned Into a Chair, wenn man Mensch und Möbelstück nicht mehr auseinanderhalten kann. Und das hier ist Musik von The Everett Brothers. Nicht die einzigen Brüder, die wir in den nächsten noch gut anderthalb Stunden hier in den Sounds of Bremen 2 hören werden. Prison to Heaven heißt dieses Stück.

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1: Ja, 15 bis 17 Grad sind es aktuell und dazu ziemlich viel Niesel. Und das wird leider auch so die nächsten Stunden bzw. morgen am Tag auch so bleiben. Und vor allem am Nachmittag morgen ist auch mit stärkeren Regen zu rechnen. Da kann es dann auch zu Gewitter kommen. Und wenn dann Gewitter auftreten, sind die begleitet von stärkeren bis steifen Böen. Und das morgen dann bei 14 Grad auf den Inseln, 17 bis 19 Grad im Binnenland.
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1: Vorsicht bitte auf der B51 Ridderrade-Diepholz-Weihe. Zwischen Stofel und Borwede läuft ein Pferd. A28 Oldenburg, Entschuldigung, das hatte ich auch noch nicht so oft, dass da ein Pferd frei rumläuft. Aber passiert. Also Vorsicht bitte auf der B51 Ridderrade-Diepholz-Weihe. Zwischen Stofel und Borwede läuft ein Pferd. A28 Oldenburg Richtung Bremen. Im Dreieck Stur ist die Überleitung zur A1 Richtung Bremen wegen Bergungsarbeiten bis 22 Uhr gesperrt. In Sieke ist das Telefonnetz durch einen Stromausfall gestört. Betroffen sind sowohl Festnetz als auch Mobilnetz und Region Hannover. Wegen des Warnstreiks im Nahverkehr muss Mittwoch und Donnerstag mit Einschränkungen im Bus- und Bahnverkehr gerechnet werden. Nicht bestreikt werden die S-Bahn- und Regionalbahnlinien. Gute Fahrt.
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1: Moin, in dieser halben Stunde habe ich sehr spirituelle Gospelmusik für Sie. Das Kronos Quartett, das hat sich nämlich mit dem Werk der großen Gospelsängerin Mahalia Jackson befasst. Und die Sängerin Siyu Nubamjum, die hat ein neues Album angekündigt. Single 1 ist seit gestern draußen. Und ihr Partner und Kranlegende Helmut Hattler, der spielt dann natürlich auch wieder den Bass. Hören wir gleich alles. Nun erst einmal Josh Rouse, mit dem wir gemeinsam den Mond anheulen, den wir aber heute Nacht wohl beim besten Willen nicht sehen werden. Eine ganz schmale Sichel vom Mond könnte sich zeigen. Hollow Moon, Josh Rouse.

Vera Sola alias Daniel Aykroyd, nein, andersrum, Daniel Aykroyd alias Vera Sola, die Tochter von Dan Aykroyd, dem Ghostbuster und Blues Brother. Sie macht wunderbare Musik als Vera Sola und das gerade war das Stück Bad Idea. Am kommenden Sonntag wird Bob Dylan himself 85 Jahre alt und da möchte ich am Samstagabend mal die Chance nutzen, mal ganz viel Musik von Bob Dylan zu spielen. Aber nicht von ihm interpretiert, sondern viele, viele Songs, die andere eben interpretiert haben. Geht ja los bei Jimi Hendrix zum Beispiel, All Along the Watchtower. Und auch Annie DeFranco hat eine Version von Bob Dylans Hurricane gemacht. Das hören wir am Samstagabend. Jetzt hören wir erstmal Annie DeFranco so mit ihrem Stück Simultaneously.

Quartett und die haben Reden und Interviewpassagen von Mahalia Jackson neu vertont und das Album, das zeigt wirklich ihre Bedeutung, als damals die schwarze Bevölkerung wirklich für Gleichberechtigung gekämpft hat. Dazu gibt's aber auch Songs, die sie gesungen hat, die aber dann mit diesem Streichquartett nochmal neu in Szene gesetzt wurden. Zum Beispiel das Stück Sometime I Feel Like a Motherless Child, ein Traditional und der bei Mahalia Jackson wirklich sehr, sehr tief unter die Haut geht.

Das ist das Kronos Quartett zusammen mit der Stimme von Mahalia Jackson und das dazugehörige Album. Das heißt Glorious Mahalia. Ein paar mehr Songs daraus hören wir diesen Samstag auch hier auf Bremen 2 in der Sendung Sounds. Glaube, Liebe, Hoffnung. Das ist das Motto von CU Isabel Nubajum. Das ist aus dem ersten Korintherbrief, Vers 13. Und CU, das heißt, Gott hat gehört. CU stammt aus Kamerun. Sie ist Tochter eines Mannes, der später Pfarrer wurde. Und sie ist schon in jungen Jahren nach Deutschland gekommen. Und sie hat sich immer wieder gesanglich mit den Themen Heimat, mit Verbundenheit, Herkunft und Liebe auseinandergesetzt. Und Liebe, die hat sie auf jeden Fall in ihrem Leben gefunden. Und zwar den Kran-Bassisten Helmut Hattler. Sie haben ein gemeinsames Projekt, das heißt See You in Hell. Damit waren sie letztes Jahr auch hier in Bremen, bei Bremen 2 auch zu Besuch. Und jetzt veröffentlicht See You ein neues Soloalbum. Und natürlich ist Hattler auch als Bassist und als musikalischer Co-Kreateur wieder mit dabei. Das heißt, wir hören sie jetzt gemeinsam in der ersten Single. Sometimes heißt die. Und da geht's auch darum,

0: Das sind mit meine liebsten Momente auf Alben manchmal, wenn man so hört, dass da bei der Produktion auch einfach komplett freigedreht wurde. Gerade so zum Schluss diese Laute, die kleinen Worte, die Siju hier gerade noch mit reingerufen hat an ihrem Stück Sometimes. Da hat man einfach nur gemerkt, die haben Spaß gehabt im Studio. About Me wird das Album heißen, das am 10. Juli von Siju rauskommt.
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0: Ein Tipp von Florian Bentsch und das war unsere erste Stunde Sounds an diesem Dienstagabend. Mein Name ist Till Lorenzen. Wir hören uns gerne gleich nach den Nachrichten wieder zu noch mehr neueren und älteren Songs. Das hier ist Real Estate und das Stück heißt Pink Sky.

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1: Mit Nico Wotrich, guten Abend. Kanzler Merz ruft zu mehr Mut in Regierungskoalition auf. Wäldern in Deutschland geht es weiter nicht gut. Behörden registrieren im Internet viele Verstöße gegen Jugendschutz. Das Wetter am Abend oft regnerisch, um 16 Grad. Kanzler Friedrich Merz hat seiner schwarz-rote Regierungskoalition zu mehr Kompromissbereitschaft aufgerufen. Vor allem mit Blick auf die geplanten Reformen. In den letzten Wochen hatte es immer wieder Streit darüber gegeben. Wir brauchen jetzt Ruhe und Vertrauen, sagte Merz. Und weiter?
2: Ich möchte uns alle bitten, das gilt für die Unionsfraktion genauso wie für die SPD-Bundestagsfraktion, uns nicht gegenseitig öffentlich rote Linien aufzuzeigen. Und ich möchte das Wort da drüben nicht hören. Das ist mit der Union nicht zu machen. Ich möchte es auch hier nicht hören. Das ist mit der SPD nicht zu machen.
1: Den deutschen Wäldern geht es weiter schlecht. Das steht im neuen Waldzustandsbericht. Demnach gibt es nur leichte Verbesserungen bei einzelnen Baumarten. Aus Berlin berichtet Isabel Karas.
3: Bei den Fichten gilt inzwischen wieder etwa jeder vierte Baum als gesund. Im Vorjahr war es nur jeder fünfte. Auch Buchen scheinen sich etwas zu erholen. Insgesamt trägt aber weiterhin nur jeder fünfte Baum in Deutschland eine volle, gesunde Krone. Besonders schlecht ist der Zustand von Kiefern und Eichen. Bei den Kiefern gelten nur noch 13% der Bäume als gesund, bei den Eichen sind es 16%. Gleichzeitig ist die Zahl neu abgestorbener Bäume weiter zurückgegangen. Laut Ministerium verjüngen sich viele Wälder inzwischen langsam wieder. Bundeslandwirtschaftsminister Rainer sprach dennoch von einer langfristigen Aufgabe. Die Folgen der extrem trocken heißen Sommer zwischen 2018 und 2020 wirkten bis heute nach.
1: In Deutschland hat es im vergangenen Jahr über 15.000 Verstöße gegen den Jugendschutz im Internet gegeben. Das berichtet das Kompetenzzentrum von Bund und Ländern. Im Vergleich zu 2024 ist das zwar ein Rückgang, im Vergleich zu den Jahren davor sind das aber immer noch deutlich mehr. In den meisten Fällen ging es um sexualisierte Gewalt. In über 95% der gemeldeten Verstöße konnten die Inhalte entfernt werden. Bremerhavens designierter Oberbürgermeister Martin Güntner kann sein Amt möglicherweise nicht wie geplant im Juli antreten. Der parteilose Gerrit Mesch hat Klage gegen das Bewerbungsverfahren eingereicht. Der Oldenburger Rechtsanwalt war selbst bei der Wahl angetreten. Levin Mais berichtet.
4: Insgesamt 8 Punkte führt Gerrit Mesch in seiner Klage gegen die Stadt auf. Unter anderem seien die Vorstellungsgespräche rechtswidrig, da sie hinter verschlossenen Türen stattfanden. Außerdem hatte die SPD schon in der öffentlichen Ausschreibung auf ihr Vorschlagsrecht hingewiesen. Das könnte mögliche Kandidaten davon abgehalten haben, sich zu bewerben. Die Ausschreibung sei zudem auf Güntner als SPD-Oberbürgermeisterkandidaten zugeschnitten worden. Ziel der Klage ist es, das Bewerbungsverfahren für die Oberbürgermeisterwahl neu aufzurollen. Mit einem Eilantrag will Mesch zusätzlich erreichen, dass Güntner erst nach einer Entscheidung des Gerichts zum Oberbürgermeister ernannt werden kann. Das könnte die Neubesetzung des Oberbürgermeisterpostens verzögern.
1: In Siekel gibt es teilweise schon den ganzen Tag lang keinen Strom. Grund ist ein kaputtes Kabel. Das bestätigte der Energieversorger Avacon. Der Kreis Diepholz geht davon aus, dass es noch dauern wird, bis die Versorgung wiederhergestellt ist. Deswegen hat die Stadt mehrere Anlaufstellen eingerichtet, wo Betroffene Hilfe bekommen. Das waren die Nachrichten mit Nico Wotrich.
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5: Ziemlich wechselhaftes Wetter an diesem Dienstagabend und auch morgen geht's so weiter. Nass wird es die meiste Zeit, immer wieder Schauer und morgen Nachmittag kann es dazu auch vereinzelt noch gewittern und das dann mit steifen bis starken Böen. Die Temperaturen, die steigen aber auf 14 Grad auf den ostfriesischen Inseln, 17 Grad in Wanner, 18 Grad in Bremen und Apen und bis zu 19 Grad in Haßbergen. Am Donnerstag dann zahlreiche Wolken auch mit einzelnen Schauern, daneben aber auch etwas Sonne bei 19 bis 22, an der Nordsee 14 bis 18 Grad.
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5: Vorsicht bitte auf der B51 Ridderrade Diepholz-Weihe. Zwischen Stofel und Borwede, da läuft ein Pferd. A28 Oldenburg Richtung Bremen. Im Dreieck Stur ist die Überleitung zur A1 Richtung Bremen wegen Bergungsarbeiten bis 22 Uhr gesperrt. Und in Sieke ist das Telefonnetz durch einen Stromausfall gestört. Betroffen sind sowohl Festnetz als auch Mobilnetz. Und in der Region Hannover wegen des Warnstreiks im Nahverkehr muss Mittwoch und Donnerstag mit Einschränkungen im Bus- und Bahnverkehr gerechnet werden. Nicht bestreikt werden die S-Bahn- und Regionalbahnlinien. Ich wünsche gute Fahrt.
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5: Moin zurück und eine Stunde hauen wir uns hier noch ganz neue, neuere und etwas ältere Tracks gemeinsam um die Ohren. Katie Tunstall, die fällt in diesem Falle nun eher in die Kategorie etwas älter. Vor 10 Jahren, 2016 nämlich, ist ihr Song Evil Eye erschienen. Passen Sie bloß auf, wer sie schräg anguckt.

Ron Sexsmith, Is It or Isn't It? In meiner Generation, also alle, die so Mitte der 80er bis Mitte der 90er geboren wurden, bei denen sind die Fleet Foxes oft hoch im Kurs in meinem Freundeskreis. Und ich gebe zu, mir war das oft etwas zu wolkig verträumt, was die Band aus Seattle da in mittlerweile fast 20 Jahren Bandgeschichte so angestellt hat. Dieser Indie-Folk mit der weichen Stimme. Aber mittlerweile kapiere ich doch ein bisschen besser, was einige Freunde von mir vielleicht schon so 15 Jahre vor mir kapiert haben. Da liegt was Beruhigendes in der Musik. Und so ist es auch in diesem Stück hier. Feather Weight von den Fleet Foxes. Und bei Minute 1,30, da blubbert das E-Piano so schön. Ganz kurz kommt es da an und dann ist es auch schon wieder weg. Wahnsinnig schöner musikalischer Moment vom Arrangement her. Feather Weight, Fleet Foxes.

Fleet Foxes hier in den Sounds auf Bremen 2. Entschuldigung, jetzt ist nämlich Zeit für, ich musste schon mal ein bisschen Luft holen hierfür, jetzt ist nämlich Zeit für so ein bisschen schön nach vorne stampfenden Stiefel-Rock'n'Roll von Low Cut Connie. Das ist eine Band aus Philadelphia rund um den Musiker Adam Weiner. Und der hat in New York viel Zeit in Bars verbracht und hat heftig auf die 88-Tasten von irgendwelchen leicht verstimmten Klavieren eingehämmert und Blues und Boogie-Woogie gespielt. Und das hat er auch immer noch in sich, das werden Sie auch gleich hören, wenn Sie das Stück Oh Yeah hören, wie das Klavier da losfetzt. Und Low Cut Connie, die bringen dann ein neues Album raus, Living in the USA, und das behandelt zwei Thematiken, und zwar beide Male die USA, was sie für ein toller Ort sein können und was für ein nicht so schöner Ort sie derzeit sind. Also eine Lobeshymne und ein Protestalbum zugleich. Hier ist Oh Yeah von Low Cut Connie.

0: Das Musik aus den USA von der Band Low Cut Connie und das dazugehörige Album zum Titel Oh Yeah heißt Living in the USA und kommt Anfang Juni raus. Low Cut Connie. Jetzt reisen wir nach Südafrika mit dem Musiker Bongiseve Mabandla. Der ist in Südafrika eine richtige Nummer, aber auch schon wirklich mehrfach international getourt. Und jetzt gibt's eine neue Single, die heißt Valila. Und das lässt sich frei übersetzen mit Sie weint. Und es ist ein Song über Ungerechtigkeit und wie wir uns im Leben die Gerechtigkeit zurückholen können. Und auch über den Glauben ans Karma. Den Glauben daran, dass manches eben passieren muss, damit was anderes dann auch seinen Weg einschlagen kann. Und hoffentlich am Ende dabei ein schöner Weg bei rauskommt. Es ist ein nachdenklicher Song von einem Musiker, der ansonsten meist sehr, sehr positive Musik schreibt. Aber nichtsdestotrotz steckt da eine gewisse Lebensfreude drin. Bongiseve Mabandla, Valila.
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Warum? Diese südafrikanische Tradition des Einzelsingens und dann im Chor antworten, die findet sich auch hier bei Bongiseva Mabandla in seinem Stück Valila. Und ich bin mir nicht ganz sicher, ich glaube, es ist Kossa, was er singt, auf jeden Fall auch Klicklaute mit drin, die ja auch eine Miriam Makeba in ihren Songs hatte. Ja, Bongiseva Mabandla, auch da kommt ein neues Album. Sounds of Bremen 2, jetzt mit Musik von The Staves. Steady heißt dieses Stück.

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1: Es ist so ein bisschen regnerisch am Abend und so bleibt's auch die nächsten Tage. Es ist immer wieder mit Schauern zu rechnen. Viel dicke Bewölkung dabei. Nur die Sonne, die kommt hier und da mal durch. Morgen Nachmittag könnte es auch nochmal zu stärkeren Schauern kommen und das dann auch mit Gewittern. Dazu steife bis starke Böen. Die Temperaturen morgen 14 Grad auf den ostfriesischen Inseln, 17 Grad in Wanne, 18 Grad in Bremen und Apen und immerhin 19 Grad in Haßbergen.
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1: Da habe ich drei Meldungen für Sie. A28 Oldenburg Richtung Bremen. Im Dreieck Stur ist die Überleitung zur A1 Richtung Bremen wegen Bergungsarbeiten bis 22 Uhr gesperrt. In Sieke ist das Telefonnetz durch einen Stromausfall gestört. Betroffen sind sowohl Festnetz als auch Mobilnetz und Region Hannover. Wegen des Warnstreiks im Nahverkehr muss Mittwoch und Donnerstag mit Einschränkungen im Bus- und Bahnverkehr gerechnet werden. Nicht bestreikt werden die S-Bahn- und Regionalbahnlinien. Kommen Sie gut durch.
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1: Moin, Geschwisterbands sind schon was Besonderes. Bei der Jazz Ahead gerade Ende April hatten wir hier in Bremen die Agnars Bros. Vier schwedische Brüder, die sich glücklicherweise alle für ein anderes Instrument entschieden haben und so easy eine Band gründen konnten miteinander. Bei den Bros Landreth, bei Joey und David Landreth, ist das ein bisschen anders. Die spielen beide Gitarre, beide singen auch, aber meistens einigen sie sich brüderlich miteinander und David greift dann doch eben zum Bass. Und hier sind die Bros Landreth mit Got to Be You.

Den wünsche ich Ihnen auch. Einen schönen Tag. Belle Journée, Benabar. Und Odysseus, der hatte, glaube ich, nicht immer nur schöne Tage, jedenfalls nicht, als er sich auf seine große Odyssee begeben hat. Und der Film kommt ja jetzt demnächst ins Kino. Und das geht natürlich nicht ohne Götter. Athene wird von Zendaya gespielt, die Nymphe und Göttin Kalypso von Charlize Theron. Und Bill Irwin, der spielt Polyphemus, den Zyklopen und Sohn des Poseidon. Ganz so mächtige Götter sind nicht am Werk im Song Greek God von der estnischen Musikerin Alonet. Aber auch sie singt so ein bisschen von einer Odyssee, so ein bisschen verloren auf dem Weg nach Hause. Und wie findet man nur zum Liebsten zurück, zur Destination of the Heart? Heart's Destination nennt sie das Ganze. Freie Mythologie-Interpretation nach Alonet, Greek God.

So, Tempo haben wir mit Alonette schon aufgenommen. Jetzt wird dazu auch noch richtig gebrettert. Hier kommt nämlich jetzt gleich die neue Single von The Mountain Goats. Eine Gruppe rund um den Musiker John Darnielle. 1991 hat er die Band in Kalifornien gegründet. Und ihr 24. Studioalbum, das kommt im August raus. Und eine Single haben sie jetzt draußen, die heißt Charlie Sheen Reaches Out to the Feds. Interessanter Titel. Was hat's damit auf sich? Charlie Sheen meldet sich freiwillig bei den Behörden und es gibt tatsächlich eine Geschichte dahinter. Charlie Sheen, der Schauspieler, der war ja lange Zeit schwer drogenabhängig und der konnte zwischen Fiktion und Realität nicht mehr unterscheiden. Und dann hat er einen Horrorfilm gesehen und den für bare Münze genommen und hat die Verbrechen beim FBI angezeigt. Und die haben ihn dann aber aufgeklärt. Guinea Pig 2, Flower of Flesh and Blood. Lieber Herr Sheen, das ist nur ein Film. Nicht wirklich passiert. Charlie Sheen reaches out to the feds. Ein bisschen sarkastischer Song über Hollywood-Stars, die den Bezug zur Realität verlieren. The Mountain Goats.

Jahr in Hamburg die Band The Mountain Goats. Und das gerade war ihre neue Single Charlie Sheen Reaches Out to The Fats. Ganz frisch erschienen ist das Album Fondness Etc. von Shaky Graves. Das ist der Musiker Alejandro Rose Garcia aus Texas. Und wer den anguckt, der vermutet erstmal so üblichen Country-Cowboy-Style. Weißes Feinripp unter Hemd, Cowboy-Hut, Latzhose, rotes Halstuch. Aber ein bisschen tiefgründiger als das ist es ehrlicherweise schon. Fondness, das ist so ein richtiges Lo-Fi-Album geworden. Mit ganz einfachen Mitteln, einfach nur in der eigenen Küche aufgenommen. Ein bisschen folky, ein bisschen Indie. Und er hat sich da an Roy Orbison und dessen Alben in den späten 50er Jahren orientiert. Er hat gesagt, lieber einfach mal ein Album mit ganz einfachen Mitteln aufnehmen, denn wenn man so unendliche Entscheidungsmöglichkeiten im Digitalen hat, dann kommt man ja auch nie zu einer Entscheidung. Wenn man sich von vornherein reduziert, trifft man viel bessere Entscheidungen und hat am Ende möglicherweise hoffentlich ein besseres Ergebnis. Ich finde es gut gelungen und wir hören jetzt When the Love is New von Shaky Graves. Mhm.

so mit reduzierten Mitteln. Shaky Graves, When the Love is New und das neue Album, das heißt Fondness etc. Und eine Deutschlandshow wird Shaky Graves spielen im Lido in Berlin am 26. August, danach dann aber auch beim Tonda Festival am 27. August in Dänemark. Shaky Graves. Und jetzt kommt hier Musik von Darlingside, Baking Soda.

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5: Ein Tipp von Hilke Thesen und das waren unsere Dienstagabend-Sounds. Mein Name ist Till Lorenzen. Gleich geht's hier weiter mit dem Jazz von 21 bis 23 Uhr. Und Mighty Oaks habe ich jetzt noch hier für Sie. Rainier heißt dieses Stück. Ciao.
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1: Mit Nico Wodrich, guten Abend. Neue Bundesbehörde kommt nach Bremen. Behörden registrieren im Internet viele Verstöße gegen Jugendschutz. Menschen in Sieke haben wieder Strom. Das Wetter viele Wolken und nass, um 15 Grad. Das Beschaffungsamt der Bundeswehr bekommt einen Standort in Bremen. Das hat Bürgermeister Andreas Bovenschulte am Abend mitgeteilt. Aus der Nachrichtenredaktion Katrin Martens.
2: Bovenschulte nannte die Entscheidung einen Ritterschlag für den Innovationsstandort Bremen. Er betonte, dass sich die Bundeswehr bewusst für Bremen entschieden habe, um den Austausch mit den hier ansässigen Industriepartnern und Forschungseinrichtungen zu intensivieren. Wie viele Arbeitsplätze entstehen, sei noch unklar. Bovenschulte hofft auf eine dreistellige Zahl. Ein Jahr lang habe sich das Rathaus darum bemüht, den Ableger der Bundesbehörde nach Bremen zu holen, so der Bürgermeister weiter. Details würden im Laufe des Sommers geklärt. Das Beschaffungsamt ist der Haupteinkäufer der Bundeswehr. Der Hauptstandort ist Koblenz. Weitere Dienststellen gibt es unter anderem in Wilhelmshaven und Meppen.
1: In Deutschland hat es im vergangenen Jahr über 15.000 Verstöße gegen den Jugendschutz im Internet gegeben. Das berichtet das Kompetenzzentrum von Bund und Ländern. In den meisten Fällen ging es um sexualisierte Gewalt. In über 95% der gemeldeten Verstöße konnten die Inhalte entfernt werden. Bremerhavens designierter Oberbürgermeister Martin Güntner kann sein Amt möglicherweise nicht wie geplant im Juli antreten. Der parteilose Gerrit Mesch hat Klage gegen das Bewerbungsverfahren eingereicht. Der Oldenburger Rechtsanwalt war selbst bei der Wahl angetreten. Levin Mais berichtet.
3: Insgesamt 8 Punkte führt Gerrit Mesch in seiner Klage gegen die Stadt auf. Unter anderem seien die Vorstellungsgespräche rechtswidrig, da sie hinter verschlossenen Türen stattfanden. Außerdem hatte die SPD schon in der öffentlichen Ausschreibung auf ihr Vorschlagsrecht hingewiesen. Das könnte mögliche Kandidaten davon abgehalten haben, sich zu bewerben. Die Ausschreibung sei zudem auf Güntner als SPD-Oberbürgermeisterkandidaten zugeschnitten worden. Ziel der Klage ist es, das Bewerbungsverfahren für die Oberbürgermeisterwahl neu aufzurollen. Mit einem Eilantrag will Mesch zusätzlich erreichen, dass Güntner erst nach einer Entscheidung des Gerichts zum Oberbürgermeister ernannt werden kann. Das könnte die Neubesetzung des Oberbürgermeisterpostens verzögern.
1: In Sieke ist wieder der Strom da. Das hat ein Sprecher des Netzbetreibers Avacon mitgeteilt. Am Morgen war in Sieke teilweise der Strom ausgefallen. Grund war ein kaputtes Kabel. Betroffen waren hunderte Haushalte. Das waren die Nachrichten mit Nico Wodrich.
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1: Am Abend sind viele Wolken unterwegs, es kann immer wieder mal Regen geben. In der Nacht geht es mit dichten Wolken weiter, die Werte liegen später zwischen 11 und 13 Grad. Morgen halten sich die vielen Wolken, die Sonne kommt dabei nur selten raus. Spätestens am Nachmittag muss dann mit kräftigen Schauern gerechnet werden. Auch Gewitter sind möglich, bis 19 Grad.
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4: Überall wird er in diesen Tagen gefeiert. Von der Elbphilharmonie in Hamburg bis zum SWR in Baden-Baden mit Dokumentarfilmen und Live-Jazz in Clubs von Wismar bis Halle und in diversen Wohnzimmern mit seinen Platten. Rund 100 Alben hat er aufgenommen. Am 26. Mai wäre Miles Davis 100 Jahre alt geworden. Sein Ton und sein Stil auf der Trompete haben eine Art musikalischen Fußabdruck hinterlassen, dem die Zeit anscheinend nichts anhaben kann. Bis heute ist seine Musik Inspiration und Genuss zugleich für Musiker und Publikum. Deshalb wollen wir in diesen 2 Stunden Jazz Iconic auch Musik von Miles Davis hören. Von und mit ihm selbst, aber auch von denen, die es wagten, in seine Fußstapfen zu treten oder von ihm inspiriert eigene Karrieren verfolgten. Ich bin Heidi Eichenberg und hier kommt das Miles Davis Sextett mit So What vom Album Kind of Blue aus dem Jahr 1959.

So What mit dem Miles Davis Quintett vom Album Kind of Blue, aufgenommen 1959 im Columbia Studio in New York. Kind of Blue ist Miles' 22. Studioalbum und bis heute das meistverkaufte Jazzalbum aller Zeiten. Es beeindruckte durch gute Aufnahmetechnik, es war eins der ersten Stereoalben und die Atmo in der alten Kirche der Columbia Studios trug sicherlich auch zum Strahlen des Trompetensounds bei. Außerdem hatte Miles Davis die Topstars seiner Zeit im Studio, John Coltrane am Tenorsaxophon, Julian Cannonball Adderley am Altsaxophon und Bill Evans am Klavier. Statt schneller und komplizierter Akkordwechsel, wie sie bisher im Jazz üblich waren, setzt Miles Davis auf modale Skalen, wie wir sie in mittelalterlichen Tonarten finden, und auf Zeit, über die die Solisten improvisieren können. Statt langer Proben mit vorgefertigtem Material gab es nur kleine Skizzen, deren Umsetzung den Musikern volle Konzentration und Kreativität für diese neue und faszinierende Form der Melodieführung abforderte. Der schwebende Klang zwischen Dur und Moll war ungewohnt, sorgte aber für genau den Grad an Melancholie, der das Album Kind of Blue ausmacht und letztendlich auch für den Titel steht. Das Miles Davis Sextett mit Blue in Green.

1957 machte Miles Davis einen Abstecher nach Paris und spielte dort die eben gehörte Musik für den Film Fahrstuhl zum Schafott ein. 2 Jahre später veränderte er mit seinem Album Kind of Blue nicht nur die Jazzwelt. Auch andere Genres wie Klassik und Rock schauten interessiert, was der kreative Trompeter Jazzstilen wie Bebop, Cool Jazz und Hardbop hinzuzufügen hatte und wie er ganz nebenbei noch Musik für Filme schrieb. Dass das neben seiner Arbeit als Bandleader und den Tourneen alles unter einen Hut passte, war sicherlich auch seiner effizienten Technik im Studio zu verdanken, auf kurze Anweisungen und Spontaneität der Musiker zu setzen. Aber auch mit folkloristischen Klängen konnte sich Miles Davis anfreunden. Die Flamenco-Sketches auf seinem Album Kind of Blue waren erst der Anfang. Nach Kind of Blue kam 1960 das Album Sketches of Spain heraus, das sowohl spanische Volksmusik als auch Musik von Joaquin Rodrigo und Manuel de Falla verarbeitet. Miles Davis arbeitete für das Album mit dem Komponisten und Arrangeur Gil Evans und dessen Orchester zusammen.

Soleá vom Album Sketches of Spain mit Miles Davis und dem Gil Evans Orchester entstanden 1959 in New York. Den zweiten großen Coup nach seinem Bestseller Kind of Blue landete Miles Davis damit, dass er den Saxophonisten und Komponisten Wayne Shorter in seine Band holte. Der war musikalischer Leiter bei Art Blakey und hat sich anfangs schwer, die Messengers zu verlassen. Aber mit ihm stand das zweite große Quintett von Miles Davis. Wayne Shorter lieferte viele Kompositionen in dieser Zeit und betrieb noch ein eigenes Quartett, dazu mehr in der nächsten Stunde. Für das 1966 aufgenommene Album Miles Smiles schrieb Wayne Shorter das Stück Orbits. Mit dabei sind Herbie Hancock am Klavier und Ron Carter am Bass.

Das Miles Davis Quintett mit Circle. Dass Miles Davis die Ohren zeitlebens in alle Richtungen offen hielt, ist kein großes Geheimnis. Auch darin war und ist er vielen, die ihm folgten und verehren, großes Vorbild. Natürlich ging auch die Entwicklung der Rock- und Popmusik nicht spurlos an ihm vorbei. Er hörte James Brown und verfolgte das Schaffen des deutschen Komponisten Karl-Heinz Stockhausen. Das Woodstock Festival inspirierte ihn zu seinem Album Bitches Brew, das Jazz mit Rock vereint. Es war einer der Meilensteine der sogenannten Fusion-Musik, die dem Jazz der 70er Jahre einen bislang ungekannten Drive verlieh. Bitches Brew, also Hexengebräu, für Miles anfangs noch Teufelszeug, wird zum Treibstoff einer ganzen musikalischen Ära. Und einige ihrer wichtigsten Vertreter stehen hier schon mit in den Startlöchern. Wayne Shorter, Sopransaxophon, Chick Corea und Joe Savino.

Am E-Piano Jack DeJohnette, Drums Dave Holland, Bass John McLachlan, E-Gitarre. Mehr dazu in der zweiten Stunde Jazz Iconic zum 100. Geburtstag von Miles Davis am 26. Mai. Hier ist Miles Runs the Voodoo Down vom Album Bitches Brew.

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1: Mit Nico Wotrich, guten Abend. Bundesbehörde bekommt Standort in Bremen. Staatliche E-Auto-Förderung startet. Menschen in Sieke bekommen wieder Strom. Das Wetter, viele Wolken in der Nacht, zwischen 11 und 13 Grad. Das Beschaffungsamt der Bundeswehr bekommt einen Standort in Bremen. Das hat Bürgermeister Andreas Bovenschulte am Abend mitgeteilt. Einzelheiten dazu hat Katrin Mattens.
2: Bovenschulte nannte die Entscheidung einen Ritterschlag für den Innovationsstandort Bremen. Er betonte, dass sich die Bundeswehr bewusst für Bremen entschieden habe, um den Austausch mit den hier ansässigen Industriepartnern und Forschungseinrichtungen zu intensivieren. Wie viele Arbeitsplätze entstehen, sei noch unklar. Bovenschulte hofft auf eine dreistellige Zahl. Ein Jahr lang habe sich das Rathaus darum bemüht, den Ableger der Bundesbehörde nach Bremen zu holen, so der Bürgermeister weiter. Details würden im Laufe des Sommers geklärt. Das Beschaffungsamt ist der Haupteinkäufer der Bundeswehr. Der Hauptstandort ist Koblenz. Weitere Dienststellen gibt es unter anderem in Wilhelmshaven und Meppen.
1: In Deutschland ist die staatliche Förderung für E-Autos gestartet, offenbar mit großem Interesse. Kurz nach Freischaltung des Portals gingen nach Angaben der Behörden fast 2000 Anträge ein. Wer ein neues E-Auto oder Hybridfahrzeug kaufen bzw. leasen will, kann seit heute digital eine staatliche Kaufprämie beantragen. Wie hoch diese ist, hängt vom Modell, vom Einkommen und von der Familiengröße ab. Maximal sind 6000 Euro möglich. Ein Arzt in Bremerhaven, der Jugendliche missbraucht haben soll, darf vorerst nicht mehr arbeiten. Das hat das Bremer Oberverwaltungsgericht entschieden. Jens Otto mit den Einzelheiten.
3: Die Behörde hatte schon im vergangenen Jahr versucht, dem Arzt vorübergehend die Zulassung zu entziehen. Dagegen hatte der Mann sich juristisch gewehrt. Jetzt hat aber das Oberverwaltungsgericht entschieden, es ist rechtlich in Ordnung, ihm das Ausüben seines Berufs vorübergehend zu verbieten. Dem Narkosearzt wird unter anderem vorgeworfen, im Frühjahr 2025 bei Operationen narkotisierte Patientinnen sexuell missbraucht zu haben. Aus dem OVG-Beschluss geht hervor, dass er diese Vorwürfe bestreitet. Außerdem soll er Kinder pornografische Aufnahmen besessen haben. Ein Vorwurf, gegen den er sich im Strafverfahren wehren will, heißt es vom OVG.
1: Die Menschen in Sieke haben wieder Strom. Das bestätigte uns ein Sprecher des Netzbetreibers Avacon. Am Morgen war in hunderten Haushalten der Strom ausgefallen. Grund war ein kaputtes Kabel. Der Kreis hatte extra Anlaufstellen für betroffene Menschen eingerichtet. Das waren die Nachrichten mit Nico Wotrich.
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1: Am Abend sind viele Wolken unterwegs, es kann immer wieder mal Regen geben. In der Nacht geht es mit dichten Wolken weiter. Die Werte liegen später zwischen 11 und 13 Grad. Morgen halten sich die vielen Wolken, die Sonne kommt nur selten raus. Es muss mit Schauern und Gewittern gerechnet werden, bis 19 Grad.
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Infant Eyes vom Album Speak No Evil von und mit Wayne Shorter. Es war die dritte Veröffentlichung des Tenorsaxophonisten unter eigenem Namen beim Label Blue Note 1965. Dafür hatte sich Shorter mit Herbie Hancock am Klavier und Ron Carter am Bass, zwei Musiker des zweiten Quintetts von Miles Davis, quasi ausgeborgt, indem er auch selbst mitspielte. Mit dem Trompeter Freddie Hubbard machte Shorter sein Quintett zu einem der überragenden Ensembles dieser Zeit und die Musik besticht bis heute mit ihrer lyrischen Schönheit. Das Stück hat Wayne Shorter übrigens nach der Geburt seiner Tochter geschrieben. Etwas freier und experimenteller gestaltete Wayne Shorter seine Musik auf dem Album The All-Seeing Eye von 1965.

The All-Seeing Eye, das Titelstück des Albums von Wayne Shorter, das den Schlusspunkt unter eine ganze Reihe von Alben setzte, die Shorter im Abstand von nur 3 Monaten für das Label Blue Note aufnahm. Insgesamt waren das 6 Alben zwischen 1964 und 1965. Ähnlich wie Miles Davis ging es Wayne Shorter in dieser Zeit darum, die stilistischen Möglichkeiten des Jazz auszuloten und Grenzen zu verschieben, um die Palette der musikalischen Ausdrucksmöglichkeiten, um noch mehr Farben und Strukturen zu erweitern. Dieser innovative Ansatz wird von den meisten Jazzmusikern weiterverfolgt, die sich selbst in der Verpflichtung und Ehre sehen, das Erbe von Miles und seinen kongenialen musikalischen Zeitgenossen zu bewahren. Viele Jazzmusiker der neuen Generation experimentieren mit Beats, Funk, elektronischen und Pop-Elementen, um den traditionellen Jazz bereit für die Zukunft zu machen. Wie Miles Davis selbst, der einst mit E-Piano, E-Bass und Fusion-Elementen die Rockmusik seiner Zeit in den Jazz integrierte. Der Trompeter Terence Blanchard engagierte 2021 für sein Album Flow den Pianisten Herbie Hancock, um seine Sessions nach dem Vorbild des legendären Miles Davis Quartetts abzuhalten, ohne dessen Sound zu kopieren.

Terence Blanchett featuring The E Collective and the Turtle Island Quartet mit dem Stück Fall von seinem Album Absence, erschienen im August 2021. Das Stück Fall stammt aus der Feder von Wayne Shorter. Es erschien erstmals auf dem Album Nefertiti des Miles Davis Quintetts im Jahr 1967. Gleichzeitig im Zentrum und an der Peripherie des Jazz spielt der US-amerikanische Trompeter Ambrose Akin-Musiri als Avantgarde-Musiker zwischen klassischem Jazz und Hip-Hop. Ohne Übertreibung zählt der 1982 in Kalifornien geborene Bandleader, Komponist und Trompeter zu den vielversprechendsten, interessantesten und jetzt schon mit Preisen überhäuften Musikern unserer Zeit. Von ihm ist im April das Album Kind of Now, The Pulse of Miles Davis erschienen und damit wohl die aktuellste Würdigung des großen Miles Davis, der am 26. Mai dieses Jahres 100. Geburtstag gefeiert hätte. Hier ist der Miles Davis Klassiker Seven Steps to Heaven mit Gregory Hutchinson featuring Ambrose Akin-Musiri, Ron Blake, Gerald Clayton und Joe Sanders. Kind of Now, The Pulse of Miles Davis.

Das war noch einmal das Stück Orbits, komponiert von Wayne Shorter, das Sie in der ersten Stunde schon gehört haben mit dem Miles Davis Quintett. Das ist zu finden auf dem Album Miles Smiles von 1966. Hier wurde es neu interpretiert von Gregory Hutchinson featuring Ambrose Akin-Musery, Ron Blake, Gerald Clayton und Joe Zenders für das Album Kind of Now, The Pulse of Miles Davis. Erschienen ist es im April 2026 bei Warner. Die brandneue Hommage an den vor 100 Jahren geborenen Miles Davis und seine Musik entstand unter der Leitung von Gregory Hutchinson, dem Schlagzeuger des Jahres laut Jazz Magazin. Bei diesem Projekt geht es nicht darum, Miles wieder neu zu erschaffen, sagt Gregory Hutchinson. Es geht darum, die von ihm begonnene Diskussion fortzusetzen. Das aktuelle Album Kind of Now, The Pulse of Miles, lenkt den Fokus zurecht ins Innerste, das rhythmische Basislager der Musik, dessen fundamentale Bedeutung Miles auch bewusst war. Wenn ich an Miles Davis und die Schlagzeuger seiner Bands denke, sagt Hutchinson, dann denke ich vor allem an die Entwicklung der Musik selbst. Jeder dieser Musiker repräsentierte ein anderes Kapitel in Miles Geschichte und jeder einzelne von ihnen veränderte die Art und Weise, wie wir alle diese Musik hören und spielen. Das war Jazz Iconic mit einer musikalischen Verneigung vor Miles Davis, der am 26. Mai 100. Geburtstag gehabt hätte. Von ihm sollen übrigens die Worte stammen: Zeit ist nicht das Wichtigste, sondern das Einzige. Wir hören noch Gregory Hutchinson featuring Ambrose Akin-Musery mit Michael Emmanuel an der Gitarre vom Album Kind of Now, The Pulse of Miles Davis. Ich bin Heidi Eichenberg und wünsche Ihnen noch eine gute

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1: Mit Nico Wotrich, guten Abend. Bundesbehörde bekommt Standort in Bremen. Staatliche E-Auto-Förderung startet. Raster Fechter kassiert Niederlage. Das Wetter: viele Wolken in der Nacht, zwischen 11 und 13 Grad. Das Beschaffungsamt der Bundeswehr bekommt einen Standort in Bremen. Das hat Bürgermeister Andreas Bovenschulte am Abend mitgeteilt. Aus der Nachrichtenredaktion berichtet Katrin Martens.
2: Bovenschulte nannte die Entscheidung einen Ritterschlag für den Innovationsstandort Bremen. Er betonte, dass sich die Bundeswehr bewusst für Bremen entschieden habe, um den Austausch mit den hier ansässigen Industriepartnern und Forschungseinrichtungen zu intensivieren. Wie viele Arbeitsplätze entstehen, sei noch unklar. Bovenschulte hofft auf eine dreistellige Zahl. Ein Jahr lang habe sich das Rathaus darum bemüht, den Ableger der Bundesbehörde nach Bremen zu holen, so der Bürgermeister weiter. Details würden im Laufe des Sommers geklärt. Das Beschaffungsamt ist der Haupteinkäufer der Bundeswehr. Der Hauptstandort ist Koblenz. Weitere Dienststellen gibt es unter anderem in Wilhelmshaven und Meppen.
1: In Deutschland ist die staatliche Förderung für E-Autos gestartet. Offenbar mit großem Interesse. Kurz nach Freischaltung des Portals gingen nach Angaben der Behörden fast 2000 Anträge ein. Wer ein neues E-Auto oder Hybridfahrzeug kaufen bzw. leasen möchte, kann seit heute digital eine staatliche Kaufprämie beantragen. Wie hoch diese ist, hängt vom Modell, vom Einkommen und von der Familiengröße ab. Maximal sind 6.000 Euro möglich. Ein Arzt in Bremerhaven, der Jugendliche missbraucht haben soll, darf vorerst nicht mehr arbeiten. Das hat das Bremer Oberverwaltungsgericht entschieden und damit der Gesundheitsbehörde Recht gegeben. Jens Otto mit den Einzelheiten.
3: Die Behörde hatte schon im vergangenen Jahr versucht, dem Arzt vorübergehend die Zulassung zu entziehen. Dagegen hatte der Mann sich juristisch gewehrt. Jetzt hat aber das Oberverwaltungsgericht entschieden, es ist rechtlich in Ordnung, ihm das Ausüben seines Berufs vorübergehend zu verbieten. Dem Narkosearzt wird unter anderem vorgeworfen, im Frühjahr 2025 bei Operationen narkotisierte Patientinnen sexuell missbraucht zu haben. Aus dem OVG-Beschluss geht hervor, dass er diese Vorwürfe bestreitet. Außerdem soll er kinderpornografische Aufnahmen besessen haben. Ein Vorwurf, gegen den er sich im Strafverfahren wehren will, heißt es vom OVG.
1: In den Playoffs der Basketball-Bundesliga hat Raster Fechter eine Niederlage kassiert. Gegen Alba Berlin stand es am Ende 85-90. Damit gleicht Berlin zum 1-1 in der Best-of-Five-Serie aus. Das waren die Nachrichten mit Nico Wotrich.
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1: In der Nacht geht es mit dichten Wolken weiter. Die Werte liegen später zwischen 11 und 13 Grad. Morgen halten sich die vielen Wolken. Die Sonne kommt nur selten raus. Später muss auch mit Schauern gerechnet werden. Bis 19 Grad.
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4: Ich bin barfuß geboren, singt Toenio aus Buenos Aires auf seinem Song für ein paar neue Sneakers. Ich fühle mich wie Diego, abgebrannt, und ohne Angst werde ich mir meinen Teil holen. Ich will ein paar Nikes. Wir sehen cool aus, aber uns fehlen die Nullen auf unseren Konten. Fake Sneakers, aber wir sind der Real Deal. Darunter liegt ein harter Trap-Beat, gespickt mit Antenflöten-Samples. Bad Bunny hat es vorgemacht, mit Musik aus der eigenen Heimat Erfolg haben und einen eigenen Style fahren. Und er hat damit ganz Lateinamerika einen Impuls gegeben, auf die eigene Kultur zu setzen. Hoch im Trend sind Cumbia, Corrido und Flamenco. Wir unternehmen einen Ausflug heute in die Latin Sounds von morgen mit einigen Newcomern und Newcomerinnen aus Mexiko, Buenos Aires und Madrid. Dazu begrüße ich auch unsere Hörer beim MDR und bei Radio Bremen. Am Mikrofon Jay Rutledge, und hier ist er, Trueno aus Buenos Aires mit Por Una Chanta für ein paar neue Sneakers.

Er singt von Sneakers, Grills und vom Alltag der abgebrannten Jugend in seinem Viertel La Boca in Buenos Aires, Trueno mit Por una Chanta für ein paar Sneakers. Co-produziert übrigens von El Guincho, der unter anderem schon die Tracks für Rosalía gebastelt hat. Aufgewachsen ist der 24-jährige Rapper in La Boca, dem Einwandererviertel im Südosten von Buenos Aires, einem Viertel der Extreme. Armes Arbeiterviertel auf der einen Seite und Kulturhotspot auf der anderen. Hier entstand in den Hafenkneipen und Bordellen einst der Tango. Truenos Vater war ein bekannter Rap-Pionier und auch Trueno machte sich in den Freestyle-Battles auf den Straßen von La Boca seinen Namen. Ähnlich wie viele seiner Landsleute wurde er über eine Kollaboration mit dem Produzenten Bizarrap zum Latin Popstar. Bizarrap ist überhaupt eine der Schlüsselfiguren in der aktuellen Latin Pop-Welt, nicht nur für Argentinien. Trueno möchte zugleich die lokale musikalische DNA seiner Heimat bewahren und webt in seinen Sound lokale Musikstile und Instrumente aus den Anden ein. Die Kultur der Indigenen ist historisch eng verbunden mit den Protesten der einfachen Leute. Ein natürlicher Verbündeter sozusagen für Truenos Straßen-Hip-Hop mit sozialer Message. Der Erfolg des puerto-ricanischen Superstars Bad Bunny scheint einer aktuellen Generation von Musikern in Lateinamerika die Scheu genommen zu haben, mit den eigenen Traditionen zu experimentieren. Hier noch ein zweiter Song von Trueno, Uruguay, ebenfalls von seinem neuen Ende April erschienenen Album. Mami, yo no sé.

Und das ist ein weiterer Überflieger der argentinischen Popwelt hier bei uns in den ARD Late Night Sounds auf Bayern 2. Milo J. Seinen Durchbruch hatte er schon mit 16 Jahren und dann in der Folge ebenfalls durch eine Kollaboration mit dem Produzenten Bizarre Rap. Melodic Trap trifft auch hier auf lokale Instrumente und Rhythmen. Wir ziehen weiter nach Mexiko und starten mit einem Popstar, Julieta Venegas, 55 Jahre alt. Norteña heißt ihr neues Mitte Mai erschienenes Album. Der Name ist Programm. Norteño ist ein regionaler Musikstil aus dem Norden Mexikos. Es geht darin um Herzschmerz, Liebe, aber auch um das Leben auf dem Land und die Lebenserfahrung der Migranten. Charakteristisch für Norteño sind das Akkordeon und eine 12-seitige Bassgitarre. Für uns klingt Norteño eher europäisch, manchmal fast wie Polka oder Walzer. Gespielt werden dabei oft Corridos. Das ist eine Liedform, in der seit Jahrzehnten Geschichten erzählt werden. Oft über historische Ereignisse, Helden der Geschichte, regionale Ereignisse oder in den letzten Jahren verstärkt über die Welt der Drogenkartelle, ihre Bosse, Überfälle, Verhaftungen oder große Coups. Julieta Venegas wendet sich auf ihrem neuen Album Norteña, ihrer Heimat der Grenzstadt.

Zweimal Corridos aus Mexiko, zuerst Julieta Venegas, gefolgt von einem der jungen Wilden, Chino Pacas. Er gehört zu den erfolgreichsten Corridos-Tumbados-Sängern

Mexikos. Chino Packers, übersetzt Bündel an Geld, hat Dutzende Songs mit Klickzahlen im dreistelligen Millionenbereich. Das Corridos-Tumbados-Genre hat in den letzten Jahren in Mexiko und den USA alle Rekorde gebrochen. Es ist einer der Latin-Pop-Trends der letzten Jahre. Einziger Haken: die traditionell klingenden Songs verherrlichen die Welt der Drogenkartelle Mexikos. Und so wurden immer wieder Konzerte von Musikern wie Chino Packers oder Stars wie Peso Pluma und anderer abgesagt und einzelne Songs verboten. Doch jetzt passiert noch etwas. Das Corridos-Tumbados-Genre springt von Mexiko und Lateinamerika auf Spanien über und fusioniert mit Flamenco. Genauer gesagt mit Flamenco Malandro, einer neuen Flamenco-Welle, in der sich ebenfalls Trap mit Flamenco mischt.

Mexikanische Corrido-Klänge treffen auf Flamenco. Ras heißt dieser Sänger aus Madrid. Flamenco Malandro nennt sich dieser Musikstil. Malandro ist Umgangssprache für Gauner, Schurke, Kleinkrimineller. Flamenco Malandro ist ein aktueller urbaner Musikstil aus Spanien, in dem traditioneller Flamenco auf Trap und Hip-Hop trifft. Die Songs handeln vom Leben auf der Straße, Kriminalität, Geld, Loyalität, aber auch von Liebeskummer und persönlichen Rückschlägen. Sie sind eine Art spanische Antwort auf den klassischen Straßenrap. Interessanterweise stellen viele Flamenco-Malandro-Sänger ihre Songs in den sozialen Medien oft minimalistisch nur von Gitarre begleitet vor. Auch hier, ganz ähnlich wie in Mexiko bei den Corridos Tumbados, kehrt die rohe Tradition zurück. In Mexiko ist in den letzten Jahren Ähnliches passiert. Ein Produzentenkollektiv, das sich genau an dieser Schnittstelle, nämlich zwischen Flamenco Malandro und den Corridos Tumbados aus Mexiko, einen Namen macht, ist Chanela Clicker aus Madrid. Und natürlich haben auch sie mit Ras gearbeitet.

Der Flamenco-Gitarrist Yeray Cortes mit Liri Li von seinem neuen Album Popular. Nachdem Spaniens Trap-Flamenco-Star und Mastermind C. Tangana einen Dokumentarfilm über das junge Flamenco-Talent Yeray Cortes gedreht hat, ist er ein Teil der neuen Post-Rosalía-Flamenco-Welle in Spanien geworden. Von Spanien geht es hier in den ARD Late Night Sounds von MDR Kultur, Radio Bremen 2 und Bayern 2 wieder zurück in die neue Welt, in die USA, in die Latin-Musikszene von San Francisco. Hier ist eine junge Sängerin, die dort seit Jahren als Sängerin, Musiklehrerin und Aktivistin aktiv ist und mit einer ganzen Reihe spannender Musiker gearbeitet hat, La Donna.

La Donna heißt diese Sängerin aus San Francisco. Eben zu hören ein Corrido, Tu Besos, von ihrem neuen Album Corriente. Und das ist ehrlich gesagt recht beeindruckend. Es ist eine Art Tour de Force durch verschiedenste aktuelle regionale Latin-Musikstile, mit denen sich La Donna auseinandergesetzt hat. Von Cumbia bis eben zu hören mexikanischen Corridos. Oder sogar ein Versuch ist dabei, ganz billige peruanische Cumbia-Keyboard-Sounds in ihre Musik zu integrieren. Und damit landen wir in New York bei einem Urgestein des Pop. Auch er hat gerade eine Cumbia-Nummer veröffentlicht, nämlich David Byrne. 80 Millionen Dollar, heißt es, hätte man ihm geboten für eine Reunion-Tournee mit seiner Band Talking Heads. Er hat Nein gesagt und macht stattdessen Cumbia.

0: David Byrne mit Natalia Lafourcade und das Mexican Institute of Sound ist auch mit dabei mit Cual es la Razón, eine Art Cumbia-Cover eines Songs von David Byrnes letztem Album Who is the Sky, aufgenommen für seine Fans in Mexiko. Am Ende der Sendung hören wir noch David Byrnes Albumversion des eben gehörten Songs, aber dazu gleich. Aktuell ist David Byrne mit dem neuen Album auf Welttournee. In München, Berlin und Frankfurt schaute er Anfang Februar schon vorbei. Die Tour endet im September in Mexiko. Statt Millionen für ein Reunion mit seiner Ex-Band Talking Heads zu kassieren und die alten Hits nochmal zu spielen, bleibt der 73-Jährige in Bewegung und hat lieber sein mittlerweile 11. Soloalbum aufgenommen. Begleitet vom New Yorker Ghost Train Orchestra. Ein neues Buch hat David Byrne gerade auch veröffentlicht. Sleeping Beauties, Why Good Ideas Go Dormant and How They Wake Up. Seine Ermunterung, die Welt mal aus neuen Blickwinkeln zu betrachten. Hier bei uns in den ARD Late Night Sounds auf Bayern 2. David Byrnes Duettpartnerin im eben gehörten Song Cual es la Razón genießt in ihrer Wahlheimat Mexiko viel Ansehen. Das liegt auch an ihrer Haltung. Hier ihre letzte Single La Cometiera. Ich suche nach der Wahrheit, singt sie, die in den Slums verborgen ist. Ich bin die Hoffnung der vergessenen Welten. Ich ehre das Leben derer, die gegangen sind. Sie nennen mich La Cometiera, das Stadtmädchen, das sich von den Wurzeln ernährt.
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Nuevos Rios, drei französische Musiker aus Toulouse treffen auf Canalón de Timbiqui, eine afrokolumbianische Marimba-Band von der Pazifikküste Kolumbiens. Aber nicht nur Franzosen fahren um die ganze Welt und spielen großartige Musikprojekte wie Nuevos Rios ein. Auch München hat jede Menge interessanter Musikprojekte zu bieten. Zum Beispiel auch eine Cumbia-Band, das Elektro-Cumbia-Duo Cosmica Bandita. Und da halten wir doch gleich mal dagegen. Fieras heißt das neue Album der beiden, erschienen Anfang Mai.

Und das waren Karl Hector and the Malkoons, Global Retro Soul aus München, um den Gitarristen Jan Weißenfeld. Ein Vorgeschmack auf ihr neues Album Jolek. Es soll Mitte Juni erscheinen. Und zu Ende gehen die ARD Late Night Sounds hier bei uns in Bayern 2 aus dem Funkhaus in München nochmal mit David Byrne. Wir hören das Original des zuvor gehörten Qual è la Razón? What is the Reason? Zu finden auf seinem letzten Album Who is the Sky? Das war's von mir. Am Mikrofon verabschiedet sich Jay Rutledge.

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1: Um 0 Uhr Mitternacht mit Olaf Knapp. Die USA wollen in den kommenden Jahren weitere Truppen aus Europa abziehen und anders als geplant vorerst keine weitreichenden Mittelstreckenwaffen in Deutschland stationieren. Das hat der oberste NATO-Kommandeur, US-General Grinkevich, bei einem Treffen mit führenden Militärs in Brüssel angekündigt. Aus der Nachrichtenredaktion Gisela Former.
2: Einen konkreten Zeitplan nannte Grinkevich nicht, betonte aber, dass die Alliierten ausreichend Zeit bekämen, um die wegfallenden amerikanischen Streitkräfte durch eigene Einheiten zu ersetzen. Aktuell haben die USA etwa 80.000 Soldaten in Europa stationiert. Präsident Trump hatte vor einiger Zeit angekündigt, mindestens 5.000 Soldaten aus Deutschland abzuziehen. Die EU hat sich am Abend bereits auf Maßnahmen geeinigt, um ihre Verteidigungsfähigkeit zu erhöhen. So sollen Genehmigungsverfahren für militärische Projekte schneller werden und die Mitgliedstaaten sollen dafür leichter an Geld kommen.
1: Im Zuge des Zollstreits verhandeln EU-Vertreter derzeit in Straßburg über ein mögliches Zollabkommen mit den USA. Grundlage dafür ist die Vereinbarung, auf die sich EU-Kommissionspräsidentin von der Leyen und US-Präsident Trump im vergangenen August geeinigt hatten. Christian Feld ordnet in den Tagesthemen den aktuellen Stand der Verhandlungen ein.
3: Ja, von dem, was wir bisher so hören aus der Sitzung, ist der ganz große Durchbruch und Fortschritt noch nicht erzielt. Das rechnet also keiner mit einer Blitzaktion, hat man auch daran gemerkt, dass viele hier kurz vor 21 Uhr mit einer großen Pappschachtel reingegangen sind mit Essen. Manchen hatten auch noch einen Kaffee oben drauf gestapelt. Aber selbst wenn es Stunden dauert, es soll in dieser Sitzung passieren. Dann wäre der weitere Fahrplan so: im Juni finale Abstimmung. Und dann könnte es die Unterschrift im Juli geben.
1: Der russische Präsident Putin ist zu einem Besuch in China eingetroffen. Für heute ist unter anderem ein Treffen mit dem chinesischen Staatschef Xi geplant. Dabei soll es vor allem um den Ausbau der strategischen Partnerschaft zwischen beiden Staaten gehen. Das betrifft unter anderem den Handel. Die G7-Finanzminister führender Industriestaaten fordern eine Öffnung der Straße von Hormuz. Sie erklärten zum Abschluss ihres Treffens in Paris, der anhaltende Konflikt im Nahen Osten bremse Wachstum, schüre Inflation und setze die Lieferketten unter Druck. Falls nichts unternommen werde, könnten sehr bald 50 Millionen Menschen von einer Nahrungsmittelkrise betroffen sein, warnte der französische Finanzminister Lescure. Das Wetter in Deutschland. Nachts ist es meist noch trocken, erst später gibt es Regen, Tiefstwerte 13 bis 7 Grad. Am Tage dichte Wolken und immer wieder Schauer, später trockene Phasen mit Höchstwerten von 16 Grad in den Mittelgebirgen bis maximal 22 Grad am Oberrhein. Es ist 0:03 Uhr.
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1: Um 1 Uhr mit Olaf Knapp. Die USA wollen in den kommenden Jahren weitere Truppen aus Europa abziehen und, anders als geplant, vorerst keine weitreichenden Mittelstreckenwaffen in Deutschland stationieren. Das hat der oberste NATO-Kommandeur US-General Grinkevich bei einem Treffen mit führenden Militärs in Brüssel angekündigt. Aus der Nachrichtenredaktion Gisela Former.
2: Einen konkreten Zeitplan nannte Grinkevich nicht, betonte aber, dass die Alliierten ausreichend Zeit bekämen, um die wegfallenden amerikanischen Streitkräfte durch eigene Einheiten zu ersetzen. Aktuell haben die USA etwa 80.000 Soldaten in Europa stationiert. Präsident Trump hatte vor einiger Zeit angekündigt, mindestens 5.000 Soldaten aus Deutschland abzuziehen. Die EU hat sich am Abend bereits auf Maßnahmen geeinigt, um ihre Verteidigungsfähigkeit zu erhöhen. So sollen Genehmigungsverfahren für militärische Projekte schneller werden und die Mitgliedstaaten sollen dafür leichter an Geld kommen.
1: Im Zuge des Zollstreits verhandeln EU-Vertreter derzeit in Straßburg über ein mögliches Zollabkommen mit den USA. Grundlage dafür ist die Vereinbarung, auf die sich EU-Kommissionspräsidentin von der Leyen und US-Präsident Trump im vergangenen August geeinigt hatten. Christian Feld ordnet in den Tagesthemen den aktuellen Stand der Verhandlungen ein.
3: Ja, von dem, was wir bisher so hören aus der Sitzung, ist der ganz große Durchbruch und Fortschritt noch nicht erzielt. Das rechnet also keiner mit einer Blitzaktion, hat man auch daran gemerkt, dass viele hier kurz vor 21 Uhr mit einer großen Pappschachtel reingegangen sind mit Essen. Manchen hatten auch noch einen Kaffee oben drauf gestapelt. Aber selbst wenn es Stunden dauert, es soll in dieser Sitzung passieren. Dann wäre der weitere Fahrplan so: im Juni finale Abstimmung. Und dann könnte es die Unterschrift im Juli geben.
1: Der russische Präsident Putin ist zu einem Besuch in China eingetroffen. Für heute ist unter anderem ein Treffen mit dem chinesischen Staatschef Xi geplant. Dabei soll es vor allem um den Ausbau der strategischen Partnerschaft zwischen beiden Staaten gehen. Das betrifft unter anderem den Handel. Das staatliche Förderprogramm für E-Autos ist mit großem Andrang gestartet. Kurz nach Freischaltung des Portals gingen nach Angaben des Bundesamts für Wirtschaft fast 2000 Anträge ein. Wer ein neues E-Auto oder Plug-in-Hybridfahrzeug kaufen oder leasen will, kann digital eine staatliche Kaufprämie beantragen. Wie hoch diese ist, hängt von Modell, Einkommen und Familiengröße ab. Maximal sind 6000 Euro möglich. Das Wetter in Deutschland. Nachts meist noch trocken, später Regen bei Tiefstwerten von 13 bis 7 Grad. Am Tage dichte Wolken und immer wieder Schauer. Später trockene Phasen bei Höchstwerten von 16 Grad in den Mittelgebirgen bis 22 Grad am Oberrhein. Am Donnerstag dann im Nordosten Schauer und Gewitter, im Südwesten freundlicher bei 17 bis maximal 27 Grad. Es ist 1.03 Uhr.
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1: Um 2 Uhr mit Olaf Knapp. Die USA wollen in den kommenden Jahren weitere Truppen aus Europa abziehen und anders als geplant vorerst keine weitreichenden Mittelstreckenwaffen in Deutschland stationieren. Das hat der oberste NATO-Kommandeur US-General Grinkevich bei einem Treffen mit führenden Militärs in Brüssel angekündigt. Aus der Nachrichtenredaktion Gisela Former.
2: Einen konkreten Zeitplan nannte Grinkevich nicht, betonte aber, dass die Alliierten ausreichend Zeit bekämen, um die wegfallenden amerikanischen Streitkräfte durch eigene Einheiten zu ersetzen. Aktuell haben die USA etwa 80.000 Soldaten in Europa stationiert. Präsident Trump hatte vor einiger Zeit angekündigt, mindestens 5.000 Soldaten aus Deutschland abzuziehen. Die EU hat sich am Abend bereits auf Maßnahmen geeinigt, um ihre Verteidigungsfähigkeit zu erhöhen. So sollen Genehmigungsverfahren für militärische Projekte schneller werden und die Mitgliedstaaten sollen dafür leichter an Geld kommen.
1: Im Zuge des Zollstreits verhandeln EU-Vertreter derzeit in Straßburg über ein mögliches Zollabkommen mit den USA. Grundlage dafür ist die Vereinbarung, auf die sich EU-Kommissionspräsidentin von der Leyen und US-Präsident Trump im vergangenen August geeinigt hatten. Christian Feld ordnet in den Tagesthemen den aktuellen Stand der Verhandlungen ein.
3: Ja, von dem, was wir bisher so hören aus der Sitzung, ist der ganz große Durchbruch und Fortschritt noch nicht erzielt. Es rechnet also keiner mit einer Blitzaktion, hat man auch daran gemerkt, dass viele hier kurz vor 21 Uhr mit einer großen Pappschachtel reingegangen sind mit Essen. Manche hatten auch noch einen Kaffee oben drauf gestapelt. Aber selbst wenn es Stunden dauert, es soll in dieser Sitzung passieren. Dann wäre der weitere Fahrplan so: im Juni finale Abstimmung. Und dann könnte es die Unterschrift im Juli geben.